0: Verbirg dein Antlitz vor meinen Sünden und tilge alle meine Missetat. Schaffe in mir, Gott, ein reines Herz und gib mir einen neuen, beständigen Geist. Verwirf mich nicht von deinem Angesicht und nimm deinen Heiligen Geist nicht von mir. Erfreue mich wieder mit deiner Hilfe und mit einem willigen Geist rüste mich aus. Ich will die Übertreter deine Wege lehren, dass sich die Sünder zu dir bekehren. Errette mich von Blutschuld, Gott, der du mein Gott und Heiland bist, dass meine Zunge deine Gerechtigkeit rühme. Herr, tu meine Lippen auf, dass mein Mund deinen Ruhm verkündige, denn Schlachtopfer willst du nicht, ich wollte sie dir sonst geben, und Brandopfer gefallen dir nicht. Die Opfer, die Gott gefallen, sind ein geängsteter Geist, ein geängstetes, zerschlagenes Herz wirst du, Gott, nicht verachten. Tu wohl an Zion nach deiner Gnade. Baue die Mauern zu Jerusalem. Dann werden dir gefallen rechte Opfer, Brandopfer und Ganzopfer. Dann wird man Stiere auf deinem Altar opfern.
1: Das war der Bibeltext für den heutigen Tag, entnommen aus der großen Hörbibel mit freundlicher Genehmigung der Deutschen Bibelgesellschaft. Hier noch einmal die Bibelstelle. Altes Testament, Psalm 51. Gedanken dazu kommen jetzt von Daika Krenz aus Altenburg.
2: Seit ich die Bibel lese, pflege ich handschriftlich Bemerkungen hineinzuschreiben. Ich halte Gedanken, Hinweise oder auch Fragen fest, die mich beim Lesen bewegen. Ganz zu Anfang meiner Zeit als Christ schrieb ich mir den Tag auf, wann ich einen Abschnitt gelesen habe. Beim Psalm 51 steht der 20.11.1974. Ich habe dieses Gebet also als 20-Jährige zum ersten Mal bewusst gelesen. Das ist mehr als 50 Jahre her. Es steht in meiner Bibel auch der Hinweis auf das 1. und 12. Kapitel im 2. Samuelbuch im Alten Testament. Heute weiß ich sofort, warum David hier Buße tat. Damals als Anfänger beim Bibellesen musste ich es nachlesen. Ich blättere zu den gesagten Kapiteln zurück und sehe, dass ich hier sehr viel dazu vermerkt habe. Es sind nicht meine Gedanken, sondern Gehörtes aus den zahlreichen Freizeiten, Kurzbibelschulen oder sonstigen Predigten, die ich besucht oder hörte. David lässt seine Soldaten auf dem Feld gegen die Ammoniter kämpfen, während er selbst in Jerusalem bleibt und den Tag verschläft. Dazu habe ich vermerkt, Müßiggang ist aller Laster Anfang. Das trifft hier so sehr zu. David geht auf dem Flachdach seines Hauses, wie sie damals eben gebaut wurden, spazieren. Und was kommt ihm vor die Augen? Im Hof eines Nachbarhauses badet eine schöne Frau, Bathseba. David ist ein Mann, und so ist es wohl normal, dass ihn dieses Bild nicht kalt lässt. Ist also die Frau schuld an dem, was dann alles folgt? Auch dazu habe ich mir am Rand etwas vermerkt. Entblößung zweckmäßig, kein Anstoß. Das bedeutet, ihre Nacktheit ist notwendig. Sie badet, weil es nach ihrer Periode gesetzlich so vorgeschrieben ist. Trotzdem frage ich mich bis heute, musste sie nicht damit rechnen, dass sie jemand beobachtet? Diese Frage bleibt unbeantwortet. Aber für David löst es eine Sündenlawine aus, die ungeahnte Folgen mit sich bringt. Mein Randvermerk sind nicht meine Worte, aber sie stehen da. Anstatt zu danken für die Schönheit, bitten um Bewahrung der Frau oder zu segnen, begeht David sie. Anfang des Fallens. Bestimmt nahm derjenige, von dem ich diese Worte hörte, Bezug auf den Vers 28 aus dem Matthäusevangelium, Kapitel 5. Doch ich sage euch, schon wer eine Frau mit begehrlichen Blicken ansieht, der hat im Herzen mit ihr die Ehe gebrochen. Die Sünde Davids fing also hier bereits an. Ich frage mich aber, wer kann von sich sagen, dass er oder im umgekehrten Fall sie nicht begehren würde? Ich möchte dieses Fass hier nicht aufmachen. Aber der Blick zurück in das zweite Buch Samuel ist notwendig, wenn ich Davids Psalm betrachten möchte. David wurde seine Schuld erst richtig bewusst, nachdem ihm der Prophet Nathan mit einer Vergleichsgeschichte draufgestoßen hat. Es war ja nicht nur der Ehebruch mit Folgen, es war auch das Vertuschen wollen und letztendlich der Mord an Uriah, dem Mann von Bathseba. Jedenfalls erkannte hier David äußerst nachdrücklich seine Schuld, die er nicht mehr gut machen konnte. Wie Schuppen fiel es ihm von den Augen, so kann er niemals vor dem heiligen Gott bestehen. David kann nichts gut machen, aber Gott kann. Gott kann vergeben, weil er weiß, dass kein Mensch ohne Sünde leben kann. Das lese ich im Alten Testament bei Prediger, Kapitel 7, Vers 20. Denn es ist kein Mensch so gerecht auf Erden, dass er nur Gutes tue und nicht sündige. Und im Neuen Testament, im 1. Johannesbrief, Kapitel 1, Vers 8 steht, wenn wir sagen, wir haben keine Sünde, so betrügen wir uns selbst und die Wahrheit ist nicht in uns. David tut das einzig Richtige. Er geht vor Gott auf die Knie und beichtet. Er redet sich alles von der Seele. Das allein würde aber nicht helfen, ohne das Wissen, dass Gott alles vergeben kann, wenn man ihn darum ernsthaft bittet. Die Schuld löschen, das Vergehen abwaschen, darum bittet David. Blut schneeweiß machen. Es geht ihm nicht nur um das, was er Uriah angetan hat, sondern im gleichen Zug wird ihm bewusst, dass er seit seiner Geburt ein sündiger Mensch ist. Jeder Mensch ist es, seit dem Sündenfall von Adam und Eva im Paradies. Jede Schuld muss gesühnt werden. Aber David ist der Meinung, seine Schuld ist viel zu groß und kann nicht vergeben werden. Ein wenig tut er mir leid. Ich weiß, dass es keine große und keine kleine Sünde gibt. Jedes Vergehen trennt mich von Gott und bedarf einer Brücke, die mir der Zugang zu ihm wieder ermöglicht. David lebt lange vor Jesus und dessen Tod am Kreuz. Und doch denke ich, dass dieses Wissen in David schon angelegt war. Er kannte die Opfervorschriften, die in dem Fall gefragt waren. Schließlich ist er ein Vorfahre Jesu. Nur das Bekennen der Schuld vor Jesus, meine Buße vor Gott, kann meine Sünden auf Nimmerwiedersehen verschwinden lassen. Das tut hier David. Kein Blut von Tieren hilft ihm letztlich, sondern sein Herz voller Reue, das ihn unruhig macht. Und die Vergebung des lebendigen Gottes. Ohne Buße hilft kein Opfer. Aber weil David hier ernsthaft bekennt, spürt er plötzlich, dass Gott wieder für die Opferung der Tiere offen ist. Gott vergibt, indem nach der Buße Blut fließt. Früher der Tiere, die immer wieder geopfert werden mussten. Heute durch Jesu Blut, das ein für allemal für unsere Sünden geflossen ist. Gott vergibt hundertprozentig. Aber manchmal ergeben sich unangenehme Folgen aus unserem falschen Handeln, die nicht einfach verschwinden. Diese hilft Gott dann aber auch tragen. Beim David war die Konsequenz der Tod des mit Bathseba gemeinsamen Sohnes. Es war eine schreckliche Konsequenz. Sie half David aber, mit der ganzen Situation fertig zu werden. David regierte als König weiter, aber glauben Sie, dass er ab da nicht mehr sündigte? Oh doch, weil er eben ein Mensch war. Aber er tat immer wieder Buße und so manches Mal verhinderte sein Glaube sogar noch schlimmere Vergehen. Der Psalm 51 fängt mit einem sehr zerknirschten David an. Er endet aber mit einem zuversichtlichen David, weil ihm Gottes Treue, Geduld und Liebe bewusst werden. dass es auch Ihnen und mir so ergehen kann, verdankt mir dem gekreuzigten und von den Toten auferstandenen Christus. Durch seine Wunden sind wir geheilt.
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0: zeigt. Seine Hand ist siegreich erhoben. Er hat die Feinde geschlagen. Ich muss nicht sterben, ich darf weiterleben und erzählen, was der Herr getan hat. Der Herr hat mich hart angefasst, doch vor dem Tod hat er mich bewahrt. Öffnet mir das Tor zum Tempel, durch das die Treuen einziehen dürfen. Ich will eintreten, um dem Herrn zu danken. Hier ist der Zugang zum Herrn. Wenn du seine Weisungen treu befolgt hast, dann komm, tritt ein. Ich danke dir, Herr, du hast mich erhört. Du hast mir die Rettung gebracht. Der Stein, den die Bauleute als wertlos weggeworfen haben, ist zum Eckstein geworden. Der Herr hat dieses Wunder vollbracht und wir haben es gesehen. Diesen Tag hat der Herr zum Festtag gemacht. Heute wollen wir uns freuen und jubeln. Hilf uns doch, Herr. Gib uns Glück und Gelingen. Heil dem, der im Auftrag des Herrn kommt. Den Segen des Herrn sprechen wir euch zu, hier von seinem Tempel aus. Der Herr allein ist Gott, er blickt uns freundlich an. Nehmt Zweige, schließt euch zusammen zum festlichen Reigen, bis dicht an die Hörner des Altars. Du bist mein Gott und ich danke dir. Mein Gott, ich will dich preisen. Dankt dem Herrn, denn er ist gut zu uns. Seine Liebe hört niemals auf.
1: Von einem Rabbi erzählt man, dass er sehr oft vor Begeisterung über das Wort Gottes so in Erregung geriet, dass andere ihn beruhigen mussten. Er sagte dann: Wie kann ich ruhig bleiben, wenn ich mich mit meinem Gott verbunden fühle und mit seinem wunderbaren Wort beschäftige? Wir haben sicher eine andere Mentalität, aber wenn wir Gott erleben, hält sich auch unser Gesicht auf. Vielleicht sogar heute an Pfingsten, wenn wir diesen Text lesen und uns wieder bewusst wird, was Gott uns alles geschenkt hat. Was mir gleich ins Auge springt, ist der bekannte Vers: Dies ist der Tag, den der Herr macht. Ich denke an die Worte des Propheten Joel, der voraussagte: Es kommt die Zeit, da werde ich meinen Geist ausgießen über alle Menschen. Im Alten Testament sehnten sich die Menschen nach dem Heiligen Geist und nur wenige Auserwählte bekamen ihn. Heute erhalten ihn alle, die an Jesus glauben. Das begeistert. Und dieser Geist ist wie ein Scheinwerfer, der seine gesammelten Strahlen auf Jesus wirft, auf Karfreitag und Ostern, auf Tage, die der Herr gemacht hat, für uns, damit wir ein erfülltes Leben haben, jetzt und ewig. Das ist Grund zum Danken und Jubeln.
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1: Das kann man nur jeden Tag neu erbitten. Fülle mich mit deinem Geist. Gib mir die Weisheit, gib mir die Kraft. Hilf mir das richtige Wort zur richtigen Zeit. Schenke du mir, wo ich ins Kraut schieße, dass ich wieder zurückgestutzt werde. So wie die Rebe keine Frucht bringt, wenn sie wilde Triebe schießt. Das sind oft die schönsten Blätter, die einen Weinstock hervorbringen. Die müssen ab.
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1: Liebe Hörerinnen, liebe Hörer, im Programm des ERF hören Sie Ausschnitte eines Gottesdienstes aus der St. Matthäus-Gemeinde. Pfarrer Jochen Müller, der viele Jahre lang Pfarrer der St. Matthäus-Gemeinde war, ist am 13. März dieses Jahres im Alter von 93 Jahren verstorben. In Gedenken an sein segensreiches Leben bringen wir eine seiner wertvollen Predigten. Grundlage seiner Ausführungen ist heute ein Abschnitt aus dem Brief des Apostels Paulus an die früher christliche Gemeinde in Ephesus. Epheser Kapitel 4, Verse 1 bis 17. Ich wünsche Ihnen damit ein gutes Zuhören.

Es soll nicht durch Heer oder Kraft geschehen, sondern durch meinen Geist, spricht der Herr Zebaoth. Das ist die Losung, das Wort über dem Pfingstfest. Aber es ist nicht nur das Wort über dem Pfingstfest, das ist das Wort, das über der Gemeinde Jesu steht. Und wir wollen heute darüber mehr hören, über die Art, wie Gott seine Gemeinde baut. Nun wollen wir 135 singen, die Strophen 1 bis 4. 135, 1 bis 4.

Im Namen Gottes, des Vaters und des Sohnes und des Heiligen Geistes. Amen. Unsere Hilfe steht im Namen des Herrn, der Himmel und Erde gemacht hat. Wir sind nun nicht mehr Gäste und Fremdlinge, sondern Bürger mit den Heiligen und Gottes Hausgenossen, erbaut auf dem Grunde der Apostel und Propheten, wo Jesus Christus der Eckstein ist. Kommt, lasst uns anbeten.

Lasst uns beten. Unser himmlischer Vater, heute Morgen kommen wir zu dir voller Dankbarkeit für das, was wir erlebt haben, einfach durch die Tatsache, dass du deinen Sohn in diese Welt gesandt hast, dass Menschen, wie wir es sind, selig werden. Wir kommen zu dir als die, die ihre ganze Unvollkommenheit leidhaft empfinden und beugen uns vor dir im Blick auf die Sünden, die wir begangen haben, in Gedanken, mit Worten, auch mit Werken. Wir schämen uns dessen und es tut uns leid. Wir beugen uns unter unser Versagen und bitten dich um Jesu Willen um Vergebung. Aus deiner Fülle nehmen wir Gnade um Gnade und das ist auch der Grund unseres Lebens. Darüber möchten wir dich preisen und anbeten. Amen.

0: Gott hat den Heiligen Geist über uns ausgegossen, reichlich, durch Jesus Christus, unseren Heiland, auf dass wir durch dessen Gnade gerecht geworden und Erben seien des ewigen Lebens nach der Hoffnung. Das ist gewisslich wahr. Himmlischer Vater, du hast den Heiligen Geist über uns ausgegossen, durch Jesus Christus, unseren Herrn und unseren Heiland. Durch seine Gnade sind wir gerecht geworden, durch ihn Erben des Himmelreiches. Du hast uns versiegelt mit deinem Geist und hast uns einverleibt in diesen Leib Christi, dessen Glieder wir sein dürfen. Wir danken dir für dieses große Geschenk. Wir danken dir für diese große Gnade. Wir danken dir für deine Liebe. Wir beten dich an. Amen. Wir wollen jetzt miteinander auf die Lesung dieses Pfingsttags hören und die finden wir im 1. Korintherbrief im Kapitel 12.
1: Über die geistlichen Gaben will ich euch, liebe Brüder, nicht ohne Erkenntnis lassen. Ihr wisst, als ihr Heiden wart, zog es euch mit Macht zu den stummen Götzen. Darum tue ich euch kund, dass niemand Jesus verflucht, der durch den Geist Gottes redet. Und niemand kann Jesus den Herrn heißen, ohne durch den Heiligen Geist. Es sind verschiedene Gaben, aber es ist ein Geist. Es sind verschiedene Ämter, aber es ist ein Herr. Es sind verschiedene Kräfte, aber es ist ein Gott, der da wirkt, alles in allen. In einem jeden offenbaren sich die Gaben des Geistes zu gemeinsamen Nutzen. Einem wird gegeben, durch den Geist zu reden von der Weisheit. Dem anderen wird gegeben, zu reden von der Erkenntnis nach demselben Geist. Einem anderen der Glaube in demselben Geist. Einem anderen die Gabe, gesund zu machen in dem einen Geist. Einem anderen die Kraft, Wunder zu tun. Einem anderen Weissagung. Einem anderen Geister zu unterscheiden. Einem anderen mancherlei Zungenrede. Einem anderen die Zungen auszulegen. Dieses alles wirkt derselbe eine Geist und teilt einem jeden das Seine zu, wie er will.
0: Du sendest aus deinen Olem, so werden sie geschaffen. Du machst neu die Gestalt der Erde. Komm, Heiliger Geist, erfüll die Herzen deiner Gläubigen und entzünde in ihnen das Feuer deiner göttlichen Liebe. Halleluja.

0: Nun wollen wir Gott loben mit dem Bekenntnis unseres Glaubens.
1: Ich glaube an Gott, den Vater, den Allmächtigen, den Schöpfer des Himmels und der Erde, und an Jesus Christus, seinen eingeborenen Sohn, unseren Herrn, empfangen vom Heiligen Geist, geboren von der Jungfrau Maria, gelitten unter Pontius Pilatus, gekreuzigt, gestorben und begraben, hinabgestiegen in das Reich des Todes, am dritten Tage auferstanden von den Toten, aufgefahren in den Himmel. Er sitzt zur Rechten Gottes, des allmächtigen Vaters, von dort wird er kommen, zu richten die Lebenden und die Toten. Ich glaube an den Heiligen Geist, die heilige christliche Kirche, Gemeinschaft der Heiligen, Vergebung der Sünden, Auferstehung der Toten und das ewige Leben.

Gnade sei mit uns und Friede von Gott, unserem Vater und unserem Herrn und Heiland, Jesus Christus. Amen. Es geht heute um den Leib Christi. Und es geht darum, dass wir unser Augenmerk richten auf dieses wunderbare Gefäß, das uns Gott anvertraut hat in Gestalt des Leibes Christi der Gemeinde. Wir hören jetzt auf den Predigtext dieses Sonntags. Und wir finden ihn im Brief des Paulus an die Epheser, Kapitel 4. Lese etwas mehr vor als den Predigtext, damit wir in den ganzen Rahmen mit hineingenommen werden, den wir mithören müssen. Da schreibt er an diese Gemeinde, die er sehr liebt, Paulus aus der Gefangenschaft in Rom: So ermahne ich euch nun, ich, der Gefangene in dem Herrn, dass ihr der Berufung würdig lebt, mit der ihr berufen seid, in aller Demut, in aller Sanftmut, in Geduld. Ertragt einer den anderen in Liebe und seid darauf bedacht, zu wahren die Einigkeit im Geist durch das Band des Friedens. Ein Leib und ein Geist, wie ihr auch berufen seid, zu einer Hoffnung eurer Berufung. Ein Herr, ein Glaube, eine Taufe, ein Gott und Vater aller, der da ist über allen und durch alle und in allen. Einem jeden aber von uns ist die Gnade gegeben nach dem Maß der Gabe des Christus. Darum heißt es in Psalm 68, er ist aufgefahren zur Höhe und hat Gefangene mit sich geführt und hat den Menschen Gaben gegeben. Dass er aber aufgefahren ist, was heißt das anderes, als dass er auch hinabgefahren ist in die Tiefen der Erde? Der aber, der hinabgefahren ist, das ist derselbe, der aufgefahren ist über alle Himmel, damit er alles erfülle. Und er hat einige als Apostel eingesetzt, einige als Propheten, einige als Evangelisten, einige als Hirten und einige als Lehrer, damit die Heiligen zugerüstet werden zum Werk des Dienstes. Dadurch soll der Leib Christi erbaut werden, bis wir alle hingelangen zur Einheit des Glaubens und zu der Erkenntnis des Sohnes Gottes, zum vollendeten Mann, zum vollen Maß der Fülle des Christus. Damit wir nicht mehr unmündig sind und uns von jedem Wind irgendeiner Lehre bewegen und umhertreiben lassen durch trügerisches Spiel der Menschen, mit dem sie uns arglistig verführen. Lasst uns aber wahrhaftig sein in der Liebe und wachsen in allen Stücken zu dem hin, der das Haupt ist, Christus, von dem aus der ganze Leib zusammengefügt ist und ein Glied am anderen hängt durch alle Gelenke, wodurch jedes Glied das andere unterstützt, nach dem Maß seiner Kraft und macht, dass der Leib wächst und sich selbst aufbaut in der Liebe. So sage ich nun und bezeuge in dem Herrn, dass ihr nicht mehr leben dürft, wie die Heiden leben, in der Nichtigkeit ihres Sinnes. Wir wollen beten. Wir preisen dich darüber, lieber Vater im Himmel, dass dein Wort die Wahrheit ist. Und die Wahrheit muss uns frei machen von allem, was uns binden will und was uns verfälschen will. Du weißt, wo ein jeder von uns das hören muss, was er hören soll, damit auch in seinem Leben du zum Zuge kommst und ihn immer mehr hineingestaltest in das Bild deines Sohnes. Wir bitten dich für uns alle, hilf uns, dass wir Frauen und Männer des Glaubens werden, Zeugen Jesu, Licht in dieser Welt, Salz der Erde. Und schenke du, dass wir alles ablegen können, was uns daran hindert, dass wir es entlarven, dass wir es ablegen und uns erfüllen lassen mit deinem Geist. Amen. Jeder von uns weiß, das ist immer ein Wunder der Gnade Gottes, wenn ein Mensch zum lebendigen Glauben an Jesus Christus kommt. Das kann man nicht machen. Der eine aus dem Islam. Nachdem sie das Evangelium der Wahrheit gehört haben,
wie lange auch immer darüber nachgedacht haben, bis sie zu dem inneren festen Entschluss gekommen sind, ich lasse mich taufen. Und dann hört man, wie er im Gefängnis sitzt und den Koran in der Hand hat und die Bibel in der Hand hat und beides nun miteinander liest, beides miteinander vergleicht und zu der inneren Überzeugung kommt, die Bibel ist das Wort Gottes und nicht der Koran. Beides wird ja behauptet. Die Mohammedaner behaupten, der Koran ist das Wort Gottes, vom Himmel dem Moses gegeben durch den Erzengel Gabriel. Und die Christen sagen, die Bibel ist das Wort Gottes. Und natürlich ist das zunächst eine Behauptung, die man stehen lassen muss. Da kann man nicht einfach sagen, das stimmt nicht, sondern man muss denn die Aussagen der einzelnen Gläubigen respektieren, ob es nun Mohammedaner sind oder Christen. Aber man muss prüfen. Und dazu sind wir da, in einer Welt von Religionen zu prüfen, wo ist die Wahrheit? Denn nur die Wahrheit macht uns frei und nicht irgendwelche Geschichten oder irgendwelche Darstellungen, die wie auch immer zustande gekommen sind, aber die uns nicht weiterbringen, näher zu Gott, näher mein Gott zu dir. Und dieser junge Türke hat im Gefängnis, weshalb auch immer er dahin gekommen ist, das tut nicht zur Sache, beide Bücher miteinander verglichen und wird innerlich vom Geist Gottes so geleitet, dass er die Bibel als das Wort Gottes erkennt und akzeptiert und nun daraus aber auch die Schlussfolgerungen zieht, die ja für einen Mohammedaner viel erheblicher sind, als wenn fromme Kinder oder gläubig erzogene Kinder oder in christlichen Familien aufgewachsene Kinder nun plötzlich auch sagen, ich möchte getauft werden. Wenn sich ein Muslim taufen lässt, dann bricht eine Welt zusammen, nämlich die muslimische Welt. Und dann tritt an die Stelle der muslimischen Welt eine ganz neue Welt. Die neue Welt des Reiches Gottes in Jesus Christus. Er ist nun nicht mehr eine alte, vergangene Kreatur, sondern eine neue Kreatur, hineingeglaubt und hineingetauft in den Leib Christi. Er ist jetzt in Christus. Und in Christus ist er eine neue Schöpfung. Und eine neue Schöpfung heißt ein neues Leben. Und ein neues Leben heißt ganz andere Maßstäbe, als ich sie vorher gekannt habe. Ein Leben in der Nachfolge Jesu. Und dann stand noch einer hier oben. Ein Mann kommt irgendwann zu einer Beerdigung und wird unter der Verkündigung des Bruders in dem Beerdigungsgottesdienst berührt vom Evangelium. Von der frohen Botschaft. Aufgewachsen, sagte er uns hier, ist er in einem atheistischen Haus. Da war von Gott nicht die Rede. Wir haben viele atheistische Häuser. Das ist so. Und ich selber stamme aus einem atheistischen Haus. Aus einem Haus, wo nicht gebetet wurde, außer dass unsere Großmutter mit uns betete. Aber unsere Eltern wussten nichts von Gott. Und dann berührt ihn das Wort Gottes. Und auf einmal sitzt neben ihm bei der Nachversammlung, wo man noch Kaffee und Kuchen zu sich nimmt und ein paar Schnittchen, jemand, der ihm auf einmal als Bote Jesu Christi an der Seite sitzt und mit ihm ins Gespräch kommt. Einer aus unserer Mitte. Einer, der wie du, wenn du zum Leib Christi gehörst, jetzt auch über die Hoffnung spricht, die in seinem Herzen ist, dadurch, dass er an Jesus Christus glaubt. Das sollst du auch. Der Herr hat dich dazu begabt, durch seinen Geist, dass du nicht deinen Mund zulässt, wenn neben dir ein Heide sitzt, sondern dass du ihn aufmachst. Damit auch er von dir hört, wo es Hoffnung gibt für Hoffnungslose. Denn Heiden sind hoffnungslos. Menschen ohne Glauben haben keine Hoffnung. Gottlose haben keine Hoffnung. Die leben nur vom Geburt bis zum Tod. Dann ist Schluss. Das sage ich nicht jetzt überheblich. Das ist einfach der Tatbestand. Und da, wo jemand neben einem sitzt, der keine Hoffnung hat, dann ist es seine Gottesstunde, wo er vielleicht dem anderen sagen kann, wo auch für ihn Hoffnung ist. Und hier hat es offenbar gefruchtet.
und man merkt, das Wort Gottes, das Wort der Wahrheit, das Wort des Glaubens fängt in seinem Herzen an zu arbeiten. Jedenfalls, um es kurz zu machen, irgendwann bricht bei ihm der Glaube hinein, das Wort der Wahrheit hat gesiegt und deckt natürlich auch für einen solchen Mann, und das kann jeder von uns nachvollziehen, vieles auf, was inzwischen den Bach runtergegangen war, was wir als Sünde bezeichnen. Und das ist nun das Geheimnis, wenn man Jesus begegnet. Dass Jesus, wenn er dich sündigen Menschen sieht, nicht sagt, pfui, so wie das die Gesellschaft vielleicht macht oder die Menschen machen, vor denen du dich dann versteckst und schämst, weil du das da gemacht hast, sondern jetzt ist es so, dass Jesus sagt, kommet her zu mir alle, die ihr mühselig und beladen seid, denn wenn man sündig ist, ist man mühselig, wenn man gesündigt hat, ist man beladen, da kann mir einer erzählen, was er will, da läufst du nicht rum wie so ein Mastkalb, fröhlich und unbetrübt, sondern dann schleichst du rum und das sieht man dir dann auch von außen an, dass bei dir die Dinge nicht mehr im Lot sind. Und bei Jesus fand er Frieden, Vergebung, Gnade. Gnade, wie es hier heißt in unserem Text, einem jeden von uns ist die Gnade gegeben nach dem Maß der Gabe des Christus. Jesus Christus schenkt uns unsere Sünde, vergibt uns unsere Schuld, reinigt uns von unserer Schuld. Und in der Taufe werden wir mit Christus beerdigt und damit wird das Alte alles beerdigt. So, und nun darf daran nicht mehr gedacht werden. Jetzt ist Schluss. Es ist alles neu geworden. Mit Christus ist alles neu. In Christus eine neue Schöpfung. Das ist das Geheimnis des Kreuzes von Golgatha. Das ist das Geheimnis der Auferstehung Jesu. Das ist das Geheimnis von Pfingsten. Die Ausgießung des Geistes in Herzen von sündigen Menschen, die jetzt durch die Gnade Gottes gereinigt worden sind und durch den Namen des Christus gereinigt worden sind und durch den Heiligen Geist gereinigt worden sind. Jetzt sind sie nicht mehr, was sie vorher waren. Jetzt sind sie eine neue Kreatur. Das ist die Gnade nach dem Maß der Gabe des Christus. Es ist Fülle. Der Heilige Geist ist das Siegel Gottes, dass er nun auf dich drückt, hineindrückt in dein Herz, hineindrückt in dein Gewissen, hineindrückt in deinen Charakter. Jetzt bist du mein. Fürchte dich nicht. Ich habe dich erlöst. Ich habe dich bei deinem Namen gerufen. Du gehörst mir. So, folge mir nach. Neues Leben. Der Heilige Geist ist das Unterpfand des ewigen Lebens. Und dieser Heilige Geist, Pfingsten zum ersten Mal ausgegossen auf über 3000 Menschen, plus Apostel, plus die Jünger Jesu, die schon zu ihm gehörten, baut nun seitdem den Leib des Christus, den Körper des Christus und fügt Glied um Glied hinzu. Irgendwo in der Welt sind es Tausende vielleicht. Wir wissen es nicht. Wir wissen nur, dass es weitergeht. Es geht weiter. Weltweit kommen die Menschen jeden Tag Tausende zum lebendigen Glauben an Jesus Christus und lassen sich taufen. Der Leib explodiert. Weniger bei uns, weniger in unserem geistesgeschichtlich verfuschten Europa. Mehr draußen in der weiten Welt, das muss man sagen. Wir sind hier inzwischen die Letzten geworden. Früher waren wir mal die Ersten, heute sind wir die Letzten. Wir sind die Schlusslichter im Reiche Gottes geworden. Und so sind wir dankbar. Der Leib wird gebaut. Gott sei Dank auch hier bei uns. Und für jeden, der geistlich gesonnen ist unter uns, ist das ein Zeichen für Lebendigkeit dieses Leibes, ist es ein Zeichen für Leben. Denn in einem toten Leib würden keine neuen Kinder geboren werden. Und so freut sich die Gemeinde natürlich mit und ist glücklich und

Es ist der eine Herr, es ist der eine Glaube, es ist die eine Taufe. Und da geht es nicht um Kindertaufe und Erwachsenentaufe, da geht es um die Taufe auf den Namen Jesu Christi. Es ist ein Gott und Vater aller, der da ist über allen, durch alle und in allen. Bessere Voraussetzungen für Einheit gibt es nicht. Bessere Voraussetzungen für den Zusammenhalt dieses Leibes gibt es nicht, als sie Gott geschenkt hat in dem Sohn, in der Ausgießung des Heiligen Geistes, im Vater, zu dem diese Kinder hingeführt worden sind und den sie nun anrufen dürfen durch diesen Geist der Kindschaft, der in ihren Herzen wohnt. Das Problem dieser Schar, dieses Leibes, dieser Heiligen, sind die Heiligen selbst. Das Problem bist du, das Problem bin ich. So beschenkt, so ausgestattet, so beschenkt mit allem, was wir brauchen, um leben zu können, geht es nun darum, dass wir mitmachen und nicht uns nur beschenken lassen und dann zur Tagesordnung als Menschen wieder übergehen, wie wir früher gelebt haben. Er sagt nachher, so sage ich nun und bezeuge in dem Herrn, dass ihr nicht mehr leben dürft, wie die Heiden leben, so wie ihr früher gelebt habt. In der Stunde der Bekehrung ist das alles klar. Da weiß man, woher man ausgewandert ist. Aber im Laufe des gemeinsamen Lebens in der Gemeinde schleichen sich hier und da wieder die alten Verhaltensmuster ein, die man eigentlich abgelegt hat. Und man fängt wieder an, sich untereinander zu streiten, sich untereinander zu spalten, sich untereinander irgendwo gram zu sein, nicht mehr so ohne weiteres hinnehmen zu können, wenn der andere einem geistig helfen will, dass er einem vielleicht auch mal die Wahrheit sagt, wie auch immer. Es gibt Schnupfen, es gibt Husten, es gibt Heiserkeit, es gibt alles das, was Menschen kränkeln lässt, was sie vielleicht krank macht, was sie wieder stumm macht. Und auf einmal streben sie wieder auseinander. Die Einheit zerbricht an uns. Nicht am Geist, nicht am Herrn, nicht an der Taufe, das ist aber alles okay. Nein, an mir, an dir zerbricht Einheit. Und deshalb ist das flehentliche Gebet des gefangenen Apostels Paulus, dass er sagt, ihr lieben, lieben Brüder und Schwestern, lebt der Berufung würdig, mit der ihr berufen worden seid. Das heißt auf Deutsch, vergiss nicht, dass du mit Jesus verheiratet bist. Es wäre genauso, wie wenn wir heiraten, hier mit großem Pimp und Pomp, geben uns hier einen Kuss vor der versammelten Gemeinde, sind auch zunächst happy und es ist alles gut. Und nachher geht jeder der beiden, die zusammengefügt worden sind, bis dass der Tod euch scheidet, seinen eigenen Weg. Der eine rennt hierhin, der andere dorthin. Die Ehe geht auseinander. Es ist Scheidung, wenn wir auseinanderrennen. Trennung des Leibes Christi ist Scheidung. Und Gott sagt in Malachi, ich hasse Scheidung. Der Geist Gottes dringt auf Einheit. Der Geist Gottes treibt uns, beisammen zu bleiben. Der Geist Gottes will, dass wir einander nie wieder loslassen. Nie. So wie Mann und Frau sich nie wieder loslassen sollte. Nie. Nur der Tod darf uns scheiden. Nichts und niemand sonst. Die Einheit des Leibes Christi ist das höchste Gut, das uns der Herr anvertraut hat und von dem er möchte, dass wir sie praktizieren. Komme, was da wolle. Ob wir uns mal verstehen oder nicht verstehen, ob wir uns mal vertragen oder nicht vertragen, ob wir mal wütend aufeinander sind oder nicht wütend aufeinander sind. Nein, sagt er hier, ertragt einer den anderen in Liebe. Wie lange erträgst du schon deinen Mann? Wie lange erträgst du deine Frau? Natürlich gibt es Situationen, wo man den anderen mal gerne auf den Mond schießt. Aber es dauert nicht lange, dann holt man ihn vom Mond wieder runter. Weil man froh ist, dass man den anderen hat. Natürlich haben wir Phasen, wo wir mal sauer sind. Aber deswegen lassen wir uns doch nicht scheiden. Wir wissen doch, was wir einander haben. Nein, wir kehren um. Wir bitten um Vergebung. Wir sagen, oh, vergib mir bitte, wenn es hier kracht.

Das ist das Geheimnis der Einheit des Leibes. Das ist ein so hohes Gut. So, nun stellt euch mal den Mann nun vor, mitten aus dem Atheismus. Jetzt kommt er hierher und denkt, hier wäre das reinste Paradies. Und da ist er nun hineingekommen und nun ist er gläubig und hier sind lauter Gläubige und die sind alle so lieb und die strahlen alle über sämtliche Backen und alles harmonisch, alles toll, super, das große Los. Versteht ihr Paulus, wenn er sagt, ich ermahne euch, ich, der Gefangene in dem Herrn, dass ihr der Berufung würdig lebt, mit der ihr berufen seid, in aller Demut, in aller Sanftmut, in Geduld. Das sind die Elemente, die wir für eine Ehe brauchen und das sind die Elemente, die wir für eine Gemeinde brauchen. Natürlich müssen wir manchmal um die Wahrheit ringen, müssen wir, aber in Liebe, sagt er nachher. Natürlich sollen wir alle wachsen und das gibt immer Verwerfungen, das wissen wir. Die Pubertät ist schon wieder anders, als wenn die Kinder noch klein sind. Man sagt, komm mal her, da kommen sie noch. Sind sie in pubertärer Phase, sagt man, komm mal her, muss man eine Einladung schicken. Muss erst mal erklären, warum sie kommen sollen. Später kommen sie wieder von alleine und sagen, Mutti, wie hast du es gemacht? Vati, was würdest du dazu sagen? Das ist der Lauf des Lebens. Entscheidend ist, dass wir die Geduld nicht verlieren. Entscheidend ist, dass wir die Demut nicht verlieren. Entscheidend ist, dass wir die Sanftmut nicht verlieren. Dass wir im Grunde weise sind, wir Alten. Wir sollten die Ältesten der Gemeinde sein, das heißt die Weisen, die aus der Lebenserfahrung heraus wissen, das geht mal auf und ab, mal rauf und runter, mal heiß, mal kalt, aber letzten Endes bleiben wir zusammen und bauen die Gemeinde, ob es stürmt oder schneit. Versteht ihr das? Es ist ein so hohes Gut, dass eine Ehe nicht zerstört wird. Es ist ein so hohes Gut, dass eine Gemeinde nicht zerrissen wird. Versteht ihr das? Wo geschehen denn Spaltungen, sagt Paulus? Da, wo ihr unmündig bleibt. Da, wo ihr Kinder bleibt. Da, wo ihr im Grunde genommen mit Milch eigentlich abgespeist werden müsstet, anstatt mit fester Speise. 1. Korinther 3. Was war in dieser tollen korinthischen Gemeinde, wo sie alle Gaben hatten, nach denen mancher vor lauter geistlichem Erfülltsein wollen, sich sehnt? Was war da los? Streit, Spaltung und so weiter und so fort. Was sagt er zu dieser tollen Gemeinde? Ihr seid Babys. Milch muss man euch geben, anstatt fester Speise. So eine tolle Gemeinde. Nein, sagt er. Das Ziel in einer Gemeinde ist, dass die frisch geborenen Kinder heranwachsen zu Männern und Frauen des Glaubens. Mündig, stabil, nicht mehr hin und her bewegt von jedem Wind, der da kommt, sondern standfest und erdverwachsen. Das meint er. Und dazu sagt er, braucht er ganz bestimmte Leute, die der Gemeinde dazu verhelfen. Das sind einmal die Apostel, sagt er. Er sagt, das Geheimnis des Christus besteht darin, er ist in den Himmel gefahren, er ist an die tiefsten Örter der Erde gefahren, in das Reich der Geister, 1. Petrus 3, 1. Petrus 4, hat dort das Evangelium verkündigt, auch denen, die dort gefangen waren, im Totenreich. Aber jetzt baut er hier die Gemeinde, indem er sie begabt. Er führt die Mächte gefangen, die den Menschen daran hindern, Gott zu dienen. Das hat er am Kreuz von Golgatha gemacht. Er befreit den Menschen zum Dienst für Gott. Und nun begabt er ihn. Und da hat der eine das Zeug dazu, durch die Begabung Apostel zu sein. Apostel, das sind die Männer, die man als Gemeindegründer beschreiben kann. Sie legten den Grund. Im Neuen Testament haben wir ihr Material. So wie sie gebaut haben, können wir im Neuen Testament lesen und merken, genau das ist der Bauplan Gottes gewesen mit der Gemeinde. An ihrer Seite standen Männer, die man als Propheten bezeichnet und manchmal waren auch die Apostel solche Propheten. Paulus wird zum Beispiel in Apostelgeschichte 13 als Prophet
bezeichnen. Zusammen mit Silas und anderen Barnabas predigt er dort prophetisch. Das heißt, der Heilige Geist gibt ihnen die Wahrheit Gottes ein, die für den Bau der Gemeinde Jesu wichtig ist. Zum Beispiel schreibt er hier im Epheserbrief, Kapitel 3, dass Gott ihm durch Offenbarung den Bauplan der Gemeinde zwischen Juden und Heiden gezeigt hat und nun verkündigt er diese Wahrheit in der ganzen Welt. Er ist der Kronzeuge der Gemeinde Jesu, aus Juden und Heiden der neue Mensch in Christus. Paulus hat diese Offenbarung bekommen. Wir finden sie nicht im Alten Testament. Er ist ein Prophet des Neuen Testaments. Auf diesem Fundament, Apostel, Propheten, baut er jetzt die Gemeinde und hat ihnen noch zur Seite gegeben Evangelisten. Wer von euch könnte, weil er ein bisschen in seiner Bibel Bescheid weiß, sagen, wer war eigentlich Evangelist in der Apostelgeschichte und hat eine ganze Stadt bekehrt? Allerdings mussten dann noch die Apostel kommen und ihnen die Hände auflegen, damit sie den Heiligen Geist empfingen. Wer war das? Philippus. Philippus kam nach Samaria, predigte das Evangelium. Die Leute bekehrten sich reihenweise, empfingen aber nicht den Heiligen Geist. Die Apostel kommen nach Samaria und legen ihnen die Hände auf und sie empfangen den Heiligen Geist. Hier merkt man das Zusammenspiel zwischen Evangelist und Apostel. Philippus wird später in Apostelgeschichte 21, Vers 8 als Evangelist bezeichnet. Und er hatte Töchter, die konnten weissagen. Das war also offenbar eine geisterfüllte Familie. Hochinteressant. Wir kennen auch Evangelisten in unserer Zeit. Wir kennen auch prophetisch botschaftende Menschen. Wir kennen nicht mehr so sehr die Propheten, die jetzt heilsgeschichtlich prophezeien. Diese Prophezeiung ist abgeschlossen in der Bibel. Wir haben sie schriftlich vorliegen. Für momentane Offenbarungen ist der Heilige Geist immer gut. Nur, sie müssen geprüft werden, ob sie hieb- und stichtfest sind, ob sie Gemeinde bauen oder Gemeinde kaputt machen. Und dann muss man wissen, dass auch andere Geister inspirieren können. Hier braucht es die Prüfung durch die Gemeinde. Aber dazu ist ja der Leib da. Dann haben wir hier Hirten und Lehrer. Und Hirten und Lehrer, das ist für uns überhaupt nicht mehr fremd. Bei uns haben wir also die Hirten und Lehrer, das kennen wir auch. Die Ältesten sollen auch Lehrer der Gemeinde sein. Durch diese Menschen also hindurch, die Gott selbst begabt hat durch Christus, durch den Heiligen Geist, baut er bis heute seine Gemeinde. Und da hat der eine die Gabe und der andere die Gabe. Manchmal haben die Frauen eine wunderbare Gabe, Menschen zum Glauben zu leiten, weil sie einfach die Gabe des Glaubens haben, einen tiefen, kindlichen, hingegebenen Glauben, den man manchmal bei Männern so lange suchen muss mit der Lupe. Bei den Frauen ist er oft da zu finden, ein tolles Vertrauen in Christus, das durchhält, komme, was da wolle. Ich will mich jetzt nicht verlieren. Durch solche Menschen baut Gott seine Gemeinde. Ein faszinierendes Geschehen. Faszinierend. Faszinierend, wenn es den Leib so wachsen lässt, dass er erstarkt, dass er aufhört, unmündig zu sein und deshalb störanfällig zu sein, und wenn er dann selbst dadurch wieder zum Licht und zum Salz wird, da, wo er jetzt sein Leben und Wesen hat. Und das ist der Punkt, den wir jetzt mitnehmen müssen für unseren weiteren Weg. Die neugeborenen Kinder, die Menschen, die uns anvertraut sind, müssen und dürfen von uns erwarten, auf der Grundlage der Einheit, des Zusammenstehens, des Einanderliebhabens, auch wenn es mal rappelt, des Beieinanderbleibens, sie müssen gewährleistet bekommen, ein Familienleben, in dem sie lernen können, was es heißt, Christ zu sein in dieser Welt. Sie lernen es nicht nur vom Hören, sie müssen es sehen. Und wenn man hineinschaut in die Erziehungsgeschichte von Familien, stellt man fest, Vater und Mutter sind Vorbilder der Kinder oder negative Vorbilder der Kinder. Letztlich schauen die Kinder auf ihre Eltern. Es ist im geistlichen Bereich nicht anders. Die jungen Gläubigen schauen auf die alten Gläubigen. Und was sehen sie dann, wenn sie auf dich schauen und wenn sie auf mich schauen? Hier liegt unsere wahnsinnige Verantwortung.
Eine Riesenverantwortung, wo man manchmal denken würde, das schaffen wir nicht. Aber der Herr sagt, ohne mich könnt ihr nichts tun. Aber mit ihm, in seiner Gnade, in seiner Wahrheit, in seiner Liebe, können wir es. Wir müssen es, weil wir dran sind. Wir können es nicht delegieren. Wir sind dran. Also Väter und Mütter im Geist. Großväter und Großmütter im Geist. Menschen voll Geistes. Und das machst du nicht mit links. Das kann man nur jeden Tag neu erbitten. Fülle mich mit deinem Geist. Gib mir die Weisheit, gib mir die Kraft. Hilf mir, das richtige Wort zur richtigen Zeit. Schenke du mir, wo ich ins Kraut schieße, dass ich wieder zurückgestutzt werde. So wie die Rebe keine Frucht bringt, wenn sie wilde Triebe schießt. Das sind oft die schönsten Blätter, die einen Weinstock hervorbringen. Die müssen ab, damit die Reben Saft kriegen und nicht diese Triebe. Wir bringen keine Frucht, wenn wir ins Kraut schießen und uns selbst verwirklichen. Wir bringen nur Frucht, wenn wir wie das Weizenkorn in die Erde fallen und sterben. Anders bringen wir keine Frucht. Und das muss uns klar sein. Wir stehen an einer heiligen Sache. Auch die Matthäusgemeinde ist eine heilige Sache. Und da geht es nicht nach mir und wie ich mich fühle und was ich glaube und ob das immer noch meine Gemeinde ist oder nicht meine Gemeinde ist. Hü und hott, dieses individualistische, kaputte Kram. Nein, es geht um den Leib. Ich gehöre zu Jesus. Meine Brüder und Schwestern sind meine Glieder und wir sind verbunden durch Gelenke und gehören zu einem Haupt, Jesus allein. Nur so baut sich die Gemeinde in der Liebe und wird dann auch aufgebaut, erbaut, gestärkt. Und das weiß jeder von uns. Ein gutes Familienleben ist das Beste, was wir unseren Kindern mitgeben können. Dann werden sie fit für die Welt. Und genauso ist ein gutes Gemeindeleben das Beste, was wir jungen Gläubigen und alten Gläubigen mitgeben können. Dann werden sie fit für ihren Dienst für Gott in der Welt. Anders nicht. Kaputte Strukturen machen kaputte Menschen. Menschen mit Mangelerscheinungen, die nachher so aggressiv sein können und so verrückt sein können, dass man überhaupt nicht weiß, woher sie das haben. Kaputtheit schafft Kaputtheit. Einheit schafft Leben im Geist. Und dafür bist du verantwortlich und sind wir verantwortlich. Und alle, die wir sagen, ich gehöre dazu. Wollen wir das? Wir können nichts anderes wollen als das. Sonst stehen wir gegen den Herrn. Und da sei der Herr selbst vor. Lasst uns beten. Herr Jesus, wir beten dich an. Und danken dir, dass wir teilhaben dürfen an dem Geheimnis des Leibes des Christus. Das bist du allein, der Grund, die Mitte, das Ziel. Und wenn wir überhaupt etwas erfahren und sehen können, dann nur durch dich. Und so hilf du einem jeden von uns, abzusehen von sich selbst, hinzusehen auf dich und in aller Demut und Sanftmut miteinander den Weg zu gehen, bis du uns einmal vollendest, und wir dann im Himmel sehen dürfen, was du alles getan hast, durch uns hindurch, in Ewigkeit. Wir beten dich an. Amen.

Herr Jesus, wir beten dich an, dass du deine Gemeinde nie im Stich lässt, sondern dass du sie zu deiner Zeit erneuerst, inwendig und auch äußerlich. Und wir möchten mit darum flehen, dass du deinen Geist ausgießt, auch wieder hier bei uns und überall, wo Männer und Frauen sind, die dich lieb haben und wo Menschen sind, die dich noch nicht kennen. Wir danken dir, dass es nie ein Ende gibt, weil du lebst, und dass es immer wieder einen Anfang gibt, weil du lebst und regierst. Und so danken wir dir auch, wenn wir beten dürfen, gieße deinen Geist aus auf unser Land und erneuere du auch in unserem Land deine Gemeinde von Kopf bis Fuß. Wir danken dir, dass wir eingebunden sind in ein weltweites Werk, auch wenn wir an unsere Missionare denken, in Ost und West, in Nord und Süd. Und wir freuen uns, dass wir mit ihnen verbunden erfahren, was du weltweit tust. Darüber preisen wir dich und beten dich an. Und wir bitten auch für dein Volk Israel, Segen in Fülle. Öffne du seine Augen, dass es dich erkennt und dir zufällt. Nicht durch Heer oder Kraft soll es geschehen, sondern allein durch deinen Geist. Vater unser im Himmel, geheiligt werde dein Name, dein Reich komme, dein Wille geschehe, wie im Himmel, so auf Erden. Unser tägliches Brot gib uns heute und vergib uns unsere Schuld, wie auch wir vergeben unseren Schuldigern. Und führe uns nicht in Versuchung, sondern erlöse uns von dem Bösen. Denn dein ist das Reich und die Kraft und die Herrlichkeit in Ewigkeit. Amen. Und nun geht hin im Frieden des Herrn. Der Herr segne dich und behüte dich. Der Herr lasse sein Angesicht leuchten über dir und sei dir gnädig. Der Herr erhebe sein Angesicht auf dich

0: Hörer, im Programm des ERF brachten wir Auszüge eines Gottesdienstes aus der St. Matthäus-Gemeinde. In Gedenken an den am 13. März dieses Jahres verstorbenen Pfarrer Jochen Müller hörten Sie eine seiner wertvollen Predigten. Grundlage der Ausführungen war heute ein Abschnitt aus dem Brief des Apostels Paulus an die früher christliche Gemeinde in Ephesus. Epheser Kapitel 4, Verse 1 bis 17. Vielen Dank fürs Zuhören. Ich wünsche Ihnen noch einen gesegneten Sonntag. Vom Mikrofon verabschiedet sich Ihr Philipp Giannetti.
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1: Willkommen bei unserer ERF-Sendereihe mit faszinierenden Lebensberichten aus der Kirchengeschichte. Am Mikrofon begrüßt Sie Anne Geier. Ich freue mich, dass Sie eingeschaltet haben. Sein Tod wirft bis heute Fragen auf. Mit nur 56 Jahren kommt Dag Hammarskjöld bei einem Flugzeugabsturz über dem heutigen Sambia ums Leben. Die Ursache ist nie eindeutig geklärt worden. Doch sein Vermächtnis reicht weit über dieses tragische Ende hinaus. Als Generalsekretär der Vereinten Nationen setzte sich der schwedische Diplomat mit außergewöhnlicher Hingabe für Frieden, Verständigung und verantwortungsvolle Politik ein. Für viele gilt er deshalb bis heute als Vorbild gelebter Verantwortung. Postum wurde er sogar mit dem Friedensnobelpreis ausgezeichnet. Was diesen stillen, tiefgeistlichen Staatsmann geprägt hat und welche Rolle sein Glaube in seinem Handeln spielte, darüber hören wir gleich mehr von Michael Kotsch. Zuvor hören wir das Lied »Diener und Herr«, ein Lied über Jesus Christus, der alle Macht besitzt und doch den Weg des Dienens wählte.

Es gibt keine bessere Faustregel für einen Generalsekretär, als dass er jeder neuen Herausforderung oder Krise mit der Frage gegenübertritt, was hätte Dag Hammarskjöld getan? So hat es der frühere UN-Generalsekretär Kofi Annan einmal formuliert. Wie Dag Hammarskjöld zu einem solchen Vorbild wurde und welche inneren Überzeugungen sein Handeln geprägt haben, darüber berichtet jetzt Michael Kotsch.

Dag Hammarskjöld oder wie das im schwedischen Original heißt Dag Hammarskjöld wurde 1905 im mittelschwedischen Jönköping geboren. Er wuchs in einer wohlhabenden und privilegierten Familie auf. Der Vater, Hilmer Hammarskjöld, war erst regionaler Gouverneur und dann während des Ersten Weltkriegs schwedischer Ministerpräsident. In dieser Funktion war er unter anderem für die Lebensmittelrationierung verantwortlich, was ihm bei der unzufriedenen Bevölkerung den Spottnamen Hungerskjöld einbrachte. Außerdem war Hilmer Hammarskjöld schwedischer Delegierter auf internationalen Friedenskonferenzen und auch beim Völkerbund. Die Familie wohnte in einem repräsentativen, von Gustav Vasa im 16. Jahrhundert erbauten Schloss in Uppsala. Hammarskjöld hatte 3 Geschwister, sein älterer Bruder Orke war später Richter am Ständigen Internationalen Gerichtshof. Die Hammarskjölds waren gläubige Leute. Die Eltern lasen zu Hause regelmäßig in der Bibel und beteten zusammen. Gemeinsam mit ihren Kindern besuchten sie die Gottesdienste der nahegelegenen Kirche. Lebenslang verband Hammarskjöld eine enge Freundschaft, insbesondere mit seiner Mutter und ihren künstlerischen und religiösen Interessen, die auch er teilte. Erzbischof und Friedensnobelpreisträger Nathan Söderblom gehörte zu den engen Freunden der Familie. Schon in seiner Jugend diskutierte Dag Hammarskjöld gerne und intensiv mit ihm und plante deshalb zeitweilig selbst Theologie zu studieren und später Pfarrer zu werden. In der Schulzeit fiel Hammarskjöld durch seinen Fleiß auf und seine außerordentlich guten Leistungen. Später studierte er Philosophie, Jura und Wirtschaftswissenschaft. Mit seiner Arbeit über konjunkturelle Ausschläge habilitierte er sich dann an der Universität in Stockholm. Weil er in seinen Gesprächen immer eine gewisse Ernsthaftigkeit und Tiefe an den Tag legte, wurde Hammarskjöld von manchen Kommilitonen als arrogant und überheblich angesehen. Auf der einen Seite tat ihm das leid, auf der anderen fielen ihm oberflächliche Begegnungen häufig ziemlich schwer. Schon als Student war er viel mit seinen Gedanken alleine, grübelte über grundlegende Fragen des Menschseins und versuchte sich über seine eigenen Motive klar zu werden. Manchmal ärgerte er sich auch über diese Phasen der Selbstbespiegelung. Dann fragte er Gott: Gabst du mir diese unentrinnbare Einsamkeit, damit ich dir leichter alles schenken kann? In seiner Freizeit wanderte Hammarskjöld gerne und unternahm ausgedehnte Radtouren. Zwischen 1930 und 1934 arbeitete Hammarskjöld für die schwedische Arbeitslosenkommission. Gleichzeitig war er Dozent an der Universität von Stockholm. Von 1936 bis 1945 war Hammarskjöld Staatssekretär im Finanzministerium. 1947 und 1948 trug er als Minister die Verantwortung für die Reichsbank. Seit 1945 vertrat er schwedische Interessen in der internationalen Diplomatie. Erst war Hammarskjöld Staatssekretär, ab 1949 stellvertretender Außenminister. Von 1951 bis 1953 leitete er das Finanzministerium. Seinen vielfältigen politischen und persönlichen Verpflichtungen kam es zugute, dass Hammarskjöld lebenslang auch nur mit wenigen Stunden Schlaf auskam. 1953 wurde Hammarskjöld zum zweiten Generalsekretär der erst 1945 gegründeten Vereinten Nationen gewählt. Aufgrund seiner erfolgreichen und neutralen Amtsführung wurde Hammarskjöld 1957 von der UN-Generalversammlung einstimmig für eine weitere Amtsperiode bestätigt. Während dieser ganzen Zeit war er verantwortlich für die 3000 Mitarbeiter der UN und hatte regelmäßige Besprechungen mit den wichtigsten Politikern der Welt. Nach seiner Wiederwahl notierte er in seinem Tagebuch: Das Beste und Herrlichste, zu dem man in diesem Leben gelangen kann, ist, dass du schweigst und stattdessen Gott wirken und sprechen lässt. Zu Beginn seiner Amtszeit hielten viele Hammarskjöld für einen konfliktscheuen Diplomaten, der es allen recht machen wollte.
Als es ihm 1954 aber durch intensive Verhandlungen in Peking gelang, amerikanische Kriegsgefangene des Koreakrieges freizubekommen, schlug die Skepsis in echten Respekt um. Während der Suezkrise 1956 gelang es ihm innerhalb von nur 48 Stunden, eine internationale Friedens- und Polizeitruppe zu schaffen, 6000 Soldaten von allen Kontinenten zu rekrutieren und so den Konflikt zu entschärfen. Der ägyptische Präsident Nasser hatte unter internationalem Protest die mehrheitlich in britischem und französischem Besitz befindliche Suezkanalgesellschaft verstaatlicht. Großbritannien befürchtete außerdem eine Gefährdung seiner durch den Suezkanal verlaufenden Ölimporte aus den arabischen Ländern. Frankreich wollte den ägyptischen Präsidenten stürzen, weil dieser die Rebellen in den nordafrikanischen Kolonien Frankreichs unterstützte. Israel sah seine Gelegenheit, die militärische Bedrohung durch einen arabischen Nachbarn zu reduzieren. In einer gemeinsamen Militäraktion besetzten Truppen dieser drei Länder innerhalb weniger Tage die Sinai-Halbinsel und den Suezkanal. Dieses Vorgehen passte weder zu den machtpolitischen Interessen der USA noch in die Projekte der Sowjetunion. Diese heikle weltpolitische Lage konnte der UN-Generalsekretär Hammarskjöld innerhalb kürzester Zeit lösen. Nach seinem Plan zogen sich die Europäer zurück, während eine neue, von der UN aufgestellte internationale Truppe das Gebiet sicherte und überwachte. Dieses beherzte und diplomatisch ausgewogene Eingreifen trug Hammarskjöld große Anerkennung als Konfliktlöser und Vermittler ein. In seinem Tagebuch notierte er währenddessen: Nicht dein eigener Einsatz hat das geschafft, nur Gott. Aber freue dich, wenn Gott deinen Einsatz für sein Werk brauchen kann. Ebenfalls 1956 bemühte sich der UN-Generalsekretär um den Friedenserhalt beim Ungarnaufstand und dessen darauf folgender militärischer Niederschlagung durch die Sowjetunion. Zwar konnte er die Situation nicht verhindern, aber Hammarskjöld übte offene und vollkommen berechtigte Kritik an dem Vorgehen der Sowjetunion, was ihm allerdings eine Feindschaft dieser Politiker eintrug. Für die UN ließ der Generalsekretär in diesem Zusammenhang Belege der sowjetischen Übergriffe und Menschenrechtsverletzungen sammeln. 1960 kam es zu einer weiteren internationalen Krise. Die belgische Kolonialmacht hatte angekündigt, sich innerhalb von nur 6 Monaten aus dem Kongo zurückzuziehen und das Land in die Unabhängigkeit zu entlassen. In den darauf angesetzten Wahlen wurde Patrice Lumumba Regierungschef. Noch vor dem Abzug der Belgier erklärte sich die rohstoffreiche Provinz Katanga für unabhängig. Mit der Unterstützung belgischer Rohstoffunternehmen forderten auch noch andere Regionen ihre Selbstständigkeit. Innerhalb kürzester Zeit brach ein blutiger Bürgerkrieg aus, an dem neben verschiedenen kongolesischen Parteien Südafrikaner, Belgier, Franzosen und Söldner der Minengesellschaft beteiligt waren. Die USA befürchteten den mutmaßlichen Einfluss der kommunistischen Sowjetunion auf den rohstoffreichen Kongo. Weil sich Lumumba um Hilfe zur Beendigung des Bürgerkriegs an die Sowjetunion gewandt hatte, plante das CIA dessen Ermordung. Nach blutigen Kämpfen wurde der Ministerpräsident mit Billigung der USA von belgischen Söldnern gefangen, gefoltert und ermordet. Trotz intensiver diplomatischer Bemühungen war es Hammarskjöld nicht gelungen, die verschiedenen Kriegsparteien an einen Tisch oder gar zu einer Einigung zu bringen. Die Amerikaner verdächtigten den UN-Generalsekretär, den kommunistischen Einflussversuchen zu wenig entgegenzusetzen. Die Sowjetunion hingegen betrachtete ihn als Handlanger des Westens. Die lokalen Rebellenführer befürchteten einen schnellen Erfolg Hammarskjölds und damit das Ende ihrer eigenen Ambitionen. Auch die Minengesellschaften waren an keiner schnellen Einigung der Konflikte interessiert, weil sie eine stärkere staatliche Reglementierung befürchteten. Die meisten der beteiligten Konfliktparteien waren am Scheitern der UN oder an einem Ausscheiden Hammarskjölds als erfolgreichem Vermittler interessiert. 1960 hatte die UN den Auftrag bekommen, die Beendigung der kriegerischen Auseinandersetzungen in der kongolesischen Provinz Katanga maßgeblich zu unterstützen.
Dabei waren auch UN-Truppen in die Kampfhandlungen verwickelt worden. Hammarskjöld reiste am 18.09.1961 in die Krisenregion, um nach Möglichkeit die Konflikte mit diplomatischen Mitteln beizulegen. Das UN-Flugzeug, mit dem er unterwegs war, stürzte allerdings aus unklaren Gründen nahe der Grenze zwischen dem Kongo und Sambia ab. Dabei starben alle 16 Passagiere, einschließlich Hammarskjöld. Bis heute sind die Umstände des Todes des UN-Generalsekretärs mysteriös und ungeklärt. Trotz internationaler Bestürzung verhinderten die am Konflikt beteiligten Interessensgruppen eine echte Aufklärung des Flugzeugabsturzes. Zahlreiche Hinweise legen einen gezielten Anschlag nahe. Eine Untersuchung der UN aus dem Jahr 2017 kam zu dem Schluss, dass Hammarskjölds Flugzeug im Auftrag der Katanga-Rebellen von einem belgischen Söldner abgeschossen wurde, mit Zustimmung der amerikanischen und britischen Geheimdienste. Der plötzliche, gewaltsame Tod Dag Hammarskjölds erschütterte die internationale Öffentlichkeit. Außer der Sowjetunion genoss der UN-Generalsekretär bei den meisten Staaten der Welt ein hohes Ansehen. 1961 wurde Hammarskjöld posthum der Friedensnobelpreis zugesprochen. In Erinnerung an den international bedeutenden Diplomaten legte die schwedische Reichsbank 2011 fest, dass Dag Hammarskjöld ab 2015 auf den 1000-Kronenschein abgebildet werden sollte. In New York City tragen ihm zu Ehren ein Park und mehrere Hochhäuser nahe dem UNO-Hauptquartier seinen Namen. In einer Gedenkrede würdigte der damalige amerikanische Präsident John F. Kennedy den verstorbenen UN-Generalsekretär als außerordentliche Persönlichkeit. Dag Hammarskjöld hat durch die UNO sein ganzes Schaffen der Sache des Friedens und einer gerechten Weltordnung geweiht. Seine Fähigkeit, sich ganz für diese Sache aufzuopfern, ist legendär. Sein Name wird einen hervorragenden Platz unter den Friedensstiftern der Geschichte einnehmen. Nach seinem plötzlichen Tod fand man eine Art Tagebuch in Hammarskjölds Nachlass. Darin hatte er während seiner Tätigkeit für die UN persönliche Gedanken über das Leben, über Gott, über wichtige Entscheidungen und die Motive des eigenen Handelns aufgeschrieben. In erster Linie handelte es sich hier um persönliche, oft nicht abgeschlossene Überlegungen, die weder als Manuskript eines Buches noch als Entwurf eines philosophischen Systems gedacht waren. Allerdings schloss er eine spätere Veröffentlichung auch nicht prinzipiell aus. In einem Begleitbrief überließ Hammarskjöld seinem Freund und politischen Kollegen Leif Bilfag die Entscheidung über eine spätere Veröffentlichung der Papiere. Hammarskjölds private geistliche Aufzeichnungen wurden dann 1963 in Schwedisch und 1965 unter dem Titel Zeichen am Weg in Deutsch veröffentlicht. Die Notizen umfassen über 600 Eintragungen unterschiedlicher Länge. Die konkreten, von ihm selbst vorgenommenen Datierungen lassen gut erkennen, in welcher Phase seines Lebens und Dienstes er sich gerade befand. Direkte Bezüge auf konkrete politische Entscheidungen und aktuelle Diskussionen finden sich in Hammarskjölds Gedanken allerdings nur selten. Vielmehr geht es ihm um allgemeine Fragen des Lebens, seine Verantwortung und seine Beziehung zu Gott. Seine eigene Arbeit als UN-Generalsekretär kommentierte Hammarskjöld hier nur am Rande. Seine Gedanken aus den Jahren 1950 bis 1954 überschrieb Hammarskjöld mit den Worten »Bald naht die Nacht«. Hier geht es ihm vor allem um die Begrenztheit des Lebens. Einerseits hebt er das lange und mühsame Warten auf das Ende des Lebens hervor. Andererseits geht er der Einsicht nach, dass der Mensch seine Verantwortung auch schon in der Zeit vor seinem irdischen Ende wahrnehmen soll. Einzelne Formulierungen seines Tagebuchs finden sich dann auch in Zitaten aus öffentlichen Ansprachen und Rechenschaftsberichten des UN-Generalsekretärs. Dag Hammarskjöld sah sein politisches Amt als UN-Generalsekretär als Auftrag Gottes. Dabei wollte er sich auch nicht auf dem bereits Erreichten ausruhen, sondern auch zukünftige Herausforderungen verantwortungsvoll bewältigen.
Deine Befehle werden im Verborgenen erteilt. Möge ich sie immer hören und antworten. Weiter. Welche Entfernung ich bisher auch zurückgelegt habe, sie gibt mir nicht das Recht, innezuhalten. Weiter. Die Sorgfalt bei den letzten Schritten unter dem Gipfel entscheidet über den Wert all dessen, was vorausgegangen sein mag. Dag Hammarskjöld wollte alle seine Talente und die von ihm erreichte Stellung ganz für Gott einsetzen. Deinem Willen ist mein ganzes Leben geweiht. Mein Auftrag ist es, gebraucht und verbraucht zu werden nach deinem Willen. Verträge, Beschlüsse und mediale Lobreden waren für Hammarskjöld letztlich nur von untergeordneter Bedeutung. Papierschirme, die sich aufspannen gegen das Nichts, um den Blick zu hindern, der sich im Unendlichen in Zeit und Raum verliert. Als UN-Generalsekretär war es Hammarskjöld wichtig, seine Unabhängigkeit und Neutralität zu bewahren. Gegenüber den einzelnen UN-Mitgliedern, vor allem aber gegenüber dem UN-Sicherheitsrat und den in ihm vertretenen Großmächten. Dafür braucht es nach Hammarskjöld eine innere Freiheit, die nur Gott geben kann. Nur wer sich ganz der Hand Gott überlassen hat, der kann den Menschen wirklich frei entgegentreten, schrieb er in diesem Zusammenhang. In den scharfen politischen Konfrontationen des Kalten Krieges warnte Hammarskjöld offen vor den immensen Gefahren des immer weiter zunehmenden Misstrauens und forderte zumindest den Versuch politischer Neutralität. In seinem Amt bemühte er sich um einen politischen Zölibat, wie er das nannte, das Bestreben, seine privaten Überzeugungen bewusst vom politischen Handeln zu trennen. In einer ideologisch aufgeheizten Stimmung der Politik waren diese Worte von großer Bedeutung. Nicht immer aber wurden sie gerne gehört. In einer Rundfunkansprache mit dem Titel »Was ich glaube« bekannte sich Hammarskjöld auch in einer radikal veränderten Zeit zu den Grundsätzen seiner christlichen Überzeugungen. Durch die Kritik anderer, durch Zweifel und drängende politische Entscheidungen sei der Glaube manchmal in Frage gestellt worden. Dann aber kam er zu dem Schluss, ich kenne und bekräftige nun uneingeschränkt alle jene Glaubenssätze, die mir einst in der Jugend vermittelt wurden. Der Glaube ist für Hammarskjöld ein Zustand des Intellekts und der Seele. Glaube ist die Vereinigung der Seele mit Gott. Die Sprache der Religion bietet die Möglichkeit, eine grundlegende spirituelle Erfahrung festzuhalten. 1952 erlebte Hammarskjöld eine tiefe und für ihn hilfreiche Begegnung mit Gott. Von dieser Stunde her rührt die Gewissheit, dass das Dasein sinnvoll ist und dass darum mein Leben in Unterwerfung ein Ziel hat. Die Erfüllung der von Gott gegebenen Aufgabe beinhaltet für Hammarskjöld oft den Verzicht auf das eigene Leben bzw. das ganz private Glück. Sich und seine Interessen gilt es zurückzustellen. Nur durch seine Selbsthingabe an Gott könne der Mensch eine echte Identität finden. Erst auf diesem Weg seien menschliche Beziehungen möglich, welche nicht über andere verfügen und so den Zugang zu ihnen verschließen. Zum Abschluss eines Jahres findet sich bei Hammarskjöld häufig die Formulierung »dem vergangenen Dank, dem kommenden Jahr«. Er hatte sich vorgenommen, die Ereignisse seines Lebens aus der Hand Gottes zu nehmen. Auch seine weltpolitischen Entscheidungen besprach er im Gebet mit Gott und bat um die nötige Weisheit. Regelmäßig besuchte er den Gottesdienst, wo er sich gerade auf der Welt befand. Hammarskjöld wollte in seiner politischen Verantwortung wie Jesus handeln. Er war bereit, sich selbst und seine persönlichen Interessen einer von Gott geleiteten Gerechtigkeit und einem echten Frieden unterzuordnen. Manche Politiker und Journalisten warfen dem UN-Generalsekretär Anmaßung vor oder den Willen zum politischen Selbstmord. Dafür gibt es aber keinen wirklichen Hinweis. Hammarskjölds Anspruch an sich und an die Politik war nur eben wesentlich höher als bei den meisten kurzfristig ideologisch und karriereorientierten Kollegen. Schon früh war sich Hammarskjöld darüber im Klaren, dass sein Ziel einer von Jesus Christus geprägten Politik ihm noch erhebliche Probleme bereiten würde. In seinen Überlegungen stellte sich Hammarskjöld auch immer wieder selbst in Frage. Er sucht hier nach den verborgenen Gründen seines Handelns und Glaubens, beispielsweise nach den Motiven gesellschaftlich angesehenen, scheinbar selbstlosen Verhaltens.
Bei allem öffentlichen Erfolg lag Hammarskjöld viel daran, immer wieder die echte Motivation hinter dem eigenen Handeln zu überprüfen. Der schmale Weg, für andere zu leben, um Seelen zu retten. Der breite Weg, für andere zu leben, um seine Selbstachtung zu retten. Immer wieder legte Hammarskjöld für sich selbst und auch für den heutigen Leser offen, wie tief Egoismus, die Suche nach Anerkennung und Besitz, das Denken und Handeln jedes einzelnen Menschen beeinflussen. Hammarskjöld suchte nicht nur billige Kompromisse, sondern die Heilung von Menschen und Konflikten, auch wenn er wusste, dass so etwas letztlich nur durch Gott selbst bewirkt werden kann. Kritisch bemerkte Hammarskjöld, dass auch viele Christen an Wirklichkeit weit mehr an sich und ihren eigenen Zielen interessiert sind als an Gott. Das können sie dann aber durchaus geschickt hinter frommen Worten verbergen. Geheiligt werde dein Name, nicht der meine. Dein Reich komme, nicht das meine. Dein Wille geschehe, nicht der meine. Hammarskjöld kritisiert Christen, deren Leben und Glauben sich vor allem um Wunder dreht. Wir handeln im Glauben und es geschehen Wunder. Bald schon werden wir versucht, das Wunder zum Glaubensgrund zu machen. Dann bezahlen wir unsere Schwäche mit dem Verlust der Glaubenszuversicht. Die Versuchung ist groß, Gott für die eigenen Ziele einspannen zu wollen. Suchst du Erfolg zur Ehre Gottes oder zu deiner eigenen? Den Frieden der Menschen oder deinen eigenen? Immer wieder konnte Hammarskjöld den Irrtum der Menschen beobachten, die meinen, Gott einen besonderen Gefallen zu tun, wenn sie an ihn glauben. Gott stirbt nicht an dem Tag, an dem wir nicht mehr an einen persönlichen Gott glauben. Aber wir sterben, wenn sich Gott ganz von uns abwendet. Ebenso wunderte er sich darüber, wie selbstverständlich Menschen Gottes Unterstützung fordern, ohne sich in ihrem Leben und Denken um ihn zu kümmern. Dass Gott Zeit für dich haben soll und sich um dich kümmert, hältst du ganz sicher ebenso für selbstverständlich, wie dass du keine Zeit für Gott hast. Auch wenn Gott jeden Menschen liebt, heißt das noch nicht, dass jeder Mensch auch mit Gott lebt oder die Ewigkeit mit ihm verbringen wird. Gott liebt uns, aber die Erwiderung des Menschen darauf ist freiwillig. Manche Menschen reden mehr über Gott, als wirklich mit ihm zu leben. Das hielt der UN-Generalsekretär für fromme Heuchelei. Gott ist eine bequeme Formel auf dem Bücherbrett unseres Lebens, stets zur Hand und wenig gebraucht. Eine halbherzige Frömmigkeit war für Hammarskjöld entschieden zu wenig. Gott darf demnach nicht zu irgendeinem der vielen Bestandteile unseres Lebens reduziert werden. Es ist nicht genug, sich täglich unter Gott zu stellen. Es kommt darauf an, sich einzig und allein unter Gott zu stellen. Jede Zersplitterung öffnet die Tür für Tagträume, Geschwätz, heimliche Selbstlob und Verleumdung. Nur wer Gott folgt, der kann das Ziel seines Lebens erreichen. Leben mit Gott ist keine Flucht aus dem Leben, sondern der Weg zur vollkommenen Lebenseinsicht. Seine eigene Existenz und politische Karriere ordnete Hammarskjöld bescheiden realistisch ein. Das Schwindelgefühl vor der unendlichen Weite der Zeit und des Universums können wir nur überwinden, wenn wir es wagen, schutzlos in sie hineinzugehen. Sie müssen wir als Wirklichkeit erkennen, vor der wir unsere Existenz rechtfertigen sollen. Denn dies ist die Wahrheit, zu der wir gelangen müssen, um zu leben. Dass Gott alles ist und wir nur in ihm sind. Viele Menschen sind ständig darum bemüht, ihr Fehlverhalten zu entschuldigen. Wenn irgendetwas gut gelingt, halten sie das für ihre besondere Leistung. Für Dag Hammarskjöld ist das eine vollkommen falsche Perspektive. Wir haben die Verantwortung für unser Versagen, aber nicht die Ehre für unsere Leistungen. Von der psychologisierenden Auffassung zur Selbstvergebung hielt der UN-Generalsekretär nicht viel. Sich selbst zu verzeihen? Nein, das geht nicht. Uns muss von außen verziehen werden. Ganz im Einklang mit der Bibel hob Hammarskjöld die enge Verbindung zwischen Vergebung Gottes und der Vergebungsbereitschaft anderen Menschen gegenüber hervor. Wenn wir Gott wirklich erleben, dann steht nichts zwischen uns und ihm. Es wird uns vergeben. Aber wir können ihn nicht erleben, wenn irgendetwas zwischen uns und anderen steht. Dag Hammarskjöld als beeindruckender Politiker mit dem Versuch, ehrlich zu sein, über sein eigenes Handeln und seine Motive zu reflektieren, fordert auch heute noch heraus.
Wahrscheinlich wenige Verantwortliche in Politik und Gesellschaft denken so intensiv über die Motive ihres eigenen Handelns, über Gott, über ewige Werte und über wirklichen Frieden und Versöhnung unter Menschen nach, wie der UN-Generalsekretär aus Schweden. Leider hatte sein Leben ein vorzeitiges Ende. Doch seine Gedanken regen auch heute jeden an, der nicht an der Spitze einer weltweiten Organisation steht, sein Leben sinnvoll zu gestalten in der Verantwortung vor Gott und für andere Menschen.

0: Das Vertrauen auf Gott zieht sich wie ein roter Faden durch das Leben von Dag Hammarskjöld. Mitten in politischer Verantwortung, internationalen Krisen und persönlicher Belastung suchte er nicht zuerst Macht oder Anerkennung, sondern Gottes Führung. Gerade darin liegt die bleibende Botschaft seines Lebens. Echter Frieden beginnt im Herzen eines Menschen, der sich Gott anvertraut. Erst durch Jesus bekommt unser Leben einen tragfähigen Sinn und ein klares Ziel. Dag Hammarskjöld hat eindrücklich gezeigt, dass diese Wahrheit auch für Menschen in großer politischer Verantwortung gilt. Am kommenden Sonntag zur gleichen Sendezeit begegnen wir erneut einer prägenden Persönlichkeit der Geschichte. Michael Kotsch berichtet uns dann über das Leben und Wirken von Jonathan Swift, einem bekannten und scharfsinnigen Schriftsteller und zugleich einem Mann mit tiefen geistlichen Fragen. Ich freue mich, wenn Sie auch dann wieder mit dabei sind. Außerdem empfehlen wir Ihnen die Bücher Helden des Glaubens, in denen unser Referent Michael Kotsch bewegende Biografien aus zwei Jahrtausenden Kirchengeschichte zusammengetragen hat. Die Bände sind bei der Christlichen Verlagsgesellschaft erschienen und zum Beispiel erhältlich in unserem Online-Shop unter www.buchgalerie.com. Damit verabschiede ich mich und wünsche Ihnen weiterhin viel Freude mit dem Programm des ERF. Ihre Anne Geier.
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Gott spricht: Wenn ihr mich von ganzem Herzen suchen werdet, so werde ich mich von euch finden lassen. Herzlich willkommen zu dieser Sendung. Am Mikrofon begrüßt Sie Jürgen Wirth.

Gott lässt sich finden. Kein leeres Versprechen, so wie es manchem von uns allzu leicht über die Lippen kommt. Ich will mich im neuen Jahr mehr um meine Familie kümmern, sagt da vielleicht ein gestresster Manager und meint es sogar ernst. Im neuen Jahr müssen er und seine Familie feststellen, dass wieder nichts draus geworden ist. Die Verhältnisse sind halt nicht so. Ich werde weniger trinken und weniger rauchen, verspricht ein anderer seiner genervten Gattin. Er hält sich vielleicht sogar ein paar Tage dran und steigert den Konsum dann doch allmählich wieder auf das allzu bekannte Maß. Wir werden den Lebensstandard für alle verbessern, verspricht ein beredter Politiker seinem Volk. Ein wenig später jedoch lässt er die Steuern erhöhen. Nein, unsere Versprechen sind allzu oft nicht allzu viel wert. Manches Versprechen erweist sich als Versprecher. Ein kühnes Versprechen, ein Versprechen, das Gott macht, höchstpersönlich. Aufgezeichnet hat das der Prophet Jeremia im 29. Kapitel seines Buches. Das sind die Verse 13 und 14. Gott spricht: Wenn ihr mich von ganzem Herzen suchen werdet, so will ich mich von euch finden lassen. Das war ein Versprechen für das Volk Israel zunächst einmal. Heute aber dürfen wir es als Versprechen für uns alle lesen. Seit Weihnachten ist der Himmel für alle Menschen geöffnet. Seit Weihnachten gilt nicht nur für ein paar Auserwählte, dass Gott sich finden lassen will. Wenn wir ihn denn suchen. Ein leeres Versprechen? Ganz gewiss nicht. Denn hier liegt das Problem eindeutig nicht bei dem, der das Versprechen gibt. Es liegt bei denen, denen das Versprechen gegeben wird. Es liegt bei den Menschen. Es liegt bei uns. Schließlich muss die kecke Frage erlaubt sein, wer denn hier eigentlich noch sucht. Hier in unserer reichen, satten christlichen Welt haben die meisten die Frage nach Gott längst hinter sich gelassen. Stimmt der viel zitierte Satz von Aurelius Augustinus eigentlich noch, dass unser Herz unruhig ist, bis es in Gott ruht? Sind nicht allzu viele allzu ruhig? Lassen Sie mich in drei Schritten über unser Thema nachdenken. Gott lässt sich finden. Der erste Schritt: Wer sucht hier eigentlich? Schritt 2: Alle suchen. Und Schritt 3: Gott lässt sich finden. Also, wer sucht hier eigentlich? Zitat: Während die Kirchen in Lateinamerika, Afrika und den Vereinigten Staaten voll sind mit Betern, sind die Kirchen in Europa froh, wenn wenigstens Touristen kommen. Carla Power schildert anschließend ihre Beobachtungen in der Kathedrale Notre-Dame in Paris. Tag für Tag ist die Kirche vollgestopft mit Menschen. Kaum einer kommt zum Beten. Fast alle kommen nur zum Sehen und zum Fotografieren. Beim Gottesdienst ist Notre-Dame gähnend leer. Nun kann man den Kirchen nicht vorwerfen, dass sie sich mit dieser Situation so einfach abfinden. Manche unternimmt gewaltige Anstrengungen, um das Kirchenschiff wieder mit Menschen zu füllen. Das aber treibt zuweilen kuriose Blüten. So berichtet Carla Power kopfschüttelnd von einer schier unmöglichen Konsequenz auf der britischen Insel. Dort haben die Methodisten unlängst diskutiert, ob man nicht auch Menschen aufnehmen sollte, die erklärtermaßen nicht an Gott glauben. Nachchristlich nennt man die Zeit in Europa. Umfragen belegen, wie wenig der durchschnittliche Deutsche heute noch vom christlichen Glauben weiß. Und das ist in Österreich und in der Schweiz wahrscheinlich nicht wesentlich anders. Beispiel: Ein Artikel über den deutschen Popsänger Xavier Naidoo im Nachrichtenmagazin Der Spiegel. Da ist an einer Stelle von der Sintflut die Rede, immerhin. Aber der Mann, der die Arche baut, ist in diesem Artikel nicht Noah, sondern Mose. Unterhielten sich neulich zwei junge Leute über Jesus. Weißt du, wer das ist? Fragte der eine. Nein, antwortete der andere. Nie gehört. Und das, obwohl jüngst in einer Umfrage 65% der Befragten angegeben haben, dass sie an Gott glauben. Aber eben schon lange nicht mehr an den christlichen Gott. Auf die Frage, wie stellen sie sich Gott vor, verwies gerade mal 1% auf die Dreieinigkeit und ein anderes Prozent auf Jesus. Andere nannten das Gute im Menschen, die Natur, eine höhere Macht, eine positive Energie. Nachchristlich ist unsere Zeit aber nicht nachreligiös, denn, so Carla Power in Newsweek, die Suche nach dem Transzendenten hält an. Die Europäer versuchen Gott nun in Drogen, Fußball und Videospielen zu finden.
Wer sucht hier eigentlich noch?

Wer sucht hier eigentlich noch? Alle suchen. Eine kühne Behauptung. Es wird niemand verleugnen, dass die Menschen unheilbar religiös sind. Auch die Menschen im reichen, satten Westen. Auch die Menschen hier in Europa. Unheilbar religiös. Sie suchen Gott, so Carla Power in Newsweek, in Drogen, Fußball und Videospielen. Ich ergänze, sie suchen ihn auch an vielen anderen Stellen. Sie suchen ihn nicht zuletzt in der Esoterik. Dieser Begriff ist sozusagen ein Sammelbegriff für alles Übersinnliche geworden, für alles, ja, Religiöse. Zuweilen findet man in Buchhandlungen hier auch christliche Bücher. Esoterik ist ein Begriff, der aus dem Griechischen kommt. Esoterisch heißt wörtlich übersetzt nach innen gerichtet. Der Begriff meint Geheimlehren, die oft nur für einen ausgesuchten Kreis besonders begabter oder würdiger bestimmt sind und die häufig astrologische, okkulte und religiöse Elemente enthalten. Die Menschen ahnen, dass es mehr geben muss als das, was man sehen, hören, riechen, schmecken und anfassen kann. Sie ahnen auch, dass man auf die Dauer nicht von Konsumgütern leben kann, was ja übrigens keine neue Erkenntnis ist. Jesus hat einmal gesagt, dass der Mensch nicht allein vom Brot lebt. Er braucht mehr. Und so macht er sich auf die Suche. Dabei gehen viele mit einem Einkaufswagen durch den esoterischen Supermarkt unserer Zeit und packen hinein, was ihnen gefällt und was sie überzeugt. So pflegt am Ende jeder seine eigene kleine Privatreligion. Nebenbei, die Esoterik unserer Tage ist die Wiederauferstehung der alten Gnosis, gegen die die Autoren des Neuen Testaments zu Felde ziehen. Die Gnosis verhieß damals genau dasselbe, was heute die Propheten der Esoterik verkündigen. Durch höhere, durch tiefere Erkenntnisse über die Zusammenhänge des Kosmos kannst du dich letztlich selbst erlösen. Die Botschaft der Bibel, die Botschaft vor allem auch des Neuen Testaments, ist da das glatte Gegenteil. Nein, du kannst dich nicht selbst erlösen, das Paradies ist verschlossen. Nur Gott hat den Schlüssel. Der aber hat seinen Sohn Jesus Christus gesandt, um uns zu erlösen, um uns den Weg zurückzuweisen zu Gott, zum verloren gegangenen Paradies. Letztlich geht es um eine ganz einfache Alternative. Ich oder Jesus. Und mitten hinein sagt Gott, wenn ihr mich von ganzem Herzen suchen werdet, so will ich mich finden lassen. Er sagt es. Er verspricht es. Er bettelt geradezu darum, dass die Menschen in der selbstgewählten Sackgasse umkehren und sich hinwenden zu ihm. Er sagt es nicht zuletzt durch Menschen, die er in diese Welt schickt, durch seine Leute, die Christen. Er sagt es durch Predigten, durch Bücher, er sagt es durch Radio- und Fernsehsendungen. Hört doch endlich auf, euer Glück dort zu suchen, wo es nicht zu finden ist. Hört doch endlich auf, Sinn und Halt für euer Leben bei denen zu suchen, die euch nicht frei machen, sondern versklaven. Kehrt um, kehrt zurück, kehrt euch zu mir. Gott ist es damit bitter ernst, so ernst, dass er den Spieß umgedreht hat. Er hat sich höchstpersönlich auf die Suche nach seinen Menschen begeben, ist einer wie wir geworden, um uns noch besser zu verstehen, um uns noch näher zu sein, um uns noch handgreiflicher zu zeigen, wie sehr er uns liebt und wie sehr er möchte, dass wir leben, wirklich leben, ewig leben. Weihnachten heißt doch auch, hört auf, den Himmel selber schaffen zu wollen. Der Himmel ist zu euch gekommen. Jesus Christus ist gekommen. Mit ihm ist Gott auf Augenhöhe gekommen. Mit ihm kommt Ewigkeit in die Zeit. Mit ihm kommt der Schlüssel zum Paradies zurück.

Gott spricht, wenn ihr mich von ganzem Herzen suchen werdet, so will ich mich von euch finden lassen. Wer sucht hier eigentlich? Alle suchen. Nur, dass viele bei der falschen Adresse suchen. Aber weil Gott uns gesucht hat und uns immer neu sucht, weil er uns aufgesucht hat, ist er zu finden, ist er ansprechbar. Gott findet Menschen und Menschen finden Gott. Ich möchte Ihnen Auszüge aus einem Brief vorlesen, den wir bekommen haben, und zwar von einem jungen Kurden, 18 Jahre alt. Ich war es gewohnt, schreibt er, morgens um 5 Uhr aufzustehen und zur Lesung des Korans und zum Gebet und zum Hören der Predigt des Scheichs in die Moschee zu gehen. Aber nach etlichen Jahren schienen mir die Aussagen unseres islamischen Buches nicht alle richtig zu sein. Sie sprechen zwar vom Frieden, aber unsere Geschichte bezeugt, dass die meisten Städte mit dem Schwert bezwungen worden sind. Mein Onkel glaubt überhaupt nicht an Gott. Er hat mir gesagt, dass es keinen Schöpfer gäbe. Das stellte mich zufrieden. Für mich gab es keinen Gott, weder im Himmel noch auf der Erde oder unter der Erde. Ich habe schlecht über Gott gesprochen, aber ich wusste es nicht anders. Alles aber veränderte sich am 25. Dezember 1996, am Tag der Geburt Jesu. Im Fernsehen wurde der Jesusfilm gezeigt, und während ich die Geschehnisse im Leben von Jesus verfolgte, sprach er über bestimmte Sünden und er rief zur Umkehr auf. Jesus sagte im Film, wer mich sucht, der komme zu mir. Als der Film zu Ende war, habe ich über die Handlung nachgedacht und über die Worte. Am 1. Januar dann wollte ich mir eine Bibel kaufen. Der Inhaber des kleinen Ladens aber hat sie mir geschenkt. Ich bin nach Hause zurückgekehrt, bin in mein Zimmer gegangen und habe damit angefangen, täglich in der Bibel zu lesen. Ich wusste nicht mehr, ob Mohammed den richtigen Weg zu Gott beschreibt oder Jesus. Eines Nachts bin ich durch die Straßen meiner Heimatstadt spaziert und habe einfach gebetet, habe mit Gott gesprochen und gesagt, »O Gott, du bist der Schöpfer Himmels und der Erde und du bist der Vater und Herr von Mohammed und Jesus. Sage mir, ob ich auf dem Weg über Mohammed zu dir komme oder über Jesus.« Die Tage vergingen, das neue Schuljahr begann. Ich habe mich mit einem Muslim über meine Fragen unterhalten und er wies mich auf einen anderen hin und sagte, der ist auch ein Ketzer wie du, er war Muslim und ist Christ geworden. Ein wichtiger Hinweis, ich bin zu diesem Christen gegangen. Der hat mich mitgenommen in die Gemeinde der Christen. Dort haben mir die Pastoren erklärt, dass Jesus für unsere Sünden gelitten hat und dass er am Kreuz für uns gestorben ist, aus Liebe. Nach 2 Tagen habe ich mein Leben Jesus Christus übergeben. Nun bin ich glücklich mit ihm. Er ist mein Vater, meine Schwester, meine Mutter, mein Bruder, meine Wohnung und mein Alles. Wenn ihr diesen Brief über euren heiligen Rundfunk sendet, so möchte ich den lieben Zuhörern sagen, glaube an den Herrn Jesus, so wirst du und dein Haus gerettet. Jesus steht immer noch da und ruft, wen da dürstet, der komme zu mir und trinke, und wer an mich glaubt, wie die Schrift sagt, von dessen Leib werden Ströme lebendigen Wassers fließen. Und wer von dem Wasser trinken wird, das ich ihm gebe, den wird ewiglich nicht dürsten. Sondern das Wasser, das ich ihm geben werde, das wird in ihm ein Brunnen des Wassers werden, das in das ewige Leben quillt. Möge der Friede, die Gnade und das Heil unseres Herrn und Heilands, unseres Führers, unseres Erretters, Jesus Christus, mit euch allen sein. Amen. Soweit dieser bewegende Brief eines jungen Kurden, der uns im vergangenen Jahr erreicht hat. Gott spricht, wenn ihr mich von ganzem Herzen suchen werdet, so will ich mich von euch finden lassen.

Gott spricht: Wenn ihr mich von ganzem Herzen suchen werdet, so will ich mich von euch finden lassen. Wer sucht hier eigentlich? Alle suchen, nur dass viele bei der falschen Adresse suchen. Wer Gott sucht, wer den Schöpfer des Himmels und der Erde sucht, wer Jesus Christus sucht, seinen Sohn, unseren Erlöser, wer den Heiligen Geist sucht, seine konkrete Gegenwart in dieser Welt, der darf wissen, dass er finden wird. Gott lässt sich finden. Es ist noch nicht zu spät für diese Welt. Wir wollen deswegen auch nicht darüber lamentieren, dass wir in einer nachchristlichen Zeit leben. Vielleicht leben wir ja in der vorchristlichen Zeit. Vielleicht hat Gott ja mit dieser Welt noch etwas ganz Neues vor, mit unserem Land, mit Europa. Vielleicht wartet er darauf, dass wir Christen endlich überzeugender leben und überzeugender reden. Wir müssen uns nicht verstecken. Gott hat uns die Nachricht aller Nachrichten anvertraut, sein kostbares Evangelium. Wir Christen sind gefragt. Wir müssen heraus aus dem selbstgewählten Schmollwinkel. Das Evangelium muss neu auf die Tagesordnung der Zeitgeschichte. Es braucht Sitz und Stimme im öffentlichen Leben. Unsere Gemeinden müssen einladende Gemeinden sein. Wir müssen unsere Häuser und Herzen weit aufmachen, müssen uns bemühen, verstehbar von unserem Glauben zu reden, müssen bereit sein, auf 1000 unverhoffte Fragen zu antworten, müssen unser Leben teilen, so wie Gott sein Leben mit uns geteilt hat und immer neu mit uns teilt. Einfacher geht es wohl nicht. Billiger ist es wohl nicht zu haben, dass diese Welt zurückfindet zu Gott. Der Preis ist hoch. Aber ich denke, er ist dem Preis angemessen, den unser Herr für uns und für unsere Welt bezahlt hat.

Gott spricht, wenn ihr mich von ganzem Herzen suchen werdet, so werde ich mich von euch finden lassen. Im Studio war, im Studio ist Jürgen Wirth. Gott segne Sie heute, Gott segne Sie morgen, Gott segne Sie im kommenden Jahr und ein ganzes Leben lang.

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1: Psalm 118, die Verse 15 bis 29. Das Volk Gottes stimmt das Siegeslied an. Aus allen Zelten schallt es laut. Der Herr hat seine Macht gezeigt. Seine Hand ist siegreich erhoben. Er hat die Feinde geschlagen. Ich muss nicht sterben, ich darf weiterleben und erzählen, was der Herr getan hat. Der Herr hat mich hart angefasst, doch vor dem Tod hat er mich bewahrt. Öffnet mir das Tor zum Tempel, durch das die Treuen einziehen dürfen. Ich will eintreten, um dem Herrn zu danken. Hier ist der Zugang zum Herrn. Wenn du seine Weisungen treu befolgt hast, dann komm, tritt ein. Ich danke dir, Herr, du hast mich erhört. Du hast mir die Rettung gebracht. Der Stein, den die Bauleute als wertlos weggeworfen haben, ist zum Eckstein geworden. Der Herr hat dieses Wunder vollbracht und wir haben es gesehen. Diesen Tag hat der Herr zum Festtag gemacht. Heute wollen wir uns freuen und jubeln. Hilf uns doch, Herr. Gib uns Glück und Gelingen. Heil dem, der im Auftrag des Herrn kommt. Den Segen des Herrn sprechen wir euch zu, hier von seinem Tempel aus. Der Herr allein ist Gott, er blickt uns freundlich an. Nehmt Zweige, schließt euch zusammen zum festlichen Reigen, bis dicht an die Hörner des Altars. Du bist mein Gott und ich danke dir. Mein Gott, ich will dich preisen. Dankt dem Herrn, denn er ist gut zu uns. Seine Liebe hört niemals auf.
2: Von einem Rabbi erzählt man, dass er sehr oft vor Begeisterung über das Wort Gottes so in Erregung geriet, dass andere ihn beruhigen mussten. Er sagte dann, wie kann ich ruhig bleiben, wenn ich mich mit meinem Gott verbunden fühle und mit seinem wunderbaren Wort beschäftige? Wir haben sicher eine andere Mentalität, aber wenn wir Gott erleben, hält sich auch unser Gesicht auf. Vielleicht sogar heute an Pfingsten, wenn wir diesen Text lesen und uns wieder bewusst wird, was Gott uns alles geschenkt hat. Was mir gleich ins Auge springt, ist der bekannte Vers, dies ist der Tag, den der Herr macht. Ich denke an die Worte des Propheten Joel, der voraussagte, es kommt die Zeit, da werde ich meinen Geist ausgießen über alle Menschen. Im Alten Testament sehnten sich die Menschen nach dem Heiligen Geist und nur wenige Auserwählte bekamen ihn. Heute erhalten ihn alle, die an Jesus glauben. Das begeistert. Und dieser Geist ist wie ein Scheinwerfer, der seine gesammelten Strahlen auf Jesus wirft, auf Karfreitag und Ostern, auf Tage, die der Herr gemacht hat, für uns, damit wir ein erfülltes Leben haben, jetzt und ewig. Das ist Grund zum Danken und Jubeln.
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1: 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Die müssen ab!
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1: Beim ERF Wort zum Tag heiße ich Sie herzlich willkommen. Schön, dass Sie dabei sind. Jürgen Werth beschäftigt sich im folgenden Beitrag mit dem Bibeltext aus der Apostelgeschichte, Kapitel 2, Verse 2 und 4. Wir lesen dort: Es geschah plötzlich ein Brausen vom Himmel, wie von einem gewaltigen Sturm, und erfüllte das ganze Haus, in dem sie saßen, und sie wurden alle erfüllt von dem Heiligen Geist. Ich wünsche Ihnen damit einen ermutigenden Start in den Tag.
2: Dieses Fest hat es wahrlich nicht leicht bei uns. Fast niemand weiß, was Christen denn da eigentlich feiern. Entsprechend reimte ein Berliner Privatsender vor Jahren schon: Pfingsten sind die Geschenke am geringsten. Klar, wir legen nichts unter den Weihnachtsbaum und wir verstecken keine Eier. Aber Geschenke am geringsten? Wir erinnern uns an Pfingsten immerhin daran, dass Gott uns seinen Geist schenkt. Und das ist nun wirklich nicht wenig. Weihnachten schenkt er uns seinen Sohn, Ostern schenkt er uns das Leben und nun eben an Pfingsten seinen Geist. Und was ist das, oder anders gefragt, wer ist das, dieser Geist? Im Glaubensbekenntnis bekennen wir uns zum dreieinen Gott, zum Vater, zum Sohn, zum Geist. Die drei gehören untrennbar zusammen. Alle waren sie schon bei der Schöpfung beteiligt. Schon am Anfang schwebte Gottes Geist über dem Urmeer, erzählt das erste Buch Mose. Und dann hat der Vater alles durch den Sohn geschaffen, so schreibt Paulus im Brief an die Kolosser. Und durch diesen Sohn besteht alles bis zum Schluss. Ein Gott in drei Wesensarten, in drei Personen, schwer vorstellbar, zugegeben, aber das Geheimnis des Gottes, zu dem sich die Christenheit bekennt. Der Geist ist dabei am schwersten vorstellbar. Schon die Apostelgeschichte tut sich schwer. Hören Sie noch einmal auf das neutestamentliche Wort, das der Losung heute beigegeben wurde. Es geschah plötzlich ein Brausen vom Himmel, wie von einem gewaltigen Sturm, und erfüllte das ganze Haus, in dem sie saßen. Und sie wurden alle erfüllt von dem Heiligen Geist. Brausen und Sturm, auch von Feuerflammen ist später die Rede, und davon, dass die Menschen plötzlich einander verstanden, zueinander finden durch den Geist. Pfingsten gilt darum als Geburtsstunde der Kirche, der Gemeinschaft der Heiligen, wie es im Glaubensbekenntnis heißt. Heißt umgekehrt: ohne Gottes Geist gibt es keine Kirche, keine Gemeinschaft. Ohne Gottes Geist bleibt jeder für sich. Gottes Geist führt Menschen zueinander. Und wie macht er das? Indem er uns zu Jesus lockt, indem er Jesus in die Mitte unseres Lebens und unserer Beziehungen setzt. Auf Jesus weist er hin, auf den menschgewordenen Vater. Er tut nichts anderes. Aber wir müssen ihn schon immer neu hereinbitten in unser Leben und in unsere Gemeinschaft. Ihn hereinbitten und hereinlassen. Das sagt die Losung des heutigen Tages. Mach die Tore weit und die Türen in der Welt hoch, dass der König der Ehre einziehe. Aber kann er das so einfach? Man erzählt sich, dass es einmal Krach gab in der Berliner Kirche. Dann sei der damalige Direktor der Berliner Stadtmission, Heinrich Giesen, aufgestanden und habe gebetet: O Heiliger Geist, kehr bei uns aus. Und nach einer kurzen Pause dann: O Heiliger Geist, kehr bei uns ein. Erst muss

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sollt nicht meinen, dass Jesus gekommen ist, um das jüdische Gesetz oder die Aussagen der Propheten außer Kraft zu setzen. Nein, er ist gekommen, um es zu erfüllen, zu tun und zu halten.

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1: Psalm 118, die Verse 15 bis 29. Das Volk Gottes stimmt das Siegeslied an. Aus allen Zelten schallt es laut. Der Herr hat seine Macht gezeigt. Seine Hand ist siegreich erhoben. Er hat die Feinde geschlagen. Ich muss nicht sterben. Ich darf weiterleben und erzählen, was der Herr getan hat. Der Herr hat mich hart angefasst, doch vor dem Tod hat er mich bewahrt. Öffnet mir das Tor zum Tempel, durch das die Treuen einziehen dürfen. Ich will eintreten, um dem Herrn zu danken. Hier ist der Zugang zum Herrn. Wenn du seine Weisungen treu befolgt hast, dann komm, tritt ein. Ich danke dir, Herr, du hast mich erhört. Du hast mir die Rettung gebracht. Der Stein, den die Bauleute als wertlos weggeworfen haben, ist zum Eckstein geworden. Der Herr hat dieses Wunder vollbracht und wir haben es gesehen. Diesen Tag hat der Herr zum Festtag gemacht. Heute wollen wir uns freuen und jubeln. Hilf uns doch, Herr, gib uns Glück und Gelingen. Heil dem, der im Auftrag des Herrn kommt. Den Segen des Herrn sprechen wir euch zu, hier von seinem Tempel aus. Der Herr allein ist Gott, er blickt uns freundlich an. Nehmt Zweige, schließt euch zusammen zum festlichen Reigen, bis dicht an die Hörner des Altars. Du bist mein Gott und ich danke dir. Mein Gott, ich will dich preisen. Dankt dem Herrn, denn er ist gut zu uns. Seine Liebe hört niemals auf.
2: Von einem Rabbi erzählt man, dass er sehr oft vor Begeisterung über das Wort Gottes so in Erregung geriet, dass andere ihn beruhigen mussten. Er sagte dann: Wie kann ich ruhig bleiben, wenn ich mich mit meinem Gott verbunden fühle und mit seinem wunderbaren Wort beschäftige? Wir haben sicher eine andere Mentalität, aber wenn wir Gott erleben, hält sich auch unser Gesicht auf. Vielleicht sogar heute an Pfingsten, wenn wir diesen Text lesen und uns wieder bewusst wird, was Gott uns alles geschenkt hat. Was mir gleich ins Auge springt, ist der bekannte Vers: Dies ist der Tag, den der Herr macht. Ich denke an die Worte des Propheten Joel, der voraussagte: Es kommt die Zeit, da werde ich meinen Geist ausgießen über alle Menschen. Im Alten Testament sehnten sich die Menschen nach dem Heiligen Geist und nur wenige Auserwählte bekamen ihn. Heute erhalten ihn alle, die an Jesus glauben. Das begeistert. Und dieser Geist ist wie ein Scheinwerfer, der seine gesammelten Strahlen auf Jesus wirft, auf Karfreitag und Ostern, auf Tage, die der Herr gemacht hat, für uns, damit wir ein erfülltes Leben haben, jetzt und ewig. Das ist Grund zum Danken und Jubeln.
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1: Habe ich diesen Geist in mir? 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
1: Beim ERF Wort zum Tag heiße ich Sie herzlich willkommen. Schön, dass Sie dabei sind. Jürgen Werth beschäftigt sich im folgenden Beitrag mit dem Bibeltext aus der Apostelgeschichte, Kapitel 2, Verse 2 und 4. Wir lesen dort: Es geschah plötzlich ein Brausen vom Himmel, wie von einem gewaltigen Sturm, und erfüllte das ganze Haus, in dem sie saßen, und sie wurden alle erfüllt von dem Heiligen Geist. Ich wünsche Ihnen damit einen ermutigenden Start in den Tag.
2: Dieses Fest hat es wahrlich nicht leicht bei uns. Fast niemand weiß, was Christen denn da eigentlich feiern. Entsprechend reimte ein Berliner Privatsender vor Jahren schon: Pfingsten sind die Geschenke am geringsten. Klar, wir legen nichts unter den Weihnachtsbaum und wir verstecken keine Eier. Aber Geschenke am geringsten? Wir erinnern uns an Pfingsten immerhin daran, dass Gott uns seinen Geist schenkt. Und das ist nun wirklich nicht wenig. Weihnachten schenkt er uns seinen Sohn, Ostern schenkt er uns das Leben und nun eben an Pfingsten seinen Geist. Und was ist das, oder anders gefragt, wer ist das, dieser Geist? Im Glaubensbekenntnis bekennen wir uns zum dreieinen Gott, zum Vater, zum Sohn, zum Geist. Die drei gehören untrennbar zusammen. Alle waren sie schon bei der Schöpfung beteiligt. Schon am Anfang schwebte Gottes Geist über dem Urmeer, erzählt das erste Buch Mose. Und dann hat der Vater alles durch den Sohn geschaffen, so schreibt Paulus im Brief an die Kolosser. Und durch diesen Sohn besteht alles bis zum Schluss. Ein Gott in drei Wesensarten, in drei Personen, schwer vorstellbar, zugegeben, aber das Geheimnis des Gottes, zu dem sich die Christenheit bekennt. Der Geist ist dabei am schwersten vorstellbar. Schon die Apostelgeschichte tut sich schwer. Hören Sie noch einmal auf das neutestamentliche Wort, das der Losung heute beigegeben wurde. Es geschah plötzlich ein Brausen vom Himmel, wie von einem gewaltigen Sturm, und erfüllte das ganze Haus, in dem sie saßen. Und sie wurden alle erfüllt von dem Heiligen Geist. Brausen und Sturm, auch von Feuerflammen ist später die Rede, und davon, dass die Menschen plötzlich einander verstanden, zueinander finden durch den Geist. Pfingsten gilt darum als Geburtsstunde der Kirche, der Gemeinschaft der Heiligen, wie es im Glaubensbekenntnis heißt. Heißt umgekehrt: ohne Gottes Geist gibt es keine Kirche, keine Gemeinschaft. Ohne Gottes Geist bleibt jeder für sich. Gottes Geist führt Menschen zueinander. Und wie macht er das? Indem er uns zu Jesus lockt, indem er Jesus in die Mitte unseres Lebens und unserer Beziehungen setzt. Auf Jesus weist er hin, auf den menschgewordenen Vater. Er tut nichts anderes. Aber wir müssen ihn schon immer neu hereinbitten in unser Leben und in unsere Gemeinschaft. Ihn hereinbitten und hereinlassen. Das sagt die Losung des heutigen Tages. Mach die Tore weit und die Türen in der Welt hoch, dass der König der Ehre einziehe. Aber kann er das so einfach? Man erzählt sich, dass es einmal Krach gab in der Berliner Kirche. Dann sei der damalige Direktor der Berliner Stadtmission, Heinrich Giesen, aufgestanden und habe gebetet: O Heiliger Geist, kehr bei uns aus. Und nach einer kurzen Pause dann: O Heiliger Geist, kehr bei uns ein. Erst muss er wohl auskehren, alles hinausschaffen, was zwischen uns steht. Auch das, was zwischen uns und Gott steht. Dann kann er neu einziehen und neu Gemeinschaft stiften. Lasst uns das darum immer wieder miteinander bitten. O Heiliger Geist, kehr bei uns aus. O Heiliger Geist, kehr bei uns ein.
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1: Willkommen bei unserer ERF-Sendereihe mit faszinierenden Lebensberichten aus der Kirchengeschichte. Am Mikrofon begrüßt Sie Anne Geier. Ich freue mich, dass Sie eingeschaltet haben. Sein Tod wirft bis heute Fragen auf. Mit nur 56 Jahren kommt Dag Hammarskjöld bei einem Flugzeugabsturz über dem heutigen Sambia ums Leben. Die Ursache ist nie eindeutig geklärt worden. Doch sein Vermächtnis reicht weit über dieses tragische Ende hinaus. Als Generalsekretär der Vereinten Nationen setzte sich der schwedische Diplomat mit außergewöhnlicher Hingabe für Frieden, Verständigung und verantwortungsvolle Politik ein. Für viele gilt er deshalb bis heute als Vorbild gelebter Verantwortung. Postum wurde er sogar mit dem Friedensnobelpreis ausgezeichnet. Was diesen stillen, tiefgeistlichen Staatsmann geprägt hat und welche Rolle sein Glaube in seinem Handeln spielte, darüber hören wir gleich mehr von Michael Kotsch. Zuvor hören wir das Lied »Diener und Herr«, ein Lied über Jesus Christus, der alle Macht besitzt und doch den Weg des Dienens wählte.

Es gibt keine bessere Faustregel für einen Generalsekretär, als dass er jeder neuen Herausforderung oder Krise mit der Frage gegenübertritt, was hätte Dag Hammarskjöld getan? So hat es der frühere UN-Generalsekretär Kofi Annan einmal formuliert. Wie Dag Hammarskjöld zu einem solchen Vorbild wurde und welche inneren Überzeugungen sein Handeln geprägt haben, darüber berichtet jetzt Michael Kotsch.

Dag Hammarskjöld oder wie das im schwedischen Original heißt Dag Hammarskjöld wurde 1905 im mittelschwedischen Jönköping geboren. Er wuchs in einer wohlhabenden und privilegierten Familie auf. Der Vater, Hilmer Hammarskjöld, war erst regionaler Gouverneur und dann während des Ersten Weltkriegs schwedischer Ministerpräsident. In dieser Funktion war er unter anderem für die Lebensmittelrationierung verantwortlich, was ihm bei der unzufriedenen Bevölkerung den Spottnamen Hungerskjöld einbrachte. Außerdem war Hilmer Hammarskjöld schwedischer Delegierter auf internationalen Friedenskonferenzen und auch beim Völkerbund. Die Familie wohnte in einem repräsentativen, von Gustav Vasa im 16. Jahrhundert erbauten Schloss in Uppsala. Hammarskjöld hatte drei Geschwister, sein älterer Bruder Orke war später Richter am Ständigen Internationalen Gerichtshof. Die Hammarskjölds waren gläubige Leute. Die Eltern lasen zu Hause regelmäßig in der Bibel und beteten zusammen. Gemeinsam mit ihren Kindern besuchten sie die Gottesdienste der nahegelegenen Kirche. Lebenslang verband Hammarskjöld eine enge Freundschaft, insbesondere mit seiner Mutter und ihren künstlerischen und religiösen Interessen, die auch er teilte. Erzbischof und Friedensnobelpreisträger Nathan Söderblom gehörte zu den engen Freunden der Familie. Schon in seiner Jugend diskutierte Dag Hammarskjöld gerne und intensiv mit ihm und plante deshalb zeitweilig selbst Theologie zu studieren und später Pfarrer zu werden. In der Schulzeit fiel Hammarskjöld durch seinen Fleiß auf und seine außerordentlich guten Leistungen. Später studierte er Philosophie, Jura und Wirtschaftswissenschaft. Mit seiner Arbeit über konjunkturelle Ausschläge habilitierte er sich dann an der Universität in Stockholm. Weil er in seinen Gesprächen immer eine gewisse Ernsthaftigkeit und Tiefe an den Tag legte, wurde Hammarskjöld von manchen Kommilitonen als arrogant und überheblich angesehen. Auf der einen Seite tat ihm das leid, auf der anderen fielen ihm oberflächliche Begegnungen häufig ziemlich schwer. Schon als Student war er viel mit seinen Gedanken alleine, grübelte über grundlegende Fragen des Menschseins und versuchte sich über seine eigenen Motive klar zu werden. Manchmal ärgerte er sich auch über diese Phasen der Selbstbespiegelung. Dann fragte er Gott: Gabst du mir diese unentrinnbare Einsamkeit, damit ich dir leichter alles schenken kann? In seiner Freizeit wanderte Hammarskjöld gerne und unternahm ausgedehnte Radtouren. Zwischen 1930 und 1934 arbeitet Hammarskjöld für die schwedische Arbeitslosenkommission. Gleichzeitig war er Dozent an der Universität von Stockholm. Von 1936 bis 1945 war Hammarskjöld Staatssekretär im Finanzministerium. 1947 und 1948 trug er als Minister die Verantwortung für die Reichsbank. Seit 1945 vertrat er schwedische Interessen in der internationalen Diplomatie. Erst war Hammarskjöld Staatssekretär, ab 1949 stellvertretender Außenminister. Von 1951 bis 1953 leitete er das Finanzministerium. Seinen vielfältigen politischen und persönlichen Verpflichtungen kam es zugute, dass Hammarskjöld lebenslang auch nur mit wenigen Stunden Schlaf auskam. 1953 wurde Hammarskjöld zum zweiten Generalsekretär der erst 1945 gegründeten Vereinten Nationen gewählt. Aufgrund seiner erfolgreichen und neutralen Amtsführung wurde Hammarskjöld 1957 von der UN-Generalversammlung einstimmig für eine weitere Amtsperiode bestätigt. Während dieser ganzen Zeit war er verantwortlich für die 3000 Mitarbeiter der UN und hatte regelmäßige Besprechungen mit den wichtigsten Politikern der Welt. Nach seiner Wiederwahl notierte er in seinem Tagebuch: Das Beste und Herrlichste, zu dem man in diesem Leben gelangen kann, ist, dass du schweigst und stattdessen Gott wirken und sprechen lässt. Zu Beginn seiner Amtszeit hielten viele Hammarskjöld für einen konfliktscheuen Diplomaten, der es allen recht machen wollte.
als es ihm 1954 aber durch intensive Verhandlungen in Peking gelang, amerikanische Kriegsgefangene des Koreakrieges freizubekommen, schlug die Skepsis in echten Respekt um. Während der Suez-Krise 1956 gelang es ihm innerhalb von nur 48 Stunden, eine internationale Friedens- und Polizeitruppe zu schaffen, 6000 Soldaten von allen Kontinenten zu rekrutieren und so den Konflikt zu entschärfen. Der ägyptische Präsident Nasser hatte unter internationalem Protest die mehrheitlich in britischem und französischem Besitz befindliche Suezkanalgesellschaft verstaatlicht. Großbritannien befürchtete außerdem eine Gefährdung seiner durch den Suezkanal verlaufenden Ölimporte aus den arabischen Ländern. Frankreich wollte den ägyptischen Präsidenten stürzen, weil dieser die Rebellen in den nordafrikanischen Kolonien Frankreichs unterstützte. Israel sah seine Gelegenheit, die militärische Bedrohung durch einen arabischen Nachbarn zu reduzieren. In einer gemeinsamen Militäraktion besetzten Truppen dieser drei Länder innerhalb weniger Tage die Sinai-Halbinsel und den Suezkanal. Dieses Vorgehen passte weder zu den machtpolitischen Interessen der USA noch in die Projekte der Sowjetunion. Diese heikle weltpolitische Lage konnte der UN-Generalsekretär Hammarskjöld innerhalb kürzester Zeit lösen. Nach seinem Plan zogen sich die Europäer zurück, während eine neue, von der UN aufgestellte internationale Truppe das Gebiet sicherte und überwachte. Dieses beherzte und diplomatisch ausgewogene Eingreifen trug Hammarskjöld große Anerkennung als Konfliktlöser und Vermittler ein. In seinem Tagebuch notierte er währenddessen: Nicht dein eigener Einsatz hat das geschafft, nur Gott. Aber freue dich, wenn Gott deinen Einsatz für sein Werk brauchen kann. Ebenfalls 1956 bemühte sich der UN-Generalsekretär um den Friedenserhalt beim Ungarn-Aufstand und dessen darauf folgender militärischer Niederschlagung durch die Sowjetunion. Zwar konnte er die Situation nicht verhindern, aber Hammarskjöld übte offene und vollkommen berechtigte Kritik an dem Vorgehen der Sowjetunion, was ihm allerdings eine Feindschaft dieser Politiker eintrug. Für die UN ließ der Generalsekretär in diesem Zusammenhang Belege der sowjetischen Übergriffe und Menschenrechtsverletzungen sammeln. 1960 kam es zu einer weiteren internationalen Krise. Die belgische Kolonialmacht hatte angekündigt, sich innerhalb von nur 6 Monaten aus dem Kongo zurückzuziehen und das Land in die Unabhängigkeit zu entlassen. In den darauf angesetzten Wahlen wurde Patrice Lumumba Regierungschef. Noch vor dem Abzug der Belgier erklärte sich die rohstoffreiche Provinz Katanga für unabhängig. Mit der Unterstützung belgischer Rohstoffunternehmen forderten auch noch andere Regionen ihre Selbstständigkeit. Innerhalb kürzester Zeit brach ein blutiger Bürgerkrieg aus, an dem neben verschiedenen kongolesischen Parteien Südafrikaner, Belgier, Franzosen und Söldner der Minengesellschaft beteiligt waren. Die USA befürchteten den mutmaßlichen Einfluss der kommunistischen Sowjetunion auf den rohstoffreichen Kongo. Weil sich Lumumba um Hilfe zur Beendigung des Bürgerkriegs an die Sowjetunion gewandt hatte, plante das CIA dessen Ermordung. Nach blutigen Kämpfen wurde der Ministerpräsident mit Billigung der USA von belgischen Söldnern gefangen, gefoltert und ermordet. Trotz intensiver diplomatischer Bemühungen war es Hammarskjöld nicht gelungen, die verschiedenen Kriegsparteien an einen Tisch oder gar zu einer Einigung zu bringen. Die Amerikaner verdächtigten den UN-Generalsekretär, den kommunistischen Einflussversuchen zu wenig entgegenzusetzen. Die Sowjetunion hingegen betrachtete ihn als Handlanger des Westens. Die lokalen Rebellenführer befürchteten einen schnellen Erfolg Hammarskjölds und damit das Ende ihrer eigenen Ambitionen. Auch die Minengesellschaften waren an keiner schnellen Einigung der Konflikte interessiert, weil sie eine stärkere staatliche Reglementierung befürchteten. Die meisten der beteiligten Konfliktparteien waren am Scheitern der UN oder an einem Ausscheiden Hammarskjölds als erfolgreichen Vermittler interessiert. 1960 hatte die UN den Auftrag bekommen, die Beendigung der kriegerischen Auseinandersetzungen in der kongolesischen Provinz Katanga maßgeblich zu unterstützen.
Dabei waren auch UN-Truppen in die Kampfhandlungen verwickelt worden. Hammarskjöld reiste am 18.09.1961 in die Krisenregion, um nach Möglichkeit die Konflikte mit diplomatischen Mitteln beizulegen. Das UN-Flugzeug, mit dem er unterwegs war, stürzte allerdings aus unklaren Gründen nahe der Grenze zwischen dem Kongo und Sambia ab. Dabei starben alle 16 Passagiere, einschließlich Hammarskjöld. Bis heute sind die Umstände des Todes des UN-Generalsekretärs mysteriös und ungeklärt. Trotz internationaler Bestürzung verhinderten die am Konflikt beteiligten Interessensgruppen eine echte Aufklärung des Flugzeugabsturzes. Zahlreiche Hinweise legen einen gezielten Anschlag nahe. Eine Untersuchung der UN aus dem Jahr 2017 kam zu dem Schluss, dass Hammarskjölds Flugzeug im Auftrag der Katanga-Rebellen von einem belgischen Söldner abgeschossen wurde, mit Zustimmung der amerikanischen und britischen Geheimdienste. Der plötzliche, gewaltsame Tod Dag Hammarskjölds erschütterte die internationale Öffentlichkeit. Außer der Sowjetunion genoss der UN-Generalsekretär bei den meisten Staaten der Welt ein hohes Ansehen. 1961 wurde Hammarskjöld posthum der Friedensnobelpreis zugesprochen. In Erinnerung an den international bedeutenden Diplomaten legte die schwedische Reichsbank 2011 fest, dass Dag Hammarskjöld ab 2015 auf den 1000-Kronenschein abgebildet werden sollte. In New York City tragen ihm zu Ehren ein Park und mehrere Hochhäuser nahe dem UNO-Hauptquartier seinen Namen. In einer Gedenkrede würdigte der damalige amerikanische Präsident John F. Kennedy den verstorbenen UN-Generalsekretär als außerordentliche Persönlichkeit. Dag Hammarskjöld hat durch die UNO sein ganzes Schaffen der Sache des Friedens und einer gerechten Weltordnung geweiht. Seine Fähigkeit, sich ganz für diese Sache aufzuopfern, ist legendär. Sein Name wird einen hervorragenden Platz unter den Friedensstiftern der Geschichte einnehmen. Nach seinem plötzlichen Tod fand man eine Art Tagebuch in Hammarskjölds Nachlass. Darin hatte er während seiner Tätigkeit für die UN persönliche Gedanken über das Leben, über Gott, über wichtige Entscheidungen und die Motive des eigenen Handelns aufgeschrieben. In erster Linie handelte es sich hier um persönliche, oft nicht abgeschlossene Überlegungen, die weder als Manuskript eines Buches noch als Entwurf eines philosophischen Systems gedacht waren. Allerdings schloss er eine spätere Veröffentlichung auch nicht prinzipiell aus. In einem Begleitbrief überließ Hammarskjöld seinem Freund und politischen Kollegen Leif Bilfark die Entscheidung über eine spätere Veröffentlichung der Papiere. Hammarskjölds private geistliche Aufzeichnungen wurden dann 1963 in Schwedisch und 1965 unter dem Titel Zeichen am Weg in Deutsch veröffentlicht. Die Notizen umfassen über 600 Eintragungen unterschiedlicher Länge. Die konkreten, von ihm selbst vorgenommenen Datierungen lassen gut erkennen, in welcher Phase seines Lebens und Dienstes er sich gerade befand. Direkte Bezüge auf konkrete politische Entscheidungen und aktuelle Diskussionen finden sich in Hammarskjölds Gedanken allerdings nur selten. Vielmehr geht es ihm um allgemeine Fragen des Lebens, seine Verantwortung und seine Beziehung zu Gott. Seine eigene Arbeit als UN-Generalsekretär kommentierte Hammarskjöld hier nur am Rande. Seine Gedanken aus den Jahren 1950 bis 1954 überschrieb Hammarskjöld mit den Worten »Bald naht die Nacht«. Hier geht es ihm vor allem um die Begrenztheit des Lebens. Einerseits hebt er das lange und mühsame Warten auf das Ende des Lebens hervor. Andererseits geht er der Einsicht nach, dass der Mensch seine Verantwortung auch schon in der Zeit vor seinem irdischen Ende wahrnehmen soll. Einzelne Formulierungen seines Tagebuchs finden sich dann auch in Zitaten aus öffentlichen Ansprachen und Rechenschaftsberichten des UN-Generalsekretärs. Dag Hammarskjöld sah sein politisches Amt als UN-Generalsekretär als Auftrag Gottes. Dabei wollte er sich auch nicht auf dem bereits Erreichten ausruhen, sondern auch zukünftige Herausforderungen verantwortungsvoll bewältigen.
Deine Befehle werden im Verborgenen erteilt. Möge ich sie immer hören und antworten. Weiter. Welche Entfernung ich bisher auch zurückgelegt habe, sie gibt mir nicht das Recht, innezuhalten. Weiter. Die Sorgfalt bei den letzten Schritten unter dem Gipfel entscheidet über den Wert all dessen, was vorausgegangen sein mag. Dag Hammarskjöld wollte alle seine Talente und die von ihm erreichte Stellung ganz für Gott einsetzen. Deinem Willen ist mein ganzes Leben geweiht. Mein Auftrag ist es, gebraucht und verbraucht zu werden nach deinem Willen. Verträge, Beschlüsse und mediale Lobreden waren für Hammarskjöld letztlich nur von untergeordneter Bedeutung. Papierschirme, die sich aufspannen gegen das Nichts, um den Blick zu hindern, der sich im Unendlichen in Zeit und Raum verliert. Als UN-Generalsekretär war es Hammarskjöld wichtig, seine Unabhängigkeit und Neutralität zu bewahren. Gegenüber den einzelnen UN-Mitgliedern, vor allem aber gegenüber dem UN-Sicherheitsrat und den in ihm vertretenen Großmächten. Dafür braucht es nach Hammarskjöld eine innere Freiheit, die nur Gott geben kann. Nur wer sich ganz der Hand Gott überlassen hat, der kann den Menschen wirklich frei entgegentreten, schrieb er in diesem Zusammenhang. In den scharfen politischen Konfrontationen des Kalten Krieges warnte Hammarskjöld offen vor den immensen Gefahren des immer weiter zunehmenden Misstrauens und forderte zumindest den Versuch politischer Neutralität. In seinem Amt bemühte er sich um einen politischen Zölibat, wie er das nannte, das Bestreben, seine privaten Überzeugungen bewusst vom politischen Handeln zu trennen. In einer ideologisch aufgeheizten Stimmung der Politik waren diese Worte von großer Bedeutung. Nicht immer aber wurden sie gerne gehört. In einer Rundfunkansprache mit dem Titel »Was ich glaube« bekannte sich Hammarskjöld auch in einer radikal veränderten Zeit zu den Grundsätzen seiner christlichen Überzeugungen. Durch die Kritik anderer, durch Zweifel und drängende politische Entscheidungen sei der Glaube manchmal in Frage gestellt worden. Dann aber kam er zu dem Schluss, ich kenne und bekräftige nun uneingeschränkt alle jene Glaubenssätze, die mir einst in der Jugend vermittelt wurden. Der Glaube ist für Hammarskjöld ein Zustand des Intellekts und der Seele. Glaube ist die Vereinigung der Seele mit Gott. Die Sprache der Religion bietet die Möglichkeit, eine grundlegende spirituelle Erfahrung festzuhalten. 1952 erlebte Hammarskjöld eine tiefe und für ihn hilfreiche Begegnung mit Gott. Von dieser Stunde her rührt die Gewissheit, dass das Dasein sinnvoll ist und dass darum mein Leben in Unterwerfung ein Ziel hat. Die Erfüllung der von Gott gegebenen Aufgabe beinhaltet für Hammarskjöld oft den Verzicht auf das eigene Leben bzw. das ganz private Glück. Sich und seine Interessen gilt es zurückzustellen. Nur durch seine Selbsthingabe an Gott könne der Mensch eine echte Identität finden. Erst auf diesem Weg seien menschliche Beziehungen möglich, welche nicht über andere verfügen und so den Zugang zu ihnen verschließen. Zum Abschluss eines Jahres findet sich bei Hammarskjöld häufig die Formulierung »Dem vergangenen Dank, dem kommenden Jahr«. Er hatte sich vorgenommen, die Ereignisse seines Lebens aus der Hand Gottes zu nehmen. Auch seine weltpolitischen Entscheidungen besprach er im Gebet mit Gott und bat um die nötige Weisheit. Regelmäßig besuchte er den Gottesdienst, wo er sich gerade auf der Welt befand. Hammarskjöld wollte in seiner politischen Verantwortung wie Jesus handeln. Er war bereit, sich selbst und seine persönlichen Interessen einer von Gott geleiteten Gerechtigkeit und einem echten Frieden unterzuordnen. Manche Politiker und Journalisten warfen dem UN-Generalsekretär Anmaßung vor oder den Willen zum politischen Selbstmord. Dafür gibt es aber keinen wirklichen Hinweis. Hammarskjölds Anspruch an sich und an die Politik war nur eben wesentlich höher als bei den meisten kurzfristig ideologisch und karriereorientierten Kollegen. Schon früh war sich Hammarskjöld darüber im Klaren, dass sein Ziel einer von Jesus Christus geprägten Politik ihm noch erhebliche Probleme bereiten würde. In seinen Überlegungen stellte sich Hammarskjöld auch immer wieder selbst in Frage. Er sucht hier nach den verborgenen Gründen seines Handelns und Glaubens, beispielsweise nach den Motiven gesellschaftlich angesehenen, scheinbar selbstlosen Verhaltens.
Bei allem öffentlichen Erfolg lag Hammarskjöld viel daran, immer wieder die echte Motivation hinter dem eigenen Handeln zu überprüfen. Der schmale Weg, für andere zu leben, um Seelen zu retten. Der breite Weg, für andere zu leben, um seine Selbstachtung zu retten. Immer wieder legte Hammarskjöld für sich selbst und auch für den heutigen Leser offen, wie tief Egoismus, die Suche nach Anerkennung und Besitz, das Denken und Handeln jedes einzelnen Menschen beeinflussen. Hammarskjöld suchte nicht nur billige Kompromisse, sondern die Heilung von Menschen und Konflikten, auch wenn er wusste, dass so etwas letztlich nur durch Gott selbst bewirkt werden kann. Kritisch bemerkte Hammarskjöld, dass auch viele Christen an Wirklichkeit weit mehr an sich und ihren eigenen Zielen interessiert sind als an Gott. Das können sie dann aber durchaus geschickt hinter frommen Worten verbergen. Geheiligt werde dein Name, nicht der meine. Dein Reich komme, nicht das meine. Dein Wille geschehe, nicht der meine. Hammarskjöld kritisiert Christen, deren Leben und Glauben sich vor allem um Wunder dreht. Wir handeln im Glauben und es geschehen Wunder. Bald schon werden wir versucht, das Wunder zum Glaubensgrund zu machen. Dann bezahlen wir unsere Schwäche mit dem Verlust der Glaubenszuversicht. Die Versuchung ist groß, Gott für die eigenen Ziele einspannen zu wollen. Suchst du Erfolg zur Ehre Gottes oder zu deiner eigenen? Den Frieden der Menschen oder deinen eigenen? Immer wieder konnte Hammarskjöld den Irrtum der Menschen beobachten, die meinen, Gott einen besonderen Gefallen zu tun, wenn sie an ihn glauben. Gott stirbt nicht an dem Tag, an dem wir nicht mehr an einen persönlichen Gott glauben. Aber wir sterben, wenn sich Gott ganz von uns abwendet. Ebenso wunderte er sich darüber, wie selbstverständlich Menschen Gottes Unterstützung fordern, ohne sich in ihrem Leben und Denken um ihn zu kümmern. Dass Gott Zeit für dich haben soll und sich um dich kümmert, hältst du ganz sicher ebenso für selbstverständlich, wie dass du keine Zeit für Gott hast. Auch wenn Gott jeden Menschen liebt, heißt das noch nicht, dass jeder Mensch auch mit Gott lebt oder die Ewigkeit mit ihm verbringen wird. Gott liebt uns, aber die Erwiderung des Menschen darauf ist freiwillig. Manche Menschen reden mehr über Gott, als wirklich mit ihm zu leben. Das hielt der UN-Generalsekretär für fromme Heuchelei. Gott ist eine bequeme Formel auf dem Bücherbrett unseres Lebens, stets zur Hand und wenig gebraucht. Eine halbherzige Frömmigkeit war für Hammarskjöld entschieden zu wenig. Gott darf demnach nicht zu irgendeinem der vielen Bestandteile unseres Lebens reduziert werden. Es ist nicht genug, sich täglich unter Gott zu stellen. Es kommt darauf an, sich einzig und allein unter Gott zu stellen. Jede Zersplitterung öffnet die Tür für Tagträume, Geschwätz, heimliche Selbstlob und Verleumdung. Nur wer Gott folgt, der kann das Ziel seines Lebens erreichen. Leben mit Gott ist keine Flucht aus dem Leben, sondern der Weg zur vollkommenen Lebenseinsicht. Seine eigene Existenz und politische Karriere ordnete Hammarskjöld bescheiden realistisch ein. Das Schwindelgefühl vor der unendlichen Weite der Zeit und des Universums können wir nur überwinden, wenn wir es wagen, schutzlos in sie hineinzugehen. Sie müssen wir als Wirklichkeit erkennen, vor der wir unsere Existenz rechtfertigen sollen. Denn dies ist die Wahrheit, zu der wir gelangen müssen, um zu leben. Dass Gott alles ist und wir nur in ihm sind. Viele Menschen sind ständig darum bemüht, ihr Fehlverhalten zu entschuldigen. Wenn irgendetwas gut gelingt, halten sie das für ihre besondere Leistung. Für Dag Hammarskjöld ist das eine vollkommen falsche Perspektive. Wir haben die Verantwortung für unser Versagen, aber nicht die Ehre für unsere Leistungen. Von der psychologisierenden Auffassung zur Selbstvergebung hielt der UN-Generalsekretär nicht viel. Sich selbst zu verzeihen? Nein, das geht nicht. Uns muss von außen verziehen werden. Ganz im Einklang mit der Bibel hob Hammarskjöld die enge Verbindung zwischen Vergebung Gottes und der Vergebungsbereitschaft anderen Menschen gegenüber hervor. Wenn wir Gott wirklich erleben, dann steht nichts zwischen uns und ihm. Es wird uns vergeben. Aber wir können ihn nicht erleben, wenn irgendetwas zwischen uns und anderen steht. Dag Hammarskjöld als beeindruckender Politiker mit dem Versuch, ehrlich zu sein, über sein eigenes Handeln und seine Motive zu reflektieren, fordert auch heute noch heraus.
wahrscheinlich wenige Verantwortliche in Politik und Gesellschaft denken so intensiv über die Motive ihres eigenen Handelns, über Gott, über ewige Werte und über wirklichen Frieden und Versöhnung unter Menschen nach, wie der UN-Generalsekretär aus Schweden. Leider hatte sein Leben ein vorzeitiges Ende. Doch seine Gedanken regen auch heute jeden an, der nicht an der Spitze einer weltweiten Organisation steht, sein Leben sinnvoll zu gestalten in der Verantwortung vor Gott und für andere Menschen.

Das Vertrauen auf Gott zieht sich wie ein roter Faden durch das Leben von Dag Hammarskjöld. Mitten in politischer Verantwortung, internationalen Krisen und persönlicher Belastung suchte er nicht zuerst Macht oder Anerkennung, sondern Gottes Führung. Gerade darin liegt die bleibende Botschaft seines Lebens. Echter Frieden beginnt im Herzen eines Menschen, der sich Gott anvertraut. Erst durch Jesus bekommt unser Leben einen tragfähigen Sinn und ein klares Ziel. Dag Hammarskjöld hat eindrücklich gezeigt, dass diese Wahrheit auch für Menschen in großer politischer Verantwortung gilt. Am kommenden Sonntag zur gleichen Sendezeit begegnen wir erneut einer prägenden Persönlichkeit der Geschichte. Michael Kotsch berichtet uns dann über das Leben und Wirken von Jonathan Swift, einem bekannten und scharfsinnigen Schriftsteller und zugleich einem Mann mit tiefen geistlichen Fragen.

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1: Habe ich diesen Geist in mir? Haben Sie diesen Geist in sich? Ich weiß es nicht, denn ich kann nicht in Ihr Herz schauen, aber Gott kann es. Er kennt unsere Herzen und möchte uns gerne mit seinem guten Geist erfüllen. Er möchte in uns leben und seine Liebe und Herrlichkeit durch uns sichtbar machen.
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1: Willkommen bei den Gedanken zum Feiertag am heutigen Pfingstsonntag. Mein Name ist Anne Geier, schön, dass Sie eingeschaltet haben. Pfingsten. Viele verbinden damit einfach nur ein schönes, langes Wochenende. Doch ursprünglich erinnert Pfingsten an ein entscheidendes Ereignis. Gott schenkt den Jüngern Jesu seinen Heiligen Geist. Einen Geist, das klingt für den einen oder anderen vielleicht zunächst gespenstisch. Doch der Heilige Geist ist Gott selbst, der uns nahe kommt. Er tröstet, wenn wir nicht weiter wissen. Er schenkt Klarheit, wenn wir Orientierung suchen. Er gibt Mut, wenn uns die Worte fehlen. Und er verändert Menschen von innen heraus. Die ersten Christen haben das ganz konkret erlebt. Aus Angst wurde Freimut, aus Zweifel wurde Überzeugung, aus Rückzug wurde Aufbruch. Der Heilige Geist beschenkt und erneuert. Genau das ist das Pfingstwunder. Und wenn wir ehrlich sind, brauchen auch wir heute genau dieses Wunder. Nicht nur mehr Wissen, nicht nur mehr Anstrengung, sondern Gottes Geist, der in uns wirkt, der uns trägt, leitet und erneuert. Darum beginnt diese Sendung mit einer Einladung, die Christen seit Jahrhunderten aussprechen. Komm, Heiliger Geist. Wir hören es vertont in dem Lied »O komm, du Geist«, gesungen vom Conspirito-Chor.

0: Pfingsten bedeutet, Gott lässt die Seinen nicht allein. Der Heilige Geist kommt und verändert Menschen von innen heraus. Gottes Geist, dabei denken viele sicherlich an etwas Unfassbares oder Geheimnisvolles. Die Bibel aber spricht von Gottes Geist als einer Wirklichkeit, die Menschen leitet, tröstet und in die Wahrheit führt. Genau darum geht es auch im nächsten Beitrag. Roberto Tappert macht sich Gedanken darüber, wer dieser Geist Gottes ist, den Jesus versprochen hat, und was es bedeutet, wenn er unser Leben erfüllt.
1: Wie stellen Sie sich einen Geist vor? Als Gespenst mit weißem Umhang? Oder als eine Spukgestalt, die in alten Kellern und verwunschenen Häusern herumpoltert? Wahrscheinlich nehmen die meisten von uns solche Geschichten nicht besonders ernst. Und doch spricht Jesus vom Kommen eines Geistes. Ich lese aus dem Bericht des Johannes, Kapitel 16, Vers 13. Wenn aber jener kommt, der Geist der Wahrheit, wird er euch in aller Wahrheit leiten. Denn er wird nichts aus sich selber reden, sondern was er hören wird, das wird er reden. Und was zukünftig ist, wird er euch verkündigen. Heute und morgen feiern wir Pfingsten, zwei gesetzliche Feiertage. Doch Pfingsten ist mehr als nur ein verlängertes Wochenende mit hoffentlich schönem Wetter. Nachdem Jesus zum jüdischen Passafest nach Jerusalem gekommen war, hält er eine lange Rede an seine Jünger. Dabei erklärt er ihnen, dass er nicht mehr lange bei ihnen sein kann. Er sagt ihnen auch, dass sie nicht mitkommen können, ihm aber später nachfolgen werden. Und er verspricht seinen Zuhörern, dass er sie nicht alleine zurücklassen wird. Ja sogar, dass er in ihnen bleiben wird, indem er ihnen den Geist der Wahrheit sendet. Ganz sicher hörten die Jünger dieser Rede aufmerksam zu, und doch verstanden sie sie erst einmal nicht. Wer die Bibel kennt, weiß, wie es danach weitergeht. Jesus wurde verhaftet, zum Tode verurteilt und am Kreuz hingerichtet. Nach seiner Grablegung ist er auferstanden und wenig später wieder in den Himmel aufgenommen worden. Das alles wussten seine Zuhörer noch nicht. Deshalb konnten sie es auch noch nicht verstehen. 7 Wochen nach dem Passa waren wieder sehr viele Menschen in Jerusalem versammelt, nämlich zum Wochenfest, dem jüdischen Pilgerfest Shavuot. Da geschah etwas Unerwartetes. Dieser Geist der Wahrheit kam auf diejenigen, die den Worten des Herrn glaubten. Jesus hatte sein Versprechen erfüllt und war wieder bei ihnen. Mehr noch, er war jetzt in ihnen. Das hatte, wie die Apostelgeschichte in Kapitel 2 berichtet, erstaunliche Wirkungen. In fremden, ihnen unbekannten Sprachen verkündeten die Jünger die Heilsbotschaft Gottes, der guten Nachricht, dass Menschen in aller Welt von ihren Sünden befreit werden können. Gott handelte nach seinem ewigen Erlösungsplan, indem er bis heute an den an Jesus Christus, den Erlöser, gläubigen Menschen wirkt. Es war der Beginn der christlichen Gemeinde, die heute über die ganze Welt verteilt ist. Habe ich diesen Geist in mir? Haben Sie diesen Geist in sich? Ich weiß es nicht, denn ich kann nicht in Ihr Herz schauen, aber Gott kann es. Er kennt unsere Herzen und möchte uns gerne mit seinem guten Geist erfüllen. Er möchte in uns leben und seine Liebe und Herrlichkeit durch uns sichtbar machen. Und er möchte uns in die Wahrheit führen. Eine Wahrheit, die in Jesus Christus ganz persönlich wird, wenn er sagt: Ich bin der Weg und die Wahrheit und das Leben. Niemand kommt zum Vater als nur durch mich. Es liegt an uns, Gott in uns Raum zu geben, uns durch ihn führen, verändern und zum ewigen Ziel bringen zu lassen. Ich möchte den Heiligen Geist Gottes nicht ohne Wirkung in meinem Leben lassen. Ganze Hingabe an Gott in einer Welt, die uns ebenfalls ganz in Anspruch nehmen will. In diesem Kampf stehen Christen. Und sie können ihn gewinnen, denn der, der in uns ist, ist stärker als der in der Welt ist.

0: Gottes Geist verändert Menschen. Aus Einzelnen wird Gemeinschaft, aus verunsicherten Nachfolgern werden mutige Zeugen. Der Geist Gottes befähigt sie dazu, die frohe Botschaft weiterzugeben und aller Welt zu verkünden. Genau das wurde an Pfingsten sichtbar. Menschen, die Jesus nachfolgten, wurden durch den Heiligen Geist nicht nur verbunden, sondern auch befähigt, in seinen Dienst zu treten. Ihr Leben bekam eine neue Richtung, ihr Glaube wurde sichtbar und sie wurden zu einer Gemeinschaft verbunden, die bis heute besteht. Wie diese erste Gemeinde entstand und was sie geprägt hat, darüber hat sich Joachim Pletsch Gedanken gemacht. Seinen Beitrag »Die Urgemeinde« liest uns Johannes Osenberg.
1: Die Urgemeinde von Joachim Pletsch. Heute ist im Zusammenhang mit berühmten Menschen unter anderem auch der Ausdruck Fangemeinde gebräuchlich. Man meint damit die Masse der Anhänger und Fans eines Stars, deren Denken, Alltag und Freizeit zum großen Teil mit dieser Person erfüllt ist. Konzertbesuche sind obligatorisch. Manche erstellen sogar private Webseiten mit Informationen und Hintergründen zu der verehrten Person. Oft findet auch ein reger Austausch der Fans untereinander statt. Nach Tod und Auferstehung von Jesus bildete sich auch eine Art Fangemeinde. Ihre Entstehung war höchst ungewöhnlich. Gottes Heiliger Geist erfüllte diejenigen, die sich entschieden hatten, Jesus nachzufolgen. An Pfingsten nach der Himmelfahrt von Jesus waren es über 3000 Menschen, die sich taufen ließen und durch den Empfang des Heiligen Geistes fortan zur Gemeinde von Jesus dazugehörten. Sie trafen sich, wann immer nur möglich, feierten Gott und ihren Herrn und Meister Jesus Christus mit Lobliedern und einer Gedenkfeier, wurden genauestens über die Worte und Taten von Jesus informiert und erwarteten vom Himmel her seine Rückkehr. Ihr Leben erhielt dadurch eine völlig neue Ausrichtung. Sie wollten fortan Gott gefallen, sowie einander und ihren Mitmenschen in Liebe dienen. Nun dauert die Geschichte dieser Fangemeinde schon bald 2000 Jahre. Gegenwärtig gehören ihr Millionen von Menschen auf der ganzen Welt an. Nicht immer verlief dabei alles so, wie es ihr Meister und seine Apostel gelehrt hatten. Aber trotzdem geschieht das Wunder der Veränderung einzelner Menschen, die sich zum Glauben an Jesus entschließen. Immer wieder. Sie werden zu Bürgern einer himmlischen Welt, die mit ihrem Herrn und Meister nach seiner Rückkehr zusammen regieren werden. Gehören auch Sie schon zur Fangemeinde von Jesus? Zu Jesus zu gehören ist kein Freizeitspaß, sondern überlebenswichtig.

An Pfingsten kam der Heilige Geist auf die versammelten Gläubigen in Jerusalem, auf die ersten Christen. Seither empfangen Menschen, die an Jesus Christus gläubig werden, den Heiligen Geist. Doch woran erkennt man eigentlich, ob der Heilige Geist im Leben eines Menschen wirkt? Jesus selbst gibt darauf eine klare Antwort, nachzulesen im Matthäusevangelium Kapitel 7. Ein guter Baum bringt gute Früchte hervor, lesen wir da. Nicht die Worte entscheiden, nicht der äußere Eindruck, sondern das, was wächst, was sichtbar wird im Leben. Und der Apostel Paulus beschreibt diese gute Frucht ganz konkret im Brief an die Galater Kapitel 5 in 9 Eigenschaften wie folgt: Liebe, Freude, Frieden, Geduld, Freundlichkeit, Güte, Treue, Sanftmut und Selbstbeherrschung. Das ist also der Maßstab. Nicht Perfektion und Leistung, sondern Veränderung und Frucht sollen das Leben eines Christen kennzeichnen. Denn wenn Gottes Geist in einem Menschen lebt, dann bleibt das nicht verborgen. Beziehungen verändern sich, Reaktionen werden anders. Wo vorher Unruhe war, wächst Frieden. Wo Härte war, entsteht Sanftmut und Geduld. Vielleicht in kleinen Schritten, aber doch spürbar. Das stellt auch uns eine ehrliche Frage. Was wächst eigentlich in meinem Leben? Was kommt zum Vorschein? Pfingsten bedeutet nicht nur, Gottes Geist ist da, sondern auch, er will wirken in uns und durch uns. Und er will das hervorbringen, was wir aus eigener Kraft nicht schaffen. Echte, gute Frucht.

0: Der Heilige Geist kam an Pfingsten gewaltig auf die ersten Gläubigen. Wie ein Brausen vom Himmel, wie von einem gewaltigen Sturm, wird es in der Apostelgeschichte beschrieben. Doch der Heilige Geist wird nicht nur in Sturm- und Feuerzungen sichtbar. Volkmar Janke hat das selbst erlebt. Er erzählt im nun folgenden Beitrag vom Wirken des Heiligen Geistes in seinem eigenen Leben.
1: Mögen Sie Kreuzworträtsel? Vielleicht wissen Sie aber auch so, welches Wort hier gesucht wird. Ein wichtiges, plötzliches Ereignis, das zugleich Lob, Ratlosigkeit und Spott bewirkte. Das gesuchte Wort hat 9 Buchstaben. Na klar, das Wort ist Pfingsten. Der Name dieses Kirchenfestes ist ein sogenanntes Lehnwort aus dem Griechischen. Im Griechischen wird dieser Tag Pentekoste genannt und bedeutet der 50. Ursprünglich der 50. Tag nach dem Passafest. Für die Juden ist es eines von 3 großen Pilgerfesten im Jahr. Zu diesem Fest am Ende der Getreideernte kommen Juden und zum Judentum übergetretene Gläubige von nah und fern nach Jerusalem und feiern Gottes Güte. Die Christenheit feiert Pfingsten die Ausgießung des Heiligen Geistes und somit ihren eigenen Geburtstag. In Apostelgeschichte Kapitel 2, Vers 1 lesen wir: Und als der Pfingsttag gekommen war, waren sie alle an einem Ort beieinander. Als ich diesen Bibelabschnitt studierte, fühlte ich mich an ein Kreuzworträtsel erinnert. Worum geht es hier und was möchte Gott uns hier sagen, fragte ich mich. Was hat dies 2000 Jahre zurückliegende Ereignis mit uns heute zu tun? Ich verstand zwar den Text, aber die Botschaft blieb mir rätselhaft. Doch dann füllten sich langsam immer mehr Lücken und ich staunte über meine Entdeckungen. Ich möchte Sie einladen. Staunen Sie mit mir über Gott und sein Wirken. Und es geschah plötzlich ein Brausen vom Himmel wie von einem gewaltigen Wind und erfüllte das ganze Haus, in dem sie saßen. Plötzlich erfüllt Jesus das Versprechen, das er seinen Jüngern gegeben hat. Er sendet den Heiligen Geist. Aus Gottes Sicht war der Zeitpunkt geplant. Aus der Sicht der ersten Christen wurden sie überrascht. Es gab keinen Countdown. Plötzlich handelt Jesus. Das hat auch der Apostel Paulus erlebt. Als er auf dem Weg war und in die Nähe von Damaskus kam, umleuchtete ihn plötzlich ein Licht vom Himmel. Auch ein gelähmter Mann, der von Petrus zwar kein Geld erhielt, aber spontane Heilung erlebte. Es heißt, und Petrus ergriff ihn bei der rechten Hand und richtete ihn auf. Sogleich wurden seine Füße und Knöchel fest. Diesen Moment hat der Mann sicherlich nie vergessen. Als Paulus und Silas in Philippi wegen ihrer Verkündigung im Gefängnis waren und um Mitternacht beteten und Gott lobten, handelt Gott. Plötzlich aber geschah ein großes Erdbeben, sodass die Grundmauern des Gefängnisses wankten, und sogleich öffneten sich alle Türen und von allen fielen die Fesseln ab. Nie werde ich den Moment vergessen, als ich zum ersten Mal glaubte, Jesus Christus lebt. Plötzlich hatte ich eine Beziehung zu Jesus. Mit einem Mal hatte ich Gewissheit. Wenn ich darüber nachdenke, dann stelle ich fest, Gottes Handeln in meinem Leben ist oft ohne Vorankündigung und immer wieder erlebe ich persönlich, auf einmal ist der Himmel offen. Kennen Sie das auch? Dass Sie staunend feststellen, Gott ist da. Gott ist bei mir. Er hilft mir. Gott wirkt durch seinen Heiligen Geist nicht immer so spektakulär wie zu Pfingsten. Oft handelt Gott auch ganz leise. Mir geht es so, dass ich plötzlich erkenne, du hast jemanden verletzt oder du hast dich geirrt, Volkmar. Manchmal gibt Gott mir ganz überraschend eine Antwort auf eine Frage, die ich hatte. Eine meiner wertvollsten Gebetserhörungen hat mit Befreiung von Pornografie zu tun. Als junger Mensch kam ich in Kontakt mit sogenannten Erwachsenenzeitschriften. Nachdem ich mein Leben Jesus übergeben hatte, merkte ich, das will Gott nicht. Ich trennte mich von diesen Zeitschriften, doch über viele Jahre kamen die Bilder, die sich mir eingeprägt hatten, immer wieder hoch. Das war belastend und beschämend. Dann geschah es. Es war während der Zeit meines Theologiestudiums in den USA. Nie werde ich den Sonntagmorgen vergessen, als ich zum wiederholten Mal Gott darum bat, mich von diesen Erinnerungen zu befreien. Plötzlich waren sie weg. Für immer weg. Und sie kamen nie wieder. Dafür danke ich Gott noch heute. Pfingsten ist ein einmaliges, geschichtliches Ereignis. Doch Gott wirkt durch seinen Geist jeden Tag im Leben von Menschen auf der ganzen Welt. Das finde ich einfach großartig. Pfingsten ist darum eine Einladung, erwartungsvoll jeden Tag mit Gott zu leben. Möge Gott Sie heute mit seiner Freundlichkeit überraschen. In Apostelgeschichte 2 heißt es weiter: Und sie wurden alle erfüllt von dem Heiligen Geist und fingen an zu predigen in anderen Sprachen, wie der Geist ihnen gab, auszusprechen. Als nun dieses Brausen geschah,

Haben Sie schon mal Gott dafür gedankt, dass es Bibeln in deutscher Sprache gibt oder dass es Christen in Deutschland gibt? Das sollten Sie tun, denn es ist überhaupt nicht selbstverständlich, dass es Christen auf der ganzen Welt gibt. Pfingsten war der Anfang vom Ende der Grenzen zwischen Menschen und Gott. Pfingsten ist Gottes ausgestreckte Hand zu den Völkern. Was will das werden? Fragten die Menschen damals. Die Antwort auf diese Frage finden wir im Alten Testament. Dort steht in Psalm 86: Alle Völker, die du gemacht hast, werden kommen und vor dir anbeten, Herr, und deinen Namen ehren, dass du so groß bist und Wunder tust und du allein Gott bist. Gott will alle. Alle Sprachen, alle Dialekte, alle Völker. Gott will jedem Menschen entgegenkommen. Er möchte von allen Menschen auf der Welt verstanden werden, weil er alle Menschen liebt. 1962 hat Walter Schulz das schöne Lied geschrieben: Gott liebt diese Welt und wir sind sein Eigen. Wohin er uns stellt, sollen wir es zeigen. Gott liebt diese Welt. Pfingsten ist ein hervorragender Anlass, Bibelprojekte und fremdsprachige christliche Radiosendungen finanziell zu unterstützen. Mögen Sie Kreuzworträtsel? Ich bin kein großer Fan solcher Rätsel, aber ich freue mich, wenn ich es geschafft habe, ein Rätsel zu lösen. Als an dem Pfingsttag die ersten Christen plötzlich mit dem Heiligen Geist erfüllt wurden und in anderen Sprachen Gottes große Taten lobten, da war das für viele Zuschauer und Zuhörer rätselhaft. Und als Petrus ihnen dann erklärte, dass Gott selbst sie zu einem neuen Leben einlädt, da sagten viele Menschen ja. Und sie freuten sich. Vielleicht erscheint ihnen der Glaube an Gott rätselhaft. Vielleicht finden sie Gottes Handeln rätselhaft. Da sind sie in guter Gesellschaft. Ich wünsche ihnen, dass Gott ihnen Antworten schenkt, Frieden schenkt und Freude über seine Liebe zu ihnen.

Pfingsten ist ein wunderbares Fest, denn es erinnert uns daran, dass Gott uns ganz nah ist. Und er liebt uns so sehr, dass er uns seinen Heiligen Geist schenkt, der uns Kraftquelle, Tröster und Wegweiser zugleich ist. Ich wünsche Ihnen, dass Gottes Geist Ihr Leben erfüllt, dass er Ihnen Klarheit schenkt, wo Fragen sind, Frieden, wo Unruhe ist und neue Kraft für das, was vor Ihnen liegt und dass in Ihrem Leben gute Frucht sichtbar wird. Morgen zur gleichen Zeit hören Sie hier im ERF die Gedanken zum Pfingstmontag. Ich freue mich, wenn Sie auch dann wieder einschalten. Wenn Sie Fragen oder Anregungen haben, melden Sie sich gern bei unserem ERF-Hörerservice. Adresse und Telefonnummer erfahren Sie im Abspann der Sendung. Um das Wirken und die Früchte des Heiligen Geistes geht es noch einmal in unserem abschließenden Lied von Johannes Jordan mit dem Titel »Komm, du Heiliger Geist«. Damit verabschiede ich mich und wünsche Ihnen noch einen gesegneten Pfingstsonntag. Ihre Anne Geier.

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1: Wir hören aus dem Alten Testament, dem Psalm 51.
2: Gott, sei mir gnädig nach deiner Güte und tilge meine Sünden nach deiner großen Barmherzigkeit. Wasche mich rein von meiner Missetat und reinige mich von meiner Sünde. Denn ich erkenne meine Missetat, und meine Sünde ist immer vor mir. An dir allein habe ich gesündigt und übel vor dir getan, auf dass du Recht behaltest in deinen Worten und rein dastehst, wenn du richtest. Siehe, ich bin als Sünder geboren, und meine Mutter hat mich in Sünden empfangen. Siehe, dir gefällt Wahrheit, die im Verborgenen liegt, und im Geheimen tust du mir Weisheit kund. Entsündige mich mit Isop, dass ich rein werde. Wasche mich, dass ich schneeweiß werde. Lass mich hören Freude und Wonne, dass die Gebeine fröhlich werden, die du zerschlagen hast. Verbirg dein Antlitz vor meinen Sünden und tilge alle meine Missetat. Schaffe in mir, Gott, ein reines Herz und gib mir einen neuen, beständigen Geist. Verwirf mich nicht von deinem Angesicht und nimm deinen Heiligen Geist nicht von mir. Erfreue mich wieder mit deiner Hilfe und mit einem willigen Geist rüste mich aus. Ich will die Übertreter deine Wege lehren, dass ich die Sünder zu dir bekehren. Errette mich von Blutschuld, Gott, der du mein Gott und Heiland bist, dass meine Zunge deine Gerechtigkeit rühme. Herr, tu meine Lippen auf, dass mein Mund deinen Ruhm verkündige, denn Schlachtopfer willst du nicht, ich wollte sie dir sonst geben, und Brandopfer gefallen dir nicht. Die Opfer, die Gott gefallen, sind ein geängsteter Geist, ein geängstetes, zerschlagenes Herz wirst du, Gott, nicht verachten. Tu wohl an Zion nach deiner Gnade. Baue die Mauern zu Jerusalem. Dann werden dir gefallen rechte Opfer, Brandopfer und Ganzopfer. Dann wird man Stiere auf deinem Altar opfern.
1: Das war der Bibeltext für den heutigen Tag, entnommen aus der großen Hörbibel mit freundlicher Genehmigung der Deutschen Bibelgesellschaft. Hier noch einmal die Bibelstelle. Altes Testament, Psalm 51. Gedanken dazu kommen jetzt von Daika Krenz aus Altenburg.
3: Seit ich die Bibel lese, pflege ich handschriftlich Bemerkungen hineinzuschreiben. Ich halte Gedanken, Hinweise oder auch Fragen fest, die mich beim Lesen bewegen. Ganz zu Anfang meiner Zeit als Christ schrieb ich mir den Tag auf, wann ich einen Abschnitt gelesen habe. Beim Psalm 51 steht der 20.11.1974. Ich habe dieses Gebet also als 20-Jährige zum ersten Mal bewusst gelesen. Das ist mehr als 50 Jahre her. Es steht in meiner Bibel auch der Hinweis auf das 1. und 12. Kapitel im 2. Samuelbuch im Alten Testament. Heute weiß ich sofort, warum David hier Buße tat. Damals als Anfänger beim Bibellesen musste ich es nachlesen. Ich blättere zu den gesagten Kapiteln zurück und sehe, dass ich hier sehr viel dazu vermerkt habe. Es sind nicht meine Gedanken, sondern Gehörtes aus den zahlreichen Freizeiten, Kurzbibelschulen oder sonstigen Predigten, die ich besucht oder hörte. David lässt seine Soldaten auf dem Feld gegen die Ammoniter kämpfen, während er selbst in Jerusalem bleibt und den Tag verschläft. Dazu habe ich vermerkt, Müßiggang ist aller Laster Anfang. Das trifft hier so sehr zu. David geht auf dem Flachdach seines Hauses, wie sie damals eben gebaut wurden, spazieren. Und was kommt ihm vor die Augen? Im Hof eines Nachbarhauses badet eine schöne Frau, Bathseba. David ist ein Mann, und so ist es wohl normal, dass ihn dieses Bild nicht kalt lässt. Ist also die Frau schuld an dem, was dann alles folgt? Auch dazu habe ich mir am Rand etwas vermerkt. Entblößung zweckmäßig, kein Anstoß. Das bedeutet, ihre Nacktheit ist notwendig. Sie badet, weil es nach ihrer Periode gesetzlich so vorgeschrieben ist. Trotzdem frage ich mich bis heute, musste sie nicht damit rechnen, dass sie jemand beobachtet? Diese Frage bleibt unbeantwortet. Aber für David löst es eine Sündenlawine aus, die ungeahnte Folgen mit sich bringt. Mein Randvermerk sind nicht meine Worte, aber sie stehen da. Anstatt zu danken für die Schönheit, bitten um Bewahrung der Frau oder zu segnen, begeht David sie. Anfang des Fallens. Bestimmt nahm derjenige, von dem ich diese Worte hörte, Bezug auf den Vers 28 aus dem Matthäusevangelium, Kapitel 5. Doch ich sage euch, schon wer eine Frau mit begehrlichen Blicken ansieht, der hat im Herzen mit ihr die Ehe gebrochen. Die Sünde Davids fing also hier bereits an. Ich frage mich aber, wer kann von sich sagen, dass er oder im umgekehrten Fall sie nicht begehren würde? Ich möchte dieses Fass hier nicht aufmachen, aber der Blick zurück in das zweite Buch Samuel ist notwendig, wenn ich Davids Psalm betrachten möchte. David wurde seine Schuld erst richtig bewusst, nachdem ihm der Prophet Nathan mit einer Vergleichsgeschichte draufgestoßen hat. Es war ja nicht nur der Ehebruch mit Folgen, es war auch das Vertuschen wollen und letztendlich der Mord an Uriah, dem Mann von Bathseba. Jedenfalls erkannte hier David äußerst nachdrücklich seine Schuld, die er nicht mehr gut machen konnte. Wie Schuppen fiel es ihm von den Augen. So kann er niemals vor dem heiligen Gott bestehen. David kann nichts gut machen, aber Gott kann. Gott kann vergeben, weil er weiß, dass kein Mensch ohne Sünde leben kann. Das lese ich im Alten Testament bei Prediger, Kapitel 7, Vers 20. Denn es ist kein Mensch so gerecht auf Erden, dass er nur Gutes tue und nicht sündige. Und im Neuen Testament, im 1. Johannesbrief, Kapitel 1, Vers 8 steht, wenn wir sagen, wir haben keine Sünde, so betrügen wir uns selbst und die Wahrheit ist nicht in uns. David tut das einzig Richtige. Er geht vor Gott auf die Knie und beichtet. Er redet sich alles von der Seele. Das allein würde aber nicht helfen, ohne das Wissen, dass Gott alles vergeben kann, wenn man ihn darum ernsthaft bittet. Die Schuld löschen, das Vergehen abwaschen, darum bittet David. Blut schneeweiß machen. Es geht ihm nicht nur um das, was er Uriah angetan hat, sondern im gleichen Zug wird ihm bewusst, dass er seit seiner Geburt ein sündiger Mensch ist. Jeder Mensch ist es, seit dem Sündenfall von Adam und Eva im Paradies. Jede Schuld muss gesühnt werden. Aber David ist der Meinung, seine Schuld ist viel zu groß und kann nicht vergeben werden. Ein wenig tut er mir leid. Ich weiß, dass es keine große und keine kleine Sünde gibt. Jedes Vergehen trennt mich von Gott und bedarf einer Brücke, die mir der Zugang zu ihm wieder ermöglicht. David lebt lange vor Jesus und dessen Tod am Kreuz. Und doch denke ich, dass dieses Wissen in David schon angelegt war. Er kannte die Opfervorschriften, die in dem Fall gefragt waren. Schließlich ist er ein Vorfahre Jesu. Nur das Bekennen der Schuld vor Jesus, meine Buße vor Gott, kann meine Sünden auf Nimmerwiedersehen verschwinden lassen. Das tut hier David. Kein Blut von Tieren hilft ihm letztlich, sondern sein Herz voller Reue, das ihn unruhig macht. Und die Vergebung des lebendigen Gottes. Ohne Buße hilft kein Opfer. Aber weil David hier ernsthaft bekennt, spürt er plötzlich, dass Gott wieder für die Opferung der Tiere offen ist. Gott vergibt, indem nach der Buße Blut fließt. Früher der Tiere, die immer wieder geopfert werden mussten. Heute durch Jesu Blut, das ein für allemal für unsere Sünden geflossen ist. Gott vergibt hundertprozentig. Aber manchmal ergeben sich unangenehme Folgen aus unserem falschen Handeln, die nicht einfach verschwinden. Diese hilft Gott dann aber auch tragen. Beim David war die Konsequenz der Tod des mit Bathseba gemeinsamen Sohnes. Es war eine schreckliche Konsequenz. Sie half David aber, mit der ganzen Situation fertig zu werden. David regierte als König weiter, aber glauben Sie, dass er ab da nicht mehr sündigte? Oh doch, weil er eben ein Mensch war. Aber er tat immer wieder Buße und so manches Mal verhinderte sein Glaube sogar noch schlimmere Vergehen. Der Psalm 51 fängt mit einem sehr zerknirschten David an. Er endet aber mit einem zuversichtlichen David, weil ihm Gottes Treue, Geduld und Liebe bewusst werden. Dass es auch Ihnen und mir so ergehen kann, verdanken wir dem gekreuzigten und von den Toten auferstandenen Christus. Durch seine Wunden sind wir geheilt.
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1: Pfingsten, das Fest der Veränderung. Da kann man, da will man nicht mehr so bleiben, wie man ist. Wenn der Heilige Geist eingezogen ist in die Herzen der Menschen, dann rührt sich was. Da kommt dann was in Bewegung. Da hebt sich die graue Wolkendecke und ein Stückchen Himmel wird sichtbar. Pfingsten, das Fest der Veränderung. Aus verschreckten und versteckten Menschen hat der Heilige Geist zu Pfingsten ansteckend fröhliche und mutige Menschen gemacht. Menschen, die garantiert plötzlich Dinge getan haben, die sie zuvor nicht so ohne weiteres getan hätten. Dokumentiert im 2. Kapitel der Apostelgeschichte. Und alle, die gläubig geworden waren, lobten Gott und fanden Wohlwollen beim ganzen Volk. Alle aber, die gläubig geworden, waren beieinander und hatten alle Dinge gemeinsam. Sie verkauften Güter und Habe und teilten sie unter alle, je nachdem es einer nötig hatte. Wow, ich sag's ja, Pfingsten, das Fest der Veränderung. Der Heilige Geist lässt nicht zu, dass wir geizig sind, egoistisch, nur auf unser Wohl bedacht. Der Heilige Geist öffnet uns die Wahrheit Gottes, die da zum Beispiel lautet, liebe deinen Nächsten wie dich selbst. Der Heilige Geist macht uns klar, dass Jesus unsere Sicherheit ist. Besser, als wenn Menschen sich zu allen Seiten hin absichern, jedes Risiko ausschließen. Selbstvertrauen ist gut, okay. Gottvertrauen ist besser. Der Heilige Geist macht uns klar, wer dem Bedürftigen gibt, der leiht Gott. Und Gott wird es uns auf vielfältige Weise erstatten zu seiner Zeit. Pfingsten, das Fest, das uns verändert. Wenn in uns Pfingsten passiert, also wir den Heiligen Geist in unserem Leben mal richtig zum Zuge kommen lassen, dann wird das unser Leben umkrempeln. Geisterfüllte Menschen können auch die lieben, die nicht gerade so liebenswert erscheinen. Sie strahlen Frieden aus, haben die Kraft, anderen Menschen zu vergeben, sind mutig im Loslassen ihrer Güter und leben aus der Freude und haben Kraft aus der Besonnenheit. Lassen Sie ihn aktiv werden in Ihrem Leben, liebe Hörer, den Heiligen Geist, und Sie werden, was er leben.

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1: Liebe Hörerinnen, liebe Hörer, im Programm des ERF hören Sie Ausschnitte eines Gottesdienstes aus der St. Matthäus-Gemeinde. Pfarrer Jochen Müller, der viele Jahre lang Pfarrer der St. Matthäus-Gemeinde war, ist am 13. März dieses Jahres im Alter von 93 Jahren verstorben. In Gedenken an sein segensreiches Leben bringen wir eine seiner wertvollen Predigten. Grundlage seiner Ausführungen ist heute ein Abschnitt aus dem Brief des Apostels Paulus an die früher christliche Gemeinde in Ephesus. Epheser Kapitel 4, Verse 1 bis 17. Ich wünsche Ihnen damit ein gutes Zuhören.

Es soll nicht durch Heer oder Kraft geschehen, sondern durch meinen Geist, spricht der Herr Zebaoth. Das ist die Losung, das Wort über dem Pfingstfest. Aber es ist nicht nur das Wort über dem Pfingstfest, das ist das Wort, das über der Gemeinde Jesu steht. Und wir wollen heute darüber mehr hören, über die Art, wie Gott seine Gemeinde baut. Nun wollen wir 135 singen, die Strophen 1 bis 4. 135, 1 bis 4.

Im Namen Gottes, des Vaters und des Sohnes und des Heiligen Geistes. Amen. Unsere Hilfe steht im Namen des Herrn, der Himmel und Erde gemacht hat. Wir sind nun nicht mehr Gäste und Fremdlinge, sondern Bürger mit den Heiligen und Gottes Hausgenossen, erbaut auf dem Grunde der Apostel und Propheten, wo Jesus Christus der Eckstein ist. Kommt, lasst uns

0: Lasst uns beten.
1: Unser himmlischer Vater, heute Morgen kommen wir zu dir voller Dankbarkeit für das, was wir erlebt haben, einfach durch die Tatsache, dass du deinen Sohn in diese Welt gesandt hast, dass Menschen, wie wir es sind, selig werden. Wir kommen zu dir als die, die ihre ganze Unvollkommenheit leidhaft empfinden und beugen uns vor dir im Blick auf die Sünden, die wir begangen haben, in Gedanken, mit Worten, auch mit Werken. Wir schämen uns dessen und es tut uns leid. Wir beugen uns unter unser Versagen und bitten dich um Jesu Willen um Vergebung. Aus deiner Fülle nehmen wir Gnade um Gnade und das ist auch der Grund unseres Lebens. Darüber möchten wir dich preisen und anbeten. Amen.

0: Gott hat den Heiligen Geist über uns ausgegossen, reichlich, durch Jesus Christus, unseren Heiland, auf dass wir durch dessen Gnade gerecht geworden und Erben seien des ewigen Lebens nach der Hoffnung. Das ist gewisslich wahr. Himmlischer Vater, du hast den Heiligen Geist über uns ausgegossen, durch Jesus Christus, unseren Herrn und unseren Heiland. Durch seine Gnade sind wir gerecht geworden, durch ihn Erben des Himmelreiches. Du hast uns versiegelt mit deinem Geist und hast uns einverleibt in diesen Leib Christi, dessen Glieder wir sein dürfen. Wir danken dir für dieses große Geschenk. Wir danken dir für diese große Gnade. Wir danken dir für deine Liebe. Wir beten dich an. Amen. Wir wollen jetzt miteinander auf die Lesung dieses Pfingsttags hören und die finden wir im 1. Korintherbrief im Kapitel 12.
1: Über die geistlichen Gaben will ich euch, liebe Brüder, nicht ohne Erkenntnis lassen. Ihr wisst, als ihr Heiden wart, zog es euch mit Macht zu den stummen Götzen. Darum tue ich euch kund, dass niemand Jesus verflucht, der durch den Geist Gottes redet. Und niemand kann Jesus den Herrn heißen, ohne durch den Heiligen Geist. Es sind verschiedene Gaben, aber es ist ein Geist. Es sind verschiedene Ämter, aber es ist ein Herr. Es sind verschiedene Kräfte, aber es ist ein Gott, der da wirkt, alles in allen. In einem jeden offenbaren sich die Gaben des Geistes zu gemeinsamen Nutzen. Einem wird gegeben, durch den Geist zu reden von der Weisheit. Dem anderen wird gegeben, zu reden von der Erkenntnis nach demselben Geist. Einem anderen der Glaube in demselben Geist. Einem anderen die Gabe, gesund zu machen in dem einen Geist. Einem anderen die Kraft, Wunder zu tun. Einem anderen Weissagung, einem anderen Geister zu unterscheiden, einem anderen mancherlei Zungenrede, einem anderen die Zungen auszulegen. Dieses alles wirkt derselbe eine Geist und teilt einem jeden das Seine zu, wie er will.
0: Du sendest aus deinen Odem, so werden sie geschaffen. Du machst neu die Gestalt der Erde. Komm, Heiliger Geist, erfüll die Herzen deiner Gläubigen und entzünde in ihnen das Feuer deiner göttlichen Liebe. Halleluja.

0: Und nun wollen wir Gott loben mit dem Bekenntnis unseres Glaubens.
1: Ich glaube an Gott, den Vater, den Allmächtigen, den Schöpfer des Himmels und der Erde, und an Jesus Christus, seinen eingeborenen Sohn, unseren Herrn, empfangen vom Heiligen Geist, geboren von der Jungfrau Maria, gelitten unter Pontius Pilatus, gekreuzigt, gestorben und begraben, hinabgestiegen in das Reich des Todes, am dritten Tage auferstanden von den Toten, aufgefahren in den Himmel. Er sitzt zur Rechten Gottes, des allmächtigen Vaters, von dort wird er kommen, zu richten die Lebenden und die Toten. Ich glaube an den Heiligen Geist, die Heilige

Gnade sei mit uns und Friede von Gott, unserem Vater und unserem Herrn und Heiland, Jesus Christus. Amen. Es geht heute um den Leib Christi. Und es geht darum, dass wir unser Augenmerk richten auf dieses wunderbare Gefäß, das uns Gott anvertraut hat in Gestalt des Leibes Christi der Gemeinde. Wir hören jetzt auf den Predigttext dieses Sonntags. Und wir finden ihn im Brief des Paulus an die Epheser, Kapitel 4. Lese etwas mehr vor als den Predigttext, damit wir in den ganzen Rahmen mit hineingenommen werden, den wir mithören müssen. Da schreibt er an diese Gemeinde, die er sehr liebt, Paulus aus der Gefangenschaft in Rom: So ermahne ich euch nun, ich, der Gefangene in dem Herrn, dass ihr der Berufung würdig lebt, mit der ihr berufen seid, in aller Demut, in aller Sanftmut, in Geduld. Ertragt einer den anderen in Liebe und seid darauf bedacht, zu wahren die Einigkeit im Geist durch das Band des Friedens. Ein Leib und ein Geist, wie ihr auch berufen seid, zu einer Hoffnung eurer Berufung. Ein Herr, ein Glaube, eine Taufe, ein Gott und Vater aller, der da ist über allen und durch alle und in allen. Einem jeden aber von uns ist die Gnade gegeben nach dem Maß der Gabe des Christus. Darum heißt es in Psalm 68, er ist aufgefahren zur Höhe und hat Gefangene mit sich geführt und hat den Menschen Gaben gegeben. Dass er aber aufgefahren ist, was heißt das anderes, als dass er auch hinabgefahren ist in die Tiefen der Erde? Der aber, der hinabgefahren ist, das ist derselbe, der aufgefahren ist über alle Himmel, damit er alles erfülle. Und er hat einige als Apostel eingesetzt, einige als Propheten, einige als Evangelisten, einige als Hirten und einige als Lehrer, damit die Heiligen zugerüstet werden zum Werk des Dienstes. Dadurch soll der Leib Christi erbaut werden, bis wir alle hingelangen zur Einheit des Glaubens und zu der Erkenntnis des Sohnes Gottes, zum vollendeten Mann, zum vollen Maß der Fülle des Christus. Damit wir nicht mehr unmündig sind und uns von jedem Wind irgendeiner Lehre bewegen und umhertreiben lassen durch trügerisches Spiel der Menschen, mit dem sie uns arglistig verführen. Lasst uns aber wahrhaftig sein in der Liebe und wachsen in allen Stücken zu dem hin, der das Haupt ist, Christus, von dem aus der ganze Leib zusammengefügt ist und ein Glied am anderen hängt durch alle Gelenke, wodurch jedes Glied das andere unterstützt, nach dem Maß seiner Kraft und macht, dass der Leib wächst und sich selbst aufbaut in der Liebe. So sage ich nun und bezeuge in dem Herrn, dass ihr nicht mehr leben dürft, wie die Heiden leben, in der Nichtigkeit ihres Sinnes. Wir wollen beten. Wir preisen dich darüber, lieber Vater im Himmel, dass dein Wort die Wahrheit ist. Und die Wahrheit muss uns frei machen von allem, was uns binden will und was uns verfälschen will. Du weißt, wo ein jeder von uns das hören muss, was er hören soll, damit auch in seinem Leben du zum Zuge kommst und ihn immer mehr hineingestaltest in das Bild deines Sohnes. Wir bitten dich für uns alle, hilf uns, dass wir Frauen und Männer des Glaubens werden, Zeugen Jesu, Licht in dieser Welt, Salz der Erde. Und schenke du, dass wir alles ablegen können, was uns daran hindert, dass wir es entlarven, dass wir es ablegen und uns erfüllen lassen mit deinem Geist. Amen. Jeder von uns weiß, das ist immer ein Wunder der Gnade Gottes, wenn ein Mensch zum lebendigen Glauben an Jesus Christus kommt. Das kann man nicht machen. Der eine aus dem Islam. Nachdem sie das Evangelium der Wahrheit gehört haben,
wie lange auch immer darüber nachgedacht haben, bis sie zu dem inneren festen Entschluss gekommen sind, ich lasse mich taufen. Und dann hört man, wie er im Gefängnis sitzt und den Koran in der Hand hat und die Bibel in der Hand hat und beides nun miteinander liest, beides miteinander vergleicht und zu der inneren Überzeugung kommt, die Bibel ist das Wort Gottes und nicht der Koran. Beides wird ja behauptet. Die Mohammedaner behaupten, der Koran ist das Wort Gottes, vom Himmel dem Moses gegeben durch den Erzengel Gabriel. Und die Christen sagen, die Bibel ist das Wort Gottes. Und natürlich ist das zunächst eine Behauptung, die man stehen lassen muss. Da kann man nicht einfach sagen, das stimmt nicht, sondern man muss denn die Aussagen der einzelnen Gläubigen respektieren, ob es nun Mohammedaner sind oder Christen. Aber man muss prüfen. Und dazu sind wir da, in einer Welt von Religionen zu prüfen, wo ist die Wahrheit? Denn nur die Wahrheit macht uns frei und nicht irgendwelche Geschichten oder irgendwelche Darstellungen, die wie auch immer zustande gekommen sind, aber die uns nicht weiterbringen, näher zu Gott, näher mein Gott zu dir. Und dieser junge Türke hat im Gefängnis, weshalb auch immer er dahin gekommen ist, das tut nicht zur Sache, beide Bücher miteinander verglichen und wird innerlich vom Geist Gottes so geleitet, dass er die Bibel als das Wort Gottes erkennt und akzeptiert und nun daraus aber auch die Schlussfolgerungen zieht, die ja für einen Mohammedaner viel erheblicher sind, als wenn fromme Kinder oder gläubig erzogene Kinder oder in christlichen Familien aufgewachsene Kinder nun plötzlich auch sagen, ich möchte getauft werden. Wenn sich ein Muslim taufen lässt, dann bricht eine Welt zusammen, nämlich die muslimische Welt. Und dann tritt an die Stelle der muslimischen Welt eine ganz neue Welt. Die neue Welt des Reiches Gottes in Jesus Christus. Er ist nun nicht mehr eine alte, vergangene Kreatur, sondern eine neue Kreatur, hineingeglaubt und hineingetauft in den Leib Christi. Er ist jetzt in Christus. Und in Christus ist er eine neue Schöpfung. Und eine neue Schöpfung heißt ein neues Leben. Und ein neues Leben heißt ganz andere Maßstäbe, als ich sie vorher gekannt habe. Ein Leben in der Nachfolge Jesu. Und dann stand noch einer hier oben. Ein Mann kommt irgendwann zu einer Beerdigung und wird unter der Verkündigung des Bruders in dem Beerdigungsgottesdienst berührt vom Evangelium. Von der frohen Botschaft. Aufgewachsen, sagte er uns hier, ist er in einem atheistischen Haus. Da war von Gott nicht die Rede. Wir haben viele atheistische Häuser. Das ist so. Und ich selber stamme aus einem atheistischen Haus. Aus einem Haus, wo nicht gebetet wurde, außer dass unsere Großmutter mit uns betete. Aber unsere Eltern wussten nichts von Gott. Und dann berührt ihn das Wort Gottes. Und auf einmal sitzt neben ihm bei der Nachversammlung, wo man noch Kaffee und Kuchen zu sich nimmt und ein paar Schnittchen, jemand, der ihm auf einmal als Bote Jesu Christi an der Seite sitzt und mit ihm ins Gespräch kommt. Einer aus unserer Mitte. Einer, der wie du, wenn du zum Leib Christi gehörst, jetzt auch über die Hoffnung spricht, die in seinem Herzen ist, dadurch, dass er an Jesus Christus glaubt. Das sollst du auch. Der Herr hat dich dazu begabt, durch seinen Geist, dass du nicht deinen Mund zulässt, wenn neben dir ein Heide sitzt, sondern dass du ihn aufmachst, damit auch er von dir hört, wo es Hoffnung gibt für Hoffnungslose. Denn Heiden sind hoffnungslos. Menschen ohne Glauben haben keine Hoffnung. Gottlose haben keine Hoffnung. Die leben nur vom Geburt bis zum Tod. Dann ist Schluss. Das sage ich nicht jetzt überheblich. Das ist einfach der Tatbestand. Und da, wo jemand neben einem sitzt, der keine Hoffnung hat, dann ist es seine Gottesstunde, wo er vielleicht dem anderen sagen kann, wo auch für ihn Hoffnung ist. Und hier hat es offenbar gefruchtet,
und man merkt, das Wort Gottes, das Wort der Wahrheit, das Wort des Glaubens fängt in seinem Herzen an zu arbeiten. Jedenfalls, um es kurz zu machen, irgendwann bricht bei ihm der Glaube hinein, das Wort der Wahrheit hat gesiegt und deckt natürlich auch für einen solchen Mann, und das kann jeder von uns nachvollziehen, vieles auf, was inzwischen den Bach runtergegangen war, was wir als Sünde bezeichnen. Und das ist nun das Geheimnis, wenn man Jesus begegnet. Dass Jesus, wenn er dich sündigen Menschen sieht, nicht sagt, pfui, so wie das die Gesellschaft vielleicht macht oder die Menschen machen, vor denen du dich dann versteckst und schämst, weil du das da gemacht hast, sondern jetzt ist es so, dass Jesus sagt, kommet her zu mir alle, die ihr mühselig und beladen seid, denn wenn man sündig ist, ist man mühselig, wenn man gesündigt hat, ist man beladen, da kann mir einer erzählen, was er will, da läufst du nicht rum wie so ein Mastkalb, fröhlich und unbetrübt, sondern dann schleichst du rum und das sieht man dir dann auch von außen an, dass bei dir die Dinge nicht mehr im Lot sind. Und bei Jesus fand er Frieden, Vergebung, Gnade. Gnade, wie es hier heißt in unserem Text, einem jeden von uns ist die Gnade gegeben nach dem Maß der Gabe des Christus. Jesus Christus schenkt uns unsere Sünde, vergibt uns unsere Schuld, reinigt uns von unserer Schuld. Und in der Taufe werden wir mit Christus beerdigt und damit wird das Alte alles beerdigt. So, und nun darf daran nicht mehr gedacht werden. Jetzt ist Schluss. Es ist alles neu geworden. Mit Christus ist alles neu. In Christus eine neue Schöpfung. Das ist das Geheimnis des Kreuzes von Golgatha. Das ist das Geheimnis der Auferstehung Jesu. Das ist das Geheimnis von Pfingsten. Die Ausgießung des Geistes in Herzen von sündigen Menschen, die jetzt durch die Gnade Gottes gereinigt worden sind und durch den Namen des Christus gereinigt worden sind und durch den Heiligen Geist gereinigt worden sind. Jetzt sind sie nicht mehr, was sie vorher waren. Jetzt sind sie eine neue Kreatur. Das ist die Gnade nach dem Maß der Gabe des Christus. Es ist Fülle. Der Heilige Geist ist das Siegel Gottes, dass er nun auf dich drückt, hineindrückt in dein Herz, hineindrückt in dein Gewissen, hineindrückt in deinen Charakter. Jetzt bist du mein. Fürchte dich nicht. Ich habe dich erlöst. Ich habe dich bei deinem Namen gerufen. Du gehörst mir. So, folge mir nach. Neues Leben. Der Heilige Geist ist das Unterpfand des ewigen Lebens. Und dieser Heilige Geist, Pfingsten zum ersten Mal ausgegossen auf über 3000 Menschen, plus Apostel, plus die Jünger Jesu, die schon zu ihm gehörten, baut nun seitdem den Leib des Christus, den Körper des Christus und fügt Glied um Glied hinzu. Irgendwo in der Welt sind es Tausende vielleicht. Wir wissen es nicht. Wir wissen nur, dass es weitergeht. Es geht weiter. Weltweit kommen die Menschen jeden Tag Tausende zum lebendigen Glauben an Jesus Christus und lassen sich taufen. Der Leib explodiert. Weniger bei uns, weniger in unserem geistesgeschichtlich verfuschten Europa. Mehr draußen in der weiten Welt. Das muss man sagen. Wir sind hier inzwischen die Letzten geworden. Früher waren wir mal die Ersten. Heute sind wir die Letzten. Wir sind die Schlusslichter im Reiche Gottes geworden. Und so sind wir dankbar. Der Leib wird gebaut. Gott sei Dank auch hier bei uns. Und für jeden, der geistlich gesonnen ist unter uns, ist das ein Zeichen für Lebendigkeit dieses Leibes, ist es ein Zeichen für Leben. Denn in einem toten Leib würden keine neuen Kinder geboren werden. Und so freut sich die Gemeinde natürlich mit und ist glücklich und dankbar und wird nun gebaut. Denn jetzt werden solche Menschen hineingeboren durch den Geist in den Leib, der hier vor Ort für sie das Nest ist, in dem sie nun lernen müssen, als Kinder im Glauben langsam erwachsen zu werden.
Die Voraussetzungen aber einer solchen Familie sind zunächst beschrieben worden in Kapitel 4. Und da heißt es, es ist der eine Leib, es ist der eine Geist, es ist die eine Hoffnung. Es ist der eine Herr, es ist der eine Glaube, es ist die eine Taufe. Und da geht es nicht um Kindertaufe und Erwachsenentaufe, da geht es um die Taufe auf den Namen Jesu Christi. Es ist ein Gott und Vater aller, der da ist über allen, durch alle und in allen. Bessere Voraussetzungen für Einheit gibt es nicht. Bessere Voraussetzungen für den Zusammenhalt dieses Leibes gibt es nicht, als sie Gott geschenkt hat in dem Sohn, in der Ausgießung des Heiligen Geistes, im Vater, zu dem diese Kinder hingeführt worden sind und den sie nun anrufen dürfen, durch diesen Geist der Kindschaft, der in ihren Herzen wohnt. Das Problem dieser Schar, dieses Leibes, dieser Heiligen, sind die Heiligen selbst. Das Problem bist du, das Problem bin ich. So beschenkt, so ausgestattet, so beschenkt mit allem, was wir brauchen, um leben zu können, geht es nun darum, dass wir mitmachen und nicht uns nur beschenken lassen und dann zur Tagesordnung als Menschen wieder übergehen, wie wir früher gelebt haben. Er sagt nachher, so sage ich nun und bezeuge in dem Herrn, dass ihr nicht mehr leben dürft, wie die Heiden leben, so wie ihr früher gelebt habt. In der Stunde der Bekehrung ist das alles klar. Da weiß man, woher man ausgewandert ist. Aber im Laufe des gemeinsamen Lebens in der Gemeinde schleichen sich hier und da wieder die alten Verhaltensmuster ein, die man eigentlich abgelegt hat. Und man fängt wieder an, sich untereinander zu streiten, sich untereinander zu spalten, sich untereinander irgendwo gram zu sein, nicht mehr so ohne weiteres hinnehmen zu können, wenn der andere einem geistig helfen will, dass er einem vielleicht auch mal die Wahrheit sagt, wie auch immer. Es gibt Schnupfen, es gibt Husten, es gibt Heiserkeit, es gibt alles das, was Menschen kränkeln lässt, was sie vielleicht krank macht, was sie wieder stumm macht. Und auf einmal streben sie wieder auseinander. Die Einheit zerbricht an uns. Nicht am Geist, nicht am Herrn, nicht an der Taufe, das ist aber alles okay. Nein, an mir, an dir zerbricht Einheit. Und deshalb ist das flehentliche Gebet des gefangenen Apostels Paulus, dass er sagt, ihr lieben, lieben Brüder und Schwestern, lebt der Berufung würdig, mit der ihr berufen worden seid. Das heißt auf Deutsch, vergiss nicht, dass du mit Jesus verheiratet bist. Es wäre genauso, wie wenn wir heiraten, hier mit großem Pimp und Pomp, geben uns hier einen Kuss vor der versammelten Gemeinde, sind auch zunächst happy und es ist alles gut. Und nachher geht jeder der beiden, die zusammengefügt worden sind, bis dass der Tod euch scheidet, seinen eigenen Weg. Der eine rennt hierhin, der andere dorthin. Die Ehe geht auseinander. Es ist Scheidung, wenn wir auseinanderrennen. Trennung des Leibes Christi ist Scheidung. Und Gott sagt in Malachi, ich hasse Scheidung. Der Geist Gottes dringt auf Einheit. Der Geist Gottes treibt uns, beisammen zu bleiben. Der Geist Gottes will, dass wir einander nie wieder loslassen. Nie. So wie Mann und Frau sich nie wieder loslassen sollte. Nie. Nur der Tod darf uns scheiden. Nichts und niemand sonst. Die Einheit des Leibes Christi ist das höchste Gut, das uns der Herr anvertraut hat und von dem er möchte, dass wir sie praktizieren. Komme, was da wolle. Ob wir uns mal verstehen oder nicht verstehen, ob wir uns mal vertragen oder nicht vertragen, ob wir mal wütend aufeinander sind oder nicht wütend aufeinander sind. Nein, sagt er hier, ertragt einer den anderen in Liebe. Wie lange erträgst du schon deinen Mann? Wie lange erträgst du deine Frau? Natürlich gibt es Situationen, wo man den anderen mal gerne auf den Mond schießt. Aber es dauert nicht lange, dann holt man ihn vom Mond wieder runter. Weil man froh ist, dass man den anderen hat. Natürlich haben wir Phasen, wo wir mal sauer sind.

toll, super, das große Los. Versteht ihr Paulus, wenn er sagt, ich ermahne euch, ich, der Gefangene in dem Herrn, dass ihr der Berufung würdig lebt, mit der ihr berufen seid, in aller Demut, in aller Sanftmut, in Geduld. Das sind die Elemente, die wir für eine Ehe brauchen, und das sind die Elemente, die wir für eine Gemeinde brauchen. Natürlich müssen wir manchmal um die Wahrheit ringen, müssen wir, aber in Liebe, sagt er nachher. Natürlich sollen wir alle wachsen, und das gibt immer Verwerfungen, das wissen wir. Die Pubertät ist schon wieder anders, als wenn die Kinder noch klein sind. Man sagt, komm mal her, da kommen sie noch. Sind sie in pubertärer Phase, sagt man, komm mal her, muss dann eine Einladung schicken. Muss erst mal erklären, warum sie kommen sollen. Später kommen sie wieder von alleine und sagen, Mutti, wie hast du es gemacht? Vati, was würdest du dazu sagen? Das ist der Lauf des Lebens. Entscheidend ist, dass wir die Geduld nicht verlieren. Entscheidend ist, dass wir die Demut nicht verlieren. Entscheidend ist, dass wir die Sanftmut nicht verlieren. Dass wir im Grunde weise sind, wir Alten. Wir sollten die Ältesten der Gemeinde sein, das heißt die Weisen, die aus der Lebenserfahrung heraus wissen, das geht mal auf und ab, mal rauf und runter, mal heiß, mal kalt, aber letzten Endes bleiben wir zusammen und bauen die Gemeinde, ob es stürmt oder schneit. Versteht ihr das? Es ist ein so hohes Gut, dass eine Ehe nicht zerstört wird. Es ist ein so hohes Gut, dass eine Gemeinde nicht zerrissen wird. Versteht ihr das? Wo geschehen denn Spaltungen, sagt Paulus? Da, wo ihr unmündig bleibt. Da, wo ihr Kinder bleibt. Da, wo ihr im Grunde genommen mit Milch eigentlich abgespeist werden müsstet, anstatt mit fester Speise. 1. Korinther 3. Was war in dieser tollen korinthischen Gemeinde, wo sie alle Gaben hatten, nach denen mancher vor lauter geistlichem Erfülltsein wollen, sich sehnt? Was war da los? Streit, Spaltung und so weiter und so fort. Was sagt er zu dieser tollen Gemeinde? Ihr seid Babys. Milch muss man euch geben, anstatt fester Speise. So eine tolle Gemeinde. Nein, sagt er. Das Ziel in einer Gemeinde ist, dass die frisch geborenen Kinder heranwachsen zu Männern und Frauen des Glaubens. Mündig, stabil, nicht mehr hin und her bewegt von jedem Wind, der da kommt, sondern standfest und erdverwachsen. Das meint er. Und dazu sagt er, braucht er ganz bestimmte Leute, die der Gemeinde dazu verhelfen. Das sind einmal die Apostel, sagt er. Er sagt, das Geheimnis des Christus besteht darin, er ist in den Himmel gefahren, er ist an die tiefsten Örter der Erde gefahren, in das Reich der Geister, 1. Petrus 3, 1. Petrus 4, hat dort das Evangelium verkündigt, auch denen, die dort gefangen waren, im Totenreich. Aber jetzt baut er hier die Gemeinde, indem er sie begabt. Er führt die Mächte gefangen, die den Menschen daran hindern, Gott zu dienen. Das hat er am Kreuz von Golgatha gemacht. Er befreit den Menschen zum Dienst für Gott. Und nun begabt er ihn. Und da hat der eine das Zeug dazu, durch die Begabung, Apostel zu sein. Apostel, das sind die Männer, die man als Gemeindegründer beschreiben kann. Sie legten den Grund. Im Neuen Testament haben wir ihr Material. So wie sie gebaut haben, können wir im Neuen Testament lesen und merken, genau das ist der Bauplan Gottes gewesen mit der Gemeinde. An ihrer Seite standen Männer, die man als Propheten bezeichnet, und manchmal waren auch die Apostel solche Propheten. Paulus wird zum Beispiel in Apostelgeschichte 13 als Prophet bezeichnet. Zusammen mit Silas und anderen Barnabas predigt er dort prophetisch. Das heißt, der Heilige Geist gibt ihnen die Wahrheit Gottes ein, die für den Bau der Gemeinde Jesu wichtig ist. Zum Beispiel schreibt er hier im Epheserbrief, Kapitel 3, dass Gott ihm durch Offenbarung den Bauplan der Gemeinde zwischen Juden und Heiden gezeigt hat und nun verkündet.

Nicht er diese Wahrheit in der ganzen Welt. Er ist der Kronzeuge der Gemeinde Jesu aus Juden und Heiden, der neue Mensch in Christus. Paulus hat diese Offenbarung bekommen. Wir finden sie nicht im Alten Testament. Er ist ein Prophet des Neuen Testaments. Auf diesem Fundament, Apostel, Propheten, baut er jetzt die Gemeinde und hat ihnen noch zur Seite gegeben Evangelisten. Wer von euch könnte, weil er ein bisschen in seiner Bibel Bescheid weiß, sagen, wer war eigentlich Evangelist in der Apostelgeschichte und hat eine ganze Stadt bekehrt? Allerdings mussten dann noch die Apostel kommen und ihnen die Hände auflegen, damit sie den Heiligen Geist empfingen. Wer war das? Philippus. Philippus kam nach Samaria, predigte das Evangelium. Die Leute bekehrten sich reihenweise, empfingen aber nicht den Heiligen Geist. Die Apostel kommen nach Samaria und legen ihnen die Hände auf und sie empfangen den Heiligen Geist. Hier merkt man das Zusammenspiel zwischen Evangelist und Apostel. Philippus wird später in Apostelgeschichte 21, Vers 8 als Evangelist bezeichnet. Und er hatte Töchter, die konnten weissagen. Es war also offenbar eine geisterfüllte Familie. Hochinteressant. Wir kennen auch Evangelisten in unserer Zeit. Wir kennen auch prophetisch botschaftende Menschen. Wir kennen nicht mehr so sehr die Propheten, die jetzt heilsgeschichtlich prophezeien. Diese Prophezeiung ist abgeschlossen in der Bibel. Wir haben sie schriftlich vorliegen. Für momentane Offenbarungen ist der Heilige Geist immer gut. Nur, sie müssen geprüft werden, ob sie hieb- und stichfest sind, ob sie Gemeinde bauen oder Gemeinde kaputt machen. Und dann muss man wissen, dass auch andere Geister inspirieren können. Hier braucht es die Prüfung durch die Gemeinde. Aber dazu ist ja der Leib da. Dann haben wir hier Hirten und Lehrer. Und Hirten und Lehrer, das ist für uns überhaupt nicht mehr fremd. Bei uns haben wir also die Hirten und Lehrer. Das kennen wir auch. Die Ältesten sollen auch Lehrer der Gemeinde sein. Durch diese Menschen also hindurch, die Gott selbst begabt hat durch Christus, durch den Heiligen Geist, baut er bis heute seine Gemeinde. Und da hat der eine die Gabe und der andere die Gabe. Manchmal haben die Frauen eine wunderbare Gabe, Menschen zum Glauben zu leiten, weil sie einfach die Gabe des Glaubens haben, einen tiefen, kindlichen, hingegebenen Glauben, den man manchmal bei Männern so lange suchen muss mit der Lupe. Bei den Frauen ist er oft da zu finden, ein tolles Vertrauen in Christus, das durchhält, komme, was da wolle. Ich will mich jetzt nicht verlieren. Durch solche Menschen baut Gott seine Gemeinde. Ein faszinierendes Geschehen. Faszinierend. Faszinierend, wenn es den Leib so wachsen lässt, dass er erstarkt, dass er aufhört, unmündig zu sein und deshalb störanfällig zu sein, und wenn er dann selbst dadurch wieder zum Licht und zum Salz wird, da, wo er jetzt sein Leben und Wesen hat. Und das ist der Punkt, den wir jetzt mitnehmen müssen für unseren weiteren Weg. Die neugeborenen Kinder, die Menschen, die uns anvertraut sind, müssen und dürfen von uns erwarten, auf der Grundlage der Einheit, des Zusammenstehens, des Einanderliebhabens, auch wenn es mal rappelt, des Beieinanderbleibens, sie müssen gewährleistet bekommen, ein Familienleben, in dem sie lernen können, was es heißt, Christ zu sein in dieser Welt. Sie lernen es nicht nur vom Hören, sie müssen es sehen. Und wenn man hineinschaut in die Erziehungsgeschichte von Familien, stellt man fest, Vater und Mutter sind Vorbilder der Kinder oder negative Vorbilder der Kinder. Letztlich schauen die Kinder auf ihre Eltern. Es ist im geistlichen Bereich nicht anders. Die jungen Gläubigen schauen auf die alten Gläubigen. Und was sehen sie dann, wenn sie auf dich schauen und wenn sie auf mich schauen? Hier liegt unsere wahnsinnige Verantwortung. Eine Riesenverantwortung, wo man manchmal denken möchte, das schaffen wir nicht. Aber der Herr sagt, ohne mich könnt ihr nichts tun. Aber mit ihm, in seiner Gnade, in seiner Wahrheit, in seiner Liebe, können wir es. Wir müssen es, weil wir dran sind. Wir können es nicht delegieren. Wir sind dran.
also Väter und Mütter im Geist. Großväter und Großmütter im Geist. Menschen voll Geistes. Und das machst du nicht mit links. Das kann man nur jeden Tag neu erbitten. Fülle mich mit deinem Geist. Gib mir die Weisheit, gib mir die Kraft, hilf mir das richtige Wort zur richtigen Zeit. Schenke du mir, wo ich ins Kraut schieße, dass ich wieder zurückgestutzt werde. So wie die Rebe keine Frucht bringt, wenn sie wilde Triebe schießt. Das sind oft die schönsten Blätter, die einen Weinstock hervorbringen. Die müssen ab, damit die Reben Saft kriegen und nicht diese Triebe. Wir bringen keine Frucht, wenn wir ins Kraut schießen und uns selbst verwirklichen. Wir bringen nur Frucht, wenn wir wie das Weizenkorn in die Erde fallen und sterben. Anders bringen wir keine Frucht. Und das muss uns klar sein. Wir stehen an einer heiligen Sache. Auch die Matthäusgemeinde ist eine heilige Sache. Und da geht es nicht nach mir und wie ich mich fühle und was ich glaube und ob das immer noch meine Gemeinde ist oder nicht meine Gemeinde ist. Hü und hott, dieses individualistische, kaputte Kram. Nein, es geht um den Leib. Ich gehöre zu Jesus. Meine Brüder und Schwestern sind meine Glieder und wir sind verbunden durch Gelenke und gehören zu einem Haupt, Jesus allein. Nur so baut sich die Gemeinde in der Liebe und wird dann auch aufgebaut, erbaut, gestärkt. Und das weiß jeder von uns. Ein gutes Familienleben ist das Beste, was wir unseren Kindern mitgeben können. Dann werden sie fit für die Welt. Und genauso ist ein gutes Gemeindeleben das Beste, was wir jungen Gläubigen und alten Gläubigen mitgeben können. Dann werden sie fit für ihren Dienst für Gott in der Welt. Anders nicht. Kaputte Strukturen machen kaputte Menschen. Menschen mit Mangelerscheinungen, die nachher so aggressiv sein können und so verrückt sein können, dass man überhaupt nicht weiß, woher sie das haben. Kaputtheit schafft Kaputtheit. Einheit schafft Leben im Geist. Und dafür bist du verantwortlich. Und sind wir verantwortlich und alle, die wir sagen, ich gehöre dazu. Wollen wir das? Wir können nichts anderes wollen als das. Sonst stehen wir gegen den Herrn. Und da sei der Herr selbst vor. Lasst uns beten. Herr Jesus, wir beten dich an und danken dir, dass wir teilhaben dürfen an dem Geheimnis des Leibes des Christus. Das bist du allein. Der Grund, die Mitte, das Ziel. Und wenn wir überhaupt etwas erfahren und sehen können, dann nur durch dich. Und so hilf du einem jeden von uns, abzusehen von sich selbst, hinzusehen auf dich und in aller Demut und Sanftmut miteinander den Weg zu gehen, bis du uns einmal vollendest und wir dann im Himmel sehen dürfen, was du alles getan hast, durch uns hindurch, in Ewigkeit. Wir beten dich an. Amen.

Herr Jesus, wir beten dich an, dass du deine Gemeinde nie im Stich lässt, sondern dass du sie zu deiner Zeit erneuerst, inwendig und auch äußerlich. Und wir möchten mit darum flehen, dass du deinen Geist ausgießt, auch wieder hier bei uns und überall, wo Männer und Frauen sind, die dich lieb haben und wo Menschen sind, die dich noch nicht kennen. Wir danken dir, dass es nie ein Ende gibt, weil du lebst, und dass es immer wieder einen Anfang gibt, weil du lebst und regierst. Und so danken wir dir auch, wenn wir beten dürfen, gieße deinen Geist aus auf unser Land und erneuere du auch in unserem Land deine Gemeinde von Kopf bis Fuß. Wir danken dir, dass wir eingebunden sind in ein weltweites Werk, auch wenn wir an unsere Missionare denken, in Ost und West, in Nord und Süd. Und wir freuen uns, dass wir mit ihnen verbunden erfahren, was du weltweit tust. Darüber preisen wir dich und beten dich an. Und wir bitten auch für dein Volk Israel, Segen in Fülle. Öffne du seine Augen, dass es dich erkennt und dir zufällt. Nicht durch Heer oder Kraft soll es geschehen, sondern allein durch deinen Geist. Vater unser im Himmel, geheiligt werde dein Name, dein Reich komme, dein Wille geschehe, wie im Himmel, so auf Erden. Unser tägliches Brot gib uns heute und vergib uns unsere Schuld, wie auch wir vergeben unseren Schuldigern. Und führe uns nicht in Versuchung, sondern erlöse uns von dem Bösen. Denn dein ist das Reich und die Kraft und die Herrlichkeit in Ewigkeit. Amen. Und nun geht hin im Frieden des Herrn. Der Herr segne dich und behüte dich. Der Herr lasse sein Angesicht leuchten über dir und sei dir gnädig. Der Herr erhebe sein Angesicht auf dich

0: Liebe Hörerinnen, liebe Hörer, im Programm des ERF brachten wir Auszüge eines Gottesdienstes aus der St. Matthäus-Gemeinde. In Gedenken an den am 13. März dieses Jahres verstorbenen Pfarrer Jochen Müller hörten Sie eine seiner wertvollen Predigten. Grundlage der Ausführungen war heute ein Abschnitt aus dem Brief des Apostels Paulus an die früher christliche Gemeinde in Ephesus. Epheser Kapitel 4, Verse 1 bis 17. Vielen Dank fürs Zuhören. Ich wünsche Ihnen noch einen gesegneten Sonntag. Vom Mikrofon verabschiedet sich Ihr Philipp Genetti.
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Verehrte Hörerinnen und Hörer, hören Sie nun das ERF-Sonntagskonzert. 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Wir wünschen Ihnen einen guten Empfang und gute Unterhaltung.

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1: Psalm 118, die Verse 15 bis 29. Das Volk Gottes stimmt das Siegeslied an. Aus allen Zelten schallt es laut. Der Herr hat seine Macht gezeigt. Seine Hand ist siegreich erhoben. Er hat die Feinde geschlagen. Ich muss nicht sterben. Ich darf weiterleben und erzählen, was der Herr getan hat. Der Herr hat mich hart angefasst, doch vor dem Tod hat er mich bewahrt. Öffnet mir das Tor zum Tempel, durch das die Treuen einziehen dürfen. Ich will eintreten, um dem Herrn zu danken. Hier ist der Zugang zum Herrn. Wenn du seine Weisungen treu befolgt hast, dann komm, tritt ein. Ich danke dir, Herr, du hast mich erhört. Du hast mir die Rettung gebracht. Der Stein, den die Bauleute als wertlos weggeworfen haben, ist zum Eckstein geworden. Der Herr hat dieses Wunder vollbracht und wir haben es gesehen. Diesen Tag hat der Herr zum Festtag gemacht. Heute wollen wir uns freuen und jubeln. Hilf uns doch, Herr. Gib uns Glück und Gelingen. Heil dem, der im Auftrag des Herrn kommt. Den Segen des Herrn sprechen wir euch zu, hier von seinem Tempel aus. Der Herr allein ist Gott, er blickt uns freundlich an. Nehmt Zweige, schließt euch zusammen zum festlichen Reigen, bis dicht an die Hörner des Altars. Du bist mein Gott und ich danke dir. Mein Gott, ich will dich preisen. Dankt dem Herrn, denn er ist gut zu uns. Seine Liebe hört niemals auf.
2: Von einem Rabbi erzählt man, dass er sehr oft vor Begeisterung über das Wort Gottes so in Erregung geriet, dass andere ihn beruhigen mussten. Er sagte dann: Wie kann ich ruhig bleiben, wenn ich mich mit meinem Gott verbunden fühle und mit seinem wunderbaren Wort beschäftige? Wir haben sicher eine andere Mentalität, aber wenn wir Gott erleben, hält sich auch unser Gesicht auf. Vielleicht sogar heute an Pfingsten, wenn wir diesen Text lesen und uns wieder bewusst wird, was Gott uns alles geschenkt hat. Was mir gleich ins Auge springt, ist der bekannte Vers: Dies ist der Tag, den der Herr macht. Ich denke an die Worte des Propheten Joel, der voraussagte: Es kommt die Zeit, da werde ich meinen Geist ausgießen über alle Menschen. Im Alten Testament sehnten sich die Menschen nach dem Heiligen Geist und nur wenige Auserwählte bekamen ihn. Heute erhalten ihn alle, die an Jesus glauben. Das begeistert. Und dieser Geist ist wie ein Scheinwerfer, der seine gesammelten Strahlen auf Jesus wirft, auf Karfreitag und Ostern, auf Tage, die der Herr gemacht hat, für uns, damit wir ein erfülltes Leben haben, jetzt und ewig. Das ist Grund zum Danken und Jubeln.
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1: Heute ist Pfingstmontag, ein Tag, an dem sich die Christen an ein ganz wichtiges Ereignis erinnern, das Kommen des Heiligen Geistes. Was war geschehen? Noch bevor Jesus gekreuzigt wurde und wieder auferstanden war, hatte er seinen Nachfolgern schon von diesem Geist erzählt, der würde an seiner Stadt kommen und seine Freunde begleiten. Zu dem Zeitpunkt wussten die Jünger absolut gar nicht, was da genau auf sie zukommen würde und wie sie sich diesen Heiligen Geist denn vorstellen sollten. Später dann, als Jesus nicht mehr unter ihnen war, kam dieser Geist auf sie. In der Bibel wird er verglichen mit Feuerzungen, die vom Himmel auf sie kamen. Ziemlich spookige Geschichte, aber so ist das, wenn man Gott und das, was er tut, beschreiben will. Die Worte reichen manchmal einfach nicht aus. Das Ganze ist aber auf keinen Fall ein Grund, jetzt Angst zu haben. Stattdessen gibt mir dieser Geist die Möglichkeit, ohne Jesus an meiner Seite den Willen Gottes zu tun. Das Gute und Wahrhaftige. Denn wenn ich zu Jesus gehöre, dann lebt dieser Heilige Geist auch in mir. Er ist mein Begleiter und mein Helfer. Auch wenn es schwer im Leben wird, ist er da. Jesus bezeichnet den Heiligen Geist ja auch als den Tröster. Als denjenigen hat Paulus ihn auch erlebt. Deswegen kann er diesen Satz hier an die Christen in Korinth schreiben. Auch wir können trösten, die in allerlei Bedrängnis sind, mit dem Trost, mit dem wir selber getröstet werden von Gott. Heißt, den Trost, den ich durch den Heiligen Geist erfahre, kann ich sogar weitergeben. Ich habe diesen Trost schon oft erlebt, gerade in schweren Zeiten der Krankheit und Unsicherheit oder auch vor wichtigen Entscheidungen oder Gesprächen ist der Geist Gottes mein Tröster gewesen. Ein Kennzeichen des Trostes ist für mich persönlich tiefer innerer Friede. Wenn ich getröstet werde, kann die aufgewühlte Seele wieder Ruhe finden. Echter Trost hat Verständnis und fordert auf, etwas zu ändern. Wenn ich Gottes guten Geist in mein Leben einlade, kann er beides in mir tun. Vielleicht ist dieser Pfingstmontag ja die Chance, diese Einladung an den Heiligen Geist auszusprechen.

Psalm 146. Halleluja! Preist den Herrn! Ich will den Herrn preisen. Ich will ihn loben mein Leben lang. Meinem Gott will ich singen, solange ich atme. Verlasst euch nicht auf die, die Macht und Einfluss haben. Sie sind auch nur Menschen und können euch nicht helfen. Sie müssen sterben und zu Staub zerfallen, und mit ihnen vergehen auch ihre Pläne. Wie glücklich aber ist jeder, der den Gott Jakobs zum Helfer hat und seine Hoffnung auf ihn setzt, auf den Herrn, seinen Gott. Der Herr hat die ganze Welt geschaffen, den Himmel, die Erde und das Meer, samt allen Geschöpfen, die dort leben. Seine Treue ist unwandelbar. Den Unterdrückten verschafft er Recht, den Hungernden gibt er zu essen, er befreit die Gefangenen. Er macht die Blinden sehend, er richtet die Verzweifelten auf, er beschützt die Gäste und Fremden im Land und sorgt für die Witwen und Waisen. Der Herr liebt alle, die ihm die Treue halten, aber die Pläne der Treulosen vereitelt er. Der Herr bleibt König für alle Zeiten. Zion, dein Gott wird herrschen von Generation zu Generation. Preist den Herrn. Halleluja.

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Hören Sie nun das Klavierkonzert Nummer 9 in S-Dur von Wolfgang Amadeus Mozart, Köchelverzeichnis 271. Die Sätze Allegro, Andante, Rondo Presto. Kurt Redl dirigiert die Camerata Romana. Solist ist Leonhard Håkansson.

0: Die Camerata Romana, dirigiert von Kurt Redl, spielte das Konzert für Klavier Nummer 9 in Es-Dur von Wolfgang Amadeus Mozart. Solist war Leonhard Håkansson.
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2: Heute feiern Christen weltweit Pfingsten. Genau 50 Tage nach Ostern wird heute daran erinnert, dass Gott seinen Heiligen Geist auf die Erde gesendet hat. Das Pfingstereignis ist im Neuen Testament in der Apostelgeschichte recht ausführlich beschrieben. Doch bevor der Heilige Geist an Pfingsten in Erscheinung tritt, wird er von Jesus bereits angekündigt. Der sagt seinen Jüngern: Ich werde den Tröster zu euch senden. Wenn er kommt, wird er der Welt die Augen auftun über die Sünde und über die Gerechtigkeit und über das Gericht. Die Aufgabe des Heiligen Geistes ist zunächst mal, die Menschen zu trösten. Denn viele Christen geraten immer wieder in Zweifel und Angst, was die Dinge des Glaubens betrifft. Sie brauchen eine Vergewisserung, dass der Glaube kein Hirngespinst ist. Der Glaube beruht vielmehr auf Tatsachen und seine Auswirkungen sind im Leben feststellbar. Die andere Aufgabe des Heiligen Geistes ist nicht weniger wichtig. Er soll Menschen die Augen öffnen über ihre Situation gegenüber Gott. Die Sünde trennt Menschen von Gott. Mit Gerechtigkeit meint Jesus sich selbst. Er ist die Gerechtigkeit in Person. Auf ihn können sich Christen in der großen Endabrechnung berufen, wenn sie an Jesus glauben. Und ja, es wird einen solchen Gerichtstag geben, auch wenn viele Menschen das gerne ignorieren. Jeder Mensch muss sich vor Gott verantworten für alles, was er getan und nicht getan hat. Doch jeder Mensch kann sich eben auch auf Jesus berufen. Es ist gut, gerade heute an Pfingsten daran zu denken.

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1: Habe ich diesen Geist in mir? Haben Sie diesen Geist in sich? Ich weiß es nicht, denn ich kann nicht in Ihr Herz schauen, aber Gott kann es. Er kennt unsere Herzen und möchte uns gerne mit seinem guten Geist erfüllen. Er möchte in uns leben und seine Liebe und Herrlichkeit durch uns sichtbar machen.
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1: Willkommen bei den Gedanken zum Feiertag am heutigen Pfingstsonntag. Mein Name ist Anne Geier, schön, dass Sie eingeschaltet haben. Pfingsten. Viele verbinden damit einfach nur ein schönes, langes Wochenende. Doch ursprünglich erinnert Pfingsten an ein entscheidendes Ereignis. Gott schenkt den Jüngern Jesu seinen Heiligen Geist. Einen Geist, das klingt für den einen oder anderen vielleicht zunächst gespenstisch. Doch der Heilige Geist ist Gott selbst, der uns nahe kommt. Er tröstet, wenn wir nicht weiter wissen. Er schenkt Klarheit, wenn wir Orientierung suchen. Er gibt Mut, wenn uns die Worte fehlen. Und er verändert Menschen von innen heraus. Die ersten Christen haben das ganz konkret erlebt. Aus Angst wurde Freimut, aus Zweifel wurde Überzeugung, aus Rückzug wurde Aufbruch. Der Heilige Geist beschenkt und erneuert, genau das ist das Pfingstwunder. Und wenn wir ehrlich sind, brauchen auch wir heute genau dieses Wunder. Nicht nur mehr Wissen, nicht nur mehr Anstrengung, sondern Gottes Geist, der in uns wirkt, der uns trägt, leitet und erneuert. Darum beginnt diese Sendung mit einer Einladung, die Christen seit Jahrhunderten aussprechen. Komm, Heiliger Geist. Wir hören es vertont in dem Lied »O komm, du Geist«, gesungen vom Conspirito-Chor.

0: Pfingsten bedeutet, Gott lässt die Seinen nicht allein. Der Heilige Geist kommt und verändert Menschen von innen heraus. Gottes Geist, dabei denken viele sicherlich an etwas Unfassbares oder Geheimnisvolles. Die Bibel aber spricht von Gottes Geist als einer Wirklichkeit, die Menschen leitet, tröstet und in die Wahrheit führt. Genau darum geht es auch im nächsten Beitrag. Roberto Tappert macht sich Gedanken darüber, wer dieser Geist Gottes ist, den Jesus versprochen hat, und was es bedeutet, wenn er unser Leben erfüllt.
1: Wie stellen Sie sich einen Geist vor? Als Gespenst mit weißem Umhang? Oder als eine Spukgestalt, die in alten Kellern und verwunschenen Häusern herumpoltert? Wahrscheinlich nehmen die meisten von uns solche Geschichten nicht besonders ernst. Und doch spricht Jesus von Kommen eines Geistes. Ich lese aus dem Bericht des Johannes, Kapitel 16, Vers 13. Wenn aber jener kommt, der Geist der Wahrheit, wird er euch in aller Wahrheit leiten. Denn er wird nichts aus sich selber reden, sondern was er hören wird, das wird er reden. Und was zukünftig ist, wird er euch verkündigen. Heute und morgen feiern wir Pfingsten, zwei gesetzliche Feiertage. Doch Pfingsten ist mehr als nur ein verlängertes Wochenende mit hoffentlich schönem Wetter. Nachdem Jesus zum jüdischen Passafest nach Jerusalem gekommen war, hält er eine lange Rede an seine Jünger. Dabei erklärt er ihnen, dass er nicht mehr lange bei ihnen sein kann. Er sagt ihnen auch, dass sie nicht mitkommen können, ihm aber später nachfolgen werden. Und er verspricht seinen Zuhörern, dass er sie nicht alleine zurücklassen wird. Ja sogar, dass er in ihnen bleiben wird, indem er ihnen den Geist der Wahrheit sendet. Ganz sicher hörten die Jünger dieser Rede aufmerksam zu, und doch verstanden sie sie erst einmal nicht. Wer die Bibel kennt, weiß, wie es danach weitergeht. Jesus wurde verhaftet, zum Tode verurteilt und am Kreuz hingerichtet. Nach seiner Grablegung ist er auferstanden und wenig später wieder in den Himmel aufgenommen worden. Das alles wussten seine Zuhörer noch nicht. Deshalb konnten sie es auch noch nicht verstehen. 7 Wochen nach dem Passa waren wieder sehr viele Menschen in Jerusalem versammelt, nämlich zum Wochenfest, dem jüdischen Pilgerfest Shavuot. Da geschah etwas Unerwartetes. Dieser Geist der Wahrheit kam auf diejenigen, die den Worten des Herrn glaubten. Jesus hatte sein Versprechen erfüllt und war wieder bei ihnen. Mehr noch, er war jetzt in ihnen. Das hatte, wie die Apostelgeschichte in Kapitel 2 berichtet, erstaunliche Wirkungen. In fremden, ihnen unbekannten Sprachen verkündeten die Jünger die Heilsbotschaft Gottes, der guten Nachricht, dass Menschen in aller Welt von ihren Sünden befreit werden können. Gott handelte nach seinem ewigen Erlösungsplan, indem er bis heute an den an Jesus Christus, den Erlöser, gläubigen Menschen wirkt. Es war der Beginn der christlichen Gemeinde, die heute über die ganze Welt verteilt ist. Habe ich diesen Geist in mir? Haben Sie diesen Geist in sich? Ich weiß es nicht, denn ich kann nicht in Ihr Herz schauen, aber Gott kann es. Er kennt unsere Herzen und möchte uns gerne mit seinem guten Geist erfüllen. Er möchte in uns leben und seine Liebe und Herrlichkeit durch uns sichtbar machen. Und er möchte uns in die Wahrheit führen. Eine Wahrheit, die in Jesus Christus ganz persönlich wird, wenn er sagt, ich bin der Weg und die Wahrheit und das Leben. Niemand kommt zum Vater als nur durch mich. Es liegt an uns, Gott in uns Raum zu geben, uns durch ihn führen, verändern und zum ewigen Ziel bringen zu lassen. Ich möchte den Heiligen Geist Gottes nicht ohne Wirkung in meinem Leben lassen. Ganze Hingabe an Gott in einer Welt, die uns ebenfalls ganz in Anspruch nehmen will. In diesem Kampf stehen Christen. Und sie können ihn gewinnen, denn der, der in uns ist, ist stärker als der in der Welt ist.

0: Gottes Geist verändert Menschen. Aus Einzelnen wird Gemeinschaft, aus verunsicherten Nachfolgern werden mutige Zeugen. Der Geist Gottes befähigt sie dazu, die frohe Botschaft weiterzugeben und aller Welt zu verkünden. Genau das wurde an Pfingsten sichtbar. Menschen, die Jesus nachfolgten, wurden durch den Heiligen Geist nicht nur verbunden, sondern auch befähigt, in seinen Dienst zu treten. Ihr Leben bekam eine neue Richtung, ihr Glaube wurde sichtbar und sie wurden zu einer Gemeinschaft verbunden, die bis heute besteht. Wie diese erste Gemeinde entstand und was sie geprägt hat, darüber hat sich Joachim Pletsch Gedanken gemacht. Seinen Beitrag »Die Urgemeinde« liest uns Johannes Osenberg.
1: Die Urgemeinde von Joachim Pletsch. Heute ist im Zusammenhang mit berühmten Menschen unter anderem auch der Ausdruck Fangemeinde gebräuchlich. Man meint damit die Masse der Anhänger und Fans eines Stars, deren Denken, Alltag und Freizeit zum großen Teil mit dieser Person erfüllt ist. Konzertbesuche sind obligatorisch. Manche erstellen sogar private Webseiten mit Informationen und Hintergründen zu der verehrten Person. Oft findet auch ein reger Austausch der Fans untereinander statt. Nach Tod und Auferstehung von Jesus bildete sich auch eine Art Fangemeinde. Ihre Entstehung war höchst ungewöhnlich. Gottes Heiliger Geist erfüllte diejenigen, die sich entschieden hatten, Jesus nachzufolgen. An Pfingsten nach der Himmelfahrt von Jesus waren es über 3000 Menschen, die sich taufen ließen und durch den Empfang des Heiligen Geistes fortan zur Gemeinde von Jesus dazugehörten. Sie trafen sich, wann immer nur möglich, feierten Gott und ihren Herrn und Meister Jesus Christus mit Lobliedern und einer Gedenkfeier, wurden genauestens über die Worte und Taten von Jesus informiert und erwarteten vom Himmel her seine Rückkehr. Ihr Leben erhielt dadurch eine völlig neue Ausrichtung. Sie wollten fortan Gott gefallen, sowie einander und ihren Mitmenschen in Liebe dienen. Nun dauert die Geschichte dieser Fangemeinde schon bald 2000 Jahre. Gegenwärtig gehören ihr Millionen von Menschen auf der ganzen Welt an. Nicht immer verlief dabei alles so, wie es ihr Meister und seine Apostel gelehrt hatten. Aber trotzdem geschieht das Wunder der Veränderung einzelner Menschen, die sich zum Glauben an Jesus entschließen. Immer wieder. Sie werden zu Bürgern einer himmlischen Welt, die mit ihrem Herrn und Meister nach seiner Rückkehr zusammen regieren werden. Gehören auch Sie schon zur Fangemeinde von Jesus? Zu Jesus zu gehören ist kein Freizeitspaß, sondern überlebenswichtig.

An Pfingsten kam der Heilige Geist auf die versammelten Gläubigen in Jerusalem, auf die ersten Christen. Seither empfangen Menschen, die an Jesus Christus gläubig werden, den Heiligen Geist. Doch woran erkennt man eigentlich, ob der Heilige Geist im Leben eines Menschen wirkt? Jesus selbst gibt darauf eine klare Antwort, nachzulesen im Matthäusevangelium Kapitel 7. Ein guter Baum bringt gute Früchte hervor, lesen wir da. Nicht die Worte entscheiden, nicht der äußere Eindruck, sondern das, was wächst, was sichtbar wird im Leben. Und der Apostel Paulus beschreibt diese gute Frucht ganz konkret im Brief an die Galater Kapitel 5 in 9 Eigenschaften wie folgt: Liebe, Freude, Frieden, Geduld, Freundlichkeit, Güte, Treue, Sanftmut und Selbstbeherrschung. Das ist also der Maßstab. Nicht Perfektion und Leistung, sondern Veränderung und Frucht sollen das Leben eines Christen kennzeichnen. Denn wenn Gottes Geist in einem Menschen lebt, dann bleibt das nicht verborgen. Beziehungen verändern sich, Reaktionen werden anders. Wo vorher Unruhe war, wächst Frieden. Wo Härte war, entsteht Sanftmut und Geduld. Vielleicht in kleinen Schritten, aber doch spürbar. Das stellt auch uns eine ehrliche Frage. Was wächst eigentlich in meinem Leben? Was kommt zum Vorschein? Pfingsten bedeutet nicht nur, Gottes Geist ist da, sondern auch, er will wirken in uns und durch uns. Und er will das hervorbringen, was wir aus eigener Kraft nicht schaffen. Echte, gute Frucht.

0: Der Heilige Geist kam an Pfingsten gewaltig auf die ersten Gläubigen. Wie ein Brausen vom Himmel, wie von einem gewaltigen Sturm, wird es in der Apostelgeschichte beschrieben. Doch der Heilige Geist wird nicht nur in Sturm- und Feuerzungen sichtbar. Volkmar Janke hat das selbst erlebt. Er erzählt im nun folgenden Beitrag vom Wirken des Heiligen Geistes in seinem eigenen Leben.
1: Mögen Sie Kreuzworträtsel? Vielleicht wissen Sie aber auch so, welches Wort hier gesucht wird. Ein wichtiges, plötzliches Ereignis, das zugleich Lob, Ratlosigkeit und Spott bewirkte. Das gesuchte Wort hat 9 Buchstaben. Na klar, das Wort ist Pfingsten. Der Name dieses Kirchenfestes ist ein sogenanntes Lehnwort aus dem Griechischen. Im Griechischen wird dieser Tag Pentekoste genannt und bedeutet der 50. Ursprünglich der 50. Tag nach dem Passafest. Für die Juden ist es eines von 3 großen Pilgerfesten im Jahr. Zu diesem Fest am Ende der Getreideernte kommen Juden und zum Judentum übergetretene Gläubige von nah und fern nach Jerusalem und feiern Gottes Güte. Die Christenheit feiert Pfingsten die Ausgießung des Heiligen Geistes und somit ihren eigenen Geburtstag. In Apostelgeschichte Kapitel 2, Vers 1 lesen wir: Und als der Pfingsttag gekommen war, waren sie alle an einem Ort beieinander. Als ich diesen Bibelabschnitt studierte, fühlte ich mich an ein Kreuzworträtsel erinnert. Worum geht es hier und was möchte Gott uns hier sagen, fragte ich mich. Was hat dies 2000 Jahre zurückliegende Ereignis mit uns heute zu tun? Ich verstand zwar den Text, aber die Botschaft blieb mir rätselhaft. Doch dann füllten sich langsam immer mehr Lücken und ich staunte über meine Entdeckungen. Ich möchte Sie einladen. Staunen Sie mit mir über Gott und sein Wirken. Und es geschah plötzlich ein Brausen vom Himmel wie von einem gewaltigen Wind und erfüllte das ganze Haus, in dem sie saßen. Plötzlich erfüllt Jesus das Versprechen, das er seinen Jüngern gegeben hat. Er sendet den Heiligen Geist. Aus Gottes Sicht war der Zeitpunkt geplant. Aus der Sicht der ersten Christen wurden sie überrascht. Es gab keinen Countdown. Plötzlich handelt Jesus. Das hat auch der Apostel Paulus erlebt. Als er auf dem Weg war und in die Nähe von Damaskus kam, umleuchtete ihn plötzlich ein Licht vom Himmel. Auch ein gelähmter Mann, der von Petrus zwar kein Geld erhielt, aber spontane Heilung erlebte. Es heißt, und Petrus ergriff ihn bei der rechten Hand und richtete ihn auf. Sogleich wurden seine Füße und Knöchel fest. Diesen Moment hat der Mann sicherlich nie vergessen. Als Paulus und Silas in Philippi wegen ihrer Verkündigung im Gefängnis waren und um Mitternacht beteten und Gott lobten, handelt Gott. Plötzlich aber geschah ein großes Erdbeben, sodass die Grundmauern des Gefängnisses wankten, und sogleich öffneten sich alle Türen und von allen fielen die Fesseln ab. Nie werde ich den Moment vergessen, als ich zum ersten Mal glaubte, Jesus Christus lebt. Plötzlich hatte ich eine Beziehung zu Jesus. Mit einem Mal hatte ich Gewissheit. Wenn ich darüber nachdenke, dann stelle ich fest, Gottes Handeln in meinem Leben ist oft ohne Vorankündigung und immer wieder erlebe ich persönlich, auf einmal ist der Himmel offen. Kennen Sie das auch? Dass Sie staunend feststellen, Gott ist da, Gott ist bei mir, er hilft mir. Gott wirkt durch seinen Heiligen Geist nicht immer so spektakulär wie zu Pfingsten. Oft handelt Gott auch ganz leise. Mir geht es so, dass ich plötzlich erkenne, du hast jemanden verletzt oder du hast dich geirrt, Volkmar. Manchmal gibt Gott mir ganz überraschend eine Antwort auf eine Frage, die ich hatte. Eine meiner wertvollsten Gebetserhörungen hat mit Befreiung von Pornografie zu tun. Als junger Mensch kam ich in Kontakt mit sogenannten Erwachsenenzeitschriften. Nachdem ich mein Leben Jesus übergeben hatte, merkte ich, das will Gott nicht. Ich trennte mich von diesen Zeitschriften, doch über viele Jahre kamen die Bilder, die sich mir eingeprägt hatten, immer wieder hoch. Das war belastend und beschämend. Dann geschah es. Es war während der Zeit meines Theologiestudiums in den USA. Nie werde ich den Sonntagmorgen vergessen, als ich zum wiederholten Mal Gott darum bat, mich von diesen Erinnerungen zu befreien. Plötzlich waren sie weg, für immer weg, und sie kamen nie wieder. Dafür danke ich Gott noch heute. Pfingsten ist ein einmaliges, geschichtliches Ereignis. Doch Gott wirkt durch seinen Geist jeden Tag im Leben von Menschen auf der ganzen Welt. Das finde ich einfach großartig. Pfingsten ist darum eine Einladung, erwartungsvoll jeden Tag mit Gott zu leben. Möge Gott Sie heute mit seiner Freundlichkeit überraschen. In Apostelgeschichte 2 heißt es weiter: Und sie wurden alle erfüllt von dem Heiligen Geist und fingen an zu predigen in anderen Sprachen, wie der Geist ihnen gab, auszusprechen. Als nun dieses Brausen geschah, kam die Menge zusammen und wurde bestürzt. Denn ein jeder hörte sie in seiner eigenen Sprache reden. Sie entsetzten sich aber, verwunderten sich und sprachen: Siehe, sind nicht diese alle, die da reden, aus Galiläa? Wie hören wir denn jeder seine eigene Muttersprache? Wir hören sie in unseren Sprachen von den großen Taten Gottes reden. Sie entsetzten sich aber alle und wurden ratlos und sprachen einer zu dem anderen: Was will das werden? Haben Sie schon mal Gott dafür gedankt, dass es Bibeln in deutscher Sprache gibt oder dass es Christen in Deutschland gibt? Das sollten Sie tun, denn es ist überhaupt nicht selbstverständlich, dass es Christen auf der ganzen Welt gibt. Pfingsten war der Anfang vom Ende der Grenzen zwischen Menschen und Gott. Pfingsten ist Gottes ausgestreckte Hand zu den Völkern. Was will das werden? Fragten die Menschen damals. Die Antwort auf diese Frage finden wir im Alten Testament. Dort steht in Psalm 86: Alle Völker, die du gemacht hast, werden kommen und vor dir anbeten, Herr, und deinen Namen ehren, dass du so groß bist und Wunder tust und du allein Gott bist. Gott will alle. Alle Sprachen, alle Dialekte, alle Völker. Gott will jedem Menschen entgegenkommen. Er möchte von allen Menschen auf der Welt verstanden werden, weil er alle Menschen liebt. 1962 hat Walter Schulz das schöne Lied geschrieben: Gott liebt diese Welt und wir sind sein Eigen. Wohin er uns stellt, sollen wir es zeigen. Gott liebt diese Welt. Pfingsten ist ein hervorragender Anlass, Bibelprojekte und fremdsprachige christliche Radiosendungen finanziell zu unterstützen. Mögen Sie Kreuzworträtsel? Ich bin kein großer Fan solcher Rätsel, aber ich freue mich, wenn ich es geschafft habe, ein Rätsel zu lösen. Als an dem Pfingsttag die ersten Christen plötzlich mit dem Heiligen Geist erfüllt wurden und in anderen Sprachen Gottes große Taten lobten, da war das für viele Zuschauer und Zuhörer rätselhaft. Und als Petrus ihnen dann erklärte, dass Gott selbst sie zu einem neuen Leben einlädt, da sagten viele Menschen ja. Und sie freuten sich. Vielleicht erscheint ihnen der Glaube an Gott rätselhaft. Vielleicht finden sie Gottes Handeln rätselhaft. Da sind sie in guter Gesellschaft. Ich wünsche ihnen, dass Gott ihnen Antworten schenkt, Frieden schenkt und Freude über seine Liebe zu ihnen.

Pfingsten ist ein wunderbares Fest, denn es erinnert uns daran, dass Gott uns ganz nah ist. Und er liebt uns so sehr, dass er uns seinen Heiligen Geist schenkt, der uns Kraftquelle, Tröste und Wegweiser zugleich ist. Ich wünsche Ihnen, dass Gottes Geist Ihr Leben erfüllt, dass er Ihnen Klarheit schenkt, wo Fragen sind, Frieden, wo Unruhe ist und neue Kraft für das, was vor Ihnen liegt. Und dass in ihrem Leben gute Frucht sichtbar wird. Morgen zur gleichen Zeit hören Sie hier im ERF die Gedanken zum Pfingstmontag. Ich freue mich, wenn Sie auch dann wieder einschalten. Wenn Sie Fragen oder Anregungen haben, melden Sie sich gern bei unserem ERF-Hörerservice. Adresse und Telefonnummer erfahren Sie im Abspann der Sendung. Um das Wirken und die Früchte des Heiligen Geistes geht es noch einmal in unserem abschließenden Lied von Johannes Jordan mit dem Titel »Komm, du Heiliger Geist«. Damit verabschiede ich mich und wünsche Ihnen noch einen gesegneten Pfingstsonntag. Ihre Anne Geier.

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1: Willkommen bei unserer ERF-Sendereihe mit faszinierenden Lebensberichten aus der Kirchengeschichte. Am Mikrofon begrüßt Sie Anne Geier. Ich freue mich, dass Sie eingeschaltet haben. Sein Tod wirft bis heute Fragen auf. Mit nur 56 Jahren kommt Dag Hammarskjöld bei einem Flugzeugabsturz über dem heutigen Sambia ums Leben. Die Ursache ist nie eindeutig geklärt worden. Doch sein Vermächtnis reicht weit über dieses tragische Ende hinaus. Als Generalsekretär der Vereinten Nationen setzte sich der schwedische Diplomat mit außergewöhnlicher Hingabe für Frieden, Verständigung und verantwortungsvolle Politik ein. Für viele gilt er deshalb bis heute als Vorbild gelebter Verantwortung. Postum wurde er sogar mit dem Friedensnobelpreis ausgezeichnet. Was diesen stillen, tiefgeistlichen Staatsmann geprägt hat und welche Rolle sein Glaube in seinem Handeln spielte, darüber hören wir gleich mehr von Michael Kotsch. Zuvor hören wir das Lied »Diener und Herr«, ein Lied über Jesus Christus, der alle Macht besitzt und doch den Weg des Dienens wählte.

Es gibt keine bessere Faustregel für einen Generalsekretär, als dass er jeder neuen Herausforderung oder Krise mit der Frage gegenübertritt, was hätte Dag Hammarskjöld getan? So hat es der frühere UN-Generalsekretär Kofi Annan einmal formuliert. Wie Dag Hammarskjöld zu einem solchen Vorbild wurde und welche inneren Überzeugungen sein Handeln geprägt haben, darüber berichtet jetzt Michael Kotsch.

Dag Hammarskjöld oder wie das im schwedischen Original heißt Dag Hammarskjöld wurde 1905 im mittelschwedischen Jönköping geboren. Er wuchs in einer wohlhabenden und privilegierten Familie auf. Der Vater, Hilmer Hammarskjöld, war erst regionaler Gouverneur und dann während des Ersten Weltkriegs schwedischer Ministerpräsident. In dieser Funktion war er unter anderem für die Lebensmittelrationierung verantwortlich, was ihm bei der unzufriedenen Bevölkerung den Spottnamen Hungerskjöld einbrachte. Außerdem war Hilmer Hammarskjöld schwedischer Delegierter auf internationalen Friedenskonferenzen und auch beim Völkerbund. Die Familie wohnte in einem repräsentativen, von Gustav Vasa im 16. Jahrhundert erbauten Schloss in Uppsala. Hammarskjöld hatte drei Geschwister. Sein älterer Bruder Orke war später Richter am Ständigen Internationalen Gerichtshof. Die Hammarskjölds waren gläubige Leute. Die Eltern lasen zu Hause regelmäßig in der Bibel und beteten zusammen. Gemeinsam mit ihren Kindern besuchten sie die Gottesdienste der nahegelegenen Kirche. Lebenslang verband Hammarskjöld eine enge Freundschaft, insbesondere mit seiner Mutter und ihren künstlerischen und religiösen Interessen, die auch er teilte. Erzbischof und Friedensnobelpreisträger Nathan Söderblom gehörte zu den engen Freunden der Familie. Schon in seiner Jugend diskutierte Dag Hammarskjöld gerne und intensiv mit ihm und plante deshalb zeitweilig selbst Theologie zu studieren und später Pfarrer zu werden. In der Schulzeit fiel Hammarskjöld durch seinen Fleiß auf und seine außerordentlich guten Leistungen. Später studierte er Philosophie, Jura und Wirtschaftswissenschaft. Mit seiner Arbeit über konjunkturelle Ausschläge habilitierte er sich dann an der Universität in Stockholm. Weil er in seinen Gesprächen immer eine gewisse Ernsthaftigkeit und Tiefe an den Tag legte, wurde Hammarskjöld von manchen Kommilitonen als arrogant und überheblich angesehen. Auf der einen Seite tat ihm das leid, auf der anderen fielen ihm oberflächliche Begegnungen häufig ziemlich schwer. Schon als Student war er viel mit seinen Gedanken alleine, grübelte über grundlegende Fragen des Menschseins und versuchte sich über seine eigenen Motive klar zu werden. Manchmal ärgerte er sich auch über diese Phasen der Selbstbespiegelung. Dann fragte er Gott: Gabst du mir diese unentrinnbare Einsamkeit, damit ich dir leichter alles schenken kann? In seiner Freizeit wanderte Hammarskjöld gerne und unternahm ausgedehnte Radtouren. Zwischen 1930 und 1934 arbeitet Hammarskjöld für die schwedische Arbeitslosenkommission. Gleichzeitig war er Dozent an der Universität von Stockholm. Von 1936 bis 1945 war Hammarskjöld Staatssekretär im Finanzministerium. 1947 und 1948 trug er als Minister die Verantwortung für die Reichsbank. Seit 1945 vertrat er schwedische Interessen in der internationalen Diplomatie. Erst war Hammarskjöld Staatssekretär, ab 1949 stellvertretender Außenminister. Von 1951 bis 1953 leitete er das Finanzministerium. Seinen vielfältigen politischen und persönlichen Verpflichtungen kam es zugute, dass Hammarskjöld lebenslang auch nur mit wenigen Stunden Schlaf auskam. 1953 wurde Hammarskjöld zum zweiten Generalsekretär der erst 1945 gegründeten Vereinten Nationen gewählt. Aufgrund seiner erfolgreichen und neutralen Amtsführung wurde Hammarskjöld 1957 von der UN-Generalversammlung einstimmig für eine weitere Amtsperiode bestätigt. Während dieser ganzen Zeit war er verantwortlich für die 3000 Mitarbeiter der UN und hatte regelmäßige Besprechungen mit den wichtigsten Politikern der Welt. Nach seiner Wiederwahl notierte er in seinem Tagebuch: Das Beste und Herrlichste, zu dem man in diesem Leben gelangen kann, ist, dass du schweigst und stattdessen Gott wirken und sprechen lässt. Zu Beginn seiner Amtszeit hielten viele Hammarskjöld für einen konfliktscheuen Diplomaten, der es allen recht machen wollte.
als es ihm 1954 aber durch intensive Verhandlungen in Peking gelang, amerikanische Kriegsgefangene des Koreakrieges freizubekommen, schlug die Skepsis in echten Respekt um. Während der Suez-Krise 1956 gelang es ihm innerhalb von nur 48 Stunden, eine internationale Friedens- und Polizeitruppe zu schaffen, 6000 Soldaten von allen Kontinenten zu rekrutieren und so den Konflikt zu entschärfen. Der ägyptische Präsident Nasser hatte unter internationalem Protest die mehrheitlich in britischem und französischem Besitz befindliche Suez-Kanalgesellschaft verstaatlicht. Großbritannien befürchtete außerdem eine Gefährdung seiner durch den Suezkanal verlaufenden Ölimporte aus den arabischen Ländern. Frankreich wollte den ägyptischen Präsidenten stürzen, weil dieser die Rebellen in den nordafrikanischen Kolonien Frankreichs unterstützte. Israel sah seine Gelegenheit, die militärische Bedrohung durch einen arabischen Nachbarn zu reduzieren. In einer gemeinsamen Militäraktion besetzten Truppen dieser drei Länder innerhalb weniger Tage die Sinai-Halbinsel und den Suezkanal. Dieses Vorgehen passte weder zu den machtpolitischen Interessen der USA noch in die Projekte der Sowjetunion. Diese heikle weltpolitische Lage konnte der UN-Generalsekretär Hammarskjöld innerhalb kürzester Zeit lösen. Nach seinem Plan zogen sich die Europäer zurück, während eine neue, von der UN aufgestellte internationale Truppe das Gebiet sicherte und überwachte. Dieses beherzte und diplomatisch ausgewogene Eingreifen trug Hammarskjöld große Anerkennung als Konfliktlöser und Vermittler ein. In seinem Tagebuch notierte er währenddessen: »Nicht dein eigener Einsatz hat das geschafft, nur Gott. Aber freue dich, wenn Gott deinen Einsatz für sein Werk brauchen kann.« Ebenfalls 1956 bemühte sich der UN-Generalsekretär um den Friedenserhalt beim Ungarnaufstand und dessen darauf folgender militärischer Niederschlagung durch die Sowjetunion. Zwar konnte er die Situation nicht verhindern, aber Hammarskjöld übte offene und vollkommen berechtigte Kritik an dem Vorgehen der Sowjetunion, was ihm allerdings eine Feindschaft dieser Politiker eintrug. Für die UN ließ der Generalsekretär in diesem Zusammenhang Belege der sowjetischen Übergriffe und Menschenrechtsverletzungen sammeln. 1960 kam es zu einer weiteren internationalen Krise. Die belgische Kolonialmacht hatte angekündigt, sich innerhalb von nur 6 Monaten aus dem Kongo zurückzuziehen und das Land in die Unabhängigkeit zu entlassen. In den darauf angesetzten Wahlen wurde Patrice Lumumba Regierungschef. Noch vor dem Abzug der Belgier erklärte sich die rohstoffreiche Provinz Katanga für unabhängig. Mit der Unterstützung belgischer Rohstoffunternehmen forderten auch noch andere Regionen ihre Selbstständigkeit. Innerhalb kürzester Zeit brach ein blutiger Bürgerkrieg aus, an dem neben verschiedenen kongolesischen Parteien Südafrikaner, Belgier, Franzosen und Söldner der Minengesellschaft beteiligt waren. Die USA befürchteten den mutmaßlichen Einfluss der kommunistischen Sowjetunion auf den rohstoffreichen Kongo. Weil sich Lumumba um Hilfe zur Beendigung des Bürgerkriegs an die Sowjetunion gewandt hatte, plante das CIA dessen Ermordung. Nach blutigen Kämpfen wurde der Ministerpräsident mit Billigung der USA von belgischen Söldnern gefangen, gefoltert und ermordet. Trotz intensiver diplomatischer Bemühungen war es Hammarskjöld nicht gelungen, die verschiedenen Kriegsparteien an einen Tisch oder gar zu einer Einigung zu bringen. Die Amerikaner verdächtigten den UN-Generalsekretär, den kommunistischen Einflussversuchen zu wenig entgegenzusetzen. Die Sowjetunion hingegen betrachtete ihn als Handlanger des Westens. Die lokalen Rebellenführer befürchteten einen schnellen Erfolg Hammarskjölds und damit das Ende ihrer eigenen Ambitionen. Auch die Minengesellschaften waren an keiner schnellen Einigung der Konflikte interessiert, weil sie eine stärkere staatliche Reglementierung befürchteten. Die meisten der beteiligten Konfliktparteien waren am Scheitern der UN oder an einem Ausscheiden Hammarskjölds als erfolgreichen Vermittler interessiert. 1960 hatte die UN den Auftrag bekommen, die Beendigung der kriegerischen Auseinandersetzungen in der kongolesischen Provinz Katanga maßgeblich zu unterstützen.
Dabei waren auch UN-Truppen in die Kampfhandlungen verwickelt worden. Hammarskjöld reiste am 18.09.1961 in die Krisenregion, um nach Möglichkeit die Konflikte mit diplomatischen Mitteln beizulegen. Das UN-Flugzeug, mit dem er unterwegs war, stürzte allerdings aus unklaren Gründen nahe der Grenze zwischen dem Kongo und Sambia ab. Dabei starben alle 16 Passagiere, einschließlich Hammarskjöld. Bis heute sind die Umstände des Todes des UN-Generalsekretärs mysteriös und ungeklärt. Trotz internationaler Bestürzung verhinderten die am Konflikt beteiligten Interessensgruppen eine echte Aufklärung des Flugzeugabsturzes. Zahlreiche Hinweise legen einen gezielten Anschlag nahe. Eine Untersuchung der UN aus dem Jahr 2017 kam zu dem Schluss, dass Hammarskjölds Flugzeug im Auftrag der Katanga-Rebellen von einem belgischen Söldner abgeschossen wurde, mit Zustimmung der amerikanischen und britischen Geheimdienste. Der plötzliche, gewaltsame Tod Dag Hammarskjölds erschütterte die internationale Öffentlichkeit. Außer der Sowjetunion genoss der UN-Generalsekretär bei den meisten Staaten der Welt ein hohes Ansehen. 1961 wurde Hammarskjöld posthum der Friedensnobelpreis zugesprochen. In Erinnerung an den international bedeutenden Diplomaten legte die schwedische Reichsbank 2011 fest, dass Dag Hammarskjöld ab 2015 auf den 1000-Kronenschein abgebildet werden sollte. In New York City tragen ihm zu Ehren ein Park und mehrere Hochhäuser nahe dem UNO-Hauptquartier seinen Namen. In einer Gedenkrede würdigte der damalige amerikanische Präsident John F. Kennedy den verstorbenen UN-Generalsekretär als außerordentliche Persönlichkeit. Dag Hammarskjöld hat durch die UNO sein ganzes Schaffen der Sache des Friedens und einer gerechten Weltordnung geweiht. Seine Fähigkeit, sich ganz für diese Sache aufzuopfern, ist legendär. Sein Name wird einen hervorragenden Platz unter den Friedensstiftern der Geschichte einnehmen. Nach seinem plötzlichen Tod fand man eine Art Tagebuch in Hammarskjölds Nachlass. Darin hatte er während seiner Tätigkeit für die UN persönliche Gedanken über das Leben, über Gott, über wichtige Entscheidungen und die Motive des eigenen Handelns aufgeschrieben. In erster Linie handelte es sich hier um persönliche, oft nicht abgeschlossene Überlegungen, die weder als Manuskript eines Buches noch als Entwurf eines philosophischen Systems gedacht waren. Allerdings schloss er eine spätere Veröffentlichung auch nicht prinzipiell aus. In einem Begleitbrief überließ Hammarskjöld seinem Freund und politischen Kollegen Leif Bilfark die Entscheidung über eine spätere Veröffentlichung der Papiere. Hammarskjölds private geistliche Aufzeichnungen wurden dann 1963 in Schwedisch und 1965 unter dem Titel Zeichen am Weg in Deutsch veröffentlicht. Die Notizen umfassen über 600 Eintragungen unterschiedlicher Länge. Die konkreten, von ihm selbst vorgenommenen Datierungen lassen gut erkennen, in welcher Phase seines Lebens und Dienstes er sich gerade befand. Direkte Bezüge auf konkrete politische Entscheidungen und aktuelle Diskussionen finden sich in Hammarskjölds Gedanken allerdings nur selten. Vielmehr geht es ihm um allgemeine Fragen des Lebens, seine Verantwortung und seine Beziehung zu Gott. Seine eigene Arbeit als UN-Generalsekretär kommentierte Hammarskjöld hier nur am Rande. Seine Gedanken aus den Jahren 1950 bis 1954 überschrieb Hammarskjöld mit den Worten »Bald naht die Nacht«. Hier geht es ihm vor allem um die Begrenztheit des Lebens. Einerseits hebt er das lange und mühsame Warten auf das Ende des Lebens hervor. Andererseits geht er der Einsicht nach, dass der Mensch seine Verantwortung auch schon in der Zeit vor seinem irdischen Ende wahrnehmen soll. Einzelne Formulierungen seines Tagebuchs finden sich dann auch in Zitaten aus öffentlichen Ansprachen und Rechenschaftsberichten des UN-Generalsekretärs. Dag Hammarskjöld sah sein politisches Amt als UN-Generalsekretär als Auftrag Gottes. Dabei wollte er sich auch nicht auf dem bereits Erreichten ausruhen, sondern auch zukünftige Herausforderungen verantwortungsvoll bewältigen.
Deine Befehle werden im Verborgenen erteilt. Möge ich sie immer hören und antworten. Weiter. Welche Entfernung ich bisher auch zurückgelegt habe, sie gibt mir nicht das Recht, innezuhalten. Weiter. Die Sorgfalt bei den letzten Schritten unter dem Gipfel entscheidet über den Wert all dessen, was vorausgegangen sein mag. Dag Hammarskjöld wollte alle seine Talente und die von ihm erreichte Stellung ganz für Gott einsetzen. Deinem Willen ist mein ganzes Leben geweiht. Mein Auftrag ist es, gebraucht und verbraucht zu werden nach deinem Willen. Verträge, Beschlüsse und mediale Lobreden waren für Hammarskjöld letztlich nur von untergeordneter Bedeutung. Papierschirme, die sich aufspannen gegen das Nichts, um den Blick zu hindern, der sich im Unendlichen in Zeit und Raum verliert. Als UN-Generalsekretär war es Hammarskjöld wichtig, seine Unabhängigkeit und Neutralität zu bewahren. Gegenüber den einzelnen UN-Mitgliedern, vor allem aber gegenüber dem UN-Sicherheitsrat und den in ihm vertretenen Großmächten. Dafür braucht es nach Hammarskjöld eine innere Freiheit, die nur Gott geben kann. Nur wer sich ganz der Hand Gott überlassen hat, der kann den Menschen wirklich frei entgegentreten, schrieb er in diesem Zusammenhang. In den scharfen politischen Konfrontationen des Kalten Krieges warnte Hammarskjöld offen vor den immensen Gefahren des immer weiter zunehmenden Misstrauens und forderte zumindest den Versuch politischer Neutralität. In seinem Amt bemühte er sich um einen politischen Zölibat, wie er das nannte, das Bestreben, seine privaten Überzeugungen bewusst vom politischen Handeln zu trennen. In einer ideologisch aufgeheizten Stimmung der Politik waren diese Worte von großer Bedeutung. Nicht immer aber wurden sie gerne gehört. In einer Rundfunkansprache mit dem Titel »Was ich glaube« bekannte sich Hammarskjöld auch in einer radikal veränderten Zeit zu den Grundsätzen seiner christlichen Überzeugungen. Durch die Kritik anderer, durch Zweifel und drängende politische Entscheidungen sei der Glaube manchmal in Frage gestellt worden. Dann aber kam er zu dem Schluss, ich kenne und bekräftige nun uneingeschränkt alle jene Glaubenssätze, die mir einst in der Jugend vermittelt wurden. Der Glaube ist für Hammarskjöld ein Zustand des Intellekts und der Seele. Glaube ist die Vereinigung der Seele mit Gott. Die Sprache der Religion bietet die Möglichkeit, eine grundlegende spirituelle Erfahrung festzuhalten. 1952 erlebte Hammarskjöld eine tiefe und für ihn hilfreiche Begegnung mit Gott. Von dieser Stunde her rührt die Gewissheit, dass das Dasein sinnvoll ist und dass darum mein Leben in Unterwerfung ein Ziel hat. Die Erfüllung der von Gott gegebenen Aufgabe beinhaltet für Hammarskjöld oft den Verzicht auf das eigene Leben bzw. das ganz private Glück. Sich und seine Interessen gilt es zurückzustellen. Nur durch seine Selbsthingabe an Gott könne der Mensch eine echte Identität finden. Erst auf diesem Weg seien menschliche Beziehungen möglich, welche nicht über andere verfügen und so den Zugang zu ihnen verschließen. Zum Abschluss eines Jahres findet sich bei Hammarskjöld häufig die Formulierung »Dem Vergangenen Dank, dem kommenden Jahr«. Er hatte sich vorgenommen, die Ereignisse seines Lebens aus der Hand Gottes zu nehmen. Auch seine weltpolitischen Entscheidungen besprach er im Gebet mit Gott und bat um die nötige Weisheit. Regelmäßig besuchte er den Gottesdienst, wo er sich gerade auf der Welt befand. Hammarskjöld wollte in seiner politischen Verantwortung wie Jesus handeln. Er war bereit, sich selbst und seine persönlichen Interessen einer von Gott geleiteten Gerechtigkeit und einem echten Frieden unterzuordnen. Manche Politiker und Journalisten warfen dem UN-Generalsekretär Anmaßung vor oder den Willen zum politischen Selbstmord. Dafür gibt es aber keinen wirklichen Hinweis. Hammarskjölds Anspruch an sich und an die Politik war nur eben wesentlich höher als bei den meisten kurzfristig ideologisch und karriereorientierten Kollegen. Schon früh war sich Hammarskjöld darüber im Klaren, dass sein Ziel einer von Jesus Christus geprägten Politik ihm noch erhebliche Probleme bereiten würde. In seinen Überlegungen stellte sich Hammarskjöld auch immer wieder selbst in Frage. Er sucht hier nach den verborgenen Gründen seines Handelns und Glaubens, beispielsweise nach den Motiven gesellschaftlich angesehenen, scheinbar selbstlosen Verhaltens.
Bei allem öffentlichen Erfolg lag Kammersgöld viel daran, immer wieder die echte Motivation hinter dem eigenen Handeln zu überprüfen. Der schmale Weg, für andere zu leben, um Seelen zu retten. Der breite Weg, für andere zu leben, um seine Selbstachtung zu retten. Immer wieder legte Hammarskjöld für sich selbst und auch für den heutigen Leser offen, wie tief Egoismus, die Suche nach Anerkennung und Besitz, das Denken und Handeln jedes einzelnen Menschen beeinflussen. Hammarskjöld suchte nicht nur billige Kompromisse, sondern die Heilung von Menschen und Konflikten, auch wenn er wusste, dass so etwas letztlich nur durch Gott selbst bewirkt werden kann. Kritisch bemerkte Hammarskjöld, dass auch viele Christen an Wirklichkeit weit mehr an sich und ihren eigenen Zielen interessiert sind als an Gott. Das können sie dann aber durchaus geschickt hinter frommen Worten verbergen. Geheiligt werde dein Name, nicht der meine. Dein Reich komme, nicht das meine. Dein Wille geschehe, nicht der meine. Hammarskjöld kritisiert Christen, deren Leben und Glauben sich vor allem um Wunder dreht. Wir handeln im Glauben und es geschehen Wunder. Bald schon werden wir versucht, das Wunder zum Glaubensgrund zu machen. Dann bezahlen wir unsere Schwäche mit dem Verlust der Glaubenszuversicht. Die Versuchung ist groß, Gott für die eigenen Ziele einspannen zu wollen. Suchst du Erfolg zur Ehre Gottes oder zu deiner eigenen? Den Frieden der Menschen oder deinen eigenen? Immer wieder konnte Hammarskjöld den Irrtum der Menschen beobachten, die meinen, Gott einen besonderen Gefallen zu tun, wenn sie an ihn glauben. Gott stirbt nicht an dem Tag, an dem wir nicht mehr an einen persönlichen Gott glauben. Aber wir sterben, wenn sich Gott ganz von uns abwendet. Ebenso wunderte er sich darüber, wie selbstverständlich Menschen Gottes Unterstützung fordern, ohne sich in ihrem Leben und Denken um ihn zu kümmern. Dass Gott Zeit für dich haben soll und sich um dich kümmert, hältst du ganz sicher ebenso für selbstverständlich, wie dass du keine Zeit für Gott hast. Auch wenn Gott jeden Menschen liebt, heißt das noch nicht, dass jeder Mensch auch mit Gott lebt oder die Ewigkeit mit ihm verbringen wird. Gott liebt uns, aber die Erwiderung des Menschen darauf ist freiwillig. Manche Menschen reden mehr über Gott, als wirklich mit ihm zu leben. Das hielt der UN-Generalsekretär für fromme Heuchelei. Gott ist eine bequeme Formel auf dem Bücherbrett unseres Lebens, stets zur Hand und wenig gebraucht. Eine halbherzige Frömmigkeit war für Hammarskjöld entschieden zu wenig. Gott darf demnach nicht zu irgendeinem der vielen Bestandteile unseres Lebens reduziert werden. Es ist nicht genug, sich täglich unter Gott zu stellen. Es kommt darauf an, sich einzig und allein unter Gott zu stellen. Jede Zersplitterung öffnet die Tür für Tagträume, Geschwätz, heimliche Selbstlob und Verleugnung. Nur wer Gott folgt, der kann das Ziel seines Lebens erreichen. Leben mit Gott ist keine Flucht aus dem Leben, sondern der Weg zur vollkommenen Lebenseinsicht. Seine eigene Existenz und politische Karriere ordnete Hammarskjöld bescheiden realistisch ein. Das Schwindelgefühl vor der unendlichen Weite der Zeit und des Universums können wir nur überwinden, wenn wir es wagen, schutzlos in sie hineinzugehen. Sie müssen wir als Wirklichkeit erkennen, vor der wir unsere Existenz rechtfertigen sollen. Denn dies ist die Wahrheit, zu der wir gelangen müssen, um zu leben. Dass Gott alles ist und wir nur in ihm sind. Viele Menschen sind ständig darum bemüht, ihr Fehlverhalten zu entschuldigen. Wenn irgendetwas gut gelingt, halten sie das für ihre besondere Leistung. Für Dag Hammarskjöld ist das eine vollkommen falsche Perspektive. Wir haben die Verantwortung für unser Versagen, aber nicht die Ehre für unsere Leistungen. Von der psychologisierenden Auffassung zur Selbstvergebung hielt der UN-Generalsekretär nicht viel. Sich selbst zu verzeihen? Nein, das geht nicht. Uns muss von außen verziehen werden. Ganz im Einklang mit der Bibel hob Hammarskjöld die enge Verbindung zwischen Vergebung Gottes und der Vergebungsbereitschaft anderen Menschen gegenüber hervor. Wenn wir Gott wirklich erleben, dann steht nichts zwischen uns und ihm. Es wird uns vergeben. Aber wir können ihn nicht erleben, wenn irgendetwas zwischen uns und anderen steht. Dag Hammarskjöld als beeindruckender Politiker mit dem Versuch, ehrlich zu sein, über sein eigenes Handeln und seine Motive zu reflektieren, fordert auch heute noch heraus.
wahrscheinlich wenige Verantwortliche in Politik und Gesellschaft denken so intensiv über die Motive ihres eigenen Handelns, über Gott, über ewige Werte und über wirklichen Frieden und Versöhnung unter Menschen nach, wie der UN-Generalsekretär aus Schweden. Leider hatte sein Leben ein vorzeitiges Ende. Doch seine Gedanken regen auch heute jeden an, der nicht an der Spitze einer weltweiten Organisation steht, sein Leben sinnvoll zu gestalten in der Verantwortung vor Gott und für andere Menschen.

0: Das Vertrauen auf Gott zieht sich wie ein roter Faden durch das Leben von Dag Hammarskjöld. Mitten in politischer Verantwortung, internationalen Krisen und persönlicher Belastung suchte er nicht zuerst Macht oder Anerkennung, sondern Gottes Führung. Gerade darin liegt die bleibende Botschaft seines Lebens. Echter Frieden beginnt im Herzen eines Menschen, der sich Gott anvertraut. Erst durch Jesus bekommt unser Leben einen tragfähigen Sinn und ein klares Ziel. Dag Hammarskjöld hat eindrücklich gezeigt, dass diese Wahrheit auch für Menschen in großer politischer Verantwortung gilt. Am kommenden Sonntag zur gleichen Sendezeit begegnen wir erneut einer prägenden Persönlichkeit der Geschichte. Michael Kotsch berichtet uns dann über das Leben und Wirken von Jonathan Swift, einem bekannten und scharfsinnigen Schriftsteller und zugleich einem Mann mit tiefen geistlichen Fragen. Ich freue mich, wenn Sie auch dann wieder mit dabei sind. Außerdem empfehlen wir Ihnen die Bücher Helden des Glaubens, in denen unser Referent Michael Kotsch bewegende Biografien aus zwei Jahrtausenden Kirchengeschichte zusammengetragen hat. Die Bände sind bei der Christlichen Verlagsgesellschaft erschienen und zum Beispiel erhältlich in unserem Onlineshop unter www.buchgalerie.com. Damit verabschiede ich mich und wünsche Ihnen weiterhin viel Freude mit dem Programm des ERF. Ihre Anne Geier.
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1: Herzlich willkommen zur Andachtszeit, liebe Hörner und Hörer. Der sichtbare Jesus verlässt seine Jünger und kehrt zurück in den Himmel. Aber Jesus lässt seine Jünger nicht allein. Er sendet den Tröster zu ihnen, den Heiligen Geist, der bei ihnen sein wird, der in ihrem Leben gegenwärtig sein wird, der sie leiten wird in allen Angelegenheiten. Daran denken die Christen an den Pfingstfeiertagen. Dazu ein Lied, das Siegfried Fietz als Solist interpretieren wird: Gelobt sei Gott, Herr, gib uns deinen Geist.

0: Komm, Heiliger Geist, so ist eine Radioandacht überschrieben, die Annette Kühlmann aus Wernigerode halten wird. Sie nimmt Bezug auf die Verse 15 bis 20 und 23 bis 27 aus dem 14. Kapitel des Johannesevangeliums.
1: Liebe Hörerinnen und Hörer, gerne hätte ich meine Gedanken mit einem Pfingstgruß begonnen, ähnlich dem österlichen Gruß der Christen, etwa so. Der Heilige Geist ist gekommen, und Sie würden antworten, er ist wahrhaftig gekommen. Aber diesen Gruß gibt es nicht. Schade eigentlich, hätte doch gepasst. Und warum nicht? An der mangelnden Bedeutung des Heiligen Geistes kann es nicht liegen. Schließlich gäbe es ohne den Heiligen Geist keine christliche Kirche. Ohne ihn würde niemand glauben können. Auch wenn Jesus am ersten Ostertag auferstanden ist und nun bei Gott lebt, niemand würde es wissen. Kein Gebet würde zu ihm kommen, kein Impuls von ihm zu uns. Funkstille. Und die Jünger wären nach Himmelfahrt wieder ihrer Arbeit nachgegangen. Alles, was sie mit Jesus erlebt hatten, wäre nicht mehr als eine schöne Erinnerung gewesen. Nach 2, 3 Generationen hätten nur noch wenige von Jesus geredet. Aber so hat Gott sich die Sache mit Jesus nicht gedacht. Er wollte, dass Menschen über alle Generationen hinweg seine Liebe erfahren, sich von ihm erfüllen und leiten lassen und so die Welt verändern. Und wie? Wie soll die Sache mit Jesus weitergehen, wenn er die Erde verlässt und nicht mehr sichtbar bei den Menschen ist? Ein Text im Johannesevangelium führt uns in eine Situation hinein, in der die Jünger vermutlich diese Frage beschäftigt hat. In den Saal, wo die Jünger das Passamahl halten. Es ist kurz vor der Verhaftung Jesu, kurz vor der Passion. Judas hat gerade die traute Runde verlassen, um Jesus zu verraten. Und Jesus hat Petrus in seinem Übermut gebremst, indem er ihm seine baldige Verleugnung ankündigte. Die Stimmung ist gedrückt und spannungsgeladen. Allein der Jünger Johannes liegt an der Brust Jesu. Ob er dort ein bisschen genauer gehört hat, was Jesus bewegt? Zumindest berichtet nur er in seinem Evangelium von den Abschiedsreden, in denen Jesus seine Jünger auf die Trennung vorbereitet. Wir hören einen Ausschnitt dieser Reden aus dem Johannesevangelium, Kapitel 14.
2: Liebt ihr mich, so werdet ihr meine Gebote halten. Und ich will den Vater bitten, und er wird euch einen anderen Tröster geben, dass er bei euch sei in Ewigkeit. Den Geist der Wahrheit, den die Welt nicht empfangen kann, denn sie sieht ihn nicht und kennt ihn nicht. Ihr kennt ihn, denn er bleibt bei euch und wird in euch sein. Ich will euch nicht als Waisen zurücklassen. Ich komme zu euch. Es ist noch eine kleine Zeit, dann wird mich die Welt nicht mehr sehen. Ihr aber sollt mich sehen. Denn ich lebe und ihr sollt auch leben. An jenem Tage werdet ihr erkennen, dass ich in meinem Vater bin und ihr in mir und ich in euch. Wer meine Gebote hat und hält sie, der ist's, der mich liebt. Wer mich aber liebt, der wird von meinem Vater geliebt werden. Und ich werde ihn lieben und mich ihm offenbaren. Spricht zu ihm Judas, nicht der Iskariot: Herr, was bedeutet es, dass du dich uns offenbaren willst und nicht der Welt? Jesus antwortete und sprach zu ihm: Wer mich liebt, der wird mein Wort halten. Und mein Vater wird ihn lieben, und wir werden zu ihm kommen und Wohnung bei ihm nehmen. Wer aber mich nicht liebt, der hält meine Worte nicht. Und das Wort, das ihr hört, ist nicht mein Wort, sondern das des Vaters, der mich gesandt hat. Das habe ich zu euch geredet, solange ich bei euch gewesen bin. Aber der Tröster, der Heilige Geist, den mein Vater senden wird in meinem Namen, der wird euch alles lehren und euch an alles erinnern, was ich euch gesagt habe. Den Frieden lasse ich euch. Meinen Frieden gebe ich euch. Nicht gebe ich euch, wie die Welt gibt. Euer Herz erschrecke nicht und fürchte sich nicht.
1: Ein typischer Johannestext. Klingt ein bisschen verworren, ist geheimnisvoll, aber voll Tiefe. Ganz anderer Art als die Schilderung der Vorgänge an Pfingsten in der Apostelgeschichte. Dort hören wir vom äußeren Geschehen, als der Heilige Geist auf die versammelten Jünger kam. Bei Johannes erfahren wir von dem, was im Inneren geschieht. Dort öffentlich, hier persönlich, dort ein ekstatisches Ereignis mit Sturmesbrausen, Feuerzungen und mutigem Zeugnis der Jünger. Hier geht es ruhiger zu. Beides ist wichtig, das Innere und das Äußere. Beides gehört zu Pfingsten. Ich möchte anhand des Textes aus dem Johannesevangelium dem Inneren nachspüren und den Fragen nachgehen, wer der Heilige Geist ist, was er tut, wo er wohnt und woran ich ihn erkenne. Wer ist der Heilige Geist und was tut er? Als Diplom-Mathematikerin hätte ich Ihnen gerne eine genaue Definition gegeben. Das ist er und daran erkennen Sie ihn. Aber so einfach ist das leider nicht. Schon der Wortteil Geist zeigt das. Denn ein Geist ist unsichtbar, überall und nirgendwo. Er entzieht sich den irdischen Gesetzen. Auch Jesus ringt darum, den Heiligen Geist zu erklären. Immer wieder setzt er an und beschreibt ihn mit neuen Worten. Tröster, Geist der Wahrheit, Lehrer, Erinnerer. An manchen Stellen ist kaum zu unterscheiden, ob er von sich selbst oder vom Heiligen Geist redet. Ganz nah sind sich beide, fast verwechselbar. Und doch ist der Heilige Geist jemand anderes. Der andere Tröster eben. Wobei das griechische Wort Parakletos, das mit Tröster übersetzt ist, mehr meint. Beistand, Fürsprecher, einer, der sich für jemanden anderen einsetzt. Für Jesus war klar, die Jünger würden nach seinem Weggehen so einen Beistand brauchen. Einen, der für sie eintritt, wie er es zu Lebzeiten getan hat. Einen, der sie verteidigt, wenn andere sie anklagen. Einen, der ihre Fragen beantwortet. Aber auch einen, der sie korrigiert, wenn sie daneben liegen. Der Klarheit schafft, wenn sie sich streiten. Der sie liebt und annimmt, wie sie sind. Und jemanden, der ihnen Gott nahe bringt. Den Vater, wie Jesus ihn nannte. Das alles konnte so bisher nur Jesus. Verständlich also die Angst der Jünger vor der kommenden Zeit. Wie soll es weitergehen? Aber Jesus tröstet sie. Die Sache mit mir hört nicht auf. Ich will euch einen anderen Beistand schicken, den Heiligen Geist. Und dann fährt er fort. Ich will euch nicht als Waisen zurücklassen. Ich komme zu euch. Damit ist nicht nur die Zeit zwischen Ostern und Himmelfahrt gemeint, in der Jesus seinen Jüngern als Auferstandener sichtbar begegnete, sondern vielmehr die Zeit danach, die Zeit seit dem ersten Pfingstfest, auch unsere Zeit. Auch wir brauchen so einen Beistand. Obwohl unsichtbar, ist der auferstandene Jesus nun durch den Heiligen Geist bei seinen Nachfolgern. Der Heilige Geist setzt das fort, was Jesus zur Erdenzeit getan hat. Er tut sogar noch mehr, liebevoll, geduldig. Er beantwortet unsere Fragen, leitet uns, korrigiert uns. Und er bringt uns Jesus nah, sein Wesen und seine Lehre. Ob das die Jünger damals verstanden haben? Verstehen wir das? Erklärungen alleine tun es nicht. Es muss die Erfahrung dazu kommen. Die Apostelgeschichte ist voll davon. Da ist zum Beispiel Petrus, der vorher nicht zugeben konnte, dass er Anhänger von Jesus ist. Nun redet er frei und offen über Jesus. Die Worte sprudeln nur so aus ihm heraus, klar und ins Herz gehend. Und er spricht auch später noch von Jesus, als man es ihm unter Todesandrohung verboten hat. Wie wäre das möglich, ohne einen göttlichen Beistand? Und bei uns? Ich kann nur für mich sprechen. Meine Erfahrungen sind sehr vielfältig und persönlich. Wenn ich beim Formulieren einer Predigt bin und es so mühsam wird, dass ich denke, das kriege ich nie hin. Und dann kommt eine Idee. Mir fällt ein Satz ein, dann noch einer und ich merke, da wächst etwas. Wirken des Heiligen Geistes. Oder wenn ich der Predigt eines anderen zuhöre und spüre, das sind nicht nur schöne Worte, hier geht es um mich. Es kommt etwas von Gott zu mir. Ohne Heiligen Geist wäre ein christlicher Gottesdienst nicht mehr als eine Vereinssitzung mit einer festen Tagesordnung. Es würde alles funktionieren. Aber mit dem Heiligen Geist ist mehr da. Nicht greifbar, nicht mit Worten zu beschreiben. Aber etwas ist anders, tiefer. Gott ist da, Christus ist da. Die versammelte Gemeinde ist mit ihm in Verbindung. Manchmal spüre ich das ganz deutlich. Manchmal bekomme ich Mut durch ein Lied, durch die Lesung der Schrift. Oder ich habe einen Gedanken und weiß, was ich tun soll. Wie haben Sie persönlich den Heiligen Geist erlebt? Die zweite Frage. Wo wohnt der Heilige Geist? Blöde Frage, werden manche denken. Er wohnt natürlich nirgendwo. Schließlich ist er ein Geist. Ein anderer sagt, ist doch klar, er wohnt bei Gott. Das sagt doch das Wort heilig. Beide Antworten sind einleuchtend, aber beide klingen so wie weit weg von uns. Jesu Antwort ist verblüffend anders. Er bleibt bei euch und wird in euch sein. Der Heilige Geist ist also nicht nur bei seinen Jüngern, nicht nur bei mir, sondern in mir. Näher geht nicht. Johannes spricht sogar davon, dass ich eine Wohnung für Gott sein kann, dass durch den Heiligen Geist auch Jesus und der Vater in mir sind, dass ich in Jesus bin und Jesus in mir. Wie soll ich mir das vorstellen? Es geht weit über mein Vorstellungsvermögen hinaus. Aber dieses Bild der Wohnung und des gegenseitigen Ineinanderseins setzt eine Ahnung in mir frei, von der Innigkeit und Intimität, mit der Gott mit mir verbunden ist, von seiner Liebe, seiner Sehnsucht zu mir. Er, der große Gott in mir, näher als ich mir selbst bin. Wie viel Trost und Sicherheit kann mir dieser Gedanke geben? Nie konnte Jesus vorher seinen Jüngern so nahe sein. Diese Intimität ist erst durch den Heiligen Geist möglich. Manchmal ahne ich etwas davon, in Momenten, in denen ich Gottes Nähe spüre, beim Gebet, in einer Kapelle oder Kirche, in der Natur. Dann bedarf es keiner Worte. Ich weiß es einfach, er ist mir jetzt nah. Kostbar sind diese Zeiten, sie öffnen mich für Gottes Weite, geben mir wieder Kraft für meinen Alltag, trösten mich bei schweren Wegen. Ich in dir und du in mir. Diesen Satz nutzen manche Christen für ihre Meditation, indem sie ihn mit ihrem Atem verbinden. Beim Ausatmen formulieren sie die Worte Ich in dir und beim Einatmen Du in mir. Sie versenken sich so in die verborgene Gegenwart Gottes. Eine schöne Art, dem Geheimnis nachzuspüren, finde ich. Der Heilige Geist in mir wirkt sich auf meine Beziehungen zu anderen Menschen aus. Ich spüre es zum Beispiel, wenn ich mit einem Menschen eine besondere Verbindung erlebe. Dann ist mir manchmal so, als ob der Gott in der anderen Person mich mit dem Gott in mir zusammenführt. Begegnung in der Tiefe, durch den Heiligen Geist. Oder in der Gemeinschaft. Wie groß ist die Gottesfülle, weil jeder dort den Heiligen Geist in sich trägt und jeder ihn auf seine Weise erlebt. Vielleicht sollten wir uns mehr darüber austauschen und uns so gegenseitig ermutigen. Da erzählt der eine, wie er bei einem Gedankenblitz das Gefühl hatte, dass er von Gott sei. Später zeigt es sich, dass es gut war, diesem Impuls nachzugehen. Und ein anderer berichtet von dem inneren Unbehagen bei dem, was einer sagte. Etwas in mir gibt eine Zustimmung, etwas in mir wehrt sich. Etwas in mir gibt mir einen tröstenden Gedanken, einen Liedvers, Gewissheit im Glauben. So erlebe ich dieses Gott in mir. Nicht immer ist es eindeutig und manchmal übergehe ich diese innere Stimme, weil sie mir nicht gefällt oder weil ich ihr nicht traue. Johannes macht mir Mut. Wage es, deiner inneren Stimme zu trauen. Vertraue darauf, dass der Heilige Geist in dir ist und dich leitet. Öffne dich ihm und sei gespannt auf die Erfahrungen, die du machst. Die dritte Frage: Woran erkenne ich den Heiligen Geist? Woran erkenne ich, dass er es ist? Denn viele Stimmen reden in mir, nicht alle sind vom Heiligen Geist. Viele Worte höre ich, nicht alle sind vom Heiligen Geist. Die Liebe leitet mich und der innere Frieden. Der Heilige Geist wird immer liebevoll und ermutigend zu mir reden. Niemals macht er mich oder jemand anders runter. Er richtet mich auf, er lädt mich ein, aber lässt mir meine Freiheit. Er fordert mich heraus, aber setzt mich nicht unter Druck. Er hilft mir zu lieben, zu glauben, zu hoffen. Niemals wird der Heilige Geist mich zu etwas auffordern, das nicht im Sinne Gottes ist. Im Gegenteil, er lehrt mich, die Gebote Jesu zu verstehen und umzusetzen. Erinnert mich an die Worte Jesu, bringt mir Jesus nahe. Manchmal kann ich den Heiligen Geist erkennen an einem inneren Frieden, der mich erfüllt. Ich bin in Ruhe und Freude, obwohl rundherum so viel Unruhe und Unfriede ist. Diesen Frieden kann die Welt nicht geben, sagt Jesus. Es ist Jesu Friede. Jesus hat ihn seinen Jüngern zum Abschied gelassen. Und trotzdem, der Heilige Geist bleibt ein Geist. Er ist nicht automatisch zu erkennen, oft erst im Nachhinein an den Auswirkungen. Aber da, wo Christen von Jesus reden und ihn bekennen, da ist der Heilige Geist zur Stelle, auch wenn wir ihn nicht spüren. Der Heilige Geist ist ein Geist. Wir sehen ihn nicht, wir können ihn nicht anfassen. Er weht, wo er will, wirkt, wann er will und wie er will. Einen Christenhasser Saulus machte er zu einem, der Jesus Christus liebt. Und gewiss wirkt er auch an Menschen, in deren Leben Gott gar keine Rolle spielt. Der Heilige Geist hat keine Grenze, außer die der Entscheidungsfreiheit des Menschen. Der Heilige Geist ist Geist. Er lässt sich nicht einfangen und nicht konservieren. Er ist immer in Bewegung, wie der Wind, wie eine Taube. Das fordert mich heraus, offen für diese Bewegung zu sein und zu mitzugehen, allem Starren und Eingefahrenen aber gegenüber skeptisch zu sein. Pfingsten ist niemals abgeschlossen. Der Heilige Geist ist nicht unser Besitz. Er bleibt immer auch der Kommende. Und der Ruf, komm, Heiliger Geist, bleibt der Ruf der Christen und ihre Aufgabe. Veni Sanctus Spiritus, komm, Heiliger Geist, und entzünde in uns das Feuer deiner Liebe. Komm zu uns, in unsere Kirche, in diese Welt. Komm und mache uns neu.

Komm, Heiliger Geist, so war die Andacht von Annette Kühlmann aus Wernigerode überschrieben. Sie beschäftigte sich mit Versen aus dem 14. Kapitel des Johannesevangeliums. Das war die Sendung Andachtszeit, liebe Zuhörer. Für Sie in der Tontechnik aktiv war Christoph Offermann. Unter Mikrofon bedankt sich Rolf-Dieter Wiedenmann für Ihre Aufmerksamkeit. Wir sagen Gott befohlen.

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In dem Lied steckt eine ziemliche Geschichte hinter. Und zwar habe ich das für ein Mädchen geschrieben, das ich kennengelernt habe in Berlin. Und sie ging dann in unsere Gemeinde und wir haben uns kennengelernt. Und sie hatte überhaupt nichts mit Gemeinde voll zu tun gehabt und hatte auch wohnte in der Zeit gerade in einem Heim und hatte eine ziemlich krasse Vergangenheit so und fing da an, ihre ersten Schritte so im Glauben zu gehen und überhaupt es so ein bisschen kennenzulernen für sich. Und sie kam oft in unsere Bandproben rein und hat dann einmal mit uns zusammen da gesessen und gebetet und dann fing sie auch an zu beten auf so eine ganz schlichte Art und hat Jesus gesagt, es tut mir leid, dass ich manchmal Selbstmordgedanken habe. Und wir saßen dann da und so, oh, was machen wir denn jetzt damit? Und später kam sie dann nochmal auf mich zu, hat mich gefragt, Sarah, schreibst du ein Lied für mich? Auch so auf so eine ganz freche, süße Art. Und ich wusste sofort, ich möchte ihr ein Lied schreiben, was dir einfach zuspricht. Du lebst, weil jemand es wollte. Und es ist gut, dass du lebst.

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1: 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Fülle mich mit deinem Geist. Gib mir die Weisheit, gib mir die Kraft. Hilf mir, das richtige Wort zur richtigen Zeit. Schenke du mir, wo ich ins Kraut schieße, dass ich wieder zurückgestutzt werde. So wie die Rebe keine Frucht bringt, wenn sie wilde Triebe schießt. Das sind oft die schönsten Blätter, die einen Weinstock hervorbringen. Die müssen ab.
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1: Liebe Hörerinnen, liebe Hörer, im Programm des ERF hören Sie Ausschnitte eines Gottesdienstes aus der St. Matthäus-Gemeinde. Pfarrer Jochen Müller, der viele Jahre lang Pfarrer der St. Matthäus-Gemeinde war, ist am 13. März dieses Jahres im Alter von 93 Jahren verstorben. In Gedenken an sein segensreiches Leben bringen wir eine seiner wertvollen Predigten. Grundlage seiner Ausführungen ist heute ein Abschnitt aus dem Brief des Apostels Paulus an die früher christliche Gemeinde in Ephesus. Epheser Kapitel 4, Verse 1 bis 17. Ich wünsche Ihnen damit ein gutes Zuhören.

Es soll nicht durch Heer oder Kraft geschehen, sondern durch meinen Geist, spricht der Herr Zebaoth. Das ist die Losung, das Wort über dem Pfingstfest. Aber es ist nicht nur das Wort über dem Pfingstfest, das ist das Wort, das über der Gemeinde Jesu steht. Und wir wollen heute darüber mehr hören, über die Art, wie Gott seine Gemeinde baut. Nun wollen wir 135 singen, die Strophen 1 bis 4. 135, 1 bis 4.

Im Namen Gottes, des Vaters und des Sohnes und des Heiligen Geistes. Amen. Unsere Hilfe steht im Namen des Herrn, der Himmel und Erde gemacht hat. Wir sind nun nicht mehr Gäste und Fremdlinge, sondern Bürger mit den Heiligen und Gottes Hausgenossen, erbaut auf dem Grunde der Apostel und Propheten, wo Jesus Christus der Eckstein ist. Kommt, lasst uns

Lasst uns beten. Unser himmlischer Vater, heute Morgen kommen wir zu dir voller Dankbarkeit für das, was wir erlebt haben, einfach durch die Tatsache, dass du deinen Sohn in diese Welt gesandt hast, dass Menschen, wie wir es sind, selig werden. Wir kommen zu dir als die, die ihre ganze Unvollkommenheit leidhaft empfinden und beugen uns vor dir im Blick auf die Sünden, die wir begangen haben, in Gedanken, mit Worten, auch mit Werken. Wir schämen uns dessen und es tut uns leid. Wir beugen uns unter unser Versagen und bitten dich um Jesu Willen um Vergebung. Aus deiner Fülle nehmen wir Gnade um Gnade und das ist auch der Grund unseres Lebens. Darüber möchten wir dich preisen und anbeten. Amen.

0: Gott hat den Heiligen Geist über uns ausgegossen, reichlich, durch Jesus Christus, unseren Heiland, auf dass wir durch dessen Gnade gerecht geworden und Erben seien des ewigen Lebens nach der Hoffnung. Das ist gewisslich wahr. Himmlischer Vater, du hast den Heiligen Geist über uns ausgegossen, durch Jesus Christus, unseren Herrn und unseren Heiland. Durch seine Gnade sind wir gerecht geworden, durch ihn Erben des Himmelreiches. Du hast uns versiegelt mit deinem Geist und hast uns einverleibt in diesen Leib Christi, dessen Glieder wir sein dürfen. Wir danken dir für dieses große Geschenk. Wir danken dir für diese große Gnade. Wir danken dir für deine Liebe. Wir beten dich an. Amen. Wir wollen jetzt miteinander auf die Lesung dieses Pfingsttags hören und die finden wir im 1. Korintherbrief im Kapitel 12.
1: Über die geistlichen Gaben will ich euch, liebe Brüder, nicht ohne Erkenntnis lassen. Ihr wisst, als ihr Heiden wart, zog es euch mit Macht zu den stummen Götzen. Darum tue ich euch kund, dass niemand Jesus verflucht, der durch den Geist Gottes redet. Und niemand kann Jesus den Herrn heißen, ohne durch den Heiligen Geist. Es sind verschiedene Gaben, aber es ist ein Geist. Es sind verschiedene Ämter, aber es ist ein Herr. Es sind verschiedene Kräfte, aber es ist ein Gott, der da wirkt, alles in allen. In einem jeden offenbaren sich die Gaben des Geistes zu gemeinsamen Nutzen. Einem wird gegeben, durch den Geist zu reden von der Weisheit. Dem anderen wird gegeben, zu reden von der Erkenntnis nach demselben Geist. Einem anderen der Glaube in demselben Geist. Einem anderen die Gabe, gesund zu machen in dem einen Geist. Einem anderen die Kraft, Wunder zu tun. Einem anderen Weissagung. Einem anderen Geister zu unterscheiden. Einem anderen mancherlei Zungenrede. Einem anderen die Zungen auszulegen. Dieses alles wirkt derselbe eine Geist und teilt einem jeden das Seine zu, wie er will.
0: Du sendest aus deinen Odem, so werden sie geschaffen. Du machst neu die Gestalt der Erde. Komm, Heiliger Geist, erfüll die Herzen deiner Gläubigen und entzünde in ihnen das Feuer deiner göttlichen Liebe. Halleluja.

0: Nun wollen wir Gott loben mit dem Bekenntnis unseres Glaubens.
1: Ich glaube an Gott, den Vater, den Allmächtigen, den Schöpfer des Himmels und der Erde, und an Jesus Christus, seinen eingeborenen Sohn, unseren Herrn, empfangen vom Heiligen Geist, geboren von der Jungfrau Maria, gelitten unter Pontius Pilatus, gekreuzigt, gestorben und begraben, hinabgestiegen in das Reich des Todes, am dritten Tage auferstanden von den Toten, aufgefahren in den Himmel. Er sitzt zur Rechten Gottes, des allmächtigen Vaters, von dort wird er kommen, zu richten die Lebenden und die Toten. Ich glaube an den Heiligen Geist, die Heilige

Gnade sei mit uns und Friede von Gott, unserem Vater und unserem Herrn und Heiland, Jesus Christus. Amen. Es geht heute um den Leib Christi. Und es geht darum, dass wir unser Augenmerk richten auf dieses wunderbare Gefäß, das uns Gott anvertraut hat in Gestalt des Leibes Christi der Gemeinde. Wir hören jetzt auf den Predigtext dieses Sonntags. Und wir finden ihn im Brief des Paulus an die Epheser, Kapitel 4. Ich lese etwas mehr vor als den Predigtext, damit wir in den ganzen Rahmen mit hineingenommen werden, den wir mithören müssen. Da schreibt er an diese Gemeinde, die er sehr liebt, Paulus aus der Gefangenschaft in Rom. So ermahne ich euch nun, ich, der Gefangene in dem Herrn, dass ihr der Berufung würdig lebt, mit der ihr berufen seid, in aller Demut, in aller Sanftmut, in Geduld. Ertragt einer den anderen in Liebe und seid darauf bedacht, zu wahren die Einigkeit im Geist durch das Band des Friedens. Ein Leib und ein Geist, wie ihr auch berufen seid, zu einer Hoffnung eurer Berufung. Ein Herr, ein Glaube, eine Taufe, ein Gott und Vater aller, der da ist über allen und durch alle und in allen. Einem jeden aber von uns ist die Gnade gegeben nach dem Maß der Gabe des Christus. Darum heißt es im Psalm 68, er ist aufgefahren zur Höhe und hat Gefangene mit sich geführt und hat den Menschen Gaben gegeben. Dass er aber aufgefahren ist, was heißt das anderes, als dass er auch hinabgefahren ist in die Tiefen der Erde? Der aber, der hinabgefahren ist, das ist derselbe, der aufgefahren ist über alle Himmel, damit er alles erfülle. Und er hat einige als Apostel eingesetzt, einige als Propheten, einige als Evangelisten, einige als Hirten und einige als Lehrer, damit die Heiligen zugerüstet werden zum Werk des Dienstes. Dadurch soll der Leib Christi erbaut werden, bis wir alle hingelangen zur Einheit des Glaubens und zu der Erkenntnis des Sohnes Gottes, zum vollendeten Mann, zum vollen Maß der Fülle des Christus, damit wir nicht mehr unmündig sind und uns von jedem Wind irgendeiner Lehre bewegen und umhertreiben lassen durch trügerisches Spiel der Menschen, mit dem sie uns arglistig verführen. Lasst uns aber wahrhaftig sein in der Liebe und wachsen in allen Stücken zu dem hin, der das Haupt ist, Christus, von dem aus der ganze Leib zusammengefügt ist und ein Glied am anderen hängt durch alle Gelenke, wodurch jedes Glied das andere unterstützt, nach dem Maß seiner Kraft und macht, dass der Leib wächst und sich selbst aufbaut in der Liebe. So sage ich nun und bezeuge in dem Herrn, dass ihr nicht mehr leben dürft, wie die Heiden leben, in der Nichtigkeit ihres Sinns. Wir wollen beten. Wir preisen dich darüber, lieber Vater im Himmel, dass dein Wort die Wahrheit ist. Und die Wahrheit muss uns frei machen von allem, was uns binden will und was uns verfälschen will. Du weißt, wo ein jeder von uns das hören muss, was er hören soll, damit auch in seinem Leben du zum Zuge kommst und ihn immer mehr hineingestaltest in das Bild deines Sohnes. Wir bitten dich für uns alle, hilf uns, dass wir Frauen und Männer des Glaubens werden, Zeugen Jesu, Licht in dieser Welt, Salz der Erde. Und schenke du, dass wir alles ablegen können, was uns daran hindert, dass wir es entlarven, dass wir es ablegen und uns erfüllen lassen mit deinem Geist. Amen. Jeder von uns weiß, das ist immer ein Wunder der Gnade Gottes, wenn ein Mensch zum lebendigen Glauben an Jesus Christus kommt. Das kann man nicht machen. Der eine aus dem Islam. Nachdem sie das Evangelium der Wahrheit gehört haben,
wie lange auch immer darüber nachgedacht haben, bis sie zu dem inneren festen Entschluss gekommen sind, ich lasse mich taufen. Und dann hört man, wie er im Gefängnis sitzt und den Koran in der Hand hat und die Bibel in der Hand hat und beides nun miteinander liest, beides miteinander vergleicht und zu der inneren Überzeugung kommt, die Bibel ist das Wort Gottes und nicht der Koran. Beides wird ja behauptet. Die Mohammedaner behaupten, der Koran ist das Wort Gottes, vom Himmel dem Moses gegeben durch den Erzengel Gabriel. Und die Christen sagen, die Bibel ist das Wort Gottes. Und natürlich ist das zunächst eine Behauptung, die man stehen lassen muss. Da kann man nicht einfach sagen, das stimmt nicht, sondern man muss denn die Aussagen der einzelnen Gläubigen respektieren, ob es nun Mohammedaner sind oder Christen. Aber man muss prüfen. Und dazu sind wir da, in einer Welt von Religionen zu prüfen, wo ist die Wahrheit? Denn nur die Wahrheit macht uns frei und nicht irgendwelche Geschichten oder irgendwelche Darstellungen, die wie auch immer zustande gekommen sind, aber die uns nicht weiterbringen, näher zu Gott, näher, mein Gott, zu dir. Und dieser junge Türke hat im Gefängnis, weshalb auch immer er dahin gekommen ist, das tut nicht zur Sache, beide Bücher miteinander verglichen und wird innerlich vom Geist Gottes so geleitet, dass er die Bibel als das Wort Gottes erkennt und akzeptiert und nun daraus aber auch die Schlussfolgerungen zieht, die ja für einen Mohammedaner viel erheblicher sind, als wenn fromme Kinder oder gläubig erzogene Kinder oder in christlichen Familien aufgewachsene Kinder nun plötzlich auch sagen, ich möchte getauft werden. Wenn sich ein Muslim taufen lässt, dann bricht eine Welt zusammen, nämlich die muslimische Welt. Und dann tritt an die Stelle der muslimischen Welt eine ganz neue Welt. Die neue Welt des Reiches Gottes in Jesus Christus. Er ist nun nicht mehr eine alte, vergangene Kreatur, sondern eine neue Kreatur, hineingeglaubt und hineingetauft in den Leib Christi. Er ist jetzt in Christus. Und in Christus ist er eine neue Schöpfung. Und eine neue Schöpfung heißt ein neues Leben. Und ein neues Leben heißt ganz andere Maßstäbe, als ich sie vorher gekannt habe. Ein Leben in der Nachfolge Jesu. Und dann stand noch einer hier oben. Ein Mann kommt irgendwann zu einer Beerdigung und wird unter der Verkündigung des Bruders in dem Beerdigungsgottesdienst berührt. Vom Evangelium. Von der frohen Botschaft. Aufgewachsen, sagte er uns hier, ist er in einem atheistischen Haus. Da war von Gott nicht die Rede. Wir haben viele atheistische Häuser. Das ist so. Und ich selber stamme aus einem atheistischen Haus. Aus einem Haus, wo nicht gebetet wurde, außer dass unsere Großmutter mit uns betete. Aber unsere Eltern wussten nichts von Gott. Und dann berührt ihn das Wort Gottes. Und auf einmal sitzt neben ihm bei der Nachversammlung, wo man noch Kaffee und Kuchen zu sich nimmt und ein paar Schnittchen, jemand, der ihm auf einmal als Bote Jesu Christi an der Seite sitzt und mit ihm ins Gespräch kommt. Einer aus unserer Mitte. Einer, der wie du, wenn du zum Leib Christi gehörst, jetzt auch über die Hoffnung spricht, die in seinem Herzen ist, dadurch, dass er an Jesus Christus glaubt. Das sollst du auch. Der Herr hat dich dazu begabt, durch seinen Geist, dass du nicht deinen Mund zulässt, wenn neben dir ein Heide sitzt, sondern dass du ihn aufmachst. Damit auch er von dir hört, wo es Hoffnung gibt für Hoffnungslose. Denn Heiden sind hoffnungslos. Menschen ohne Glauben haben keine Hoffnung. Gottlose haben keine Hoffnung. Die leben nur vom Geburt bis zum Tod. Dann ist Schluss. Das sage ich nicht jetzt überheblich. Das ist einfach der Tatbestand. Und da, wo jemand neben einem sitzt, der keine Hoffnung hat, dann ist es seine Gottesstunde, wo er vielleicht dem anderen sagen kann, wo auch für ihn Hoffnung ist. Und hier hat es offenbar gefruchtet,
Und man merkt, das Wort Gottes, das Wort der Wahrheit, das Wort des Glaubens fängt in seinem Herzen an zu arbeiten. Jedenfalls, um es kurz zu machen, irgendwann bricht bei ihm der Glaube hinein. Das Wort der Wahrheit hat gesiegt und deckt natürlich auch für einen solchen Mann, und das kann jeder von uns nachvollziehen, vieles auf, was inzwischen den Bach runtergegangen war, was wir als Sünde bezeichnen. Und das ist nun das Geheimnis, wenn man Jesus begegnet. Dass Jesus, wenn er dich sündigen Menschen sieht, nicht sagt, pfui, so wie das die Gesellschaft vielleicht macht oder die Menschen machen, vor denen du dich dann versteckst und schämst, weil du das da gemacht hast, sondern jetzt ist es so, dass Jesus sagt, kommet her zu mir alle, die ihr mühselig und beladen seid, denn wenn man sündig ist, ist man mühselig, wenn man gesündigt hat, ist man beladen, da kann mir einer erzählen, was er will, da läufst du nicht rum wie so ein Mastkalb, fröhlich und unbetrübt, sondern dann schleichst du rum und das sieht man dir dann auch von außen an, dass bei dir die Dinge nicht mehr im Lot sind. Und bei Jesus fand er Frieden, Vergebung, Gnade. Gnade, wie es hier heißt in unserem Text, einem jeden von uns ist die Gnade gegeben nach dem Maß der Gabe des Christus. Jesus Christus schenkt uns unsere Sünde, vergibt uns unsere Schuld, reinigt uns von unserer Schuld. Und in der Taufe werden wir mit Christus beerdigt und damit wird das Alte alles beerdigt. So, und nun darf daran nicht mehr gedacht werden. Jetzt ist Schluss. Es ist alles neu geworden. Mit Christus ist alles neu. In Christus eine neue Schöpfung. Das ist das Geheimnis des Kreuzes von Golgatha. Das ist das Geheimnis der Auferstehung Jesu. Das ist das Geheimnis von Pfingsten. Die Ausgießung des Geistes in Herzen von sündigen Menschen, die jetzt durch die Gnade Gottes gereinigt worden sind und durch den Namen des Christus gereinigt worden sind und durch den Heiligen Geist gereinigt worden sind. Jetzt sind sie nicht mehr, was sie vorher waren. Jetzt sind sie eine neue Kreatur. Das ist die Gnade nach dem Maß der Gabe des Christus. Es ist Fülle. Der Heilige Geist ist das Siegel Gottes, dass er nun auf dich drückt, hineindrückt in dein Herz, hineindrückt in dein Gewissen, hineindrückt in deinen Charakter. Jetzt bist du mein. Fürchte dich nicht. Ich habe dich erlöst. Ich habe dich bei deinem Namen gerufen. Du gehörst mir. So, folge mir nach. Neues Leben. Der Heilige Geist ist das Unterpfand des ewigen Lebens. Und dieser Heilige Geist, Pfingsten zum ersten Mal ausgegossen auf über 3000 Menschen, plus Apostel, plus die Jünger Jesu, die schon zu ihm gehörten, baut nun seitdem den Leib des Christus, den Körper des Christus und fügt Glied um Glied hinzu. Irgendwo in der Welt sind es Tausende vielleicht. Wir wissen es nicht. Wir wissen nur, dass es weitergeht. Es geht weiter. Weltweit kommen die Menschen jeden Tag Tausende zum lebendigen Glauben an Jesus Christus und lassen sich taufen. Der Leib explodiert. Weniger bei uns, weniger in unserem geistesgeschichtlich verfuschten Europa. Mehr draußen in der weiten Welt, das muss man sagen. Wir sind hier inzwischen die Letzten geworden. Früher waren wir mal die Ersten. Heute sind wir die Letzten. Wir sind die Schlusslichter im Reiche Gottes geworden. Und so sind wir dankbar. Der Leib wird gebaut. Gott sei Dank auch hier bei uns. Und für jeden, der geistlich gesonnen ist unter uns, ist das ein Zeichen für Lebendigkeit dieses Leibes, ist es ein Zeichen für Leben. Denn in einem toten Leib würden keine neuen Kinder geboren werden. Und so freut sich die Gemeinde natürlich mit und ist glücklich und dankbar. Und wird nun gebaut, denn jetzt werden solche Menschen hineingeboren durch den Geist in den Leib, der hier vor Ort für sie das Nest ist, in dem sie nun lernen müssen, als Kinder im Glauben langsam erwachsen zu werden.
Die Voraussetzungen aber einer solchen Familie sind zunächst beschrieben worden in Kapitel 4, und da heißt es: Es ist der eine Leib, es ist der eine Geist, es ist die eine Hoffnung. Es ist der eine Herr, es ist der eine Glaube, es ist die eine Taufe. Da geht es nicht um Kindertaufe und Erwachsenentaufe, da geht es um die Taufe auf den Namen Jesu Christi. Es ist ein Gott und Vater aller, der da ist über allen, durch alle und in allen. Bessere Voraussetzungen für Einheit gibt es nicht. Bessere Voraussetzungen für den Zusammenhalt dieses Leibes gibt es nicht, als sie Gott geschenkt hat in dem Sohn, in der Ausgießung des Heiligen Geistes, im Vater, zu dem diese Kinder hingeführt worden sind und den sie nun anrufen dürfen, durch diesen Geist der Kindschaft, der in ihren Herzen wohnt. Das Problem dieser Schar, dieses Leibes, dieser Heiligen, sind die Heiligen selbst. Das Problem bist du, das Problem bin ich. So beschenkt, so ausgestattet, so beschenkt mit allem, was wir brauchen, um leben zu können, geht es nun darum, dass wir mitmachen und nicht uns nur beschenken lassen und dann zur Tagesordnung als Menschen wieder übergehen, wie wir früher gelebt haben. Er sagt nachher: So sage ich nun und bezeuge in dem Herrn, dass ihr nicht mehr leben dürft, wie die Heiden leben, so wie ihr früher gelebt habt. In der Stunde der Bekehrung ist das alles klar. Da weiß man, woher man ausgewandert ist. Aber im Laufe des gemeinsamen Lebens in der Gemeinde schleichen sich hier und da wieder die alten Verhaltensmuster ein, die man eigentlich abgelegt hat. Und man fängt wieder an, sich untereinander zu streiten, sich untereinander zu spalten, sich untereinander irgendwo gram zu sein, nicht mehr so ohne weiteres hinnehmen zu können, wenn der andere einem geistig helfen will, dass er einem vielleicht auch mal die Wahrheit sagt, wie auch immer. Es gibt Schnupfen, es gibt Husten, es gibt Heiserkeit, es gibt alles das, was Menschen kränkeln lässt, was sie vielleicht krank macht, was sie wieder stumm macht, und auf einmal streben sie wieder auseinander. Die Einheit zerbricht an uns, nicht am Geist, nicht am Herrn, nicht an der Taufe, das ist aber alles okay. Nein, an mir, an dir zerbricht Einheit. Und deshalb ist das flehentliche Gebet des gefangenen Apostels Paulus, dass er sagt: Ihr lieben, lieben Brüder und Schwestern, lebt der Berufung würdig, mit der ihr berufen worden seid. Das heißt auf Deutsch: Vergiss nicht, dass du mit Jesus verheiratet bist. Es wäre genauso, wie wenn wir heiraten, hier mit großem Pimp und Pomp, geben uns hier einen Kuss vor der versammelten Gemeinde, sind auch zunächst happy und es ist alles gut, und nachher geht jeder der beiden, die zusammengefügt worden sind, bis dass der Tod euch scheidet, seinen eigenen Weg. Der eine rennt hierhin, der andere dorthin. Die Ehe geht auseinander. Es ist Scheidung, wenn wir auseinanderrennen. Trennung des Leibes Christi ist Scheidung. Und Gott sagt in Malachi: Ich hasse Scheidung. Der Geist Gottes dringt auf Einheit. Der Geist Gottes treibt uns, beisammen zu bleiben. Der Geist Gottes will, dass wir einander nie wieder loslassen. Nie. So wie Mann und Frau sich nie wieder loslassen sollte. Nie. Nur der Tod darf uns scheiden. Nichts und niemand sonst. Die Einheit des Leibes Christi ist das höchste Gut, das uns der Herr anvertraut hat und von dem er möchte, dass wir sie praktizieren. Komme, was da wolle. Ob wir uns mal verstehen oder nicht verstehen, ob wir uns mal vertragen oder nicht vertragen, ob wir mal wütend aufeinander sind oder nicht wütend aufeinander sind. Nein, sagt er hier, ertragt einer den anderen in Liebe. Wie lange erträgst du schon deinen Mann? Wie lange erträgst du deine Frau? Natürlich gibt es Situationen, wo man den anderen mal gerne auf den Mond schießt. Aber es dauert nicht lange, dann holt man ihn vom Mond wieder runter. Weil man froh ist, dass man den anderen hat. Natürlich haben wir Phasen, wo wir mal sauer sind.
Aber deswegen lassen wir uns doch nicht scheiden. Wir wissen doch, was wir einander haben. Nein, wir kehren um. Wir bitten um Vergebung. Wir sagen, oh, vergib mir bitte, wenn es hier kracht hat. Das ist das Geheimnis der Einheit des Leibes. Das ist ein so hohes Gut. So, nun stellt euch mal den Mann nun vor, mitten aus dem Atheismus. Jetzt kommt er hierher und denkt, hier wäre das reinste Paradies. Und da ist er nun hineingekommen und nun ist er gläubig und hier sind lauter Gläubige und die sind alle so lieb und die strahlen alle über sämtliche Backen und alles harmonisch, alles toll, super, das große Los. Versteht ihr Paulus, wenn er sagt, ich ermahne euch, ich, der Gefangene in dem Herrn, dass ihr der Berufung würdig lebt, mit der ihr berufen seid, in aller Demut, in aller Sanftmut, in Geduld. Das sind die Elemente, die wir für eine Ehe brauchen und das sind die Elemente, die wir für eine Gemeinde brauchen. Natürlich müssen wir manchmal um die Wahrheit ringen, müssen wir, aber in Liebe, sagt er nachher. Natürlich sollen wir alle wachsen und das gibt immer Verwerfungen, das wissen wir. Die Pubertät ist schon wieder anders, als wenn die Kinder noch klein sind. Man sagt, komm mal her, da kommen sie noch. Sind sie in pubertärer Phase, sagt man, komm mal her, muss dann eine Einladung schicken. Muss erst mal erklären, warum sie kommen sollen. Später kommen sie wieder von alleine und sagen, Mutti, wie hast du es gemacht? Vati, was würdest du dazu sagen? Das ist der Lauf des Lebens. Entscheidend ist, dass wir die Geduld nicht verlieren. Entscheidend ist, dass wir die Demut nicht verlieren. Entscheidend ist, dass wir die Sanftmut nicht verlieren. Dass wir im Grunde weise sind, wir Alten. Wir sollten die Ältesten der Gemeinde sein, das heißt die Weisen, die aus der Lebenserfahrung heraus wissen, das geht mal auf und ab, mal rauf und runter, mal heiß, mal kalt, aber letzten Endes bleiben wir zusammen und bauen die Gemeinde, ob es stürmt oder schneit. Versteht ihr das? Es ist ein so hohes Gut, dass eine Ehe nicht zerstört wird. Es ist ein so hohes Gut, dass eine Gemeinde nicht zerrissen wird. Versteht ihr das? Wo geschehen denn Spaltungen, sagt Paulus? Da, wo ihr unmündig bleibt. Da, wo ihr Kinder bleibt. Da, wo ihr im Grunde genommen mit Milch eigentlich abgespeist werden müsstet, anstatt mit fester Speise. 1. Korinther 3. Was war in dieser tollen korinthischen Gemeinde, wo sie alle Gaben hatten, nachdem mancher vor lauter geistlichem Erfülltsein wollen, sich sehnt? Was war da los? Streit, Spaltung und so weiter und so fort. Was sagt er zu dieser tollen Gemeinde? Ihr seid Babys. Milch muss man euch geben, anstatt fester Speise. So eine tolle Gemeinde. Nein, sagt er. Das Ziel in einer Gemeinde ist, dass die frisch geborenen Kinder heranwachsen zu Männern und Frauen des Glaubens. Mündig, stabil, nicht mehr hin und her bewegt von jedem Wind, der da kommt, sondern standfest und erdverwachsen. Das meint er. Und dazu sagt er, braucht er ganz bestimmte Leute, die der Gemeinde dazu verhelfen. Das sind einmal die Apostel, sagt er. Er sagt, das Geheimnis des Christus besteht darin, er ist in den Himmel gefahren, er ist an die tiefsten Örter der Erde gefahren, in das Reich der Geister, 1. Petrus 3.

das sind die Männer, die man als Gemeindegründer beschreiben kann. Sie legten den Grund. Im Neuen Testament haben wir ihr Material. So wie sie gebaut haben, können wir im Neuen Testament lesen und merken, genau das ist der Bauplan Gottes gewesen mit der Gemeinde. An ihrer Seite standen Männer, die man als Propheten bezeichnet, und manchmal waren auch die Apostel solche Propheten. Paulus wird zum Beispiel in Apostelgeschichte 13 als Prophet bezeichnet. Zusammen mit Silas und anderen Barnabas predigt er dort prophetisch. Das heißt, der Heilige Geist gibt ihnen die Wahrheit Gottes ein, die für den Bau der Gemeinde Jesu wichtig ist. Zum Beispiel schreibt er hier im Epheserbrief, Kapitel 3, dass Gott ihm durch Offenbarung den Bauplan der Gemeinde zwischen Juden und Heiden gezeigt hat, und nun verkündigt er diese Wahrheit in der ganzen Welt. Er ist der Kronzeuge der Gemeinde Jesu, aus Juden und Heiden der neue Mensch in Christus. Paulus hat diese Offenbarung bekommen. Wir finden sie nicht im Alten Testament. Er ist ein Prophet des Neuen Testaments. Auf diesem Fundament, Apostel, Propheten, baut er jetzt die Gemeinde und hat ihnen noch zur Seite gegeben Evangelisten. Wer von euch könnte, weil er ein bisschen in seiner Bibel Bescheid weiß, sagen, wer war eigentlich Evangelist in der Apostelgeschichte und hat eine ganze Stadt bekehrt? Allerdings mussten dann noch die Apostel kommen und ihnen die Hände auflegen, damit sie den Heiligen Geist empfingen. Wer war das? Philippus. Philippus kam nach Samaria, predigte das Evangelium. Die Leute bekehrten sich reihenweise, empfingen aber nicht den Heiligen Geist. Die Apostel kommen nach Samaria und legen ihnen die Hände auf und sie empfangen den Heiligen Geist. Hier merkt man das Zusammenspiel zwischen Evangelist und Apostel. Philippus wird später in Apostelgeschichte 21, Vers 8 als Evangelist bezeichnet. Und er hatte Töchter, die konnten weissagen. Das war also offenbar eine geisterfüllte Familie. Hochinteressant. Wir kennen auch Evangelisten in unserer Zeit, wir kennen auch prophetisch botschaftende Menschen, wir kennen nicht mehr so sehr die Propheten, die jetzt heilsgeschichtlich prophezeien. Diese Prophezeiung ist abgeschlossen in der Bibel, wir haben sie schriftlich vorliegen. Für momentane Offenbarungen ist der Heilige Geist immer gut. Nur, sie müssen geprüft werden, ob sie hieb- und stichfest sind, ob sie Gemeinde bauen oder Gemeinde kaputt machen. Und dann muss man wissen, dass auch andere Geister inspirieren können. Hier braucht es die Prüfung durch die Gemeinde. Aber dazu ist ja der Leib da. Dann haben wir hier Hirten und Lehrer. Und Hirten und Lehrer, das ist für uns überhaupt nicht mehr fremd. Bei uns haben wir also die Hirten und Lehrer, das kennen wir auch. Die Ältesten sollen auch Lehrer der Gemeinde sein. Durch diese Menschen also hindurch, die Gott selbst begabt hat durch Christus, durch den Heiligen Geist, baut er bis heute seine Gemeinde. Und da hat der eine die Gabe und der andere die Gabe. Manchmal haben die Frauen eine wunderbare Gabe, Menschen zum Glauben zu leiten, weil sie einfach die Gabe des Glaubens haben, einen tiefen, kindlichen, hingegebenen Glauben, den man manchmal bei Männern so lange suchen muss mit der Lupe. Bei den Frauen ist er oft da zu finden, ein tolles Vertrauen in Christus, das durchhält, komme, was da wolle. Ich will mich jetzt nicht verlieren. Durch solche Menschen baut Gott seine Gemeinde. Ein faszinierendes Geschehen. Faszinierend. Faszinierend, wenn es den Leib so wachsen lässt, dass er erstarkt, dass er aufhört, unmündig zu sein und deshalb störanfällig zu sein, und wenn er dann selbst dadurch wieder zum Licht und zum Salz wird, da, wo er jetzt sein Leben und Wesen hat. Und das ist der Punkt, den wir jetzt mitnehmen müssen für unseren weiteren Weg. Die neugeborenen Kinder, die Menschen, die uns anvertraut sind, müssen und dürfen von uns erwarten, auf der Grundlage der Einheit, des Zusammenstehens, des Einanderliebhabens, auch wenn es mal rappelt, des Beieinanderbleibens, sie müssen gewährleistet bekommen, ein Familienleben, in dem sie lernen können, was es heißt, Christ zu sein in dieser Welt. Sie lernen es nicht nur vom Hören, sie müssen es sehen. Und wenn man hineinschaut in die Erziehungsgeschichte von Familien,

stellt man fest, Vater und Mutter sind Vorbilder der Kinder oder negative Vorbilder der Kinder. Letztlich schauen die Kinder auf ihre Eltern. Es ist im geistlichen Bereich nicht anders. Die jungen Gläubigen schauen auf die alten Gläubigen. Und was sehen sie dann, wenn sie auf dich schauen und wenn sie auf mich schauen? Hier liegt unsere wahnsinnige Verantwortung. Eine Riesenverantwortung, wo man manchmal denken möchte, das schaffen wir nicht. Aber der Herr sagt, ohne mich könnt ihr nichts tun. Aber mit ihm, in seiner Gnade, in seiner Wahrheit, in seiner Liebe, können wir es. Wir müssen es, weil wir dran sind. Ihr könnt es nicht delegieren. Wir sind dran. Also Väter und Mütter im Geist. Großväter und Großmütter im Geist. Menschen voll Geistes. Und das machst du nicht mit links. Das kann man nur jeden Tag neu erbitten. Fülle mich mit deinem Geist. Gib mir die Weisheit. Gib mir die Kraft. Hilf mir das richtige Wort zur richtigen Zeit. Schenke du mir, wo ich ins Kraut schieße, dass ich wieder zurückgestutzt werde. So wie die Rebe keine Frucht bringt, wenn sie wilde Triebe schießt. Das sind oft die schönsten Blätter, die einen Weinstock hervorbringen. Die müssen ab, damit die Reben Saft kriegen und nicht diese Triebe. Wir bringen keine Frucht, wenn wir ins Kraut schießen und uns selbst verwirklichen. Wir bringen nur Frucht, wenn wir wie das Weizenkorn in die Erde fallen und sterben. Anders bringen wir keine Frucht. Und das muss uns klar sein. Wir stehen an einer heiligen Sache. Auch die Matthäusgemeinde ist eine heilige Sache. Und da geht es nicht nach mir und wie ich mich fühle und was ich glaube und ob das immer noch meine Gemeinde ist oder nicht meine Gemeinde ist. Hü und hott, dieses individualistische, kaputte Kram. Nein, es geht um den Leib. Ich gehöre zu Jesus. Meine Brüder und Schwestern sind meine Glieder und wir sind verbunden durch Gelenke und gehören zu einem Haupt, Jesus allein. Nur so baut sich die Gemeinde in der Liebe und wird dann auch aufgebaut, erbaut, gestärkt. Und das weiß jeder von uns. Ein gutes Familienleben ist das Beste, was wir unseren Kindern mitgeben können. Dann werden sie fit für die Welt. Und genauso ist ein gutes Gemeindeleben das Beste, was wir jungen Gläubigen und alten Gläubigen mitgeben können. Dann werden sie fit für ihren Dienst für Gott in der Welt. Anders nicht. Kaputte Strukturen machen kaputte Menschen. Menschen mit Mangelerscheinungen, die nachher so aggressiv sein können und so verrückt sein können, dass man überhaupt nicht weiß, woher sie das haben. Kaputtheit schafft Kaputtheit. Einheit schafft Leben im Geist. Und dafür bist du verantwortlich und sind wir verantwortlich. Und alle, die wir sagen, ich gehöre dazu. Wollen wir das? Wir können nichts anderes wollen als das. Sonst stehen wir gegen den Herrn. Und da sei der Herr selbst vor. Lasst uns beten. Herr Jesus, wir beten dich an. Und danken dir, dass wir teilhaben dürfen an dem Geheimnis des Leibes des Christus. Das bist du allein, der Grund, die Mitte, das Ziel. Und wenn wir überhaupt etwas erfahren und sehen können, dann nur durch dich. Und so hilf du einem jeden von uns, abzusehen von sich selbst, hinzusehen auf dich und in aller Demut und Sanftmut miteinander den Weg zu gehen, bis du uns einmal vollendest, und wir dann im Himmel sehen dürfen, was du alles getan hast, durch uns hindurch, in Ewigkeit. Wir beten dich an. Amen.

Herr Jesus, wir beten dich an, dass du deine Gemeinde nie im Stich lässt, sondern dass du sie zu deiner Zeit erneuerst, inwendig und auch äußerlich. Und wir möchten mit darum flehen, dass du deinen Geist ausgießt, auch wieder hier bei uns und überall, wo Männer und Frauen sind, die dich lieb haben und wo Menschen sind, die dich noch nicht kennen. Wir danken dir, dass es nie ein Ende gibt, weil du lebst, und dass es immer wieder einen Anfang gibt, weil du lebst und regierst. Und so danken wir dir auch, wenn wir beten dürfen, gieße deinen Geist aus auf unser Land und erneuere du auch in unserem Land deine Gemeinde von Kopf bis Fuß. Wir danken dir, dass wir eingebunden sind in ein weltweites Werk, auch wenn wir an unsere Missionare denken, in Ost und West, in Nord und Süd. Und wir freuen uns, dass wir mit ihnen verbunden erfahren, was du weltweit tust. Darüber preisen wir dich und beten dich an. Und wir bitten auch für dein Volk Israel, Segen in Fülle. Öffne du seine Augen, dass es dich erkennt und dir zufällt. Nicht durch Heer oder Kraft soll es geschehen, sondern allein durch deinen Geist. Vater unser im Himmel, geheiligt werde dein Name, dein Reich komme, dein Wille geschehe, wie im Himmel, so auf Erden. Unser tägliches Brot gib uns heute und vergib uns unsere Schuld, wie auch wir vergeben unseren Schuldigern. Und führe uns nicht in Versuchung, sondern erlöse uns von dem Bösen. Denn dein ist das Reich und die Kraft und die Herrlichkeit in Ewigkeit. Amen. Und nun geht hin im Frieden des Herrn. Der Herr segne dich und behüte dich. Der Herr lasse sein Angesicht leuchten über dir und sei dir gnädig. Der Herr erhebe sein Angesicht auf dich.

0: Hörerinnen, liebe Hörer, im Programm des ERF brachten wir Auszüge eines Gottesdienstes aus der St. Matthäus-Gemeinde. In Gedenken an den am 13. März dieses Jahres verstorbenen Pfarrer Jochen Müller hörten Sie eine seiner wertvollen Predigten. Grundlage der Ausführungen war heute ein Abschnitt aus dem Brief des Apostels Paulus an die früher christliche Gemeinde in Ephesus. Epheser Kapitel 4, Verse 1 bis 17. Vielen Dank fürs Zuhören. Ich wünsche Ihnen noch einen gesegneten Sonntag. Vom Mikrofon verabschiedet sich Ihr Philipp Genetti.
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1: Der Schauspieler und Persönlichkeitsberater Lutz Herkenrath hat eine interessante Erkenntnis. Menschen, die auf andere eine positive Anziehungskraft ausüben, die riechen gut. Als ich dies das erste Mal gehört habe, fand ich das befremdlich. Aber dann habe ich nochmal drüber nachgedacht. Letztlich hat er recht. Denn umgekehrt wird schnell klar, wer sich nicht gewaschen hat, wer ein billiges Rasierwasser benutzt, den will ich tatsächlich nicht in meiner Nähe haben. Einen ähnlichen Vergleich stellt der Apostel Paulus an. Er misst der guten Botschaft Gottes von der Erlösung durch Jesus Christus einen lieblichen Geruch bei, der sich schnell und angenehm verbreitet. Mit diesem Duft ist Paulus unterwegs, um den Menschen etwas Gutes zu tun. Dazu notiert er im zweiten Brief an die Christen in Korinth: Nun, wir machen jedenfalls mit Gottes Botschaft keine Geschäfte, wie so manch andere. Wir reden in aller Aufrichtigkeit und in Gottes Auftrag, weil wir mit Christus eng verbunden sind und uns Gott verantwortlich wissen. Wahrscheinlich würde man eine böse Absicht tatsächlich riechen, wie den sprichwörtlichen Braten. Doch Paulus, der will den Leuten etwas Gutes tun und in diesem Sinne unterwegs sein. Man könnte es vor Pfingsten auch so sagen. Zu Pfingsten gehen die Fenster auf. Der Heilige Geist bringt gute und frische Luft in abgestandene Atmosphäre. Mit dem Heiligen Geist riecht es wieder gut. Das jedenfalls ist die Duftmarke, die Gott setzen will. Frische und frohe Pfingsten also.

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1: Es passieren Dinge in dieser Welt, die können einem Angst machen. Es gibt Entwicklungen in unserer Zeit, da werden wir zurückgeworfen auf das, was im Leben wirklich zählt. Die Familie, Freundschaften, der Glaube an Gott. Das, was mir vorher vielleicht Sicherheit gegeben hat, tritt in den Hintergrund. Karriere, Positionen, Geld. Ich muss feststellen, das, worauf ich mein Leben aufgebaut habe, kommt schneller ins Wanken als angenommen. Nicht nur ich kenne solche Zeiten, auch das Volk Israel kannte sie. Schon vor 2600 Jahren fühlten sie sich so, wie ich mich heute. Damals lebte der Prophet Jesaja unter ihnen. Gott verkündete durch ihn: Habt keine Angst, ihr Leute von Israel, lasst euch nicht verwirren. Habe ich nicht im Voraus angekündigt, was jetzt geschieht? Ihr habt es gehört, ihr seid meine Zeugen. Gott sagt seinem Volk, was es tun soll. Die Israeliten sollen nicht überrascht und ängstlich sein, sie sollen vielmehr Gottes Zeugen dafür sein, dass er zu seinen Versprechen steht. Eine Aufgabe, die für mich heute genauso gilt. Gott hat mir und Ihnen übrigens auch einen Auftrag erteilt. Wir sollen über ihn reden. Wie aber kann ich das tun? Heute ist Pfingstmontag. Christen feiern an Pfingsten, dass Jesus ein Versprechen eingelöst hat. Er hat den Heiligen Geist zu seinen Leuten geschickt. Der soll sie trösten in ihrer Angst, ihnen Mut machen und er soll ihnen helfen, einen klaren Blick zu bekommen für das, was Gott will. Heute darüber reden, dass Gott treu ist und seine Versprechen einhält? Das will ich gerne bezeugen.

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1: Man kann es verstehen wie eine offizielle Bestätigung. Gott stellt sich eindrucksvoll zu dem, was Jesus versprochen hat. Die Kraft aus der Höhe, der Heilige Geist Gottes, kommt zu den Menschen, er ergreift und bevollmächtigt sie. Aus einer kleinen Gruppe verstörter Frauen und Männer, die sich in Jerusalem vor den Behörden verstecken, werden an Pfingsten mutige und kraftvolle Zeugen des Evangeliums. Allen voran Petrus, der vom Geist Gottes inspiriert seine erste Predigt hält. Gott schlägt an Pfingsten ein weiteres Kapitel in seiner Geschichte mit den Menschen auf. Viele Jahre später bringt es der Apostel Paulus gegenüber seinem Mitarbeiter Titus mit folgenden Worten auf den Punkt. Ich zitiere: Gott hat den Heiligen Geist in reichem Maß über uns ausgegossen durch Jesus Christus, unseren Retter, damit wir, durch seine Gnade gerecht gemacht, das ewige Leben erben, auf das wir unsere Hoffnung gesetzt haben. Titus 3, Vers 6 und 7. Paulus spricht gegenüber Titus von unserem Retter und unserer Hoffnung. Er macht damit deutlich, dass das, wofür Pfingsten steht, nicht einmalig und auch nur auf Jerusalem begrenzt gewesen ist. Nein, Gottes Retter Jesus Christus ist für alle da, die ihre Hoffnung auf ihn setzen. Damit ist Jesus Christus auch mein Retter. Durch seine Gnade macht er mich gerecht. Ich werde das ewige Leben ererben. Mehr noch, Gott will auch mein Leben zum Guten verändern durch seinen Heiligen Geist. Und für sie will er das auch tun.

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ihr werdet die Kraft des Heiligen Geistes empfangen. Genau das hat Jesus kurz vor seinem endgültigen Abschied seinen Jüngern versprochen. Genau das hat sich 10 Tage später in Jerusalem auch ereignet. Was ist dadurch passiert? Über außerordentliche Folgen, die die Ausgießung des Heiligen Geistes auslöste, spricht gleich Udo Fach aus Waldsolms-Kröffelbach. Herzlich willkommen zu dieser Sendung und dem Thema Gottes Geist contra Allmächtigkeitswahn.

0: Ein Wunder. Jeder Zuhörer der Predigt von Petrus konnte ihn in seiner eigenen Sprache verstehen. Der Fluch der Sprachenverwirrung war in diesem Moment aufgehoben. Der Allmächtigkeitswahn der Leute in Babel brachte die Sprachenverwirrung. Die Ausgießung des Heiligen Geistes überwindet die Sprachbarrieren. Dazu jetzt Udo Fach.
1: Ausgießung des Heiligen Geistes in Jerusalem. 50 Tage nach der Auferweckung von Jesus. Die Begeisterung war groß. Begeistert waren zunächst die 12 Apostel und schließlich weitere 3000 Männer, Frauen und Kinder nicht mitgezählt. Lukas erzählt von einem Brausen vom Himmel und von Zungen zerteilt wie von Feuer. Und damit will er doch auch das sagen. Groß war die Begeisterung. Und die Menschen hatten auch allen Grund dazu, begeistert zu sein. Sie durften sich freuen, weil Gott so den Kontakt zu ihnen hergestellt hat. Auch wir Christen heute dürfen uns freuen. Im Johannesevangelium steht, dass der Geist Gottes uns lehrt und erinnert an das, was Jesus Christus uns gesagt hat. Dieser Geist macht das Wort der Bibel wirksam, wo und wann er will. Gott hat die Freiheit, durch sein Wort zu wirken oder nicht. Doch erst sein Geist bewirkt, dass sein Wort Macht über einen Menschen gewinnt. Der Geist Gottes macht es so, dass unsere alte Existenz zu einer neuen heranreift. Wenn ich dem Geist Gottes Raum gebe in meinem Leben, dann kann er es schöpferisch verwandeln. Dann kommt das zum Ausdruck, was der Apostel Paulus in die Worte gefasst hat: Ist jemand in Christus, so ist er eine neue Kreatur. Das Alte ist vergangen. Siehe, Neues ist geworden. So erneuert Gott durch sein Wort und seinen Geist ständig mein Leben. All das ist durch die Ausgießung des Heiligen Geistes an Pfingsten eindrucksvoll unter Beweis gestellt worden. Einerseits ist das ein großes Wunder Gottes. Andererseits ist es normal. Normal für einen Christenmenschen. Ein Christ ist auch heute noch begeistert durch den Geist Gottes. Das bedeutet nicht, dass er dabei in Ekstase geraten muss. Gott redet verständlich zu uns, so wie ihn auch die Menschen damals verstanden haben. Das Gegenstück zu dem Pfingstgeschehen ist eine ganz alte Geschichte. Sie klingt ganz normal. Leider normal, möchte ich sagen. Obwohl die Menschen damals ein Wunder schaffen wollten. Die Geschichte wird uns erzählt im ersten Buch Mose, Kapitel 11. Ich lese erstes Buch Mose, Kapitel 11, die Verse 1 bis 9. Da heißt es: Es hatte aber alle Welt einerlei Zunge und Sprache. Als sie nun nach Osten zogen, fanden sie eine Ebene im Lande Shinar und wohnten da selbst. Und sie sprachen untereinander: Wohlauf, lasst uns Ziegel streichen und brennen. Und nahmen Ziegel als Stein und Erdharz als Mörtel. Und sprachen: Wohlauf, lasst uns eine Stadt und einen Turm bauen, dessen Spitze bis an den Himmel reiche, damit wir uns einen Namen machen. Denn wir werden sonst zerstreut in alle Länder. Da fuhr der Herr hernieder, dass er sähe die Stadt und den Turm, die die Menschenkinder bauten. Und der Herr sprach: Siehe, es ist einerlei Volk und einerlei Sprache unter ihnen allen. Und dies ist der Anfang ihres Tuns. Nun wird ihnen nichts mehr verwehrt werden können von allem, was sie sich vorgenommen haben zu tun. Wohlauf, lasst uns herniederfahren und dort ihre Sprache verwirren, dass keiner des anderen Sprache verstehe. So zerstreute sie der Herr von dort in alle Länder, dass sie aufhören mussten, die Stadt zu bauen. Daher heißt ihr Name Babel, weil der Herr da selbst verwehrt hat aller Länder Sprache und sie von dort zerstreut hat in alle Länder. Soweit diese Geschichte. Sie bildet den Abschluss mehrerer Erzählungen am Anfang der Bibel. Diese Erzählungen haben alle die Sünde der Menschheit zum Thema. Zunächst verweigern Adam und Eva ihrem Schöpfer den Gehorsam. Sie wollen sich selbst an die Stelle Gottes setzen. Dieser Aufstand gegen Gott hat Folgen. Kain erschlägt seinen Bruder Abel. Fortan kommt es in der Geschichte der Menschheit immer wieder zu Lust und Begierde, Lüge und Neid, Mord und Totschlag. Eine tiefsinnige Geschichte schließt sich an die Erzählung von Kain und Abel an. Es wird erzählt, dass die Lebenserwartung der Menschen immer kürzer wurde. Das muss nicht mehr fremd in unseren Ohren klingen, denn in der psychosomatischen Medizin, in der Medizin also, die sich besonders um die Zusammenhänge von Leib und Seele kümmert, hat man erkannt, dass zwischen der Sünde und nachlassender Lebenskraft sehr wohl ein Zusammenhang bestehen kann. Nur würde man es in der Medizin nicht Sünde nennen wie ich. Doch das zeigt, Sünde ist eben auch ungesund. Früher oder später zeigt sich das bei jeder Sünde. Und nun zu dieser Erzählung vom Turmbau. Die Geschichte der menschlichen Sünde hat ihren vorläufigen Höhepunkt erreicht. In Babel geht die Losung um: Wohlauf, lasst uns eine Stadt und einen Turm bauen, dessen Spitze bis an den Himmel reiche, damit wir uns einen Namen machen. Der Mensch will sich selbst bewundern und beweihräuchern. Nicht die Ehre Gottes ist ihm wichtig, sondern der eigene Ruhm. Auch Ruhmsucht war und ist bei den Bauten dieser Welt im Spiel, von den Pyramiden über die Dome des Mittelalters bis zu den Wolkenkratzern unserer Zeit. Auch bei manchen Gotteshäusern unserer Tage und selbstverständlich auch bei manchem Einfamilienhaus. Ach ja, wir Menschen neigen dazu, uns einen Namen zu machen. Viele machen sich so gern einen Namen. Wer freut sich nicht, wenn sein Name in einem guten Zusammenhang genannt wird? Wenn sein Name entsprechend gewürdigt in der Zeitung steht? Wenn andere über ihn des Lobes voll sind? Genau das ist aber das Verhängnis. Bedeutet dem Menschen der Name Gottes nichts mehr, wird ihm der eigene Name unendlich wichtig und er übersteigert sich ins Maßlose. Überheblichkeit tritt an die Stelle der Ehrfurcht. Wir streichen und brennen Ziegel und bauen einen gigantischen Turm, heißt es in Babel. Und das machen wir alles aus eigener Kraft. Allmächtigkeitswahn, so hat der Psychoanalytiker Horst Eberhard Richter diese Haltung genannt. Allmächtigkeitswahn, weil der Mensch wie der Allmächtige sein will. Genau betrachtet ist diese Haltung ein Ausdruck von Einsamkeit, denn bei dem betreffenden Menschen hat dann das Gefühl gesiegt, Gott ist unendlich weit weg, so weit, dass es eigentlich gleichgültig ist, ob es ihn überhaupt gibt. Ist aber das Vertrauen zu Gott gestorben, wird der Mensch einsam, was er oft selbst nicht merkt. Was sich hinter den riesigen Türmen in der Geschichte der Architektur verbirgt, und hinter den kleinen, selbstgebastelten Türmen in unserem Leben ist häufig auch eine Tragik. Wer nur sich selbst hat, nur das Vertrauen auf die eigene Kraft, nur das Vertrauen auf das eigene Können, nur das Vertrauen auf den eigenen Namen, ist eine tragische Figur. So können wir aus der Geschichte vom Turmbau einen lautlosen Schrei heraushören, den Ruf »Komm, Schöpfergeist«, befreie mich von dem Aberglauben, das Entscheidende in meinem Leben hinge von mir selbst ab. Du Schöpfergeist, befreie mich von dem Aberglauben, mit mir stehe und falle alles. Eine Befürchtung wird laut am Fuße des babylonischen Turms. Wir werden sonst zerstreut in alle Länder. Diese Zerstreuung soll die Organisation eines Stadtstaates verhindern. Gewiss ist der Zusammenschluss vieler Menschen zu einer Gemeinschaft noch nichts Verwerfliches. Oft ist solch ein Zusammenschluss sogar sehr gut. Es wird aber gefährlich, wenn Menschen ihr Vertrauen nicht auf Gott setzen, sondern auf die Kraft ihrer Organisation und ihre Gemeinschaft demzufolge geradezu religiös verklären. Das ist zum Beispiel im Dritten Reich in Deutschland geschehen, als die Hitlerjugend sang »Und mögen wir auch fallen, wie ein Dom steht unser Staat«. In Babylon hat man vielleicht gesungen »Wie ein Turm steht unser Staat«. Es soll auch Christen geben, die ihrer Gemeinschaft mehr zutrauen als der Kraft Gottes. Christen, die nicht singen »Ein feste Burg ist unser Gott«, sondern »Ist unsere Gemeinde, unser Glaubensbekenntnis, unser Verständnis vom Christsein, unser Verständnis der Heilsgeschichte«. Alles aus Angst davor, sonst zerstreut zu werden in alle Lande. Manchmal lässt es uns Gott spürbar erleben, dass die heilende Kraft, die allein von ihm ausgeht, nicht von einer Organisation gespendet werden kann. Zum Beispiel von der Europäischen Gemeinschaft hat man sich anfangs vieles erhofft. Doch nur einige Vorstellungen konnten in die Tat umgesetzt werden.

richten sich nicht einmal die kleinen Staaten dieser Erde wirklich nach dem, was die UNO vorgibt. Trotzdem erliegen Menschen immer wieder der Gefahr selbstgemachter Organisationen. Warum? Eine große Organisation kann man sehen. Gott, den Herrn der Welt, kann man nicht sehen. Das ist das Verführerische. So hatte man auch in Babel das Vertrauen zu Gott ersetzt durch das Vertrauen zum Stadtstaat. Das kann nicht gut gehen, auch heute nicht. Uns ist das Gebet angemessen, komm, Heiliger Geist, und lehre uns, unser Vertrauen auf Gott zu setzen und nicht auf eine Organisation, auch nicht auf eine christliche Organisation. Den Höhepunkt der Turmbauerzählung bildet schließlich ein Wort aus dem Mund Gottes selbst. Wohlauf, lasst uns herniederfahren und ihre Sprache daselbst verwirren, dass keiner des anderen Sprache verstehe. Diese Sprachverwirrung erleben wir doch heute noch manchmal am eigenen Leibe, oder? Schauen Sie nur in die große Politik. Machthaber missverstehen einander, auch wenn ihnen hervorragende Dolmetscher zur Seite stehen. Doch nicht nur bei den sogenannten Großen ist das so. Wir selbst können uns doch oft nicht verständigen, obwohl wir dieselben großen Worte wie zum Beispiel Liebe, Frieden oder Freiheit aussprechen. Aber was wir damit meinen, ist häufig sehr verschieden gemeint. Manchmal auch unter Christen sehr gegensätzlich gesehen. Und nicht nur da gibt es Differenzen, sondern auch in unseren Familien, ja sogar in der kleinen Zelle der Ehe. Da sage ich zum anderen, ich verstehe dich nicht. Obwohl ich das, was der andere gesagt hat, mit meinen Ohren sehr gut gehört habe. Vielleicht hört mein Ohr, aber nicht mein Herz. Kennen Sie das auch? Lassen Sie uns beten, komm, Heiliger Geist, und hilf mir, damit meine Sprache wieder verständliche Sprache wird und meine Worte zu einer Brücke werden, über die hinweg ich den anderen besuchen kann. Und gib mir mehr Liebe zum biblischen Wort ins Herz. Denn die Heilige Schrift ist ja auch eine Sprachschule, eine Anleitung zur klaren, redlichen und freundlichen Sprache. Sie führt aus der Sprachverwirrung heraus. Sie hilft zum unmissverständlichen Ja oder Nein. Über der Geschichte in Babel liegen tiefe Schatten. Immer weiter geht es mit der Menschheit bergab. Das zeigen uns die ersten 11 Kapitel der Bibel. Immer schneller geht es dem Abgrund entgegen. Bei Gott dem Herrn reicht es, menschlich gesprochen, noch nicht einmal zum hellen Zorn. Es reicht nur noch zur Ironie. Gott sagt, wohlan, lasst uns herniederfahren. Was den Menschen groß erscheint, ist in Gottes Augen so klein, dass er sich die Winzlinge und ihr Tun aus der Nähe betrachten muss. So als wenn Gott sie nicht von oben sähe, als wenn er erst herunterkommen müsste, um etwas zu klären. So lächerlich ist das alles, was die kleinen Menschen da auf Erden versuchen. Wie dichtete doch Matthias Claudius, wir stolzen Menschenkinder sind eitel arme Sünder und wissen gar nicht viel. Wir spinnen Luftgespinst und suchen viele Künste und kommen weiter von dem Ziel. Wie hat man noch Ende des 19. Jahrhunderts den Fortschritt der Technik gelobt, ja bis hinein in die Mitte des vorigen Jahrhunderts? Nun wissen es mittlerweile fast alle. Viel weitergebracht, menschlich weitergebracht, hat uns die Technik nicht. Der Mensch hat zum Beispiel nicht mehr Zeit gewonnen. Der Fortschritt hat auch keinen Menschen besser gemacht. Der Wohlstand hat auch nicht mehr Liebe untereinander gebracht. Im Grunde stehen wir heute da, wo die Menschen damals auch standen. Was wird künftig geschehen, fragten sich die Menschen in Babel. Kein Wunder, wenn Gott die Menschheit sich selbst überließe, denn das ist ja ihr Wunsch, sich selbst überlassen zu sein und sich selbst zur Ersatzgottheit zu ernennen. Die Geschichte vom Turmbau wirkt wie ein unheimlicher Warnruf. Jetzt könnte es dramatisch und gefährlich werden. Was wird passieren? Das ist tatsächlich erst einmal eine offene Frage. Aber dann kommt in den ersten 3 Versen des 12. Kapitels im 1. Buch Mose die große Überraschung. Da heißt es, und der Herr sprach zu Abram, geh aus deinem Vaterland und von deiner Verwandtschaft und aus deines Vaters Hause in ein Land, das ich dir zeigen will. Und ich will dich zum großen Volk machen und will dich segnen und dir einen großen Namen machen und du sollst

0: wirst ein Segen sein. Ich will segnen, die dich segnen, und verfluchen, die dich verfluchen. Und in dir sollen gesegnet werden alle Geschlechter auf Erden. Soweit. Das ist der neue Anfang, den Gott macht. Auf die Überheblichkeit der Menschen antwortet Gott damit, dass er erstmals einen Menschen zum Glauben beruft. Abraham. Der Strom des Gottvertrauens, der später durch die Jahrhunderte fließen soll, ist damit entsprungen. Von nun an gab und gibt es in jedem Jahrhundert Menschen, die ihr tiefstes Vertrauen nicht auf sich selbst setzen, sondern auf Gott. Abraham vernimmt eine Verheißung: In dir sollen gesegnet werden alle Geschlechter auf Erden. Diese Verheißung hat ein Ziel. Dieser Segen hat schließlich einen großen Namen: Jesus. Er nimmt die Schuld weg, von der die Turmbauerzählung und die anderen Sündenfallgeschichten sprechen. Jesus nimmt auch die Schuld ihrer und meiner Sündenfallgeschichten weg. Als Zeichen dafür ragt nun das Kreuz von Golgatha in den Himmel. Dann folgt die Auferstehung Jesu und seine Verheißung: Auferstanden bin ich und bin nun immer bei dir. Die Himmelfahrt Jesu hat es möglich gemacht. Seitdem kann Jesus überall sein. Seitdem gilt: Wenn Menschen spüren, dass er da ist, weht der Heilige Geist. Wenn ich spüre, dass Jesus da ist, wenn ich an ihn glauben kann, dann bin ich erfasst von diesem Heiligen Geist. Die Menschen, die das erfahren, die Christen, bilden trotzdem eine Minderheit. Die Christen waren damals in Jerusalem eine Minderheit und sind es auch heute in der Welt, und auch da, wo sie wohnen, wird es wahrscheinlich auch so sein. Trotzdem leben die Christen, wie Petrus in seinem ersten Brief geschrieben hat, als das auserwählte Geschlecht und als das königliche Priestertum mitten in der Welt. In der Welt, die genauso ist, wie sie in den Sündenfallgeschichten des ersten Buches Mose dargestellt wird. Wer die göttliche Einschätzung dieser Welt ernst nimmt, wird nicht so leicht der Wehleidigkeit verfallen und sagen: Vor Jahren war alles besser, oder vor 2000 Jahren oder vor 3000 oder 4000 Jahren war alles besser. Nein, der wird sehen und akzeptieren, dass die Sündenfallgeschichte immer wieder stattfindet. Sei es die Geschichte von Adam und Eva, sei es die Geschichte der Menschen von Babel, oder sei es ihre oder meine Sündenfallgeschichte. Es hat keinen Sinn, verklärt in die Vergangenheit zu gucken. Und es hat auch keinen Sinn, die Gegenwart zu beschönigen. Doch der Christ wird sich nicht zur Verachtung der Welt verführen lassen. Auch nicht verführen lassen zur Verachtung seines eigenen Lebens. Denn die Verheißung, die Abraham empfangen hat, schließt auch die Erneuerung der Schöpfung am Ende der Zeiten ein. Schließt letztlich auch meine totale Erneuerung mit ein. Ich habe mit Ihnen, liebe Hörerinnen, lieber Hörer, über die Geschichte vom Turmbau zu Babel nachgedacht. Sie haben es sicher schon längst gemerkt. In dieser alttestamentlichen Erzählung kommen die Worte Heiliger Geist nicht ein einziges Mal vor. Dennoch, denke ich, ist diese Geschichte für uns wichtig, wenn wir den Sinn des Pfingstfestes verstehen wollen. Diese Geschichte zeigt uns nämlich, wie armselig wir dran wären, wenn Gott seinen Geist nicht 50 Tage nach Ostern ausgegossen hätte. Unsere geistige Heimat wäre dann Babel, die Stadt der Überheblichkeit. Wir alle stünden dann in der Gefahr, nur noch von der Lust an der Angeberei zu leben und dem, was dazugehört. Und nicht mehr zu leben vom kindlichen Vertrauen zu Gott. Wir würden uns dann alle selbst überschätzen, anstatt nur Gott zu schätzen. Trotzdem müssen wir nicht von überschäumender Begeisterung überwältigt sein. Das kann man sowieso nicht machen. Das kann ich Ihnen auch nicht einreden. Aber, und das wünsche ich mir, es genügt schon, wenn wir dankbar sind für die Aussage, die Jesus gemacht hat: Ihr werdet die Wahrheit erkennen und die Wahrheit wird euch frei machen. Auch die Wahrheit der Turmbaugeschichte. Und in diese Wahrheit, so hat es uns auch Jesus versprochen, soll uns auch der Heilige Geist leiten. Dann wissen wir, dann wissen Sie und ich: Ich kann mir keinen Namen machen und ich brauche mir auch keinen Namen zu machen. Ich brauche, mich nicht selbst zu verwirklichen. Vielmehr konzentriere ich mich dann auf einen anderen Namen, auf Jesus Christus, von dem her der Segen in mein Leben kommt, der heute schon durch seinen Geist bei mir ist und der mich nicht im Stich lässt, sondern gerade dann, wenn ich verwirrt bin, wenn ich mich mit anderen nicht mehr verstehe oder wenn ich an dieser Welt verzweifle, der dann gerade bei mir ist. Ich brauche in der Wirklichkeit dieser Welt, in meiner Wirklichkeit, nichts nötiger als die Verbindung zu Gott, den Schöpfer, Erhalter und Vollender dieser Welt. Und diese Verbindung schafft nur der Heilige Geist. Und er hat sie für mich geschaffen, denn ich glaube an Jesus und ich lebe mit Jesus. Das ist Pfingsten in meinem Leben. Das ist das Wunder. Wir haben dann, liebe Hörerinnen, lieber Hörer, wenn wir dazugehören, allen Grund froh zu sein und dürfen uns entsprechend von Gottes Geist begeistern lassen.
1: Zum Thema Gottes Geist kontra Allmächtigkeitswahn sprach Udo Fach aus Waldsolms-Gröffelbach. Wir wünschen Ihnen, Sprachbarrieren überwinden zu können und Gott allein die Ehre zu geben. Auf Wiederhören.

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1: Sieh doch nochmal genau hin, meinte kürzlich eine Bekannte zu mir. Sie hatte mir eben etwas geschenkt. Ich habe das Geschenk ausgepackt, das Geschenkpapier beiseite gelegt. Zum Vorschein kam ein Buch, das ich unbedingt einmal lesen wollte, und ein kleiner Schokoriegel. Der war in ein buntes Papier eingewickelt, und zwar so, dass ich noch genau sehen konnte, was drin war. Ich machte mir also keine Mühe, den Schokoriegel extra auszupacken. Ich habe mich sehr über das Geschenk gefreut. Da war eben nicht nur das Buch, sondern auch als kleine Zugabe dieser Schokoriegel. Doch als ich mich bei meiner Bekannten für das Geschenk bedankte, meinte sie eben, sieh doch nochmal genau hin. Habe ich was übersehen? Ich sah also noch einmal hin. Und tatsächlich, das Papier um den Schokoriegel, das war nicht nur Verpackung, sondern entpuppte sich als eine Eintrittskarte für ein Theaterstück. Sieh doch nochmal genau hin. Vielleicht wollte das der Apostel Johannes ja auch den Empfängern seines Briefes sagen, als er schrieb, seht, welch eine Liebe hat uns der Vater erwiesen, dass wir Gottes Kinder heißen sollen. Und wir sind es auch. Ich meine, es ist ja schon komisch. Manchmal sieht man doch den Wald vor lauter Bäumen nicht, ja, und manchmal geht es mir so, dass ich einfach nicht sehe, wie sehr mich Gott eigentlich liebt. Da ist es schon gut, dass mich dann jemand auffordert. Sieh doch nochmal genau hin, was für eine Liebe Gott dir erwiesen hat. Ja, und wenn ich dann genau hinsehe, dann erinnere ich mich wieder. Dieser Gott hat mich so lieb, dass er sein Bestes für mich gegeben hat. Seinen einzigen Sohn hat er in diese verdorbene Welt geschickt, mit dem Auftrag, die Menschen aus ihrer Sünde zu retten. Und das ging eben nicht nur im Vorbeigehen. Nein, Gott musste zusehen, wie die Menschen, seine Geschöpfe, den Sohn Gottes verachten, quälen und töten. Und das hat Gott zugelassen, damit wir wieder die Stellung vor ihm bekommen können, die wir Menschen eigentlich haben sollen. Gottes Kinder sollen wir sein. Das kann mich nicht kalt lassen. Da kann ich immer wieder nur staunen, wie weit diese Liebe Gottes zu mir, zu allen Menschen reicht. Sein Liebstes gibt er auf. Sieh doch nochmal genau hin. Dieser Aufforderung will ich gerade hier gern nachkommen. Denn das will ich jeden Tag neu sehen, wie sehr mich Gott liebt. Dieser Liebe habe ich schließlich so viel zu verdanken.

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Auch heute habe ich wieder viele gute Wünsche für dich. Ich wünsche dir einen weiten Horizont. So viele glauben und denken und leben nicht über den Tellerrand hinaus. Glauben nur, was sie immer geglaubt haben, was sie sehen. Denken nur, was sie immer gedacht haben, was sie kennen. Sagen nur, was sie immer gesagt haben und wozu alle nicken. Leben nur in den Bahnen, in denen sie immer gelebt haben, weil sie so vertraut sind. Doch hinterm Horizont geht's weiter. Hinterm Horizont liegt neues, unentdecktes Land, liegen neue Möglichkeiten und Herausforderungen, liegen weitere Horizonte. Sieh die Welt doch mal mit anderen Augen. Stell dich in die Schuhe eines anderen Menschen. Denk einen neuen Gedanken. Geh einen neuen Schritt. Ohne Angst. Denn Gott ist dir immer einen Schritt voraus.

Ich wünsche dir, dass du Ja sagen kannst. Ich wünsche dir, dass du immer wieder Ja sagen kannst zu dir, zu deinen Gaben und zu deinen Grenzen, zu deinen Stärken und zu deinen Schwächen. Das ist ja gar nicht einfach. Oft wünsche ich mir gerade das, was ich nicht habe, was ich nicht bin und wohl nie sein werde. Während sich ein anderer vielleicht genau das wünscht, was ich habe, genau so sein will, wie ich bin. Warum sind wir so selten zufrieden mit uns? Weil wir nicht verstanden haben, dass wir einmalig sind? Ein Original aus himmlischen Werkstätten? Unvergleichlich und unverwechselbar? Warum wollen wir lieber die Kopie eines anderen Originals sein? Sei du. Du bist du.

klug. Du bist du. Ich wünsche dir, dass du Ja sagst zu deinem Weg. Zu deinem Weg und zu deiner Geschichte. Zu den Wundern und auch zu den Wunden deines Lebens. Zu deinen Eltern und Großeltern. Zu dem, was sie dir vermittelt und zu dem, was sie dir verweigert haben. Ich wünsche dir, dass du Ja sagst zu deinem Geburtsort und zu den Umständen deiner Geburt. Dass du Ja sagst zu deinen Weggefährten, den Gesuchten und den Geschickten. Und ich wünsche dir, dass du Ja sagst zu den Stationen deines Lebens. Du bist auch dein Weg. Du bist auch deine Geschichte. Gott hat sie dir auf den Leib geschrieben. Sie passt zu dir, auch wenn du sie manchmal nicht magst. Du bist ein einmaliges Wesen mit einem einmaligen Weg. Sag Ja.

Ich wünsche dir offene Sinne. Ich wünsche dir offene Sinne für die Schönheit Gottes, für die Schönheit der Welt, für die Schönheit des Lebens. Die aber nimmst du nicht wahr, wenn du auf der Überholspur lebst. Fahr den nächsten Rastplatz an, schalt den Motor ab, mach die Fenster auf. Oder besser noch, verlass die Autobahn des Lebens für ein paar Minuten, vielleicht auch für ein paar Tage. Steuer den nächsten Waldparkplatz an. Sag Hallo zu Bäumen und Blumen und Buntspechten. Hör, was sie dir zu erzählen haben, von den Wundern der Schöpfung und von der unbegrenzten Fantasie des Schöpfers, von seiner Liebe und Fürsorge. Vielleicht flüstern sie dir ins Ohr: Wir säen und wir ernten nicht. Aber unser himmlischer Vater ernährt uns doch. Bist du nicht viel mehr als wir? Vertrau deinem himmlischen Vater, dem Vater der Schönheit, dem Vater der Liebe. Sorg dich nicht.

Ich wünsche dir ein offenes Herz für Gott. Mach's wie die Sonnenblume. Wende dich der Sonne zu, wo sie auch steht. Richte dich auf Gott aus. Denk an ihn, vertrau ihm. Vertrau ihm dein Leben an, wo du auch stehst. Und wenn dir nicht nach ihm zumute ist, darfst du wissen, eigentlich ist es ja die Sonne selbst, die die Sonnenblume in ihr Licht dreht. So wird Gott auch dich immer wieder anlocken, dein Herz in das Licht seiner Freundlichkeit drehen. Er liebt dich ja mehr, als du ihn jemals lieben kannst. Er interessiert sich für dich ja mehr, als du dich jemals für ihn interessieren wirst. Du lebst von seinem Strahlen und nicht von deiner Kraft, ihn anzustrahlen. Ich wünsche dir ein offenes Herz für Gott.

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1: Pfingsten. Fast jeder hat frei und keiner weiß, warum. Das soll sich ändern. Also nicht, dass am Pfingsten frei ist, sondern dass keiner weiß, was da eigentlich gefeiert wird. Um die Wissenslücke zu schließen, ein paar Infos zum Fest. Christen erinnern sich zu Pfingsten an ein ganz besonderes Ereignis. Reisen wir per Zeitmaschine zurück, und zwar ins erste Jahrhundert, in die 30er Jahre. Überall im alten Israel ist davon die Rede, was vor kurzem in Jerusalem passiert ist.
2: Zum Beginn des jüdischen Pfingstfestes waren alle Jünger Jesu wieder beieinander. Plötzlich kam vom Himmel her ein Brausen, wie von einem gewaltigen Sturm, und erfüllte das ganze Haus, in dem sie sich versammelt hatten. Zugleich sahen sie etwas wie züngelndes Feuer, das sich auf jedem Einzelnen von ihnen niederließ. So wurden sie alle mit dem Heiligen Geist erfüllt, und sie redeten in fremden Sprachen, denn der Geist hatte ihnen diese Fähigkeit gegeben. Zum Fest waren viele gottesfürchtige Juden aus aller Welt nach Jerusalem gekommen. Sie liefen von allen Seiten herbei, als das geschah. Fassungslos hörte jeder die Apostel in seiner eigenen Sprache reden. »Wie ist das möglich?« riefen sie außer sich. »Alle diese Leute sind doch aus Galiläa. Und dennoch reden sie in unserer Muttersprache, ganz gleich, ob wir Parther, Meder oder Elamiter sind. Andere von uns kommen aus Mesopotamien, Judäa, Kappadokien, Pontus und der Provinz Asien, aus Phrygien, Pamphylien und aus Ägypten, aus der Gegend von Kyrene in Libyen und selbst aus Rom. Wir sind Juden oder Anhänger des jüdischen Glaubens, Kreter und Araber. Doch jeder von uns hört diese Männer in seiner eigenen Sprache von Gottes großen Taten reden.« Bestürzt und ratlos fragte einer den anderen, was soll das bedeuten? Einige aber spotteten, die haben doch nur zu viel getrunken. Da erhob sich Petrus mit den anderen 11 Aposteln und rief der Menge zu, hört her, ihr jüdischen Männer und ihr Einwohner von Jerusalem, ich will euch erklären, was hier geschieht.
1: Und dann hat dieser Petrus eine lange Predigt gehalten, das Eigenartige dabei, jeder konnte ihn verstehen, egal welche Muttersprache er sprach. Das Ende vom Lied, sage und schreibe 3000 Menschen wollten danach als Christen leben. Pfingsten wird deshalb auch Geburtstag der Kirche genannt. Und damit Ende der Reise in die Vergangenheit. Zurück in die Gegenwart, ich wünsche Ihnen ein frohes Pfingstfest ohne Wissenslücke.

0: Herzlich willkommen, sagt Simone Nickel. Mein Gast ist heute die Bäuerin Ute Ley aus Unterfranken. Die sechsfache Mutter, Hauswirtschafterin und Ausbilderin, managt einen großen Haushalt. Ihre Liebe zum Landleben teilt sie auf ihrem Erlebnisbauernhof mit kleinen und großen Besuchern. Bekannt geworden ist sie als Gewinnerin des Bayerischen Kochwettbewerbs Landfrauenküche und als Buchautorin. Doch die bodenständige Bäuerin kennt auch schwierige Zeiten. 2010 überfallen sie erstmals Herzrasen, Schwindel und Panik. Psychosomatische Beschwerden, die in der Klinik behandelt werden müssen. Was Ute Ley damals geholfen hat, wie sie ihr Leben heute gestaltet und warum das Erntedankfest für sie eine Herzenssache ist, das erzählt sie in dieser Sendung. Herzlich willkommen, Ute Ley. Schön, dass Sie da sind.
1: Hallo.
0: Frau Ley, wenn ich an Bauernhof und Landwirtschaft denke, dann denke ich an Landluft. Wie geht's Ihnen?
1: Landluft, die duftet nach Zuhause. Ja, das ist schon so, genau.
0: Also was Angenehmes, was Positives für Sie.
1: Ja, das ist schon, wenn man dann zum Beispiel vom Urlaub heimkommt oder sowas und man steigt zu Hause vom Auto aus und dann riecht's nach Stall und dann weiß man einfach, jetzt bin ich wieder daheim.
0: Wenn man im Stall arbeitet, riecht man dann auch dementsprechend, wenn man wieder rauskommt? Das heißt, man muss öfters duschen.
1: Auf jeden Fall, ja.
0: Urlaub auf dem Bauernhof ist beliebt, aber dauerhaft dort zu leben und zu arbeiten, das ist ja nochmal was anderes. Wie ist es dazu gekommen, dass Sie auf einem Bauernhof leben? War es der Bauer, der eine Frau suchte? Oder hatten Sie selber den Wunsch, dort zu leben und zu arbeiten?
1: Also tatsächlich bin ich auf den Bauernhof gekommen durch meinen Mann. Und den habe ich in der Ausbildung kennengelernt. Ich habe Hauswirtschaft gelernt, ländliche Hauswirtschaft gab es damals noch, auf zwei verschiedenen landwirtschaftlichen Betrieben. Und in der Zeit der Ausbildung, da gab es so einen Berufswettbewerb und da haben wir uns getroffen und kennengelernt und durch ihn bin ich dann auf dem landwirtschaftlichen Betrieb gelandet, sozusagen.
0: Aber genau. Sie hatten sich schon mal gleich entschlossen, auch landwirtschaftlichen Hauswirtschaft zu lernen?
1: Ja, also ich hatte davor schon einen Freund, der auch Landwirtschaft hatte. Und durch den bin ich eigentlich so auf die Idee gekommen, in die Richtung was zu machen. Die hatten damals eine Dorfhelferin, mit dem seine Mutter krank war. Und mit der habe ich mich unterhalten. Und die hat mir eben erzählt, dass so ihre Aufgabe ist, wenn irgendwo die Bäuerin oder die Frau ausfällt in der Familie, dass sie dann da einspringt. Und das fand ich total interessanten Beruf. Und dann habe ich mir eben entschieden, diesen Beruf auszuwählen und das zu machen. Genau. Und dann musste ich eben dafür 2 Jahre Hauswirtschaft lernen, auf 2 verschiedenen Landwirtschaften. Betrieben und danach noch 2,5 Jahre Schule und dann war ich Dorfhelferin, genau.
0: Mhm. Ja. Auf Ihrer Website steht, dass Sie eine moderne Landwirtschaft haben. Was heißt das denn? Stellen Sie uns Ihren Hof mal vor.
1: Ja, also unser Hof ist ein Milchviehbetrieb. Wir haben 140 Milchkühe und die Nachzucht dazu, also so ungefähr 280 Rinder. Wir haben 2 Melkroboter, also das ist ziemlich modern, da können die Kühe Tag und Nacht, immer wann sie wollen, sozusagen zum Melken gehen und es muss kein Mensch mehr dort sein, der das Melken macht, sondern das macht die Maschine ganz alleine. Wir haben eine Biogasanlage, eine große, in der wir aus der Gülle von den Kühen und Silage Strom erzeugen und den Strom speisen wir ins Netz ein, der wird verkauft. Und als Abfall sozusagen bleibt Wärme übrig. Da heizt man 10 Häuser damit. Und dann noch ein Erlebnisbauernhof und das ganze Ackerland dazu. Also wir haben 250 Hektar, davon sind 80 Hektar Wiesen. Und der Rest ist Acker und da bauen wir das Futter an für die Kühe, für die Biogasanlage und einen Teil auch zum Verkaufen.
0: Ein richtig großer Betrieb, ja, kann man sagen. Jetzt haben Sie gesagt, Melkroboter. Heißt das, dass Sie morgens gar nicht mehr früh aufstehen müssen und melken?
1: Also melken müssen wir nimmer, aber wir haben trotzdem noch die Stallzeiten, weil es gibt ja auch noch andere Sachen, die im Stall gemacht werden müssen. Das Melken fällt zwar weg, aber trotzdem ist es so, dass mal die Kälbchen müssen gefüttert werden. Dann sind öfters mal Kühe, die man irgendwie behandeln muss, wenn die irgendwie krank sind oder die müssen besamt werden. Oder man muss einfach mal nachschauen, ob alles in Ordnung ist. Dann gibt es so manche Kühe, die nicht alleine zum Melken gehen. Die müssen dann in die Roboter reingetrieben werden, damit die auch gemolken werden. Auf jeden Fall ist immer noch genug zu tun. Also wir haben noch unsere festen Stallzeiten früh und Abend.
0: Mhm. Das ist geblieben. Ich habe auf Ihrer Website auch gelesen, da steht ein selbstreinigender Stall. Wie geht das denn?
1: Also wir haben einen Mistschieber, wo wirklich auf den Laufgängen durchfährt und den Mist zusammenschiebt und dann auch, dass der dann auch so weggeschoben wird und dann praktisch in die Güllegrube geht. Aber es ist trotzdem so, die Boxen, in denen die Kühe liegen oder auch die Übergänge, wo sie zu den Robotern laufen, die muss man auch nur mit der Hand sauber machen. Das ist auch was, was früh und abend dann einfach gemacht wird in der Stallzeit. Mhm. Genau.
0: Ja. Wie sieht denn so ein typischer Tag von Ihnen aus?
1: Also ich stehe meistens so um 6:30 auf, dann gehe ich in den Stall und fütter die Kälbchen, tue Schrot bei den Kühen drauf, wo das gemacht gehört. Ja, das dauert unterschiedlich lang, je nachdem, ob man neugeborene Kälbchen hat, die das noch nicht so richtig können mit der Milch trinken. Da braucht man dann ein wenig länger. Wenn es weniger sind, wenn die das alle schon gut können, ist man da eigentlich relativ schnell durch. Genau, und dann mache ich Frühstück. Und danach habe ich dann ganz viele Gruppen am Hof, kommen dann Schulklassen oder Kindergärten. Da sind die Vormittage oft damit angefüllt. Ansonsten Büroarbeit, Hausarbeit, ja, je nachdem, was halt gerade so anfällt.
0: Sie haben einen Erlebnisbauernhof. Was kann man denn bei Ihnen erleben? Erzählen Sie mal.
1: Ja, man kann die Landwirtschaft bei uns einfach erleben zum Anfassen. Also wir haben ganz viele Gruppen, die zu uns an den Hof kommen und ja, mir geht es im Endeffekt einfach darum, dass die Kinder oder die Erwachsenen, die halt kommen, sehen, wie Lebensmittel erzeugt werden und was da einfach auch dahinter steckt. Weil für viele ist ja mittlerweile so, man kauft die Milch im Supermarktregal oder den Käse oder auch das Fleisch und weiß ja gar nicht mehr, wo das eigentlich wirklich herkommt. Und einfach auch so diesen Kontakt zum Tier, dass die Kinder das erleben dürfen, dass sie da einfach auch Zeit haben, dass sie Freiheit haben, Platz haben, wo sie spielen können und einfach so Erlebnisse haben, die sie so, sag mal jetzt mal, im normalen Leben einfach gar nicht mehr haben können, so mit der Natur und in der Natur. Das ist ganz wichtig, genau.
0: Sind das hauptsächlich Kinder und Schulklassen, die zu Ihnen kommen?
1: Hauptsächlich sind es Kinder und Schulklassen, Familien. Also wir machen auch viel Kindergeburtstage, ab und zu auch mal Senioren, aber die Kinder sind so das Hauptklientel.
0: Ja. Mhm. Sie haben 2018 in der bayerischen Fernsehsendung Landfrauenküche den ersten Platz gemacht. Mit einem besonderen Menü haben Sie überzeugt. Da denkt man, Sie stehen oft in der Küche. Ist das so?
1: Nein, ich stehe tatsächlich gar nicht oft in der Küche. Meine Schwiegermutter, wir wohnen alle zusammen bei unserem Hof, es sind mehr Generationen Haushalt. Und meine Schwiegermutter ist tatsächlich diejenige, die am meisten kocht oder die Auszubildende, wenn die da ist. Mhm. Genau.
0: Und Sie, wenn Sie mal kochen, was kommt dann bei Ihnen auf den Tisch? Muss es einfach schnell gehen oder?
1: Ja, also meistens ist es schon was dann auch schnell geht, aber ich koche auch einfach gern mal italienisch oder asiatisch oder einfach mal so ein bisschen ausgefallen. Nicht so die bodenständige Küche, die man sonst so oft haben, sondern einfach mal ein bisschen ausgefallene Sachen. Viel mit Gemüse und auch mal Hülsenfrüchte oder solche Sachen. Einfach ein bisschen abwechslungsreicher und anders.
0: Genau. Sie haben auch einen eigenen Gemüsegarten. Das kenne ich von Ihrem Buch, das Sie geschrieben haben, Meine Liebe zum Land. Da versuchen Sie wirklich auch jahreszeitlich auch zu kochen, ne? Was es gerade so gibt.
1: Genau, was es gerade so gibt, das wird dann auch verkocht.
0: Sie haben einen großen Betrieb. Das ist ein großer Bauernhof. Wie viele Leute sind bei Ihnen vor Ort? Wie viele sitzen da um den Mittagstisch?
1: Also wir sind, wenn alle zu Hause sind, sind wir schon zu zehnt, weil wir mit meinen Schwiegereltern eben zusammen wohnen. Und dann haben wir aber noch einen jungen Mann mit Down-Syndrom, der bei uns am Hof arbeitet, der ist auch da. Wir haben eine Auszubildende in der Hauswirtschaft, die noch mit ist. Und wenn jetzt irgendwelche Baustellen am Hof sind, dass dann die ja mitessen. Also der Tisch ist irgendwie immer voll. Wir haben einen sehr großen Esstisch und es ist gut, dass wir den haben, weil das ist wirklich so der Treffpunkt, der Mittelpunkt von allem. Ja, genau.
0: Kann ich mir vorstellen. Sie sind wahrscheinlich auch gastfreundlich. Da kommt es auch nicht so groß drauf an, wenn eins von den Kindern irgendjemand noch mitbringt, oder?
1: Nee, also ich liebe das, wenn wirklich der Tisch voll ist. Und ich finde es ganz schön, dass wirklich sich die Freunde von den Kindern bei uns so richtig wohlfühlen und zu Hause fühlen. Und das ist auch, ja, das ist was ganz Wunderbares. Und das ist ja auch so, die jungen Menschen im Haus zu haben mit all ihren Geschichten, all ihren Sorgen und Nöten, aber auch all dem Schönen, was sie so mitbringen, das macht ja das eigene Leben auch wieder total bunt.
0: Sie bilden Hauswirtschafterinnen aus, sind Mutter von 6 Kindern, managen die Angebote des Erlebnisbauernhofs, haben ein Buch geschrieben und Sie sind auch noch ehrenamtlich aktiv. Das ist ganz schön viel, wenn man das so hört. Da könnte man denken, Sie sind eine richtige Powerfrau. Wie sehen Sie es?
1: Ja, also den Begriff Powerfrau, den finde ich schwierig, weil das schaut immer so aus oder hört sich immer so an, als ob man alles im Griff hat und wirklich von früh bis Abend voller Kraft, voller Elan so durch seinen Tag durchrennt und alles mit links erledigt. Und das ist es einfach nicht. Und ich glaube auch ganz ehrlich, dass es solche Menschen gar nicht oder wenn da nur ganz, ganz selten gibt. Weil die Kraft ist einfach begrenzt bei jedem.
0: Und wie würden Sie sich selber beschreiben?
1: Also ich glaube, ich bin schon ein sehr aktiver Mensch und ich bin auch ein Mensch, der neugierig ist aufs Leben, neugierig ist auf andere Menschen, auf Geschichten von anderen Menschen, der gern viel ausprobiert, viel entdeckt, unterwegs ist, Neues kennenlernt, Neues sieht, aber auch immer mal wieder Zeit braucht, um zur Ruhe zu kommen, zu lesen oder ja, Sport zu machen. Also das ist so die Waagschale. Oder dann auch mit den Kindern einfach Zeit zu verbringen. Einfach auch mal am Tisch zu sitzen, sich einfach nur unterhalten zu können, ohne zu wissen, oh nee, heute Abend ist schon wieder der nächste Termin oder so. Das tut mir schon auch sehr gut. Genau.
0: 2010 mit Ende 30, da ging es Ihnen gar nicht gut. Da sind Sie in so ein richtiges Tief reingerutscht. Was haben Sie damals erlebt?
1: Ich war mit unserem dritten Kind auf dem Weg zum Arzt und auf der Fahrt dorthin habe ich Herzrasen gekriegt und mir ist schwindelig geworden und ich habe mich richtig, richtig unwohl gefühlt und habe echt gedacht, keine Ahnung, ich habe jetzt einen Herzinfarkt oder ich konnte es gar nicht einordnen eigentlich, was los ist. Ich habe nur noch gedacht, ich muss schauen, dass ich den da noch hinbringe und dann habe ich auch in der Arztpraxis gesagt, dass es mir nicht gut geht, ob ich mich erstmal hinlegen kann. Und habe dann auch zu Hause angerufen, dass die mich holen sollen, weil ich mich nicht mehr getraut habe, Auto zu fahren. Die habe ich dann abgeholt und ich war dann auch beim Hausarzt, der hat mich durchgecheckt. Da war alles in Ordnung und abends ging es dann wieder los, wieder die gleichen Symptome. Und im Endeffekt war es dann so, dass ich dann im Krankenhaus gelandet bin, weil man halt auch nicht genau wusste, was es ist. War dann eine Woche im Krankenhaus, bin durchgecheckt worden, körperlich war alles in Ordnung. Und dann stand irgendwann so die Diagnose im Raum, ja, dann, wenn es körperlich nicht ist, dann ist es psychisch. Und dann war ich dann in der Psychiatrie oder auf der psychosomatischen Station, genau.
0: Wie war das für Sie, wenn ich mir das vorstelle? Vorher haben Sie sehr viel gearbeitet, waren mittendrin in Ihrer Landwirtschaft, Erlebnisbäuerin. Und jetzt auf einmal geht gar nichts mehr in der Klinik.
1: Ja, das war ein totaler Schock. Also es war für alle ein totaler Schock. Es war für mich ein totaler Schock, weil das irgendwie sowas war. Das war vollkommen außerhalb von meinem Denken oder von dem, wie gerade mein Leben abgelaufen ist, was gerade so im Leben los war. Und es war aber auch für mich das ganze Umfeld ein totaler Schock, weil natürlich von jetzt auf nachher ich einfach weg war. Und es auch was war, was man jetzt nicht zuordnen konnte. Es war jetzt nicht so, dass man gesagt hat, jetzt hat sie ein gebrochenes Bein, das braucht jetzt 6 Wochen und dann ist es wieder gut, sondern es war jetzt wirklich so, jetzt hat man da eine Diagnose und weiß eigentlich überhaupt nicht, was das bedeutet.
0: Wie lautete die Diagnose?
1: Ich glaube, die Diagnose war dann Angst- und Panikstörung mit depressiver Episode, also im Endeffekt die Sachen, genau.
0: Mhm. Ja. Wie alt waren Ihre Kinder damals?
1: Der Kleinste war noch nicht mal ein Jahr, ich glaube, der war 10 Monate alt und der Größte 9.
0: Was hat Ihnen geholfen, aus diesem Tief wieder rauszukommen?
1: Also was auf jeden Fall sehr viel geholfen hat, war, dass wir die Kinder hatten, dass ich meinen Mann hatte, dass wir einfach diesen festen Zusammenhalt hatten, wo man gewusst hat, man kann sich aufeinander verlassen und der wird jetzt nicht sagen, jetzt suche ich mir eine andere oder so, nur weil ich jetzt plötzlich nicht mehr kann, sondern ich wusste einfach, der steht hinter mir und wird auch alles dafür tun, dass es mir wieder besser geht.

0: auch, es gibt andere Menschen, die das auch haben und die damit leben können. Das Leben ist jetzt hier nicht vorbei, sondern es geht weiter. Und dann einfach so Schritt für Schritt wieder so zurück ins Leben zu finden. Gespräche, ja.
1: Das war also ein längerer Prozess,
0: ja,
1: bis Sie wieder ganz in der Reihe waren, bis Sie wieder gesund geworden sind. Haben Sie erkannt, dass sich irgendwas in Ihrem Leben ändern sollte, damit es Ihnen besser geht, dass Sie irgendwas verändern sollten?
0: Auf jeden Fall, dass ich lernen muss oder dass ich lernen musste, auf mich mehr zu hören und einfach auch schon zu merken, wenn so die Warnsignale losgehen, es wird zu viel. Ich glaube, das war das, wo ich davor über diesen Punkt, es ist eigentlich zu viel und es geht eigentlich nichts mehr, permanent immer drüber gegangen bin. Weil irgendwie ging es ja trotzdem immer. Also wir haben da davor, bevor es mir so schlecht ging, wir haben da gebaut, auch Wohnhaus umgebaut, dass praktisch jedes von den Kindern auch ein Zimmer gekriegt hat. Und ich habe da wirklich, da war unser Jüngster gerade erst geboren, nächtelang habe ich dann da auch gestrichen und so, weil ich gedacht habe, ich will das selber machen und dass es fertig wird und dass es schön wird. Und ohne irgendwie so drauf zu merken, dass das eigentlich ganz, ganz ungut war. Und das ist auf jeden Fall was, was ich gelernt habe, dass ich einfach da mehr auf mich merke und mehr auf das merke, was brauche ich, was kann ich mir zumuten und was ist einfach auch zu viel. Auch mal Nein zu sagen, wobei das echt so ein Schritt, also das ist so ein Prozess, ich glaube, der wird noch mein Leben lang andauern. Weil es einfach viele Sachen gibt, die ich gern mache und wo ich auch gern dabei bin. Und da dann wirklich auch zu merken, auch wenn es noch so schön ist, es ist jetzt ein Punkt erreicht, wo es einfach zu viel ist. Auch für Termine, wenn jetzt abends, also wenn ich Anfang der Woche schon weiß, in dieser Woche habe ich 5 Abendtermine, dann weiß ich eigentlich schon, das geht gar nicht und dann müsste ich mindestens 3 davon streichen oder so. Ja.
1: Was tut Ihnen noch gut? Was tut Ihrer Seele gut? Was haben Sie herausgefunden?
0: Also Lobpreis tut mir total gut. Das ist meine absolute Medizin. Entweder selbst Lobpreis singen oder dann auch einfach nur anhören und mitsingen. Im Sommer ist es das Schwimmen. Also ich fahre mit dem Fahrrad 10 Minuten ins Freibad und das ist wirklich meine Glücksstunde jeden Tag, wenn ich das schaffe, dass ich da dann schwimmen gehe. Oder auch das Joggen oder Spazierenlaufen. Und dann einfach auch Zeit mit den Kindern und mit meinem Mann, ohne dass man irgendwelche Termine hat. Also da einfach auch zu gucken, dass es nicht zu viele Termine werden. Und Mittagspause ist ganz wichtig. Also wenn ich das schaffe, da bin ich auch sehr dankbar dafür. Einfach nach dem Mittagessen so eine halbe Stunde, Stunde, wo man sich einfach dann auch rausnimmt und auch keiner was will und auch keiner kommt. Und dass ich dann auch ein bisschen schlafen kann oder was lesen oder aber einfach abschalten. Genau, das tut mir total gut, ja.
1: Lobpreis haben Sie jetzt gesagt, also Gott mit Liedern ehren. Aber wenn es einem nicht gut geht, wenn die Seele am Boden liegt, dann will man vielleicht gar nicht unbedingt singen.
0: Ja, singen geht da manchmal nicht, aber anhören kann man es immer und es verändert so viel. Also allein durch das, dass andere dann sozusagen singen und dass man es einfach anhören kann oder sich damit hineinnehmen lassen kann, ist es oft schon so, dass man dann von sich selbst wegschaut, auf Gott hinschaut und dann verändert sich schon irgendwie das ganze Befinden auch und so. Also das habe ich schon ganz oft erlebt. Oder auch mit der Band, wir haben alle 2 Wochen immer Probe und oft war es dann so, gerade wie die Kinder noch kleiner waren, dass man gedacht hat, oh nee, und jetzt nach diesem vollen Tag nicht noch Bandprobe oder so. Aber wenn man dann bei der Probe war und dann auch danach, da bin ich dann heimgegangen und habe mir einfach gedacht, wow, das hat so gut getan. Also das ist wirklich was, wo mich einfach total stärkt und wo ich auch jedes Mal wieder unendlich beschenkt werde.
1: Also es war nicht so, dass Sie gesagt haben, ach, mein ehrenamtliches Engagement, das fahre ich jetzt radikal zurück, damit es mir besser geht?
0: Ich habe schon erstmal nichts mehr gemacht. Also von dem ganzen Ehrenamtlichen natürlich habe ich schon erstmal wirklich radikal alles bleiben lassen und muss erstmal mich neu sortieren und einfach mal schauen, was geht eigentlich noch und was nicht. Und dann halt so nach und nach langsam habe ich dann auch wieder angefangen. Auch das mit dem Erlebnisbauernhof, das habe ich zum Beispiel erst 2013 begonnen. Das war ja dann schon 3 Jahre danach.
1: Ja. Welche Sätze und Gedanken tun Ihnen gut? Was ist so richtig Balsam für Ihre Seele?
0: Also Balsam für die Seele ist auf jeden Fall dieses, du bist wertvoll, du bist kostbar, du bist einzigartig und geliebt, ganz egal, ob du was leisten kannst oder nichts leisten kannst. Also einfach dieses, dass das, wie Gott mich sieht, nicht davon abhängig ist von dem, was ich für eine Leistung bringe oder nicht. Ja.
1: Das Gesundwerden war ein längerer Prozess. Würden Sie sagen, dann war alles vorbei oder gab es noch mal andere Tiefpunkte, wo Sie aussteigen mussten, wo Sie gemerkt haben, nee, jetzt

0: nicht mehr.
1: Ja, also ich war 2010 eben das erste Mal in der Klinik. Da war ich eben eine Woche im Krankenhaus und dann 3 Wochen noch auf der psychosomatischen Station und danach nochmal 4 Wochen auf psychosomatischer Reha. Das war sehr, sehr gut. Also das war, glaube ich, so mit das Beste in dieser ganzen Zeit von der professionellen Hilfe, weil das wirklich eine christliche Klinik auch war und das war ganz, ganz anders wie alles andere, weil da einfach auch der Glaube in die Therapie integriert gewesen ist. Und dann war es aber so, dass ich 2012 nochmal für 9 Wochen in der Klinik war, weil es mich da wirklich dann auch nochmal komplett zerbröselt hat. Und das letzte Mal war jetzt 2021, da war ich 3 Wochen stationär und 3 Wochen in der Tagesklinik. Und dazwischen gab es aber auch immer mal wieder Zeiten, wo es wieder ein wenig schwieriger war, wo es aber dann irgendwie immer so geklappt hat, dass ich doch daheim bleiben konnte und es ging dann wieder nach und nach bergauf.
0: Ist es so, dass Sie mittlerweile so spüren, aha, jetzt muss ich kürzer treten, da sind Warnsignale?
1: Ja, also die Warnsignale, die merke ich, glaube ich, jetzt auf jeden Fall schon wesentlich eher, wie es früher noch gewesen ist. Wenn dann so eine innere Unruhe kommt oder ich nicht mehr schlafen kann oder ich merke irgendwie, ich bin ständig gereizt oder mir ist alles zu viel oder sowas, dann weiß ich eigentlich schon, jetzt muss man einfach dann auch mal schauen, dass es weniger ist.
0: Mhm. Ja. Wenn man Panikattacken gehabt hat, dann kann man ja auch die Angst vor der Angst kriegen. Kennen Sie das?
1: Ja, das kenne ich sehr gut. Also, dass man dann einfach viel, viel bewusster hinhört und hinspürt, was macht mein Körper gerade. Und dass es dann manchmal schon so ist, was, wenn ich jetzt zum Beispiel plötzlich schwitz oder mein Herzrasen anfängt oder wie auch immer, dass man dann schon in so eine Hab-Acht-Stellung geht und so, oh nein, jetzt geht's dann gleich wieder los. Und das begünstigt natürlich, dass dann, dass es losgeht. Oder wenn man dann mit den Gedanken immerzu nur darum kreist, dann kann es natürlich auch echt so sein, dass es einem dann auch wieder in so eine Panikattacke reinzieht.
0: Mhm. Ja, genau. Was machen Sie, wenn Sie eine Panikattacke kriegen?
1: Also wenn ich jetzt im Bett liege und merke, dass es losgeht, dann ist es auf jeden Fall ganz gut aufzustehen, einfach mal ein Glas kaltes Wasser zu trinken oder überhaupt sich zu bewegen, einfach schauen, dass man spazieren geht oder sich einen Menschen sucht, mit dem man reden kann, ein Stück weit sich einfach auch ablenken. Und manchmal ist es auch so, dass man es einfach akzeptieren muss, wenn es dann schon so ist und einfach sagen muss, die kommt jetzt, es ist furchtbar, es fühlt sich schrecklich an. Ich will es jetzt ganz sicherlich nicht haben, aber ich komme da jetzt auch durch, ohne dass ich tot umfalle.
0: Haben Sie auch Medikamente genommen oder nehmen Sie noch Medikamente?
1: Ja, also ich habe Medikamente genommen, ganz lang. Ich meine, ich war auch dankbar dafür eigentlich, dass es die Medikamente gab, weil ich da dadurch auch, glaube ich, es erst überhaupt möglich war, dass ich auch eine Therapie machen konnte, weil ich musste ja erstmal auf ein Level kommen, wo es nicht mir ständig nur eben vom Körperlichen her aus so schlecht geht. Mhm. Dass da eine gewisse Stabilität da war und dann konnte man auch mit Verhaltenstherapie und so anfangen.
0: Mhm. Sie hatten jetzt erzählt, dass Sie in dieser christlichen Klinik ganz gute Erfahrungen gemacht haben. Nehmen Sie uns da noch so ein bisschen mit rein. Was waren die guten Tipps, die Sie da bekommen haben?
1: Also das Wunderbare da war einfach schon, dass jeder Tag schon mit einer Andacht angefangen hat. Da hat mal ein Arzt, mal eine Krankenschwester, mal eine Therapeut eine Andacht gemacht früh. Also das waren auch wirklich vom Personal her alles Christen. Dann war auch der Großteil der Patienten waren Christen. Und es war wirklich so, wir hatten ganz viel Gruppentherapie. Man hatte eine feste Gruppe für diese 4 Wochen auch. Und da ist auch ganz viel füreinander gebetet worden und so. Also es war jetzt nicht nur, dass man sich jetzt auf dieses Psychotherapeutische verlassen hat, sondern ganz, ganz viel einfach auch auf Gott und das Gott hingelegt hat. Wir hatten Dreierschaften, wo wir uns selbstständig einfach getroffen haben, mindestens einmal in der Woche zusammengesetzt haben, ausgetauscht haben, was gerade bei jedem so los ist, füreinander gebetet haben. Ja, das war einfach so diese ganze Atmosphäre. Das war wie wenn man 4 Wochen auf eine Freizeit fährt. Man war einfach raus aus dem Alltag, aber man war so ganz nah bei Gott. Und ich habe auch ganz tolle Menschen da kennengelernt. Und man hat auch gesehen, dass eben auch Christen in solche Situationen kommen. Mhm. Und dass es auch viele Christen gibt, die einfach an einem Punkt in ihrem Leben sind, in dem Moment, wo sie sagen, es geht gerade nicht weiter und ich brauche jetzt gerade Hilfe und Unterstützung.
0: Bei einer Freizeit kann es ja sein, ganz tolles Gemeinschaftserlebnis und hinterher zu Hause stürzt man wieder ab. Bei der Klinik könnte es auch so sein, oder?
1: Ja, aber man hat dann schon auch viel Werkzeug auch mit an die Hand gekriegt, eben wie es dann daheim weitergeht. Aber wie gesagt, ich meine, man hat ja bei mir gesehen, es waren ja trotzdem immer wieder die Punkte, wo ich trotzdem wieder abgestürzt bin und es trotzdem nicht weiterging.
0: In unserer Gesellschaft und in den sozialen Netzwerken werden ja so die Erfolgreichen, die Sieger, die Gesunden, die werden hochgejubelt. Und so die schwierigen Lebenserfahrungen, das wird eher ausgeblendet. Wie empfinden Sie das?
1: Ja, das finde ich total schwierig, weil es einfach nicht der Realität entspricht. Also wenn man Menschen kennenlernt und wenn man mit denen ins Gespräch kommt, gerade wenn man dann auch vielleicht ein wenig tiefer einsteigt, dann sieht man eigentlich ganz schnell, dass jeder so sein Päckchen hat, das er mit sich rumträgt. Und natürlich läuft keiner rum und trägt es vor sich her und geht damit hausieren, aber wenn man immer so tut, als ob das nicht zum Leben dazugehören würde, dann grenzt man dadurch ja auch ganz viele Menschen aus, die vielleicht gerade in einer Situation sind, wo es ihnen eben gerade nicht gut geht. Und deswegen finde ich das eigentlich einfach so wichtig, dass man es auch offen kommuniziert. Mir hat es total gut getan, dass es Menschen gab, die es offen kommuniziert haben, wo ich dann eben sehen konnte, ich bin jetzt nicht allein damit. Es geht anderen genauso und es ist jetzt auch kein Weltuntergang, sondern es geht weiter, das Leben. Und von dem her denke ich mir, will ich das auch offen kommunizieren, um anderen Menschen damit auch wieder Mut zu geben.
0: Und Sie machen das auch, Sie sprechen da ganz offen darüber, auch in Ihrem Buch haben Sie das immer mal thematisiert. Ich glaube, auch bei der Landfrauenküche war es Ihnen auch wichtig, dieses Thema zu thematisieren. Wie reagieren die Menschen?
1: Also ich habe es noch nie erlebt, dass irgendjemand negativ reagiert hat. Gar nicht. Im Gegenteil, es war ganz oft so, wie gesagt, zum Beispiel jetzt bei der Sendung von der Landfrauenküche, da haben wir es ja auch angesprochen oder auch im Buch. Ich habe ganz viele positive Rückmeldungen bekommen, ganz oft von Frauen in ähnlichen Situationen, die dann gesagt haben, sie sind einfach so dankbar dafür, dass jemand das so geschildert hat, weil sie können das so gut nachvollziehen. Und das hat ihnen dann eben auch wieder geholfen und hat ihnen wieder neue Kraft und Hoffnung gegeben.
0: Was würden Sie einem Menschen sagen, der jetzt zuhört, der an einer psychischen Erkrankung leidet?
1: Also auf jeden Fall zuerst mal, dass er nie dran zweifeln soll, dass das irgendwas mit seinem Wert zu tun hat. Nur weil jetzt jemand eine psychische Erkrankung hat, heißt es nicht, dass er deswegen weniger wert ist oder seinen Platz in der Gesellschaft irgendwie nicht hat oder nicht haben dürfte oder so. Und dass es einfach jedem Menschen passieren kann, dass er in so eine Situation reinkommt. Ich denke, es ist da niemand davor gefeit, dass er mit einer psychischen Erkrankung zu tun hat. Und dass es wichtig ist, sich Hilfe zu suchen. Ganz oft ist es ja leider mittlerweile so, dass professionelle Hilfe zu bekommen sehr, sehr lang dauert. Aber dass man dann einfach schaut, dass man sich vielleicht Menschen in seinem Umfeld sucht, wo man denkt, die könnten einem verstehen und könnten einem in der Situation gut tun. Oder dass man einfach auch im Internet, gibt es ja auch genügend Möglichkeiten, wo man einfach irgendwelche Foren findet, wo man sich austauschen kann drüber. Ja, und wenn man gläubig ist, dann finde ich es ganz, ganz wichtig, dass man einfach das auch dem Menschen einfach sagt, Leute, mir geht's im Moment total schlecht, ich kann vielleicht gerade nicht mal beten, aber ihr könnt's. Ich weiß, dass ihr es könnt und dass ihr mich im Gebet durchtragen könnt und das ist echt ein richtig großes Geschenk dann, ja.
0: Wer an Gott glaubt, der könnte ja auch mal zu dem Punkt kommen, dass er sagt, warum Gott, hast du mir das jetzt gerade zugemutet? 6 Kinder, die brauchen mich, mein Mann, die Family, der auf dem Bauernhof, alle, ich werde gebraucht. Warum passiert das jetzt? War dieser Gedanke mal da?
1: Also so richtig bewusst kann ich mich jetzt nicht erinnern, dass es irgendwie mal so war. Aber das ist natürlich schon so eine Frage, die dann immer wieder kommt, wenn irgendwas Schlimmes passiert oder wenn man in irgendeiner Situation ist. Und ich glaube aber, dass diese Warum-Frage einfach das ist, die führt nie zu einem Ziel. Da kann ich mich dann noch so sehr in diese Warum-Frage reindenken oder reinsteigern, aber das hilft mir nicht, um da wieder rauszukommen. Das ändert ja nichts an der Situation.
0: 2010 haben Sie die erste Panikattacke gehabt, wo nichts mehr ging. Was hat das mit Ihrer Familie gemacht, mit Ihrer Ehe gemacht?
1: Also ich glaube schon, dass es unsere Ehe nochmal auf einem ganz anderen Level auch gestärkt hat. Weil es plötzlich so war, dass einer, also in dem Fall jetzt ich, nicht mehr funktioniert. Und dann musste man trotzdem irgendwie schauen, wie geht's jetzt weiter und wie können wir weiter auch füreinander da sein. Also ich für meinen Mann, aber mein Mann vor allem auch für mich. Und das hat irgendwie unseren Zusammenhalt, glaube ich, noch mal fester gemacht, als er davor eh schon gewesen ist. Das auf jeden Fall. Und für die Kinder war es gut, dass sie in dem normalen Umfeld bleiben konnten. Ich meine, das war natürlich schon ein Schock erstmal. Jetzt ist die Mama weg und was ist jetzt? Aber ich glaube, teilweise haben sie es noch gar nicht wirklich so verstanden. Und teilweise hat sie es aber auch jetzt nicht in ihrem Grundvertrauen erschüttert, dass es ihnen ja gut geht und sie gut aufgehoben sind und ihr Leben funktioniert. Also das war ein großer Segen, dadurch, dass wir halt einfach mit den Schwiegereltern zusammenleben, dass die da wirklich in ihrem normalen Umfeld bleiben konnten. Mhm. Ja.
0: Wer mal eine Angst- und Panikstörung hatte, der könnte ja auch die Angst kriegen, es kommt wieder. Sie haben ja auch die Erfahrung gemacht, dass es zweimal wieder kam. Wie geht's Ihnen damit?
1: Ja, ich glaube, diese Angst, die bleibt im Unterbewussten schon auch immer so ein Stück weit da. Dass man denkt, oh nee, jetzt geht's mir so gut und jetzt läuft's gerade und jetzt ist es so schön, wie es ist und hoffentlich kommt es nicht wieder. Aber im Endeffekt hat man das ja nie in der Hand, wie das Leben verläuft. Also ich meine, ich kann jetzt morgen auch einen Verkehrsunfall haben und kann dann im Rollstuhl sitzen oder wie auch immer. Das Leben kann sich ja immer von jetzt auf nachher ganz ändern. Und wenn ich jetzt die ganze Zeit nur über diese Angst nachdenke und das mehr oder weniger schon erwarte, dass die wieder kommt, dann schränke ich ja mein Leben dadurch auch total ein. Und ich habe ja auch schon erlebt, dass es die schwierigen Zeiten gab und die schlimmen Zeiten und ich da durchgekommen bin und ich ja trotz allem heute an dem Punkt stehe, an dem ich stehe und dass es mir ja gut geht. Also von dem her weiß man ja auch, man kann es auch schaffen, auch wenn man es sich natürlich nicht wünscht.
0: Mhm. Ja. Ist das so, dass Ihnen der Glaube an der Stelle auch so ein bisschen Fundament gibt, Sicherheit?
1: Ja, also der Glaube ist das Fundament in meinem Leben. Wenn ich das nicht hätte, dann wüsste ich auch nicht, wie ich wäre und wo ich heute wäre. Weil das wirklich das ist, wo ich einfach weiß, egal was ist, es ist einer da, auf den kann ich mich hundertprozentig verlassen und der verlässt mich nicht. Und der geht mit mir durch, ganz egal, durch was für Situationen ich durchgehen muss. Also ich könnte es mir nicht vorstellen, wirklich ohne meinen Glauben mein Leben zu leben.
0: Von dem, was Sie erzählt haben, habe ich den Eindruck, Ihr Leben hat sich verändert durch die Panikattacken. Sie haben auch auf manches jetzt einen anderen Blick bekommen. Sind Sie heute eine andere Ute als früher?
1: Also ich denke schon, dass ich anders bin, als ich davor gewesen bin. Auf jeden Fall vielleicht ein Stück weit so diese Bullabü-Mentalität vielleicht abgelegt habe. So dieses, ach, die Welt ist immer gut und schön und alles, das wird schon irgendwie auch wieder und so. Das hat sich dann irgendwie halt gezeigt, dass es eben nicht immer so ist. Aber trotz allem, und da bin ich total dankbar dafür, hat die Erkrankung in meinem Herzen das nie erschüttert, dass es einfach schön ist, dass jeder Tag was Schönes zu bieten hat, dass ich unendlich gesegnet und beschenkt bin durch die Kinder, durch meinen Mann, durch das Ganze, wie wir leben, durch die Freunde, durch so vieles einfach. Und dass jeder Tag so viel wunderbare Kleinigkeiten auch bereithält, über die man einfach nur staunen kann und dankbar darauf schauen kann. Und da bin ich echt froh, dass mich das jetzt nicht irgendwie zu jemand Griesgrämigen gemacht hat oder der nur noch leidend durchs Leben geht oder sowas, sondern dass ich mir wirklich diese Freude auch erhalten durfte. Also das ist ein riesengroßes Geschenk, ja.
0: Und Sie feiern auch ganz bewusst immer wieder Erntedank, habe ich gelesen.
1: Ja, also wir haben in dem Jahr, wo es mir eben das erste Mal so schlecht ging, wie das losging, 2010, da haben wir kurz nachdem ich in der Klinik war, angefangen mit Stallbauen, also den neuen Stall mit den Robotern eben. Und es war eine total herausfordernde Situation. Also da ist der Stall gebaut worden, es waren immerzu Bauarbeiter da, die Kinder waren klein, ich war nicht da, mein Mann war total eingespannt. Und wie dann der Stall fertig war, haben wir eine Einweihungsfeier gemacht für diesen Stall und haben diese Einweihungsfeier bewusst mit einem Gottesdienst begonnen, wo die Kinder auch ein Anspiel gemacht haben, eben zum Thema Erntedank, dass man eben jemanden hat, an dem man sich wendet mit seinem Dank, dass das alles nicht selbstverständlich ist. Und ich durfte damals auch die Predigt halten und dann wirklich auch erzählen, was so in diesem ganzen Jahr bei uns los war. Und wir hatten da auch sämtliche Leute, die da irgendwie am Bau beteiligt waren, mit eingeladen. Und es war ein sehr, sehr bewegendes Fest. Also da schauen wir immer noch gern drauf zurück. Und dann haben wir 2012 unsere Maschinenhalle gebaut. Und da hat mein Mann damals schon gesagt, wenn wir die Maschinenhalle bauen, dann werden wir in dieser Maschinenhalle jedes Jahr einen Gottesdienst feiern. Und seitdem gibt es das Erntedankfest bei uns am Hof, wirklich auch groß. Also wir feiern immer einen Erntedank, einen Familiengottesdienst Nachmittag in der Maschinenhalle. Es sind immer so zwischen 250 und 300 Leute, die da kommen. Danach gibt es Kaffee und Kuchen, wo dann viele auch was dafür backen und mitbringen. Und dann können die Menschen den Hof entdecken, die Kinder können spielen. Und das ist uns einfach sehr, sehr wichtig. Das ist wirklich so das wichtigste Fest im Jahreskreislauf im landwirtschaftlichen Betrieb, würde ich sagen. Ja.
0: Kaffee trinken? da wird auch dafür gebacken. Und in Ihrem Buch habe ich gelesen, dass es so ganz spezielle Küchli gibt, so Hefeküchli, typisch fürs Fränkische, glaube ich, die dann gebacken werden. Das ist eine richtig große Aktion, oder?
1: Ja, das haben wir dann irgendwann auch begonnen, als wir das mit dem Erntedankfest angefangen haben, ich glaube ein paar Jahre später oder so, dass wir dann eben extra fürs Erntedankfest dann auch die ausgezogenen Krapfen, so heißen die bei uns dann, aber Küchle heißen sie dann woanders, die gibt es wirklich überall in Bayern, glaube ich, unter den unterschiedlichsten Namen, dass wir die gebacken haben. Und das ist echt eine schöne Aktion, das sind dann immer einige Frauen, die da zusammenkommen und miteinander backen und ratschen nebenbei und es ist einfach richtig schön und da freut sich schon immer jeder drauf. Genau. Und die sind wirklich auch heiß begehrt. Also viele kommen dann tatsächlich auch zum Erntedankfest extra deswegen.
0: Zu besonderen Festlichkeiten. Sehr lecker. Es ist ja so, Landwirte sind ja abhängig vom Wetter und nicht immer fällt die Ernte gut aus. Trotzdem feiern Sie das Erntedankfest?
1: Ja, weil wir einfach in all den Jahren immer wieder erleben durften, ganz egal wie die äußeren Umstände sind, ob es regnet, ob es nicht regnet oder was auch immer sonst so im Leben los ist, wir sind einfach beschenkt und gesegnet und es geht uns so gut und wir haben immer einen Grund zu danken. Immer.
0: Kann man sagen, dass Dankbarkeit wie so ein roter Faden ist, der sich durch Ihr Leben zieht oder den Sie auch bewusst erinnern wollen?
1: Ja, ich glaube, dass das Thema Dankbarkeit auch was ist, was ich durch die Erkrankung ganz neu gelernt habe. Ich habe auch in der Zeit oder in den Zeiten, wo es mir schlecht ging, ganz oft mich bewusst dann abends hingesetzt und habe 3 Dinge mindestens aufgeschrieben, für die ich an diesem Tag dankbar bin. Und wenn ich das dann später durchgelesen habe, dann war ich ganz oft erstaunt, wie viel Schönes es auch in den Zeiten gegeben hat, wo ich mich überhaupt nicht gut gefühlt habe und wo sich die Zeiten gar nicht schön angefühlt haben. Und das ist wirklich sowas. Und ich denke einfach, wenn man dankbar ist, dann schaut man eben von sich weg und schaut auf Gott. Und das ändert die Blickrichtung und dann ändert sich dadurch auch die ganze Einstellung.
0: Wie schauen Sie nach vorne? Was erhoffen Sie sich so für die Zukunft, für Ihre Familie, für Ihren großen Hof?
1: Ja, also ich hoffe natürlich, dass ich gesund bleibe und nicht wieder in so ein Burnout reinrutsche oder sowas. Da wäre ich schon sehr dankbar dafür, wenn das so wäre. Überhaupt, dass alle gesund und behütet sind. Das ist immer so das Wichtigste, gerade bei den Kindern, wenn man dann weiß, die sind alle irgendwo unterwegs und so, da ist man dann schon dankbar, wenn es denen allen gut geht. Dass alle Partner finden, die einfach auch gut zu ihnen passen, die sich auch untereinander gut verstehen, dass sich einfach so dieser ganze große Familienhaufen gut versteht. Und ja.
0: Wie alt sind Ihre Kinder mittlerweile?
1: Der Älteste ist 26 und der Jüngste 16, genau. So dazwischen bewegen die sich alle so 1,5, 2 Jahre auseinander. Ja, von dem her ist es jetzt auch eine total spannende Zeit, weil die natürlich jetzt alle auch so ihre Wege finden und gehen. Und das ist total spannend zuzusehen und dabei halt einfach auch so wirklich so die Hoffnung, dass sie da ihren Weg finden. Und natürlich ganz arg, dass sie auch ihren eigenen Weg mit Gott finden. Also das, was wir ihnen mitgeben konnten, das war halt so die Saat, wie in der Landwirtschaft, die wir ausgesät haben oder die wir aussehen durften. Und dass aber diese Saat einfach auch aufgeht und in ihrem Leben Frucht bringt und sie da echt jeder Gott so für sich entdeckt, wie er es einfach braucht. Ja, das ist so unser größter Wunsch eigentlich, den wir haben, dass die Kinder wirklich da auch so im Glauben stehen.
0: Mhm. Und Sie haben Ihren Kindern nicht nur den Glauben vorgelebt, sondern auch, wie man Landwirtschaft betreibt. Und ich glaube, Ihre Ältesten, die haben sich auch schon interessiert, in die Richtung weiterzugehen.
1: Ja, also unser Ältester hat Landwirtschaft studiert oder Agrarmarketing, hat in die Richtung studiert. Der ist mittlerweile am Hof fest angestellt. Und der Dritte, der hat Landwirtschaft gelernt und hat dann danach noch seinen Betriebswirt in der Landwirtschaft gemacht. Und der ist mittlerweile auch am Hof fest angestellt. Also 2 sind schon fest mit dem Hof. Der Dritte von den Jungs, der studiert Agrartechnik, also der geht mehr in die technische Richtung. Und der Jüngste, der hat jetzt die Realschule abgeschlossen und der will jetzt aber dann auch die landwirtschaftliche Forst machen. Also die haben alle Ambitionen in diese Richtung. Und das ist total schön, weil man sich dann irgendwie denkt, dann haben wir es wohl auch richtig gemacht, dass die trotz all dem, trotz der vielen Arbeit und trotzdem, dass ja auch Landwirtschaft nicht immer positiv wahrgenommen wird und trotzdem, dass man eben vieles nicht in der Hand hat, auch von den ganzen äußeren politischen Rahmenbedingungen oder wie auch immer, dass die trotzdem alle Lust haben und Freude daran haben, Landwirtschaft zu machen. Das ist schon auch ein Geschenk, ja.
0: Dankeschön, Ute Ley, dass Sie so offen aus Ihrem Leben erzählt haben. Ich wünsche Ihnen, dass Sie immer wieder viel Gründe finden, dankbar zu sein. Gottes Segen für Sie, für Ihre Großfamilie, für Ihren Erlebnisbauernhof.
1: Vielen Dank.
0: Die Bäuerin Ute Ley aus Unterfranken war heute zu Gast. Mehr erfahren über ihren Erlebnisbauernhof kann man auf ihrer Website. Ihr Geschenkbuch »Meine Liebe zum Land« enthält viele schöne Fotos und Texte zu den verschiedenen Jahreszeiten. Leider gibt es nur noch wenige Exemplare. Danke fürs Zuhören. Wenn Sie mögen, bis bald. Tschüss, sagt Simone Nickel.
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1: Manchmal komme ich mir vor wie eine alte, befestigte Ritterburg mit dicken Mauern. Nicht so niemanden lasse ich hindurch. Schließlich habe ich so manche schlechte Erfahrung gemacht, fühle mich hier und da auch ausgenutzt, verletzt und bedrängt. Die Mauern schützen mich. Aber sie sind auch kalt und machen einsam und unglücklich. Mein Wunsch ist es eigentlich, porös zu sein, transparent, durchsichtig. Ich würde gern die Zugbrücke herunterlassen und mich den Menschen und Gott aufschließen. Doch das ist leichter gesagt als getan. Doch der Wunsch, offen zu sein für Gottes Wort, für seinen Geist, der ist da. Nehmt hin, den Heiligen Geist, hat Jesus einmal seinen Jüngern gesagt. Nehmt hin. Genau das ist es. Nehmen hat mit sich öffnen zu tun, mit Durchlässigkeit. Was nützt mir die Zusage Gottes, wenn ich nicht annehme, aufnehme? Jesus geht es darum, dass wir sein Geschenk annehmen. Er will uns den Heiligen Geist geben. Also liegt alles an unserem Nehmen. Wenn Kinder ein Geschenk entgegengehalten bekommen, dann fragen sie auch nicht zweimal, ist das für mich, darf ich das auch wirklich nehmen? Vertust du dich dann nicht? Ist das Geschenk wirklich für mich? Sie greifen zu und öffnen das Geschenk und gebrauchen es. In Anspruch nehmen sollen wir den Heiligen Geist, dieses Geschenk Gottes. Denn dieser Heilige Geist beliebt uns, macht uns deutlich, was Wahrheit, was Lüge ist. Dieser Heilige Geist lässt uns in der richtigen Art und Weise zu Gott beten. Der Heilige Geist will in unseren Gottesdiensten wirken und handeln. Der Geist Gottes führt uns in die Verantwortung für andere Menschen, zeigt, wo Not ist und bestimmt unsere Handlungsweise. Nehmt hin den Heiligen Geist, sagt Jesus. Wir sollten nehmen, wo Gott gibt. Geben und nehmen sind Zwillinge.

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1: Willkommen bei den Gedanken zum Pfingstmontag im ERF. Mein Name ist Anne Geier und ich freue mich, dass Sie eingeschaltet haben. Unser Wochenvers steht in Sacharja 4, Vers 6b und lautet: Es soll nicht durch Heer oder Kraft, sondern durch meinen Geist geschehen, spricht der Herr Zebaoth. Ein Vers, der uns mitten hineinführt in einen der eindrücklichsten Gottesnamen der Bibel, Herr Zebaoth. Oder wie es im Hebräischen heißt, Jahwe Zebaoth. Dieser Name Gottes begegnet uns im Alten Testament über 280 Mal, besonders in den Geschichtsbüchern und bei den Propheten. Er wird oft in Zeiten verwendet, in denen Menschen sich bedroht fühlen, wo Unsicherheit herrscht und feindliche Kräfte übermächtig erscheinen. Zebaoth, das bedeutet Heere oder Heerscharen. Gemeint sind damit sowohl himmlische als auch irdische Mächte und soll ausdrücken, Gott steht über allem. Er ist souverän, er hat alle Macht und hält die Fäden der Geschichte in der Hand. Er ist der Herr der Heerscharen. Und dennoch ist dieser Gott nicht fern und unnahbar, sondern steht für sein Volk ein. Doch dieser allmächtige Gott wirkt nicht zuerst durch äußere Stärke, sondern durch seinen Geist. Was im Buch Sacharja anklingt, wird im Neuen Testament durch die Sendung des Heiligen Geistes an Pfingsten in voller Kraft sichtbar. Mit einem Lied über Gott, der Herr über alles ist, beginnen wir diese Sendung und hören das Lied Jahwe Zebaoth, gesungen von Cornelia Reusch.

0: Ich tue doch mein Bestes. Es ist ein Satz, den wir eigentlich vor allem zu unserer Verteidigung anführen. Ich bemühe mich, ich strenge mich an, ich versuche, ein guter Mensch zu sein. Und doch kennen wir alle diese Erfahrung. Oft reicht das eben nicht. Unsere Vorsätze scheitern, wir scheitern. Die Bibel stellt deshalb eine andere Perspektive vor. Nicht das, was wir leisten, steht im Mittelpunkt, sondern das, was Gott in uns bewirken will. Ein neues Leben, das nicht aus eigener Kraft entsteht. Darum geht es auch in dem nun folgenden Beitrag von Bernd Mokros mit dem Titel »Ich tue doch mein Bestes«. Es liest Johannes Osenberg.
1: »Ich tue doch mein Bestes« von Bernd Mokros. Es klingelte. Als ich öffnete, standen Fremde vor der Tür. »Guten Tag, haben Sie schon einmal über das Reich Gottes nachgedacht?« »In der Tat, das habe ich«, antwortete ich. Wir unterhielten uns eine Weile und schließlich fragte ich, »Sagen Sie es mir, wie kommen Sie ins Reich Gottes?« Die Antwort lautete, »Ich tue mein Bestes.« Ich musste daran denken, wie oft ich mein Bestes tue und es trotzdem nicht reicht. Zumindest nicht nach Gottes Maßstab. Wie oft merke ich, dass ich mir etwas Gutes vornehme und es dann doch misslingt? Mein Alltag hält mir deutlich den Spiegel vors Gesicht, wie häufig ich daneben trete. Das kann es nicht sein. Gott unser Bestes geben wollen, ist wie das Angebot eines Tauben, Klaviere zu stimmen, oder das eines Blinden, sich als Führer durch den Sumpf anzubieten. Und dann nach dem Misslingen zu sagen, ich tat mein Bestes. Wenn ich die Bibel aufschlage, finde ich den einsatzfreudigen Apostel Paulus, der bezeugt, dass das nicht der Weg ist. Aus eigener Kraft nach Gottes Maßstäben zu leben, ist ein hoffnungsloses Unterfangen. Den Weg zeigt uns Jesus. Von Neuem geboren werden. Doch was genau ist diese neue Geburt? Es ist der Anfang eines Lebens, das Gott selbst in uns bewirkt hat. Dieses Leben ist nicht das Halten aller möglichen Vorschriften und Gebote. Da muss man sich nicht mehr selbst abzappeln und abmühen, ständig mit dem dumpfen Gefühl, dass es sowieso nicht reicht. Nein, Gottes Heiliger Geist wohnt von nun an in dem Menschen, sodass er fähig wird, das zu tun, was Gott gefällt. Endlich kann ein solcher Mensch sich so verhalten, wie sich ein Geschöpf dem Schöpfer gegenüber verhalten muss. Es soll ihm gehorchen, ihm dienen und ihn anbeten. Wenn alles, was wir tun, sowieso nicht reicht, warum sollten wir Gottes Angebot dann nicht annehmen? Es ist nicht unser Bestes, das zählt, sondern Gott, der uns sein Bestes gegeben hat.

0: Manche Aufgaben im Leben fühlen sich an wie ein Berg. Probleme, die sich auftürmen, Situationen, die Kraft kosten. Und manchmal auch dieses Gefühl, ich schaffe das nicht, es ist einfach zu viel. Gerade dann wünschen wir uns oft schnelle Lösungen, Kraft, Durchbruch, vielleicht sogar ein klares Eingreifen von außen. Eben etwas, das die Situation mit einem Schlag verändert. Doch unser Wochenvers aus dem Buch Sacharja setzt einen ganz anderen Akzent. Es soll nicht durch Heer oder Kraft, sondern durch meinen Geist geschehen, spricht der Herr Zebaoth. Gott wirkt oft nicht laut und spektakulär, sondern leise und stetig. Und genau darin liegt seine Kraft. Wie das konkret aussieht und was das für unseren Alltag bedeutet, darüber spricht jetzt Renate Schmidt in ihrem Beitrag mit dem Titel »Gott ist am Werk durch seinen Geist«.
1: Es soll nicht durch Heer oder Kraft, sondern durch meinen Geist geschehen, spricht der Herr Zebaoth. Das sagt der Herr Zebaoth, so steht ausdrücklich da, übersetzt heißt das Herr der himmlischen Heerscharen. Also, Gott ist im Himmel nicht alleine. Stellen Sie sich das vor, ein Thron und nichts weiter drumherum als Wolken? Nein, auch da ist Leben, eine Menge von himmlischen Gestalten. Die Engel, die Gott dienen, begeistert von ihm, die bereit sind, Menschen zu helfen, auf einen Wink hin. Heerscharen, nicht nur zwei oder drei, sondern zigtausende, wenn das nur reicht. Gott hat also ein Heer, aber er sagt zu Sacharja, es soll nicht durch Heer oder Kraft geschehen, sondern durch meinen Geist. Was soll da geschehen? Sacharja lebt in einer Zeit, da wird wieder aufgebaut. Ähnlich wie in unserem Land, nach dem Weltkrieg, Schutt wegräumen, Häuser reparieren, neu aufbauen. Da ist Geduld gefragt. Und der Regierungschef Serubabel wird langsam müde und mutlos. Dieser Aufbau geht so langsam voran. Er kostet so viel Nerven. Und da gibt Gott dem Propheten eine Vision, eine Art Traum, den soll er dem Serubabel erzählen. Da ist ein riesiger goldener Leuchter mit 7 Armen, ein Ölleuchter. Und das Öl für den Leuchter kommt von 2 Ölbäumen daneben. Also es fließt vom Baum gleich in den Leuchter. 7 Flammen brennen gleichmäßig vor sich hin. Und dann hört Sacharja Gott sagen, es soll nicht durch Heer oder Kraft, sondern durch meinen Geist geschehen. Und weiter, wer bist du, du großer Berg, der du doch vor Serubabel zur Ebene werden musst? Ein tröstliches Bild für Serubabel. Nein, kein Gewaltakt, sondern die stille Kraft Gottes, die stetig wirkt und die schafft das Große. Ganz in der Stille. Wie muss das getröstet haben? Ja, Gott hat die Macht, diese Tausenden von Engeln, aber er übt diese Macht nicht aus gegen Menschen. Wer könnte das ertragen? Gott überwältigt nicht und zerschlägt nicht mit Macht. Er will vielmehr mit seinem Geist im Innern eines Menschen wirken. So wie das Öl still und stetig in den 7-armigen Leuchter fließt. Vielleicht so still und leise, dass man es kaum merkt. Viel zu leise für mich, ungeduldigen Menschen. Ich möchte manchmal am liebsten Gott beschleunigen oder auch mal draufhauen, wenn ich Schwierigkeiten im Beruf habe. Und es wäre mit einem Schlag alles gelöst. Gott wirkt anders. Er macht einem mutlosen Menschen Mut. Einem, der vor den Bergen von Schwierigkeiten verzweifeln möchte. Unsere Aufgaben sind meistens andere als die von Serubabel. Wer von uns muss schon ein Land regieren? Trotzdem hat jeder wichtige Aufgaben. Und wenn es nur die wäre, diesen Tag heute zu leben. Das kann für manchen so schwierig sein, wie ein Land zu regieren. Aber es ist genauso wichtig, denn es ist der Platz, an den mich Gott gestellt hat. Mich mit meiner kleinen Kraft, wo ich mich frage, was wird schon anders durch mein Tun, mein Beten, werde ich durchhalten. Ich darf zu dem, was da wie ein Berg vor mir liegt, sagen, wer bist du, du großer Berg, der du doch vor mir zur Ebene werden musst? Bild dir nicht ein, du könntest bestehen bleiben. Berge schmelzen wie Wachs vor dem Herrn. Gott gibt seinen Geist gerade in schwache Menschen. Die Kraft ist da, so wie die beiden Ölbäume neben dem Leuchter, stetig und ausdauernd, nie versiegend. Nein, ein goldener Leuchter bin ich nicht. Der blitzt und funkelt in der Sonne. Aber bei einem Leuchter ist eigentlich auch nur wichtig, dass er brennt.

Wie oft versuchen wir Dinge aus eigener Kraft zu regeln? Auch Christen sind davon nicht ausgenommen. Wir wollen unser Leben ordnen und unsere Probleme selbst lösen und merken irgendwann, irgendwie kommen wir nicht voran oder es bröckelt alles auseinander. Genau in so eine Situation spricht Gott durch den Propheten Sacharja, wenn er sagt, es soll nicht durch Heer oder Kraft, sondern durch meinen Geist geschehen. Diese Worte waren an Serubbabel gerichtet, den politischen Leiter Israels zur Zeit Sacharjas. Serubbabel hatte mit großen Problemen zu kämpfen. Der Tempelbau stockte, die Kräfte ließen nach, die Herausforderungen waren groß. Darum schenkt Gott ihm durch den Propheten eine Botschaft. Es ist ein Leuchter, der beständig von Öl gespeist wird, ganz ohne menschliches Zutun. Öl, das ist in der Bibel ein Zeichen für den Geist Gottes. Im Alten Testament werden damit immer wieder Könige, Priester und Propheten gesalbt. Und auch Serubbabel erlebte, wie Gottes Geist wirkt. Wenige Jahre später war der Tempel vollendet. Nicht, weil Menschen stärker wurden, sondern weil Gott treu blieb und sein Versprechen einlöste. Auch wir heute müssen unser Leben nicht aus eigener Kraft hinbekommen. Gott wirkt durch seinen Geist, manchmal durch Schwierigkeiten und Widerstände hindurch und doch unaufhaltsam und treu.

0: Woher nehme ich eigentlich die Kraft, die ich brauche? Unser Wochenvers aus dem Buch Sacharja gibt eine überraschende Antwort. Nicht durch mehr Einsatz, nicht durch mehr Leistung, sondern durch Gottes Geist soll es geschehen. Der Prophet beschreibt das mit einem Leuchter, der brennt, versorgt nicht durch menschliches Zutun, sondern durch eine Quelle, die beständig fließt. Ein Bild für ein Leben, das von Gott her Licht bekommt. Was das für unseren Alltag bedeutet, gerade mitten in Herausforderungen, darum geht es im nächsten Beitrag von Thomas Klappstein mit dem Titel Leuchten im Alltag.
1: Sacharja 4 enthält eine Vision des Propheten über einen goldenen Leuchter mit 7 Lampen und 2 Ölbäumen. Diese Vision beschreibt Gottes Kraft und Versorgung für den Wiederaufbau des Tempels zur damaligen Zeit. Besonders wichtig ist für viele Menschen heute der Vers 6. Nicht durch Macht und nicht durch Kraft, sondern durch meinen Geist, spricht der Herr. Dies zeigt, dass Gottes Werk nicht durch menschliche Anstrengung, sondern durch den Heiligen Geist geschieht. Serubabel, der mit dem Wiederaufbau beauftragt ist, erhält die Zusicherung, dass selbst große Hindernisse überwunden werden. Die 2 Ölbäume repräsentieren Josua, den Hohenpriester, und Serubabel, den Statthalter, die als von Gott gesalbte Leiter dienen. Die Vision soll beide ermutigen, auf Gottes Kraft zu vertrauen. In Sacharja 4, 2 bis 3 geht es um die Vision von einem goldenen Leuchter und 2 Olivenbäumen rechts und links neben dem Leuchter. Diese Vision steht für den göttlichen Beistand und die Stärkung durch den Heiligen Geist. Der goldene Leuchter repräsentiert die göttliche Gegenwart und die Olivenbäume stehen für 2 wichtige Menschen, die von Gott erwählt wurden. Den Statthalter Serubabel und den geistlichen Leiter Josua. Diese Vision erinnert mich daran, dass Gottes Kraft und sein Geist mich und uns in allen Herausforderungen unterstützen und erleuchten können. Es ist eine Ermutigung, sich auf Gottes Führung zu verlassen und in seinem Licht zu leben, auch wenn ich mich manchmal im Dunkeln fühle. Haben Sie in Ihrem Leben schon einmal die Erfahrung gemacht, dass göttliches Licht und die Stärkung durch Gottes Geist besonders in Zeiten der Dunkelheit begleitet und hilft? In Sacharja 4, Vers 6, dem für viele wohl bekanntesten Vers aus dem Buch Sacharja, spricht Gott über die Vollendung seiner Werke, nicht durch menschliche Macht, sondern durch seinen Geist. Diese Passage erinnert und ermutigt zugleich, dass Anstrengungen nicht allein auf eigene Kräfte zurückzuführen sind, sondern auf die Kraft Gottes, die in uns wirkt. Durch seinen Geist können wir über menschliche Grenzen hinausgehen und Dinge vollbringen, die sonst unmöglich erscheinen. Diese Worte erinnern daran, sich auf Gottes Kraft zu verlassen, um Hindernisse zu überwinden und Ziele zu erreichen. Zudem ermutigen sie, im Glauben zu handeln und darauf zu vertrauen, dass Gott uns mit seinem Geist stärkt. Und vielleicht stellen Sie sich in diesem Zusammenhang die Frage, wo in meinem Leben kann ich aufhören, mich allein auf meine Kraft zu stützen und mehr auf den Geist Gottes vertrauen? Weiter, höher, schneller. Im Alltag ist das oft die Vorstufe zum Burnout. Multitasking ist Gift für Ihr Leben in und mit Jesus, um mal den Bogen ganz weit vom Alten Testament zum Neuen Testament zu spannen. Es geht nicht darum, mehrere Dinge gleichzeitig zu tun, sondern sich bewusst auf den Augenblick zu konzentrieren. Und dennoch kann es geschehen, dass Sie eine zu große To-Do-Liste überwältigt. Man kommt in ein übertriebenes Machen, verfällt in Hektik. Auch wenn es schwer fällt, dann ist ein Stopp notwendig, um sich zu besinnen. Auf wen verlasse ich mich wirklich? Von wem kommt meine Kraft? Von unserem Herrn. Reduzierung und Entschleunigung, und sei es nur in kleinen Schritten, helfen, diesem Zwang zu entkommen, immer mehr leisten zu müssen. Auch wenn Sie manchmal denken, es geht nicht voran, erinnern Sie sich daran, dass kleine Fortschritte in Gottes Augen bedeutend sind. Jeder Schritt zählt. In Sacharja 4, Vers 10 spricht Gott durch den Propheten und ermutigt Serubabel, trotz bescheidener Anfänge beim Tempelbau nicht zu verzweifeln. Diese Worte können auch uns heute inspirieren, besonders wenn wir uns in kleinen Schritten vorwärts bewegen. Sie erinnern mich zum Beispiel daran, dass jedes große Werk mit kleinen Schritten, vor allem mit einem ersten Schritt beginnt und dass Gott mit uns ist, auch wenn unsere Anfänge bescheiden erscheinen mögen. Es ist wichtig, geduldig zu sein, denn selbst kleine Fortschritte sind Schritte in die richtige Richtung. Von Charles Haddon Spurgeon, auch heute noch in Teilen der Christenheit bekannt, ist hierzu Folgendes verfasst worden. Gott nimmt deine kleinen Werke an, wenn sie im Glauben an seinen lieben Sohn getan werden. Gott wird deinen kleinen Werken Erfolg verleihen. Gott wird dich durch deine kleinen Werke zu größeren Werken erziehen. Und deine kleinen Werke mögen andere hervorrufen, die bei weitem größere Werke vollbringen werden, als du jemals vollbringen kannst. Zuletzt geht es in den Versen 11 bis 14 darum, wie der Engel Zacharias Frage beantwortet und erklärt, dass die beiden Ölbäume, die neben dem goldenen Leuchter stehen, zwei Diener sind, die vor dem Herrn der ganzen Erde stehen. Diese Diener stehen, wie gesagt, für Serubbabel und Josua, die als Führer und Fürsprecher für das Volk Israel dienen. Der goldene Leuchter symbolisiert Gottes Gegenwart und sein Licht, das durch seine Diener auf die Erde gebracht wird, um das Volk zu erleuchten und zu führen. Es ist eine Ermutigung, dass Gott durch seine Diener immer gegenwärtig ist und sein Licht in die Welt bringt, um Hoffnung und Führung zu schenken. Bleibt zum Ende die Frage, auf die jeder seine eigene Antwort finden sollte. Wie kann ich in meinem eigenen Leben ein Licht für andere sein und Gottes Gegenwart durch mein Handeln sichtbar machen?

Es soll nicht durch Heer oder Kraft, sondern durch meinen Geist geschehen, spricht der Herr Zebaoth. Über diesen Vers aus Sacharja 4, Vers 6b haben wir heute am Pfingstmontag nachgedacht. Ich wünsche Ihnen, dass Sie Gottes Geist immer mehr Raum in Ihrem Leben geben und dass Sie dadurch erfahren, Sie müssen nicht alles aus eigener Kraft schaffen. Sie dürfen loslassen und darauf vertrauen, dass Gott treu ist. Das waren die Gedanken am Pfingstmontag. Wie gewohnt erwarten Sie hier zur gleichen Sendezeit am kommenden Sonntag wieder Gedanken, Lieder und Impulse rund um den aktuellen Wochenvers. Bei Fragen oder Anregungen können Sie sich bis dahin gerne an unseren ERF-Hörerservice wenden. Adresse und Telefonnummer erfahren Sie im Abspann der Sendung. Das abschließende Lied ist eine Bitte, Gott nahe zu bleiben. Nicht aus eigener Kraft, sondern im Vertrauen darauf, dass er uns hält und führt. Wir hören, Herr, halte mich nah bei dir jeden Tag. Damit verabschiede ich mich und wünsche Ihnen Gottes Segen für die kommenden Tage. Ihre Anne Geier.

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1: Wir hören aus dem Alten Testament den Psalm 81.
2: Singet fröhlich Gott, der unsere Stärke ist. Jauchzet dem Gott Jakobs. Hebt an mit Psalmen und lasst hören die Pauken, liebliche Zittern und Harfen. Blaset am Neumond die Posaune, am Vollmond, am Tag unseres Festes. Denn das ist eine Satzung für Israel und eine Ordnung des Gottes Jakobs. Das hat er zum Zeugnis gesetzt für Josef, als er auszog wider Ägyptenland. Eine Sprache höre ich, die ich bisher nicht kannte. Ich habe ihre Schultern von